0: veröffentlicht und schaffte es sogar bis auf Rang 2 der britischen Charts. Die dritte Single, From Me to You, erschien am 11. April 1963. Die Platte erreichte wenig später mit 650.000 verkauften Exemplaren die Spitze der britischen Hitparade und stellte den Beginn einer eindrucksvollen Erfolgsserie dar. Bis zum Februar 1967 eroberten die Beatles mit allen ihren Singles den ersten Platz der britischen Hitlisten. Ich treffe Stefan Lorenz. Er ist einer der beiden Geschäftsführer und arbeitet seit 2002 im Beatles Museum in Halle. Er erzählt uns, warum das Museum heute in der Saalestadt zu finden ist.
1: Also wir haben unseren Grundstein für die private Sammlung 1964 in Köln gelegt. Dann gab es da auch ein Museum von 1989 bis 1999, allerdings auf relativ kleinen Raum. Und dann suchte man eben halt nach 10 Jahren größere Räumlichkeiten, war eben halt mit mehreren Städten im Gespräch. Und dabei fiel dann die Wahl eben halt auf Halle und dann dieses Gebäude. Und deswegen ist es seit dem 8. April 2000 hier in Halle.
2: Und es ist ja auch das einzige Beatles-Museum in ganz Deutschland.
1: Das ist richtig.
2: Und was kann der Besucher denn hier alles sehen?
1: Oh, das ist ganz schön viel. Also abgesehen von Original-Zeitungsartikeln, natürlich auch die entsprechenden Schallplatten aus den Ländern, auch schon zu der Zeit sehr viele Souvenirs oder Merchandise, wie man das halt nennen mag. Und da sind auch schon einige skurrile Sachen dabei, die es so heute nicht mehr gibt.
0: Das will ich mir mit eigenen Augen ansehen. Natürlich macht eine Übersicht mit einigen biografischen Fakten zu den 4 Beatles, der endgültigen Bandbesetzung, den Anfang. Ansonsten geht es im Museum, wie Stefan schon erwähnte, um das musikalische Schaffen der Band sowie den kommerziellen und medialen Hype drumherum. Alle Alben der Beatles sind hier vorhanden. Von Love Me Do bis Let It Be. Ein Bereich befasst sich mit den Beatles und ihrem Durchbruch in den USA. Auch hier sind Alben zu sehen, Chartlisten und Zeitungsartikel. Wer die Fanartikel, Spielzeuge und Modeaccessoires sieht, kann sich vorstellen, wie groß die Faszination damals gewesen sein muss. Und so mancher Redakteur stellte damals die Frage, für oder gegen die Beatles?
2: Was fasziniert dich denn persönlich an den Beatles?
1: Also mich persönlich fasziniert an den Beatles immer noch, dass sie halt nach 50 Jahren Trennung ein Thema in der Musikgeschichte sind. Liegt zum einen daran, dass Paul und Ringo ja auch noch leben und eben halt noch weitere Alben produzieren und eben halt auch die Beatles-Musik heutzutage auch noch in Werbung und in anderen Sachen halt verwendet wird.
2: Und gibt es hier in der Ausstellung auch ein Lieblingsstück, wo du sagst, oh, das finde ich persönlich toll?
1: Also es gibt nicht nur eins, sondern vielleicht auch zwei. Also abgesehen von dem John Lennon-Löffel, den wir halt haben, der eben halt tatsächlich aus dem Privathaushalt ist. Da haben wir dann eben halt auch noch den Flipper mittlerweile, also ein richtiges Schmuckstück, den kann man natürlich dann auch noch heutzutage bespielen. Bei den wir in der Ausstellung haben, den kann man halt leider nicht mehr bespielen.
0: Ja, der Löffel ist schon etwas Besonderes. Aber mich faszinieren eher die Lithografien von John Lennon und Yoko Ono, die sich im zweiten Stock befinden. Darunter natürlich auch jene des berühmten Bed-Ins in Amsterdam, als John Lennon und Yoko Ono eine Woche lang für den Frieden demonstrierten. Technisch gesehen ist die Mehrspurmaschine, mit der damals die Aufnahmen produziert wurden, sicher ein Highlight. Das können heute Geräte in besserer Qualität, die nicht größer als ein halber Schuhkarton sind. Natürlich findet sich auch der von John Lennon psychedelisch bunt bemalte Rolls-Royce in der Ausstellung. Okay, es ist ein Modell im Maßstab 1:18.
2: Seit über 20 Jahren gibt es die Beatles Pfingst Convention. Was verbirgt sich denn da dahinter?
1: Also dahinter verbirgt sich halt, dass sich viele Fans hier bei uns halt treffen, aus dem deutschsprachigen Raum, auch aus Österreich und der Schweiz. Und man trifft halt hier auf Gleichgesinnte, auch halt auf ein paar Händler, die wir dann halt da auch immer mit dabei haben. Und so kann man sich halt austauschen.
2: Und wie der Name schon sagt, wird es um Pfingsten sein?
1: Richtig, also ausschließlich zu Pfingsten, das ist so immer einmal unser Highlight im Jahr. Ne? Und meistens haben wir da halt auch ein kleines Programm dahinter, ne? Wie zum Beispiel einen Special Guest, das heißt meistens einen Zeitzeuge, der mit einem der Beatles was zu tun gehabt hat.
2: Und was habt ihr da 2026 geplant?
1: Also da kommt dieses Mal die erste Freundin von John Lennon, die er von 1958 bis 1960 dann hatte. Nachdem das dann vorbei war, hatte sie auch noch eine kleine Liebschaft mit Paul McCartney, muss man dazu gestehen. Und darüber wird dann eben halt die werte Dame dann bei uns berichten.
2: Und ansonsten 2026, was steht noch alles auf dem Plan?
1: Ein weiterer Punkt, den wir dann noch haben, ist eben halt, dass wir die Happy Birthday Grußbotschaft von Ringo noch mit versenden. Die findet natürlich am 7.7. statt, weil Ringo ist ja am 7.7.1940 geboren. Das heißt, er war dann 86. An dem Tag werden wir dann eben halt die Grußbotschaft via Facebook versenden. Ja.
2: Und man kann da, glaube ich, auch im Vorfeld schon kleine Videobotschaften aufnehmen und euch zusenden?
1: Also aufnehmen, ja, weil das machen wir an Pfingsten zum Beispiel auch hier. Mhm. Und wenn wir den Aufruf dafür gemacht haben, dann kann man die natürlich uns auch per E-Mail oder per WhatsApp zusenden und dann wird das auch zusammengeschnitten und dann eben halt Punkt 12 dann auch hochgeladen.
0: Raritäten, Kuriositäten und Bekanntes aus den Beatles-Jahren bis 1970 und die Zeit der Solokarrieren sieht man im Museum. Das wird übrigens privat geführt und existiert durch Eintrittsgelder und einen Shop. Hier finden Beatles-Fans zahlreiche Produkte. Neben CDs, DVDs und Vinyls natürlich auch Kleidung, Mitbringsel, Magazine und Einzelstücke.
2: Nun gibt es das Beatles-Museum hier schon viele Jahre. Es ist das einzige in Deutschland. Was wäre so ein großer Traum für euch?
1: Also ein großer Traum wäre es natürlich, wenn sich Paul oder auch Ringo hierher verirren. Es gab schon einige Bemühungen mal, das zu erreichen, aber bis dahin hat es leider weder Paul noch Ringo geschafft.
2: Dann drücken wir euch ganz fest die Daumen, dass ihr das vielleicht noch erreicht.
0: 3.500 ausgestellte Exponate und noch 14.000 liegen auf Lager. Das klingt beinahe so gewaltig wie die Rekorde, die die Beatles selbst aufgestellt haben. 20 Nummer-1-Hits in den Billboard Hot 100 Charts in den USA, 18 Nummer-1-Hits in Großbritannien, 12 Nummer-1-Hits in Deutschland. Die letzte in Deutschland auf Platz 1 gekletterte Single Now and Then wurde im Jahr 2023 veröffentlicht. John Lennon konnte diese bis zu seinem Tod im Jahr 1980 nicht vollenden. Nach einer Bearbeitung 1995 und einer zweiten 2022 haben die beiden verbliebenen Mitglieder Paul McCartney und Ringo Starr die Single veröffentlicht. Es ist damit die dritte Single-Veröffentlichung seit der Auflösung der Band, die neu aufgenommenes Material beinhaltet.

Es gäbe noch unendlich viel zu erzählen über die Beatles. Aber unsere Sendezeit ist vorüber. Haben Sie jetzt Lust auf mehr? Dann holen Sie sich Ihr Ticket und schauen Sie hier im Museum in Halle-Eimer vorbei. Erleben Sie selbst die Hysterie um die Fab Four.

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0: Herzlich willkommen zu Ticket, dem Kulturtelegramm. Mitteldeutschland ist ein Ort des Bergbaus. Seien es die 825 Jahre Geschichte des Kupferschieferbergbaus im Mansfeldischen oder die über 150 Jahre Geschichte des Braunkohlenabbaus im Bitterfelder Revier. Während die einen stets darauf verweisen, dass in der Historie der Bergmann im 30 cm hohen Flöz mit Schlägeln und Eisen arbeiten musste, sind die anderen stolz auf Gigantomanie. Über welche Riesen wir reden, das wollen wir Ihnen heute zeigen. Also kommen Sie mit und Glück auf!
1: In Mitteldeutschland wird bereits seit dem späten 17. Jahrhundert Braunkohle abgebaut. Die erste urkundlich belegte Kohlegrube im mitteldeutschen Raum entstand 1698 in der Nähe von Braunspetra, südlich von Halle. Der große industrielle Abbau im Tagebau begann schließlich Mitte des 19. Jahrhunderts. Riesige Tagebaue wie hier Golpa Nord entstanden und auch die Maschinen, die tonnenweise die Braunkohle aus dem Boden holten, standen diesen Ausmaßen in nichts nach. Bestaunen kann man diese in Ferropolis, der Stadt aus Eisen vor den Toren Gräfenhainichens.

0: Ich bin mit Janine Schaaf verabredet. Sie ist seit 2008 Mitarbeiterin in dieser außergewöhnlichen Stadt aus Eisen und kümmert sich um alles, was mit Events zusammenhängt. Da drängt sich mir eine Frage auf. Ferropolis, Stadt aus Eisen. Aber wo bin ich denn nun eigentlich? In einem Museum oder wir hören es in einer Event-Location?
1: Also es ist eigentlich gar nicht so leicht zu beantworten, aber wir sind in einem Freilichtmuseum und dieses Freilichtmuseum wandelt sich im Sommer immer in eine Event-Location. Und darüber sind wir sehr froh, dass wir den Museumsbetrieb ein bisschen aufpeppen können mit dem Event-Charakter, den man hier gut erleben kann. Aber Sie haben recht, Sie können natürlich jeden Tag im Jahr herkommen. Auch im Winter sind wir ein ganz tolles Freilichtmuseum. Nochmal eine ganz andere Atmosphäre als im Sommer natürlich bei den Großveranstaltungen.
0: Eine solche Großveranstaltung steht bei unseren Dreharbeiten unmittelbar bevor. Ende Mai 2026 startete und endete in Ferropolis der Neuseenmann-Triathlon mit über 3.300 Teilnehmern. Am Freitag vor dem großen Event sind die Aufbauarbeiten im vollen Gang und verändern den Ort höher und sichtbar.
2: Es ist ein wichtiges Anliegen, die Historie zu bewahren, in der Gegenwart zu zeigen und für die Zukunft zu erhalten. Aber die Zeiten ändern sich. Wie schafft ihr denn diesen Spagat?
1: Also wir wollen natürlich auch junge Leute ansprechen. Wir wollen Oma und Opa, die mit ihrem Enkel ankommen, ansprechen. Und das wichtigste Instrument dabei ist natürlich, gute Bilder zu produzieren, die man auf Social Media zeigt. Das ist heutzutage sehr wichtig. Und den jungen Leuten hier auch was mitzugeben. Also wir haben eine App entwickelt, wo man Zeitzeugen tatsächlich erzählen hören kann. Wir haben ein Schülerlabor, wo experimentiert wird, wo man aber auch den Festivalcharakter ein bisschen spürt. Kohlekompass nennt sich das. Also das heißt, man hat wirklich mit Braunkohle zu tun. Und wirft dann aber auch wie auf einem ganz normalen Festival-Campingplatz ein paar Dosen umher. Also wir versuchen immer den Spagat auch an die jungen Leute weiterzugeben, den wir hier versuchen zu demonstrieren.
0: Blicken wir zurück. Hier, wo heute idyllisch der Kreminer See liegt, stand einst das Dorf Kremin. 1982 musste es dem Ausbau des Braunkohlentagebaus Golpa Nord weichen. Dazu wurden die Häuser abgetragen und die Einwohner umgesiedelt. Der letzte Gottesdienst fand in der Kirche am 9. August 1981 statt. Die Sprengung der Kirche erfolgte am 22. Juli 1982. Seit am 27. Juli 1964 der allererste Zug mit Braunkohle den Tagebau verlassen hatte, fraß dieser ein gigantisches Loch immer weiter in die Landschaft. Doch auch hier waren die Bodenschätze endlich und dies gemeinsam mit der politischen Wende führte zu einem Strukturumbruch. Von einst 60.000 Arbeitsplätzen verblieben am Ende 3.000 und der ganze Industriezweig drohte spurlos zu verschwinden. Doch im Bauhaus Dessau entstand die Idee eines industriellen Gartenreiches der Stadt aus Eisen und bereits am 14. Dezember 1995 wurde damals das Ortsschild Ferropolis enthüllt.
2: Was glauben Sie denn, woher nimmt denn Ferropolis seine Faszination für die Besucher?
1: Also die Faszination für Besucher ist natürlich, wenn man sich hier umguckt, die Einzigartigkeit der Lage. Wir sind eine Halbinsel und auf dieser Halbinsel sieht man diese wahnsinnig tollen, wahnsinnig schönen Tagebau-Großgeräte. Die machen erstmal was her, wenn man schon alleine einmal nach oben guckt. Das ist es tatsächlich. Die Höhe, die Masse und die Weite in dieser schönen Natur, die von Menschenhand geschaffen wurde, einst im Tagebau. Das ist es, glaube ich, was die Kombination ausmacht.
2: Und Hand aufs Herz, was fasziniert Sie persönlich am meisten?
1: Also tatsächlich habe ich mich auch in diesen rostigen Charme hier verliebt, als ich das erste Mal vor so 18 Jahren, glaube ich, hier war, habe ich nach oben geguckt und dachte, Mist, hier komme ich irgendwie nicht mehr weg. Also es war Liebe auf den ersten Blick.
0: Tatsächlich ist es beeindruckend, vor solchen metallenen Riesen zu stehen. Die größte Maschine ist dabei Medusa, ein Absetzer, der 1959 im VEB-Förderanlagen Köthen gebaut wurde. Bei einer Höhe von 36 Metern und einer Breite von 102 Metern bringt die Anlage 1200 Tonnen auf die Waage und wurde einst von 5 bis 7 Personen bedient. Ein Absetzer verkippte den per Eisenbahn antransportierten Abraum in der ausgekohlten Grube und an den Böschungen. Medusa war einst neben dem Tagebau Golpa Nord auch im Tagebau Muldenstein im Einsatz. Besucher können diese Anlage auch betreten. Ein Fahrstuhl sichert die Zugänglichkeit auch für Ältere oder Menschen mit einer körperlichen Beeinträchtigung. Den Blick sozusagen in den Bauch des Riesen sollte man nicht versäumen. 4 weitere Anlagen komplettieren das Besuchserlebnis. Der Eimerkettenbagger Mad Max, 27,6 Meter hoch, 79,2 Meter breit und 1250 Tonnen schwer. Er konnte mit seinen 40 riesigen Eimern 1920 Kubikmeter Kohle oder Abraum pro Stunde fördern. Der Raupensäulenschwenkbagger Mosquito, 27,2 Meter hoch und 67,1 Meter breit, der wegen seiner häufigen Umsetzungen in verschiedene Tagebaue unter Bergleuten auch das Rennpferd genannt wurde. Der Schaufelradbagger Big Wheel, 31 Meter hoch und 74,5 Meter breit, 1718 Tonnen schwer, und der mit 30 Metern Höhe und 125 Metern Länge größte Absetzer Gemini. Das rund 2000 Tonnen schwere Tagebaugroßgerät wird instand gesetzt, da tragende Schwellen erneuert werden müssen. Die Arbeiten sichern den langfristigen Erhalt des Absetzers, der für die Zeit der Sanierung für die Besucher allerdings nicht begehbar ist.
2: Wer Ferropolis besucht, der kann sich anschließend vorstellen, wie Braunkohle abgebaut wurde. Aber kann man denn noch mehr erleben?
1: Ja, na klar, die Braunkohle musste ja auch irgendwie hin und irgendwie musste da Strom draus erzeugt werden. Deswegen sind wir besonders froh, dass auch das Kraftwerk Czornowitz jetzt zu unserem Standort dazugehört und wir auch im Kraftwerk tatsächlich zeigen können, wie die Kohle verstromt wurde und wir endlich eine Einheit bilden können für die Touristen und denen das zeigen können. Weil sie haben recht, man kann das wirklich sich schwer vorstellen, wie aus so einer Kohle wirklich mal Strom aus der Steckdose kam.
0: Wir schauen uns kurz in der Ausstellung um. Werkzeuge zeigen, dass

0: neben der Kraft der riesigen Maschinen auch die menschliche Kraft notwendig war, um der Natur ihre Schätze zu entreißen. Nicht umsonst hieß es humorvoll: Der Bergmann hat vier Feinde: Frühling, Sommer, Herbst und Winter. In der Ausstellung wird auch anhand vieler Fotos der Arbeitsalltag gezeigt. Technische Anlagen zeigen auch, welcher immense Strombedarf erforderlich war, um die Bagger und Absetzer zu betreiben. Diesen Strombedarf zu schalten und zu steuern, war die Aufgabe dieser fast antik anmutenden Einrichtungen.
1: Ja, wir hören es, das nächste Highlight startet sozusagen in Stunden. Aber welche Höhepunkte gibt es denn noch im Jahr 2026?
2: Also wir haben natürlich unsere Musik-Highlights, wir haben elektronische Musik, wir haben Deutschrap mit dem Hive und dem Splash zu bieten. Wir haben aber auch was für die ganze Familie, nämlich unsere Pyro-Games. Das ist wirklich ein Highlight, da sitzt man hier in der Arena und sieht die Feuerwerke in den Himmel mit Musik konzipiert steigen. Und wir haben was ganz Tolles, Spannendes jetzt im Sommer, nämlich unser Vanlife-Event. Das heißt eine Campingmesse, wo man sich mal angucken kann, was macht eigentlich der neben mir? Wie hat der seinen Van ausgebaut? Oder vielleicht auch einfach ganz neues Material entdeckt, was man für den eigenen Campingurlaub noch braucht.
0: Wir wollen nicht vergessen zu erwähnen, dass dieser besondere Ort auch für einen besonderen Anlass genutzt werden kann. In der Schaltwarte können sich Brautpaare auch offiziell das Jawort geben. Zum Band aus Eisen kommt hier also auch das Band der Liebe.

Wer vor diesen Wunderwerken der Ingenieurkunst steht, der fühlt sich ganz schön klein. Aber der Eindruck, den die fünf Anlagen hinterlassen, der ist gewaltig. Das können wir am Fernsehbildschirm gar nicht vermitteln, da hilft nur ein persönlicher Besuch. Also, holen Sie sich Ihr Ticket und planen Sie einen Besuch in dieser Stadt aus Eisen. Es lohnt sich.

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0: Herzlich willkommen zu Ticket, dem Kulturtelegramm. Diesmal mit einer Zeitreise ins Jahr 1395. Wir stehen hier auf dem Marktplatz von Wismar vor dem Haus des Tuchhändlers Fourier. So jedenfalls sieht es aus. In Wirklichkeit stehen wir im Sand des großen Jasmunder Botten in der Naturbühne Rahlswiek und da mitten im Bühnenbild der Störtebeker Festspiele 2026. Es ist beeindruckend, auf dieser Bühne die Abenteuer des legendären Klaus Störtebeker zu erleben. Mit über 150 Mitwirkenden, 30 Pferden, 4 Schiffen, Kämpfen, Leidenschaft, Pyrotechnik. Einfach ein super Erlebnis. Angefangen hat das Ganze schon im Jahr 1993 in der jetzigen Form. Die Ursprünge liegen noch viel weiter zurück. 1959 wurden hier in Rahlswiek im staatlichen Auftrag die Rügenfestspiele ins Leben gerufen. In 5-monatiger Bauzeit wurde eine Naturbühne errichtet und das Dorf Rahlswiek zu einem Festspielort umgebaut. 1959 bis 1961 und 1980/81 wurde die dramatische Ballade Klaus Störtebeker aufgeführt. Dann verfiel die Naturbühne. 1992 entschied sich der damalige Intendant der Karl-May-Spiele in Bad Segeberg, Peter Hick, der Bühne neues Leben einzuhauchen und rief die Störtebeker-Festspiele ins Leben. Am 3. Juli 1993 wurde das erste Stück Wie einer Pirat wird auf der Naturbühne aufgeführt. Als erster Klaus Störtebeker stand Norbert Braun gemeinsam mit Dietmar Lahen als Goetheke Michels auf der Naturbühne. Im aktuellen 7. Spielzyklus wird Störtebeker von Moritz Stephan verkörpert, der damit seit 1993 der 5. in der Reihe der Schauspieler ist, die dieser sagenumwobenen Figur in Rahlswiek Leben einhauchen.
1: Moritz, schon 2020 sollst du als Störtebeker Gottes Freund und aller Welt Feind sein. Durch Covid-19 wurde daraus 2022. Dennoch ist ja viel Zeit inzwischen vergangen. Viele Vorstellungen habt ihr gespielt. Reagierst du inzwischen, wenn dich jemand Klaus ruft? Oder anders gefragt, hat die Rolle dein Leben irgendwie verändert?
2: Also wenn ich jetzt in Dresden bin, brauchst du, glaube ich, einen Moment länger, bis ich wirklich reagiere, wenn mich jemand Klaus ruft. Dennoch, weil es Dresden ist und Sachsen so einen großen Teil des hiesigen Publikums ausmacht, ist es nicht unwahrscheinlich, dass ich erkannt werde und gesehen werde. Also manchmal zucke ich dann schon auch kurz zusammen und merke, ist der Klaus gemeint? Hier oben passiert es dann doch öfter, aber die Rolle ist schon ein sehr großer Teil von mir geworden. Also schon alleine, wenn man jetzt meinen Schmuck bedenkt. Ich habe einen Ring, da ist ein Pferd drauf. Ich habe einen Ring, da ist ein Wolf drauf. Der Seewolf, Wolf der Meere oder mein Schiff, die Seewolf. Ich habe einen Ring und einen Ohrring, da sind Federn drauf, was den Adler einbezieht. So, also es ist schon meins und ich bin ja auch damit groß geworden. Also ja, seitdem ich 5 bin, kenne ich diese Bühne. Meine Eltern haben beide hier gespielt. Es ist ein Teil meiner Kindheit und mittlerweile ein Teil meines Lebens.
0: Du hast gerade das Stichwort Bühne gebracht. Wir reden hier über 2600 Quadratmeter, eine riesige Bühne, die es zu bespielen gilt. Ist dann das die größte Herausforderung bei dem Stück oder gibt es da noch andere?
2: Es ist eine schöne Herausforderung, dass man hier auf der Bühne ein bisschen das machen muss, was einem im Studium eigentlich eher abtrainiert wird. Sehr große Gesten. Aber genau darin sehe ich so eine Herausforderung, dass die Gesten zwar groß genug sind, dass man jetzt erkennt, der Kollege spricht gerade, dennoch aber klein genug, dass es nicht zu übertrieben wirkt. Und die Diskrepanz zwischen einer großen Geste, aber trotzdem noch einer natürlichen Stimme, das finde ich eine schöne spielerische Herausforderung. Man könnte sagen, dass der Sand, der knöcheltiefe Sand, dass der eine Herausforderung ist. Dass das Kämpfen mit echten Blankwaffen eine Herausforderung ist. Dass das Reiten auf Pferden, die auch jeden Tag ein bisschen anders drauf sind, das ist schon eine Herausforderung, aber für mich ist es eigentlich ein Reiz. So, all das Können, was ich mir so angesammelt habe, dann jetzt hier zu benutzen und ausleben zu können und die Figur damit zu stützen.
0: Viele kennen die Sage um Störtebeker, doch wie bei einer Sage üblich, lässt die jede Menge Spielraum für Geschichten in der Geschichte. 2026 ist der Ausgangspunkt für das Stück Lickedeler, dem zweiten Teil im 7. Spielzyklus, dass die Dänen vor Stockholm stehen. Schon länger belagern sie erfolglos die Feste und deren eingeschlossene Bewohner. Die wiederum erhalten Hilfe von den Piraten um Gödicke Michels und Klaus Störtebeker, sehr zum Unmut Dänemarks Königin Margarete. Die Hansestädte unter Führung von Wismar wiederum wollen ihren Streit mit Margarete beilegen und üben Druck aus, der zum Ende des Konfliktes zwischen Schweden und Dänemark führen könnte. Dazwischen agiert ein Waffenhändler, der dies verhindern will. Und natürlich fehlt auch eine Liebesgeschichte nicht. Wer jetzt komplexe Handlungsstränge befürchtet, kann beruhigt sein. Die Bedingungen einer großen Freilichtbühne lassen es nicht zu, sich in Feinheiten zu vertiefen. Man kann sie nur anreißen, muss den Rest dann der Fantasie des Zuschauers überlassen. Auch Störtebeker und Gauklerin Serafina haben nur wenig Zeit, ihre Zuneigung zueinander wachsen zu lassen.
1: Eva, du darfst als Gauklerin Serafina die zarten Bande zu Klaus Störtebeker knüpfen. Aber es wird, wir wollen mal ein bisschen spoilern, kein Liebes-Happy End geben. Bedauerst du das eigentlich?
3: Ja, schon. Also zumal ja Serafina eine super starke Frauenrolle ist, die mir auch im Laufe der Probezeit total ans Herz gewachsen ist, auch im Laufe der Aufführungen. Sie fühlt sich so an wie eine sehr gute Freundin, von der man auch ganz viel lernen kann. Und ich lasse sie ja auch jeden Tag quasi durch meinen kompletten Körper durchfließen. Durch meinen Verstand, durch meine Sicht, durch mein Herz. Und dann tut es natürlich weh, sie jeden Abend auch wieder loslassen zu müssen. Und natürlich, dass es auch in dem Sinne kein Happy End ist, ist auch schade. Wobei es für mich eigentlich eher so aussieht, dass sie die tragische Gewinnerin ist. Es ist ja eher die Frage, was ihr Lebensziel ist, der Figur. Und für mich ist es so, dass Serafina ihr Leben lang nach Liebe sucht. Also nicht nur nach der romantischen Liebe, sondern nach der Liebe in den kleinen und in den großen Dingen. Und in diesen letzten Sekunden, in denen sie auf der Bühne ist, wird sie ja quasi von ihrer großen Liebe gehalten. Und dementsprechend glaube ich und bin ich fester Überzeugung, dass sie gewonnen hat. Auf einer tragischen Art und Weise.
1: Jetzt hast du gerade gesagt, dass du dich in diese Rolle hineinlebst, aber du hast ja eine große Aufgabe. Du musst ja zwei Rollen verkörpern. Wie kommst du mit dieser Zweiteilung klar? Was ist da die Herausforderung?
3: Also erstmal schätze ich mich super glücklich, dass ich eben so zwei coole Frauen spielen darf, Julie und Serafina, die beide auch noch eine Liebesgeschichte erzählen mit einer ganz anderen und eigenen Dynamik. Das finde ich total cool. Und da ist die Herausforderung, beide möglichst gegensätzlich anzulegen. Zweite Herausforderung sind die Umzüge, die man gar nicht mitbekommt. Wir haben teilweise so unfassbar wenig Zeit, von der einen Seite auf die andere Seite zu kommen.

0: Und jetzt kann draußen drinnen gespielt werden.
1: Und schon haben wir die Sache einmal umgedreht.
0: Ich meine, das ist eine Spielzeit, danach wird alles wieder abgerissen. Ja. Hat man dann ein tränendes Auge als Bühnenbauer?
1: Nein.
0: Man freut sich auf die nächste
1: Herausforderung. Man freut sich auf die nächste Herausforderung. Und wenn das die Saison durch ist, dann ist ja für uns alles getan. Alle haben es gesehen und dann sind wir gespannt auf neue Sachen.
0: Also super Geschichte. Und ihr habt ja was Ähnliches noch mit einer bewegten Sache drüben an der Feste in Stockholm. Ist ja auch eine Riesendekoration. Ja. Ich glaube, gerade diese Größe ist die Herausforderung, oder?
1: Ja, die Größe, das Gewicht zu berechnen, dass es auch alles so funktioniert, okay, auf Dauer.
0: Jetzt Hand aufs Herz, wie viel wiegt drüben die Mauer?
1: Ich glaube, allein Gegengewicht müsste ich jetzt in mehrere Tonnen. Also es sind Schwerlastachsen von der Deutschen Bahn, sage ich jetzt mal, die da verbaut sind und das Grundgestell. Ich habe es auf dem Zettel irgendwo, aber bevor ich es Falsches sage, sind die auf jeden Fall mehrere Tonnen.
0: Moritz, was ist denn für dich das Spannende an der Figur Klaus Störtebeker?
2: Naja, dass es so ein bisschen der deutsche Robin Hood ist. So sagenumwobend, Kämpfer für die Gerechtigkeit, gegen die Unterdrücker, Gefangene, Beute aufteilen unter den Armen. Ob das dann in Wirklichkeit wirklich so war, kann man ja nochmal anders sehen. Aber ich finde die Idee einer solchen Heldenfigur erstmal sehr spannend. Und für mich als Schauspieler finde ich es spannend, den sehr nahbar anzulegen. Also ich sag mal menschlich, weil er ist zwar ein Held und er gewinnt immer. Und trotzdem gibt es da ja aber menschliche Momente, wo er auch mal zweifelt.
0: Nun ist eine Schauspielausbildung ganz umfassend und vieles, was auch die Rolle von Klaus Störtebeker verlangt, hat man als Schauspieler im Rucksack sozusagen, als Rüstzeug schon. Gibt es denn noch Dinge, die du dir extra für diese Rolle aneignen musstest?
2: Also ich sag mal so, Reiten und Kämpfen, so wie man es hier betreibt, das lernst du nicht im Studium. Das musst du irgendwie anders dir aneignen. Beim Studium lernst du Fechten. Das ist ein bisschen Sport und Bühnenkampffechten, das ist mit Degen und Florett. Mit Schwertern kämpft man anders. Das habe ich aber aufgrund dessen, dass, wie gesagt, meine Eltern hier schon gespielt haben, mein Vater über 30 Jahre Freilichterfahrung auch aus Rathen, Felsenbühne-Rathen in der Sächsischen Schweiz hat. Da habe ich mit vielen Kaskadeuren schon zusammengearbeitet und mir da schon was angeeignet.
3: Störtebeker ist Seeräuber, also auf dem Meer unterwegs. Dennoch sind Pferde in Ralswiek nicht wegzudenken. Wir sind im Pferdehof mit Viktor Gotzi verabredet. Er ist im großen Stallgebäude, Herr über 30 Pferde und 2 Esel. Zum Glück, so erzählt er uns, muss er sich nicht allein um die Tiere kümmern. Etwa 20 Mitarbeiterinnen und Mitarbeiter sorgen sich 365 Tage im Jahr um die Tiere. Dazu kommen in der Saison die Darsteller und Komparsen, die meist auch eine Verbindung zu Pferden haben. Man sieht den Tieren die hervorragende Pflege und auch die Liebe, mit denen die Pferde betreut werden, an. Viktor ist übrigens aus Ungarn einst als Stuntman zu den Störtebeker Festspielen gekommen. Dazu kam dann seine große Leidenschaft für Pferde und so führte eins zum anderen. Heute ist er auf seine Aufgabe stolz und glücklich damit. Eine letzte Frage habe ich allerdings noch an Viktor.
4: Das Pferd von Störtebeker, wo ist das?
5: Das sind dann vorne.
4: Das müssen wir uns jetzt mal anschauen. Dann gehen
3: wir. Also mit diesem Pferd darf Störtebeker reiten und seine Abenteuer bestehen. Interessant hier zu sein, bei so vielen Pferden und so viel Liebe, da kann das nur was werden.
0: Eva, jetzt hast du auch eine richtige Action-Kampfszene. Sowas auf so einer großen Bühne erfordert ganz viel Training, ganz viel Konzentration, ist eine große Herausforderung. Hast du trotzdem, wie sagt man so schön, Blut geleckt? Würdest du gern mehr solche Action-Szenen machen?
6: Auf jeden Fall. Ja. Schon letztes Jahr habe ich den Kollegen immer zugeschaut und fand so, oh, ich finde das einfach so krass, was da so passiert. Ja, tatsächlich schon. Zumal ich ja mit Stock und mit Schwert kämpfen darf. Ich hatte mich auch darauf vorbereitet. In Berlin habe ich Stunt-Training genommen, dass ich halt auch vorbereitet komme und dann nicht so hinterher Eier. Und ich liebe es eh total, mich stark zu fühlen. Also ich mache auch privat ganz viel Kraftsport und Boxen. Und dann ist das natürlich total cool so. Und mein nächster Traum ist, die Kopfnuss zu lernen. Klaus Störtebeker macht die ganz viel und ich finde es einfach so ultra lustig. Das ist so ein Power-Move.
3: Den hohen Schauwert der Störtebeker-Festspiele verdanken diese auch den fantastischen Spezialeffekten. Dafür treffen wir, wie vor 20 Jahren, erneut auf Fred Feuerstein-Bräutigam, ein Urgestein in Ralswiek.
0: Also erste Frage, hast du irgendwo eine Inventarnummer für die Störtebeker-Festspiele auf dem Rücken tätowiert?
7: Ich habe sie selber noch

0: noch nicht gesehen, aber es kann
1: Es war
0: natürlich sein.
1: verrückt, total. Nee.
0: Aber Spaß beiseite, du
1: Ja.
0: bist mit deiner Firma von Anfang an
1: Ja.
0: dabei. Du hast ganz viele Projekte für Fernsehen und solche Sachen. Was
1: Ja.
0: reizt dich denn gerade an den Störtebeker Festspielen?
1: Ach, ich glaube, es ist mehr so dieses. Ich habe ja nur schon vorher viel Freilicht gemacht in Segeberg. Jetzt hier diese seit 93 und es hält einen noch zusammen so. Klar ist es so, Film und Fernsehen ist jeden Tag was anderes. Hier ist es ja jeden Tag dasselbe, aber hier kann ich mich austoben als Pyrotechniker, sage ich jetzt mal so. Und das bringt natürlich Spaß.
0: Ja, hier ist ja mal eine Vielzahl von Stunts drin, von
1: Genau.
0: Pyro-Effekten. Und das ist, glaube ich, auch ein Teil davon. Jetzt stehe ich genau vorm Lauf. Muss
1: Das
0: ich
1: ist ein
0: Angst
1: Teil,
0: haben?
1: nein, die sind noch nicht geladen. Deshalb, sonst hätte ich schon gesagt, stopp. Also das ist eine Handfeuerwaffe, die der Gödeke mal bekommen hat. Die haben wir mal bauen lassen.
0: Ah,
1: Auch
0: oh,
1: unsere
0: sogar mit
1: Idee.
0: Detail hier. Das sieht man ja aus den
1: Man sieht es hier
0: Zuschauerrängen gar
1: noch.
0: nicht sonst.
1: Nee, aber der Schauspieler sieht es schon. Und also es hat schon so seine Feinheiten. Die ist gar nicht so leicht, die ist schon schön schwer.
0: Okay, darf ich mal anheben?
1: Ja, gerne.
0: Oh, da muss er ja wirklich. Und dann noch durch den Sand. Also insofern ist das ja wirklich eine Herausforderung schon.
1: Ja.
0: Aber wie ist das? Ich meine, ihr recherchiert natürlich, welche Waffen gab es damaligen Zeit, aber müsst natürlich auch auf das Stück eingehen, auf die Erfordernisse. Und dann gibt es so einen Mischmasch oder wie muss ich mir
1: Es
0: das
1: gibt
0: vorstellen?
1: einen Mischmasch. Ich glaube, in den 13., 14. Jahrhunderten gab es noch keine Handfeuerwaffen.
0: In dem Sinne nicht, ja.
1: Es gab zwar so, es sind so Stockrohre gewesen, die sehr lang sind, die man so unterm Ahn hatte, und dann haben sie mit dem Docht praktisch schon was geschossen, aber sowas in der Art eigentlich noch nicht.
0: Ja. Hand aufs Herz.
1: Ja.
0: In der aktuellen Inszenierung, was ist dein Lieblingseffekt? Dein
1: Mein Lieblings.
0: persönlicher?
1: Der Topf von Charles. Nein. Wir haben natürlich zum Schluss schon was Größeres, wo
0: Ja.
1: wieder was in die.
0: Wir verraten nicht was, wir
1: Wir
0: verraten
1: verraten nicht
0: nicht was.
1: was. Da schießen wir natürlich schon wieder was durchs Stadion. Das ist natürlich so die Herausforderung, der Lieblingseffekt. Klappt es? Die Vorbereitung, die wir hatten, die ganzen Tests, die man dazu braucht. Denn ganz viel Sicherheit ist ja gefragt, weil da stehen ja auch Statisten und Schauspieler und Pferde. Und ja, das ist so
0: So,
1: der Highlight.
0: ein bisschen spoilern wollen wir jetzt doch, weil da, wo wir ausstrahlen, da ist der Münchhausen zu Hause. Und Münchhausen ist ja auf einer Kanonenkugel mal
1: Ja.
0: geritten. Mehr verraten wir einfach nicht.
1: Überhaupt nicht.
0: Aber das wäre auch noch was, dass jemand auf der Kanonenkugel reitet oder so.
1: Mal gucken, wie viele Stunt-Leute wir haben.
0: Gibt es denn einen Spruch bei Pyrotechniker-Stuntleuten, wie bei Kegel und Gutholz? Gibt es da was bei euch auch?
1: Nein, bei uns, ja, bei uns gibt es dann eben so den Satz wie, wenn es raucht und zischt und nichts mehr geht, dann war es wohl der Fred.
0: Na,
1: Aber so
0: dann
1: ist es.
0: wünsche ich dir, dass das auch so bleibt.
1: Gerne.
2: Die Pause ist vorüber und die Geschichte um Störtebeker geht in die zweite Hälfte. Wir sind schon ganz gespannt, was noch alles passieren wird. 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

0: Hand aufs Herz. Ja. In der aktuellen Inszenierung, was ist dein Lieblingseffekt? Dein persönlicher?
1: Der Topf von Charles.
2: Nein. Wir haben natürlich zum Schluss schon was Größeres, wo wieder was in die.
0: Wir verraten nicht was.
2: Da schießen wir natürlich schon wieder was durchs Stadion. Das ist natürlich so die Herausforderung, der Lieblingseffekt. Klappt es? Die Vorbereitung, die wir hatten, die ganzen Tests, die man dazu braucht. Denn ganz viel Sicherheit ist ja gefragt, weil da stehen ja auch Statisten und Schauspieler und Pferde und. Ja, das ist so der Highlight.
0: Ein bisschen spoilern wollen wir jetzt doch, weil da, wo wir ausstrahlen, da ist der Münchhausen zu Hause. Und Münchhausen ist ja auf einer Kanonenkugel mal geritten. Mehr verraten wir einfach nicht.
2: Überhaupt nicht.
0: Aber das wäre auch noch was, dass jemand auf der Kanonenkugel reitet oder so?
2: Mal gucken, wie viele Stunt-Leute wir haben.
0: Ja. Gibt es denn einen Spruch bei Pyrotechniker-Stunt-Leuten, wie bei Kegler und Gutholz? Gibt es da was bei euch auch?
2: Nein, bei uns gibt es dann eben so den Satz wie, wenn es raucht und zischt und nichts mehr geht, dann war es wohl der Fred.
0: Ja, na dann wünsche ich dir, dass das auch so bleibt.
3: Gerne. Die Pause ist vorüber und die Geschichte um Störtebeker geht in die zweite Hälfte. 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
1: Das Konzert von Josef Haydn, Die Schöpfung, wird am 6. September von 17 bis 19 Uhr in der St. Andreaskirche Eisleben unter der Leitung von Kirchenmusikdirektor Thomas Ennenbach auf

geführt. Die Solisten kommen von der Kantorei Eisleben und Sangerhausen sowie vom Mitteldeutschen Kammerchor. Zum Tag des offenen Denkmals lädt der Schmidtschacht Helbra am 13. September von 9:30 Uhr bis 16:30 Uhr ein.

Herzlich willkommen zu Ticket, dem Kulturtelegramm. Stellen Sie sich vor, es ist 1964. Eine Hysterie hat längst um sich gegriffen, der man sich entweder anschließt oder für die man kein Verständnis hat. Aber vorbei kommt man in diesen Jahren, den 60ern, an den Pilzköpfen nicht. Sie haben es sicher schon erraten. In unserer heutigen Ausgabe geht es um die Beatles. Eine Band, die zu ihren Zeiten für Furore gesorgt hat und bis heute ungebrochene Musikrekorde hält. Hätten Sie gewusst, dass die Beatles die erste Band war, deren Live-Auftritt weltweit im Fernsehen übertragen wurde? Oder dass 1964 in den USA 60% aller verkauften Singles Beatles-Produktionen waren? Obwohl die Beatles nur über einen Zeitraum von 8 Jahren Plattenaufnahmen machten, sind sie die Gruppe mit den meistverkauften Tonträgern der Welt. Laut Angaben ihrer Plattenfirma EMI beläuft sich die Anzahl der verkauften Einheiten auf über 1 Milliarde. Tauchen Sie deshalb heute gemeinsam mit uns ein in die Geschichte der Beatles und lassen Sie sich ein bisschen anstecken von der Hysterie um die Fab Four. Am 5. Oktober 1962 erschien in Großbritannien mit Love Me Do die erste offizielle Single der Beatles in der damaligen Besetzung. Damit stiegen sie bis auf Rang 17 in den britischen Singlecharts.

0: zweite Single, Please Please Me, wurde am 11. Januar 1963 veröffentlicht und schaffte es sogar bis auf Rang 2 der britischen Charts. Die dritte Single, From Me to You, erschien am 11. April 1963. Die Platte erreichte wenig später mit 650.000 verkauften Exemplaren die Spitze der britischen Hitparade und stellte den Beginn einer eindrucksvollen Erfolgsserie dar. Bis zum Februar 1967 eroberten die Beatles mit allen ihren Singles den ersten Platz der britischen Hitlisten. Ich treffe Stefan Lorenz. Er ist einer der beiden Geschäftsführer und arbeitet seit 2002 im Beatles Museum in Halle. Er erzählt uns, warum das Museum heute in der Saalestadt zu finden ist.
1: Also wir haben unseren Grundstein für die private Sammlung 1964 in Köln gelegt. Dann gab es da auch ein Museum von 1989 bis 1999, allerdings auf relativ kleinen Raum. Und dann suchte man eben halt nach 10 Jahren größere Räumlichkeiten, war eben halt mit mehreren Städten im Gespräch. Und dabei fiel dann die Wahl eben halt auf Halle und dann dieses Gebäude. Und deswegen ist es seit dem 8. April 2000 hier in Halle.
2: Und das ist ja auch das einzige Beatles-Museum in ganz Deutschland.
1: Das ist richtig.
2: Und was kann der Besucher denn hier alles sehen?
1: Oh, das ist ganz schön viel. Also abgesehen von Original-Zeitungsartikeln, natürlich auch die entsprechenden Schallplatten aus den Ländern, auch schon zu der Zeit sehr viele Souvenirs oder Merchandise, wie man das halt nennen mag. Und da sind auch schon einige skurrile Sachen dabei, die es so heute nicht mehr gibt.
0: Das will ich mir mit eigenen Augen ansehen. Natürlich macht eine Übersicht mit einigen biografischen Fakten zu den 4 Beatles, der endgültigen Bandbesetzung, den Anfang. Ansonsten geht es im Museum, wie Stefan schon erwähnte, um das musikalische Schaffen der Band sowie den kommerziellen und medialen Hype drumherum. Alle Alben der Beatles sind hier vorhanden. Von Love Me Do bis Let It Be. Ein Bereich befasst sich mit den Beatles und ihrem Durchbruch in den USA. Auch hier sind Alben zu sehen, Chartlisten und Zeitungsartikel. Wer die Fanartikel, Spielzeuge und Modeaccessoires sieht, kann sich vorstellen, wie groß die Faszination damals gewesen sein muss. Und so mancher Redakteur stellte damals die Frage, für oder gegen die Beatles?
2: Was fasziniert dich denn persönlich an den Beatles?
1: Also mich persönlich fasziniert an den Beatles immer noch, dass sie halt nach 50 Jahren Trennung ein Thema in der Musikgeschichte sind, ne? Liegt zum einen daran, dass Paul und Ringo ja auch noch leben und eben halt noch weitere Alben produzieren und eben halt auch die Beatles-Musik heutzutage auch noch in Werbung und in anderen Sachen halt verwendet wird.
2: Und gibt es hier in der Ausstellung auch ein Lieblingsstück, wo du sagst, oh, das finde ich persönlich toll?
1: Also es gibt nicht nur eins, sondern vielleicht auch zwei. Also abgesehen von dem John Lennon-Löffel, den wir halt haben, ne, der eben halt tatsächlich aus dem Privathaushalt ist. Da haben wir dann eben halt auch noch den Flipper mittlerweile, also ein richtiges Schmuckstück. Den kann man natürlich dann auch noch heutzutage bespielen. Bei denen, den wir in der Ausstellung haben, den kann man halt leider nicht mehr bespielen.
0: Ja, der Löffel ist schon etwas Besonderes. Aber mich faszinieren eher die Lithografien von John Lennon und Yoko Ono, die sich im zweiten Stock befinden. Darunter natürlich auch jene des berühmten Bed-Ins in Amsterdam, als John Lennon und Yoko Ono eine Woche lang für den Frieden demonstrierten. Technisch gesehen ist die Mehrspurmaschine, mit der damals die Aufnahmen produziert wurden, sicher ein Highlight. Das können heute Geräte in besserer Qualität, die nicht größer als ein halber Schuhkarton sind. Natürlich findet sich auch der von John Lennon psychedelisch bunt bemalte Rolls-Royce in der Ausstellung. Okay, es ist ein Modell im Maßstab 1:18.
2: Seit über 20 Jahren gibt es die Beatles Pfingst Convention. Was verbirgt sich denn da dahinter?
1: Also dahinter verbirgt sich halt, dass sich viele Fans hier bei uns halt treffen, ne, aus dem deutschsprachigen Raum, auch aus Österreich und der Schweiz. Ne, und man trifft halt hier auf Gleichgesinnte, ne, auch halt auf ein paar Händler, die wir dann halt da auch immer mit dabei haben. und so kann man sich halt austauschen.
2: Und wie der Name schon sagt, wird das um Pfingsten sein?
1: Richtig, also ausschließlich zu Pfingsten, das ist so immer einmal unser Highlight im Jahr. Ne? Und meistens haben wir da halt auch ein kleines Programm dahinter, ne? Wie zum Beispiel einen Special Guest, das heißt meistens einen Zeitzeuge, der mit einem der Beatles was zu tun gehabt hat.
2: Und was habt ihr da 2026 geplant?
1: Also da kommt dieses Mal die erste Freundin von John Lennon, die er von 1958 bis 1960 dann hatte. Nachdem das dann vorbei war, hatte sie auch noch eine kleine Liebschaft mit Paul McCartney, muss man dazu gestehen. Und darüber wird dann eben halt die werte Dame dann bei uns berichten.
2: Und ansonsten 2026, was steht noch alles auf dem Plan?
1: Ein weiterer Punkt, den wir dann noch haben, ist eben halt, dass wir die Happy Birthday Grußbotschaft von Ringo noch mit versenden. Die findet natürlich am 7.7. statt, weil Ringo ist ja am 7.7.1940 geboren. Das heißt, er war dann 86. An dem Tag werden wir dann eben halt die Grußbotschaft via Facebook versenden. Ja.
2: Und man kann da, glaube ich, auch im Vorfeld schon kleine Videobotschaften aufnehmen und euch zusenden?
1: Also aufnehmen, ja, weil das machen wir an Pfingsten zum Beispiel auch hier. Und wenn wir den Aufruf dafür gemacht haben, dann kann man die natürlich uns auch per E-Mail oder per WhatsApp zusenden und dann wird das auch zusammengeschnitten und dann eben halt Punkt 12 dann auch hochgeladen.
0: Raritäten, Kuriositäten und Bekanntes aus den Beatles-Jahren bis 1970 und die Zeit der Solokarrieren sieht man im Museum. Das wird übrigens privat geführt und existiert durch Eintrittsgelder und einen Shop. Hier finden Beatles-Fans zahlreiche Produkte. Neben CDs, DVDs und Vinyls natürlich auch Kleidung, Mitbringsel, Magazine und Einzelstücke.
2: Nun gibt es das Beatles-Museum hier schon viele Jahre. Es ist das einzige in Deutschland. Was wäre so ein großer Traum für euch?
1: Also ein großer Traum wäre es natürlich, wenn sich Paul oder auch Ringo hierher verirren. Es gab schon einige Bemühungen mal, das zu erreichen, aber bis dahin hat es leider weder Paul noch Ringo geschafft.
2: Dann drücken wir euch ganz fest die Daumen, dass ihr das vielleicht noch erreicht.
0: 3.500 ausgestellte Exponate und noch 14.000 liegen auf Lager. Das klingt beinahe so gewaltig wie die Rekorde, die die Beatles selbst aufgestellt haben. 20 Nummer-1-Hits in den Billboard Hot 100 Charts in den USA, 18 Nummer-1-Hits in Großbritannien, 12 Nummer-1-Hits in Deutschland. Die letzte in Deutschland auf Platz 1 geklettete Single Now and Then wurde im Jahr 2023 veröffentlicht. John Lennon konnte diese bis zu seinem Tod im Jahr 1980 nicht vollenden. Nach einer Bearbeitung 1995 und einer zweiten 2022 haben die beiden verbliebenen Mitglieder Paul McCartney und Ringo Starr die Single veröffentlicht. Es ist damit die dritte Single-Veröffentlichung seit der Auflösung der Band, die neu aufgenommenes Material beinhaltet.

Es gäbe noch unendlich viel zu erzählen über die Beatles, aber unsere Sendezeit ist vorüber. Haben Sie jetzt Lust auf mehr? Dann holen Sie sich Ihr Ticket und schauen Sie hier im Museum in Halle einmal vorbei. Erleben Sie selbst die Hysterie um die Fab Four.

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0: Herzlich willkommen zu Ticket, dem Kulturtelegramm. Mitteldeutschland ist ein Ort des Bergbaus. Seien es die 825 Jahre Geschichte des Kupferschieferbergbaus im Mansfeldischen oder die über 150 Jahre Geschichte des Braunkohlenabbaus im Bitterfelder Revier. Während die einen stets darauf verweisen, dass in der Historie der Bergmann im 30 cm hohen Flöz mit Schlägel und Eisen arbeiten musste, sind die anderen stolz auf Gigantomanie. Über welche Riesen wir reden, das wollen wir Ihnen heute zeigen. Also kommen Sie mit und Glück auf!
1: In Mitteldeutschland wird bereits seit dem späten 17. Jahrhundert Braunkohle abgebaut. Die erste urkundlich belegte Kohlegrube im mitteldeutschen Raum entstand 1698 in der Nähe von Braunspetra, südlich von Halle. Der große industrielle Abbau im Tagebau begann schließlich Mitte des 19. Jahrhunderts. Riesige Tagebaue wie hier Golpa Nord entstanden und auch die Maschinen, die tonnenweise die Braunkohle aus dem Boden holten, standen diesen Ausmaßen in nichts nach. Bestaunen kann man diese in Ferropolis, der Stadt aus Eisen vor den Toren Gräfenhainichens.

0: Ich bin mit Janine Scharf verabredet. Sie ist seit 2008 Mitarbeiterin in dieser außergewöhnlichen Stadt aus Eisen und kümmert sich um alles, was mit Events zusammenhängt. Da drängt sich mir eine Frage auf. Ferropolis, Stadt aus Eisen. Aber wo bin ich denn nun eigentlich? In einem Museum oder wir hören es in einer Event-Location?
1: Also es ist eigentlich gar nicht so leicht zu beantworten, aber wir sind in einem Freilichtmuseum und dieses Freilichtmuseum wandelt sich im Sommer immer in eine Event-Location. Und darüber sind wir sehr froh, dass wir den Museumsbetrieb ein bisschen aufpeppen können mit dem Event-Charakter, den man hier gut erleben kann. Aber Sie haben recht, Sie können natürlich jeden Tag im Jahr herkommen. Auch im Winter sind wir ein ganz tolles Freilichtmuseum. Nochmal eine ganz andere Atmosphäre als im Sommer natürlich bei den Großveranstaltungen.
0: Eine solche Großveranstaltung steht bei unseren Dreharbeiten unmittelbar bevor. Ende Mai 2026 startete und endete in Ferropolis der Neuseenmann-Triathlon mit über 3.300 Teilnehmern. Am Freitag vor dem großen Event sind die Aufbauarbeiten im vollen Gang und verändern den Ort höher und sichtbar.
2: Es ist ein wichtiges Anliegen, die Historie zu bewahren, in der Gegenwart zu zeigen und für die Zukunft zu erhalten. Aber die Zeiten ändern sich. Wie schafft ihr denn diesen Spagat?
1: Also wir wollen natürlich auch junge Leute ansprechen. Wir wollen Oma und Opa, die mit ihrem Enkel ankommen, ansprechen. Und das wichtigste Instrument dabei ist natürlich, gute Bilder zu produzieren, die man auf Social Media zeigt. Das ist heutzutage sehr wichtig. Und den jungen Leuten hier auch was mitzugeben. Also wir haben eine App entwickelt, wo man Zeitzeugen tatsächlich erzählen hören kann. Wir haben ein Schülerlabor, wo experimentiert wird, wo man aber auch den Festivalcharakter ein bisschen spürt. Kohlekompass nennt sich das. Also das heißt, man hat wirklich mit Braunkohle zu tun. Und wirft dann aber auch wie auf einem ganz normalen Festival-Campingplatz ein paar Dosen umher. Also wir versuchen immer den Spagat auch an die jungen Leute weiterzugeben, den wir hier versuchen zu demonstrieren.
0: Blicken wir zurück. Hier, wo heute idyllisch der Kreminer See liegt, stand einst das Dorf Kremin. 1982 musste es dem Ausbau des Braunkohlentagebaus Golpa Nord weichen. Dazu wurden die Häuser abgetragen und die Einwohner umgesiedelt. Der letzte Gottesdienst fand in der Kirche am 9. August 1981 statt. Die Sprengung der Kirche erfolgte am 22. Juli 1982. Seit am 27. Juli 1964 der allererste Zug mit Braunkohle den Tagebau verlassen hatte, fraß dieser ein gigantisches Loch immer weiter in die Landschaft. Doch auch hier waren die Bodenschätze endlich und dies gemeinsam mit der politischen Wende führte zu einem Strukturumbruch. Von einst 60.000 Arbeitsplätzen verblieben am Ende 3.000 und der ganze Industriezweig drohte spurlos zu verschwinden. Doch im Bauhaus Dessau entstand die Idee eines industriellen Gartenreiches der Stadt aus Eisen und bereits am 14. Dezember 1995 wurde damals das Ortsschild Ferropolis enthüllt.
2: Was glauben Sie denn, woher nimmt denn Ferropolis seine Faszination für die Besucher?
1: Also die Faszination für Besucher ist natürlich, wenn man sich hier umguckt, die Einzigartigkeit der Lage. Wir sind eine Halbinsel und auf dieser Halbinsel sieht man diese wahnsinnig tollen, wahnsinnig schönen Tagebau-Großgeräte. Die machen erstmal was her, wenn man schon alleine einmal nach oben guckt. Das ist es tatsächlich. Die Höhe, die Masse und die Weite in dieser schönen Natur, die von Menschenhand geschaffen wurde, einst im Tagebau. Das ist es, glaube ich, was die Kombination ausmacht.
2: Und Hand aufs Herz, was fasziniert Sie persönlich am meisten?
1: Also tatsächlich habe ich mich auch in diesen rostigen Charme hier verliebt, als ich das erste Mal vor so 18 Jahren, glaube ich, hier war, habe ich nach oben geguckt und dachte, Mist, hier komme ich irgendwie nicht mehr weg. Also es war Liebe auf den ersten Blick.
0: Tatsächlich ist es beeindruckend, vor solchen metallenen Riesen zu stehen. Die größte Maschine ist dabei Medusa, ein Absetzer, der 1959 im VEB-Förderanlagen Köthen gebaut wurde. Bei einer Höhe von 36 Metern und einer Breite von 102 Metern bringt die Anlage 1200 Tonnen auf die Waage und wurde einst von 5 bis 7 Personen bedient. Ein Absetzer verkippte den per Eisenbahn antransportierten Abraum in der ausgekohlten Grube und an den Böschungen. Medusa war einst neben dem Tagebau Golpa Nord auch im Tagebau Muldenstein im Einsatz. Besucher können diese Anlage auch betreten. Ein Fahrstuhl sichert die Zugänglichkeit auch für Ältere oder Menschen mit einer körperlichen Beeinträchtigung. Den Blick sozusagen in den Bauch des Riesen sollte man nicht versäumen. 4 weitere Anlagen komplettieren das Besuchserlebnis. Der Eimerkettenbagger Mad Max, 27,6 Meter hoch, 79,2 Meter breit und 1250 Tonnen schwer. Er konnte mit seinen 40 riesigen Eimern 1920 Kubikmeter Kohle oder Abraum pro Stunde fördern. Der Raupensäulenschwenkbagger Mosquito, 27,2 Meter hoch und 67,1 Meter breit, der wegen seiner häufigen Umsetzungen in verschiedene Tagebaue unter Bergleuten auch das Rennpferd genannt wurde. Der Schaufelradbagger Big Wheel, 31 Meter hoch und 74,5 Meter breit, 1718 Tonnen schwer, und der mit 30 Metern Höhe und 125 Metern Länge größte Absetzer Gemini. Das rund 2000 Tonnen schwere Tagebaugroßgerät wird instand gesetzt, da tragende Schwellen erneuert werden müssen. Die Arbeiten sichern den langfristigen Erhalt des Absetzers, der für die Zeit der Sanierung für die Besucher allerdings nicht begehbar ist.
2: Wer Ferropolis besucht, der kann sich anschließend vorstellen, wie Braunkohle abgebaut wurde. Aber kann man denn noch mehr erleben?
1: Ja, na klar, die Braunkohle musste ja auch irgendwie hin und irgendwie musste da Strom draus erzeugt werden. Deswegen sind wir besonders froh, dass auch das Kraftwerk Czornowitz jetzt zu unserem Standort dazugehört und wir auch im Kraftwerk tatsächlich zeigen können, wie die Kohle verstromt wurde und wir endlich eine Einheit bilden können für die Touristen und denen das zeigen können. Weil sie haben recht, man kann das wirklich sich schwer vorstellen, wie aus so einer Kohle wirklich mal Strom aus der Steckdose kam.
0: Wir schauen uns kurz in der Ausstellung um. Werkzeuge zeigen, dass neben der Kraft der riesigen Maschinen auch die menschliche Kraft notwendig war, um der Natur ihre Schätze zu entreißen. Nicht umsonst hieß es humorvoll: Der Bergmann hat 4 Feinde: Frühling, Sommer, Herbst und Winter. In der Ausstellung wird auch anhand vieler Fotos der Arbeitsalltag gezeigt. Technische Anlagen zeigen auch, welcher immense Strombedarf erforderlich war, um die Bagger und Absetzer zu betreiben. Diesen Strombedarf zu schalten und zu steuern, war die Aufgabe dieser fast antik anmutenden Einrichtungen.
2: Ja, wir hören es, das nächste Highlight startet sozusagen in Stunden. Aber welche Höhepunkte gibt es denn noch im Jahr 2026?
1: Also wir haben natürlich unsere Musik-Highlights, wir haben elektronische Musik, wir haben Deutschrap mit dem Hive und dem Splash zu bieten. Wir haben aber auch was für die ganze Familie, nämlich unsere Pyro-Games. Das ist wirklich ein Highlight, da sitzt man hier in der Arena und sieht die Feuerwerke in den Himmel mit Musik konzipiert steigen. Und wir haben was ganz Tolles, Spannendes jetzt im Sommer, nämlich unser Vanlife-Event. Das heißt eine Campingmesse, wo man sich mal angucken kann, was macht eigentlich der neben mir? Wie hat der seinen Van ausgebaut? Oder vielleicht auch einfach ganz neues Material entdeckt, was man für den eigenen Campingurlaub noch braucht.
0: Wir wollen nicht vergessen zu erwähnen, dass dieser besondere Ort auch für einen besonderen Anlass genutzt werden kann. In der Schaltwarte können sich Brautpaare auch offiziell das Jawort geben. Zum Band aus Eisen kommt hier also auch das Band der Liebe.

Wer vor diesen Wunderwerken der Ingenieurkunst steht, der fühlt sich ganz schön klein. Aber der Eindruck, den die fünf Anlagen hinterlassen, der ist gewaltig. Das können wir am Fernsehbildschirm gar nicht vermitteln, da hilft nur ein persönlicher Besuch. Also, holen Sie sich Ihr Ticket und planen Sie einen Besuch in dieser Stadt aus Eisen. Es lohnt sich.

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0: Herzlich willkommen zu Ticket, dem Kulturtelegramm. Diesmal mit einer Zeitreise ins Jahr 1395. Wir stehen hier auf dem Marktplatz von Wismar vor dem Haus des Tuchhändlers Fourier. So jedenfalls sieht es aus. In Wirklichkeit stehen wir im Sand des großen Jasmunder Botten in der Naturbühne Rahlswieg und da mitten im Bühnenbild der Störtebeker Festspiele 2026. Es ist beeindruckend, auf dieser Bühne die Abenteuer des legendären Klaus Störtebeker zu erleben. Mit über 150 Mitwirkenden, 30 Pferden, 4 Schiffen, Kämpfen, Leidenschaft, Pyrotechnik. Einfach ein super Erlebnis. Angefangen hat das Ganze schon im Jahr 1993 in der jetzigen Form. Die Ursprünge liegen noch viel weiter zurück. 1959 wurden hier in Rahlswieg im staatlichen Auftrag die Rügenfestspiele ins Leben gerufen. In 5-monatiger Bauzeit wurde eine Naturbühne errichtet und das Dorf Rahlswieg zu einem Festspielort umgebaut. 1959 bis 1961 und 1980/81 wurde die dramatische Ballade Klaus Störtebeker aufgeführt. Dann verfiel die Naturbühne. 1992 entschied sich der damalige Intendant der Karl-May-Spiele in Bad Segeberg, Peter Hick, der Bühne neues Leben einzuhauchen und rief die Störtebeker-Festspiele ins Leben. Am 3. Juli 1993 wurde das erste Stück Wie einer Pirat wird auf der Naturbühne aufgeführt. Als erster Klaus Störtebeker stand Norbert Braun gemeinsam mit Dietmar Lahen als Goetheke Michels auf der Naturbühne. Im aktuellen 7. Spielzyklus wird Störtebeker von Moritz Stephan verkörpert, der damit seit 1993 der 5. in der Reihe der Schauspieler ist, die dieser sagenumwobenen Figur in Rahlswieg Leben einhauchen.
1: Moritz, schon 2020 sollst du als Störtebeker Gottes Freund und aller Welt Feind sein. Durch Covid-19 wurde daraus 2022. Dennoch ist ja viel Zeit inzwischen vergangen. Viele Vorstellungen habt ihr gespielt. Reagierst du inzwischen, wenn dich jemand Klaus ruft? Oder anders gefragt, hat die Rolle dein Leben irgendwie verändert?
2: Also wenn ich jetzt in Dresden bin, brauchst du, glaube ich, einen Moment länger, bis ich wirklich reagiere, wenn mich jemand Klaus ruft. Dennoch, weil es Dresden ist und Sachsen so einen großen Teil des hiesigen Publikums ausmacht, ist es nicht unwahrscheinlich, dass ich erkannt werde und gesehen werde. Also manchmal zucke ich dann schon auch kurz zusammen und merke, ist der Klaus gemeint? Hier oben passiert es dann doch öfter, aber die Rolle ist schon ein sehr großer Teil von mir geworden. Also schon alleine, wenn man jetzt meinen Schmuck bedenkt. Ich habe einen Ring, da ist ein Pferd drauf. Ich habe einen Ring, da ist ein Wolf drauf. Der Seewolf, Wolf der Meere oder mein Schiff, die Seewolf. Ich habe einen Ring und einen Ohrring, da sind Federn drauf, was den Adler einbezieht. So, also es ist schon meins und ich bin ja auch damit groß geworden. Also ja, seitdem ich 5 bin, kenne ich diese Bühne. Meine Eltern haben beide hier gespielt. Es ist ein Teil meiner Kindheit. Und mittlerweile ein Teil meines Lebens.
0: Du hast gerade das Stichwort Bühne gebracht. Wir reden hier über 2600 Quadratmeter, eine riesige Bühne, die es zu bespielen gilt. Ist dann das die größte Herausforderung bei dem Stück oder gibt es da noch andere?
2: Es ist eine schöne Herausforderung, dass man hier auf der Bühne ein bisschen das machen muss, was einem im Studium eigentlich eher abtrainiert wird. Sehr große Gesten. Aber genau darin sehe ich so eine Herausforderung, dass die Gesten zwar groß genug sind, dass man jetzt erkennt, der Kollege spricht gerade, dennoch aber klein genug, dass es nicht zu übertrieben wirkt. Und die Diskrepanz zwischen einer großen Geste, aber trotzdem noch einer natürlichen Stimme, das finde ich eine schöne spielerische Herausforderung. Man könnte sagen, dass der Sand, der knöcheltiefe Sand, dass der eine Herausforderung ist, dass das Kämpfen mit echten Blankwaffen eine Herausforderung ist. Das Reiten auf Pferden, die auch jeden Tag ein bisschen anders drauf sind, das ist schon eine Herausforderung, aber für mich ist es eigentlich ein Reiz. So, all das Können, was ich mir so angesammelt habe, dann jetzt hier zu benutzen und ausleben zu können und die Figur damit zu stützen.
0: Viele kennen die Sage um Störtebeker, doch wie bei einer Sage üblich, lässt die jede Menge Spielraum für Geschichten in der Geschichte. 2026 ist der Ausgangspunkt für das Stück Lickedeler, dem zweiten Teil im 7. Spielzyklus, dass die Dänen vor Stockholm stehen. Schon länger belagern sie erfolglos die Feste und deren eingeschlossene Bewohner. Die wiederum erhalten Hilfe von den Piraten um Gödicke Michels und Klaus Störtebeker, sehr zum Unmut Dänemarks Königin Margarete. Die Hansestädte unter Führung von Wismar wiederum wollen ihren Streit mit Margarete beilegen und üben Druck aus, der zum Ende des Konfliktes zwischen Schweden und Dänemark führen könnte. Dazwischen agiert ein Waffenhändler, der dies verhindern will. Und natürlich fehlt auch eine Liebesgeschichte nicht. Wer jetzt komplexe Handlungsstränge befürchtet, kann beruhigt sein. Die Bedingungen einer großen Freilichtbühne lassen es nicht zu, sich in Feinheiten zu vertiefen. Man

0: kann sie nur anreißen, muss den Rest dann der Fantasie des Zuschauers überlassen. Auch Störtebeker und Gauklerin Serafina haben nur wenig Zeit, ihre Zuneigung zueinander wachsen zu lassen.
1: Eva, du darfst als Gauklerin Serafina die zarten Bande zu Klaus Störtebeker knüpfen. Aber es wird, wir wollen mal ein bisschen spoilern, kein Liebes-Happy End geben. Bedauerst du das eigentlich?
2: Ja, schon. Also zumal ja Serafina eine super starke Frauenrolle ist, die mir auch im Laufe der Probezeit total ans Herz gewachsen ist, auch im Laufe der Aufführungen. Sie fühlt sich so an wie eine sehr gute Freundin, von der man auch ganz viel lernen kann. Und ich lasse sie ja auch jeden Tag quasi durch meinen kompletten Körper durchfließen, durch meinen Verstand, durch meine Sicht, durch mein Herz. Und dann tut es natürlich weh, sie jeden Abend auch wieder loslassen zu müssen. Und natürlich, dass es auch in dem Sinne kein Happy End ist, ist auch schade. Wobei es für mich eigentlich eher so aussieht, dass sie die tragische Gewinnerin ist. Es ist ja eher die Frage, was ihr Lebensziel ist, der Figur. Und für mich ist es so, dass Serafina ihr Leben lang nach Liebe sucht. Also nicht nur nach der romantischen Liebe, sondern nach der Liebe in den kleinen und in den großen Dingen. Und in diesen letzten Sekunden, in denen sie auf der Bühne ist, wird sie ja quasi von ihrer großen Liebe gehalten. Und dementsprechend glaube ich und bin ich fester Überzeugung, dass sie gewonnen hat. Auf einer tragischen Art und Weise.
1: Jetzt hast du gerade gesagt, dass du dich in diese Rolle hineinlebst, aber du hast ja eine große Aufgabe. Du musst ja zwei Rollen verkörpern. Wie kommst du mit dieser Zweiteilung klar? Was ist da die Herausforderung?
2: Also erstmal schätze ich mich super glücklich, dass ich eben so zwei coole Frauen spielen darf, Julie und Serafina, die beide auch noch eine Liebesgeschichte erzählen mit einer ganz anderen und eigenen Dynamik. Das finde ich total cool. Und da ist die Herausforderung, beide möglichst gegensätzlich anzulegen. Zweite Herausforderung sind die Umzüge, die man gar nicht mitbekommt. Wir haben teilweise so unfassbar wenig Zeit, von der einen Seite auf die andere Seite zu kommen. Und das ist auch also es ist wirklich Teamwork. Jeder Handgriff sitzt. Das ist wie beim Pitstop bei Formel 1. Die Leute stehen schon bereit, dann wird zack, zack, zack umgezogen und raus. Nochmal schnell durchatmen, dass man das nicht hört, dass man vielleicht gerade gerannt ist.
0: Das Bühnenbild hat übrigens jede Menge Raffinessen. Die sind notwendig, damit im Stück der Ortswechsel zwischen Wismar und Stockholm gut nachvollziehbar wird. Vor allem aber, um die Spezialeffekte, von denen es im Stück jede Menge gibt, realisieren zu können. Das will ich mir mit eigenen Augen ansehen. Dazu bin ich mit dem Chef der Kulissenbauer, Robert Quaas, verabredet, direkt vor der Schenke in Wismar.
1: Unser Werk. Wie viele sind denn hier beschäftigt, um das die Reihe zu kriegen?
3: Wir sind ein Team von ca. 14 festen Handwerkern, plus natürlich Unternehmen, die uns auch immer helfen.
1: Ja.
3: Und ja, das ist dann unser gemeinsames Werk.
1: Und jetzt stehen wir vor einem ganz besonderen Haus, ja, vor der Schenke, und die hat so einige technische Raffinessen, oder?
3: Genau, diese Schenke steht quasi auf drei Beinen, weil das Untergeschoss quasi rausdrehen kann.
1: Aha. Okay.
3: So, dass man auch dann magischerweise in den Innenraum schauen kann.
1: Das ist ja toll. Können wir uns das mal anschauen?
3: Natürlich.
1: Dann gehen wir mal gucken.

0: Und jetzt kann draußen drinnen gespielt werden.
1: Und schon haben wir die Sache einmal umgedreht.
0: Ich meine, das ist eine Spielzeit, danach wird alles wieder abgerissen. Ja. Hat man dann ein tränendes Auge als Bühnenbauer?
1: Nein.
0: Man freut sich auf die nächste
1: Herausforderung. Man freut sich auf die nächste Herausforderung. Und wenn das die Saison durch ist, dann ist ja für uns alles getan. Alle haben es gesehen und dann sind wir gespannt auf neue Sachen.
0: Also super Geschichte. Und ihr habt ja was Ähnliches noch mit einer bewegten Sache drüben an der Feste in Stockholm. Ja. Ist ja auch eine Riesendekoration. Ja. Ich glaube, gerade diese Größe ist die Herausforderung, oder?
1: Ja, die Größe, das Gewicht zu berechnen, dass es auch alles so funktioniert, okay. Auf Dauer.
0: Jetzt Hand aufs Herz, wie viel wiegt drüben die Mauer?
1: Ich glaube, allein Gegengewicht müsste ich jetzt in mehrere Tonnen. Also es sind Schwerlastachsen von der Deutschen Bahn, sage ich jetzt mal, die da verbaut sind und das Grundgestell. Ich habe es auf dem Zettel irgendwo, aber bevor ich das Falsches sage, sind die auf jeden Fall mehrere Tonnen.
0: Moritz, was ist denn für dich das Spannende an der Figur Klaus Störtebeker?
2: Naja, dass es so ein bisschen der deutsche Robin Hood ist. So sagenumwobend, Kämpfer für die Gerechtigkeit, gegen die Unterdrücker, gefangene Beute aufteilen unter den Armen. Ob das dann in Wirklichkeit wirklich so war, kann man ja nochmal anders sehen. Aber ich finde die Idee einer solchen Heldenfigur erstmal sehr spannend. Und für mich als Schauspieler finde ich es spannend, den sehr nahbar anzulegen. Also ich sag mal menschlich, weil er ist zwar ein Held und er gewinnt immer. Und trotzdem gibt es da ja aber menschliche Momente, wo er auch mal zweifelt.
0: Und ist eine Schauspielausbildung ganz umfassend und vieles, was auch die Rolle von Klaus Störtebeker verlangt, hat man als Schauspieler im Rucksack sozusagen, als Rüstzeug schon. Gibt es denn noch Dinge, die du dir extra für diese Rolle aneignen musstest?
2: Also ich sag mal so, Reiten und Kämpfen, so wie man es hier betreibt, das lernst du nicht im Studium. Das musst du irgendwie anders dir aneignen. Beim Studium lernst du Fechten. Das ist ein bisschen Sport, so ein Bühnenkampffechten, das ist mit Degen und Florett. Mit Schwertern kämpft man anders. Das habe ich aber aufgrund dessen, dass, wie gesagt, meine Eltern hier schon gespielt haben. Mein Vater über 30 Jahre Freilichterfahrung auch aus Rathen, Felsenbühne-Rathen in der Sächsischen Schweiz hat. Da habe ich mit vielen Kaskadeuren schon zusammengearbeitet und mir da schon was angeeignet.
3: Störtebeker ist Seeräuber, also auf dem Meer unterwegs. Dennoch sind Pferde in Ralswiek nicht wegzudenken. Wir sind im Pferdehof mit Viktor Gotzi verabredet. Er ist im großen Stallgebäude, Herr über 30 Pferde und 2 Esel. Zum Glück, so erzählt er uns, muss er sich nicht allein um die Tiere kümmern. Etwa 20 Mitarbeiterinnen und Mitarbeiter sorgen sich 365 Tage im Jahr um die Tiere. Dazu kommen in der Saison die Darsteller und Komparsen, die meist auch eine Verbindung zu Pferden haben. Man sieht den Tieren die hervorragende Pflege und auch die Liebe, mit denen die Pferde betreut werden, an. Viktor ist übrigens aus Ungarn einst als Stuntman zu den Störtebeker Festspielen gekommen. Dazu kam dann seine große Leidenschaft für Pferde und so führte eins zum anderen. Heute ist er auf seine Aufgabe stolz und glücklich damit. Eine letzte Frage habe ich allerdings noch an Viktor.
4: Das Pferd von Störtebeker, wo ist das?
5: Das sind deine Vorpferde.
4: Das müssen wir uns jetzt mal anschauen.
3: Also mit diesem Pferd darf Störtebeker reiten und seine Abenteuer bestehen. Interessant hier zu sein, bei so vielen Pferden und so viel Liebe, da kann das nur was werden.
0: Eva, jetzt hast du auch eine richtige Action-Kampfszene. Sowas auf so einer großen Bühne erfordert ganz viel Training, ganz viel Konzentration, ist eine große Herausforderung. Hast du trotzdem, wie sagt man so schön, Blut geleckt? Würdest du gern mehr solche Action-Szenen machen?
6: Auf jeden Fall. Ja. Schon letztes Jahr habe ich den Kollegen immer zugeschaut und fand so, oh, ich finde das einfach so krass, was da so passiert. Ja, tatsächlich schon. Zumal ich ja mit Stock und mit Schwert kämpfen darf. Ich hatte mich auch darauf vorbereitet. In Berlin habe ich Stunt-Training genommen, dass ich halt auch vorbereitet komme und dann nicht so hinterher Eier. Und ich liebe es eh total, mich stark zu fühlen. Also ich mache auch privat ganz viel Kraftsport und Boxen. Und dann ist das natürlich total cool so. Und mein nächster Traum ist, die Kopfnuss zu lernen. Klaus Störtebeker macht die ganz viel und ich finde es einfach so ultra lustig. Das ist so ein Power-Move.
3: Den hohen Schauwert der Störtebeker-Festspiele verdanken diese auch den fantastischen Spezialeffekten. Dafür treffen wir, wie vor 20 Jahren, erneut auf Fred Feuerstein-Bräutigam, ein Urgestein in Ralswiek.
0: Also erste Frage, hast du irgendwo eine Inventarnummer für die Störtebeker Festspiele auf dem Rücken tätowiert?
7: Ich habe sie selber noch nicht gesehen, aber es kann natürlich sein.
0: Nee. Aber mal Spaß beiseite, du bist mit deiner Firma von Anfang an dabei. Ja. Du hast ganz viele Projekte für Fernsehen und solche Sachen. Was reizt dich denn gerade an den Störtebeker Festspielen?
7: Ach, ich glaube, es ist mehr so dieses, ich habe ja nur schon vorher viel Freilicht gemacht in Segeberg. Jetzt hier diese seit 93. Und es hält einen noch zusammen so. Klar ist es so, Film und Fernsehen ist jeden Tag was anderes. Hier ist es ja jeden Tag dasselbe. Aber hier kann ich mich austoben als Pyrotechniker, sage ich jetzt mal so. Und das bringt natürlich Spaß.
0: Ja, hier ist ja mal eine Vielzahl von Stunts drin, von Pyro-Effekten. Genau. Und das ist, glaube ich, auch ein Teil davon. Jetzt stehe ich genau vorm Lauf.
2: Muss das ist ein Teil. Haben. Nein, die sind noch nicht geladen. Deshalb, sonst hätte ich schon gesagt, stopp. Also das ist eine Handfeuerwaffe, die der Gödeke mal bekommen hat. Die haben wir mal bauen lassen.
0: Ah, oh, sogar also, mit Detail hier. Das sieht man ja aus den Zuschauerrängen gar nicht so.
7: Nee, aber der Schauspieler sieht es schon und also es hat schon so seine Feinheiten. Die ist gar nicht so leicht, die ist schon schön schwer.
0: Okay, darf ich mal anheben?
7: Ja, gerne.
0: Oh, da muss er ja wirklich. Und dann noch durch den Sand. Also insofern ist das ja wirklich eine Herausforderung schon. Ja. Aber wie ist das? Ich meine, ihr recherchiert natürlich, welche Waffen gab es damaligen Zeit, aber müsst natürlich auch auf das Stück eingehen, auf die Erfordernisse. Und dann gibt es so ein Mischmasch oder wie muss ich mir das vorstellen?
7: Ich glaube, in den 13., 14. Jahrhunderten gab es noch keine Handfeuerwaffen.
0: In dem Sinne nicht, ja.
7: Es gab zwar so, sind so Stockrohre gewesen, ja, die sehr lang sind, die man so unterm Arm hatte. Und dann haben sie mit dem Docht praktisch schon was geschossen. Aber sowas in der Art eigentlich noch nicht.

0: Ein Satz wie, wenn es raucht und zischt und nichts mehr geht, dann was soll der Fred?
1: Na dann wünsche ich dir, dass das auch so bleibt. Gerne.
2: Die Pause ist vorüber und die Geschichte um Störtebeker geht in die zweite Hälfte. Wir sind schon ganz gespannt, was noch alles passieren wird. Keine Frage, einen Shakespeare-Abend können Sie hier in Ralswiek nicht erleben, aber dafür einen unterhaltsamen, kurzweiligen und immer wieder überraschenden Theaterabend. Na, jetzt Lust auf das Erlebnis bekommen? 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
1: Das Konzert von Josef Haydn, Die Schöpfung, wird am 6. September von 17 bis 19 Uhr in der St. Andreaskirche Eisleben unter der Leitung von Kirchenmusikdirektor Thomas Ennenbach aufgeführt. Die Solisten kommen von der Kantorei Eisleben und Sangerhausen sowie vom Mitteldeutschen Kammerchor. Zum Tag des offenen Denkmals lädt der Schmidtschacht Helbra am 13. September von 9:30 Uhr bis 16:30 Uhr ein.

Herzlich willkommen zu Ticket, dem Kulturtelegramm. Stellen Sie sich vor, es ist 1964. Eine Hysterie hat längst um sich gegriffen, der man

sich entweder anschließt oder für die man kein Verständnis hat. Aber vorbei kommt man in diesen Jahren, den 60ern, an den Pilzköpfen nicht. Sie haben es sicher schon erraten. In unserer heutigen Ausgabe geht es um die Beatles. Eine Band, die zu ihren Zeiten für Furore gesorgt hat und bis heute ungebrochene Musikrekorde hält. Hätten Sie gewusst, dass die Beatles die erste Band war, deren Live-Auftritt weltweit im Fernsehen übertragen wurde? Oder dass 1964 in den USA 60% aller verkauften Singles Beatles-Produktionen waren? Obwohl die Beatles nur über einen Zeitraum von 8 Jahren Plattenaufnahmen machten, sind sie die Gruppe mit den meistverkauften Tonträgern der Welt. Laut Angaben ihrer Plattenfirma EMI beläuft sich die Anzahl der verkauften Einheiten auf über 1 Milliarde. Tauchen Sie deshalb heute gemeinsam mit uns ein in die Geschichte der Beatles und lassen Sie sich ein bisschen anstecken von der Hysterie um die Fab Four. Am 5. Oktober 1962 erschien in Großbritannien mit Love Me Do die erste offizielle Single der Beatles in der damaligen Besetzung. Damit stiegen sie bis auf Rang 17 in den britischen Single-Charts.

0: zweite Single, Please Please Me, wurde am 11. Januar 1963 veröffentlicht und schaffte es sogar bis auf Rang 2 der britischen Charts. Die dritte Single, From Me to You, erschien am 11. April 1963. Die Platte erreichte wenig später mit 650.000 verkauften Exemplaren die Spitze der britischen Hitparade und stellte den Beginn einer eindrucksvollen Erfolgsserie dar. Bis zum Februar 1967 eroberten die Beatles mit allen ihren Singles den ersten Platz der britischen Hitlisten. Ich treffe Stefan Lorenz. Er ist einer der beiden Geschäftsführer und arbeitet seit 2002 im Beatles Museum in Halle. Er erzählt uns, warum das Museum heute in der Saalestadt zu finden ist.
1: Also wir haben unseren Grundstein für die private Sammlung 1964 in Köln gelegt. Dann gab es da auch ein Museum von 1989 bis 1999, allerdings auf relativ kleinen Raum. Und dann suchte man eben halt nach 10 Jahren größere Räumlichkeiten, war eben halt mit mehreren Städten im Gespräch. Und dabei fiel dann die Wahl eben halt auf Halle und dann dieses Gebäude. Und deswegen ist es seit dem 8. April 2000 hier in Halle.
2: Und das ist ja auch das einzige Beatles-Museum in ganz Deutschland.
1: Das ist richtig.
2: Und was kann der Besucher denn hier alles sehen?
1: Oh, das ist ganz schön viel. Also abgesehen von Original-Zeitungsartikeln, natürlich auch die entsprechenden Schallplatten aus den Ländern, auch schon zu der Zeit sehr viele Souvenirs oder Merchandise, wie man das halt nennen mag. Und da sind auch schon einige skurrile Sachen dabei, die es so heute nicht mehr gibt.
0: Das will ich mir mit eigenen Augen ansehen. Natürlich macht eine Übersicht mit einigen biografischen Fakten zu den 4 Beatles, der endgültigen Bandbesetzung, den Anfang. Ansonsten geht es im Museum, wie Stefan schon erwähnte, um das musikalische Schaffen der Band sowie den kommerziellen und medialen Hype drumherum. Alle Alben der Beatles sind hier vorhanden. Von Love Me Do bis Let It Be. Ein Bereich befasst sich mit den Beatles und ihrem Durchbruch in den USA. Auch hier sind Alben zu sehen, Chartlisten und Zeitungsartikel. Wer die Fanartikel, Spielzeuge und Modeaccessoires sieht, kann sich vorstellen, wie groß die Faszination damals gewesen sein muss. Und so mancher Redakteur stellte damals die Frage, für oder gegen die Beatles?
2: Was fasziniert dich denn persönlich an den Beatles?
1: Also mich persönlich fasziniert an den Beatles immer noch, dass sie halt nach 50 Jahren Trennung ein Thema in der Musikgeschichte sind. Liegt zum einen daran, dass Paul und Ringo ja auch noch leben und eben halt noch weitere Alben produzieren und eben halt auch die Beatles-Musik heutzutage auch noch in Werbung und in anderen Sachen.

0: halt verwendet wird.
1: Und gibt es hier in der Ausstellung auch ein Lieblingsstück, wo du sagst, oh, das finde ich persönlich toll?
0: Also es gibt nicht nur eins, sondern vielleicht auch zwei. Also abgesehen von dem John Lennon-Löffel, den wir halt haben, ne, der eben halt tatsächlich aus dem Privathaushalt ist. Da haben wir dann eben halt auch noch den Flipper mittlerweile, also ein richtiges Schmuckstück. Den kann man natürlich dann auch noch heutzutage bespielen. Bei dem, den wir in der Ausstellung haben, den kann man halt leider nicht mehr bespielen.
2: Ja, der Löffel ist schon etwas Besonderes. Aber mich faszinieren eher die Lithografien von John Lennon und Yoko Ono, die sich im zweiten Stock befinden. Darunter natürlich auch jene des berühmten Bed-Ins in Amsterdam, als John Lennon und Yoko Ono eine Woche lang für den Frieden demonstrierten. Technisch gesehen ist die Mehrspurmaschine, mit der damals die Aufnahmen produziert wurden, sicher ein Highlight. Das können heute Geräte in besserer Qualität, die nicht größer als ein halber Schuhkarton sind. Natürlich findet sich auch der von John Lennon psychedelisch bunt bemalte Rolls-Royce in der Ausstellung. Okay, es ist ein Modell im Maßstab 1:18.
1: Seit über 20 Jahren gibt es die Beatles Pfingst Convention. Was verbirgt sich denn da dahinter?
0: Also dahinter verbirgt sich halt, dass sich viele Fans hier bei uns halt treffen, ne, aus dem deutschsprachigen Raum, auch aus Österreich und der Schweiz, ne, und man trifft halt hier auf Gleichgesinnte, ne, auch halt auf ein paar Händler, die wir dann halt da auch immer mit dabei haben. Und so kann man sich halt austauschen.
1: Und wie der Name schon sagt, wird das um Pfingsten sein?
0: Richtig, also ausschließlich zu Pfingsten, das ist so immer einmal unser Highlight im Jahr. Ne, und meistens haben wir da halt auch ein kleines Programm dahinter, ne, wie zum Beispiel einen Special Guest, das heißt meistens einen Zeitzeuge, der mit einem der Beatles was zu tun gehabt hat.
1: Und was habt ihr da 2026 geplant?
0: Also da kommt dieses Mal die erste Freundin von John Lennon, die er von 1958 bis 1960 dann hatte. Nachdem das dann vorbei war, hatte sie auch noch eine kleine Liebschaft mit Paul McCartney, muss man dazu gestehen. Und darüber wird dann eben halt die werte Dame dann bei uns berichten.
1: Und ansonsten 2026, was steht noch alles auf dem Plan?
0: Ein weiterer Punkt, den wir dann noch haben, ist eben halt, dass wir die Happy Birthday Grußbotschaft von Ringo noch mit versenden. Die findet natürlich am 7.7. statt, weil Ringo ist ja am 7.7.1940 geboren. Das heißt, er war dann 86. An dem Tag werden wir dann eben halt die Grußbotschaft via Facebook versenden. Ja.
1: Und man kann da, glaube ich, auch im Vorfeld schon kleine Videobotschaften aufnehmen und euch zusenden?
0: Also aufnehmen, ja, weil das machen wir an Pfingsten zum Beispiel auch hier. Mhm. Und wenn wir den Aufruf dafür gemacht haben, dann kann man die natürlich uns auch per E-Mail oder per WhatsApp zusenden und dann wird das auch zusammengeschnitten und dann eben halt Punkt 12 dann auch hochgeladen.
2: Raritäten, Kuriositäten und Bekanntes aus den Beatles-Jahren bis 1970 und die Zeit der Solokarrieren sieht man im Museum. Das wird übrigens privat geführt und existiert durch Eintrittsgelder und einen Shop. Hier finden Beatles-Fans zahlreiche Produkte. Neben CDs, DVDs und Vinyls natürlich auch Kleidung, Mitbringsel, Magazine und Einzelstücke.
1: Nun gibt es das Beatles-Museum hier schon viele Jahre. Es ist das einzige in Deutschland. Was wäre so ein großer Traum für euch?
0: Also ein großer Traum wäre es natürlich, wenn sich Paul oder auch Ringo hierher verirren. Es gab schon einige Bemühungen mal, das zu erreichen, aber bis dahin hat es leider weder Paul noch Ringo geschafft.
1: Dann drücken wir euch ganz fest die Daumen, dass ihr das vielleicht noch erreicht.
2: 3.500 ausgestellte Exponate und noch 14.000 liegen auf Lager. Das klingt beinahe so gewaltig wie die Rekorde, die die Beatles selbst aufgestellt haben. 20 Nummer-1-Hits in den Billboard Hot 100 Charts in den USA, 18 Nummer-1-Hits in Großbritannien, 12 Nummer-1-Hits in Deutschland. Die letzte in Deutschland auf Platz 1 gekletterte Single, Now and Then, wurde im Jahr 2023 veröffentlicht. John Lennon konnte diese bis zu seinem Tod im Jahr 1980 nicht vollenden. Nach einer Bearbeitung 1995 und einer zweiten 2022 haben die

beiden verbliebenen Mitglieder Paul McCartney und Ringo Starr die Single veröffentlicht. Es ist damit die dritte Single-Veröffentlichung seit der Auflösung der Band, die neu aufgenommenes Material beinhaltet.

Es gäbe noch unendlich viel zu erzählen über die Beatles, aber unsere Sendezeit ist vorüber. Haben Sie jetzt Lust auf mehr? Dann holen Sie sich Ihr Ticket und schauen Sie hier im Museum in Halle einmal vorbei. Erleben Sie selbst die Hysterie um die Fab Four.

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0: Herzlich willkommen zu Ticket, dem Kulturtelegramm. Mitteldeutschland ist ein Ort des Bergbaus. Seien es die 825 Jahre Geschichte des Kupferschieferbergbaus im Mansfeldischen oder die über 150 Jahre Geschichte des Braunkohlenabbaus im Bitterfelder Revier. Während die einen stets darauf verweisen, dass in der Historie der Bergmann im 30 cm hohen Flöz mit Schlägeln und Eisen arbeiten musste, sind die anderen stolz auf Gigantomanie. Über welche Riesen wir reden, das wollen wir Ihnen heute zeigen. Also kommen Sie mit und Glück auf!
1: In Mitteldeutschland wird bereits seit dem späten 17. Jahrhundert Braunkohle abgebaut. Die erste urkundlich belegte Kohlegrube im mitteldeutschen Raum entstand 1698 in der Nähe von Braunspetra, südlich von Halle. Der große industrielle Abbau im Tagebau begann schließlich Mitte des 19. Jahrhunderts. Riesige Tagebaue wie hier Golpa Nord entstanden und auch die Maschinen, die tonnenweise die Braunkohle aus dem Boden holten, standen diesen Ausmaßen in nichts nach. Bestaunen kann man diese in Ferropolis, der Stadt aus Eisen vor den Toren Gräfenhainichens.

Ich bin mit Janine Scharf verabredet. Sie ist seit 2008 Mitarbeiterin in dieser außergewöhnlichen Stadt aus Eisen und kümmert sich um alles, was mit Events zusammenhängt. Da drängt sich mir eine Frage auf.

0: Ferropolis, Stadt aus Eisen. Aber wo bin ich denn nun eigentlich? In einem Museum oder wir hören es in einer Event-Location?
1: Also, es ist eigentlich gar nicht so leicht zu beantworten, aber wir sind in einem Freilichtmuseum und dieses Freilichtmuseum wandelt sich im Sommer immer in eine Event-Location. Und darüber sind wir sehr froh, dass wir den Museumsbetrieb ein bisschen aufpeppen können mit dem Event-Charakter, den man hier gut erleben kann. Aber Sie haben recht, Sie können natürlich jeden Tag im Jahr herkommen. Auch im Winter sind wir ein ganz tolles Freilichtmuseum. Nochmal eine ganz andere Atmosphäre als im Sommer natürlich bei den Großveranstaltungen.
2: Eine solche Großveranstaltung steht bei unseren Dreharbeiten unmittelbar bevor. Ende Mai 2026 startete und endete in Ferropolis der Neuseenmann-Triathlon mit über 3.300 Teilnehmern. Am Freitag vor dem großen Event sind die Aufbauarbeiten im vollen Gang und verändern den Ort höher und sichtbar.
3: Es ist ein wichtiges Anliegen, die Historie zu bewahren, in der Gegenwart zu zeigen und für die Zukunft zu erhalten. Aber die Zeiten ändern sich. Wie schafft ihr denn diesen Spagat?
1: Also wir wollen natürlich auch junge Leute ansprechen. Wir wollen Oma und Opa, die mit ihrem Enkel ankommen, ansprechen. Und das wichtigste Instrument dabei ist natürlich, gute Bilder zu produzieren, die man auf Social Media zeigt. Das ist heutzutage sehr wichtig. Und den jungen Leuten hier auch was mitzugeben. Also wir haben eine App entwickelt, wo man Zeitzeugen tatsächlich erzählen hören kann. Wir haben ein Schülerlabor, wo experimentiert wird, wo man aber auch den Festivalcharakter ein bisschen spürt. Kohlekompass nennt sich das. Also das heißt, man hat wirklich mit Braunkohle zu tun. Und wirft dann aber auch wie auf einem ganz normalen Festival-Campingplatz ein paar Dosen umher. Also wir versuchen immer den Spagat auch an die jungen Leute weiterzugeben, den wir hier versuchen zu demonstrieren.
2: Blicken wir zurück. Hier, wo heute idyllisch der Kreminer See liegt, stand einst das Dorf Kremin. 1982 musste es dem Ausbau des Braunkohlentagebaus Golpa Nord weichen. Dazu wurden die Häuser abgetragen und die Einwohner umgesiedelt. Der letzte Gottesdienst fand in der Kirche am 9. August 1981 statt. Die Sprengung der Kirche erfolgte am 22. Juli 1982. Seit am 27. Juli 1964 der allererste Zug mit Braunkohle den Tagebau verlassen hatte, fraß dieser ein gigantisches Loch immer weiter in die Landschaft. Doch auch hier waren die Bodenschätze endlich und dies gemeinsam mit der politischen Wende führte zu einem Strukturumbruch. Von einst 60.000 Arbeitsplätzen verblieben am Ende 3.000 und der ganze Industriezweig drohte spurlos zu verschwinden. Doch im Bauhaus Dessau entstand die Idee eines industriellen Gartenreiches der Stadt aus Eisen und bereits am 14. Dezember 1995 wurde damals das Ortsschild Ferropolis enthüllt.
3: Was glauben Sie denn, woher nimmt denn Ferropolis seine Faszination für die Besucher?
1: Also die Faszination für Besucher ist natürlich, wenn man sich hier umguckt, die Einzigartigkeit der Lage. Wir sind eine Halbinsel und auf dieser Halbinsel sieht man diese wahnsinnig tollen, wahnsinnig schönen Tagebau-Großgeräte. Die machen erstmal was her, wenn man schon alleine einmal nach oben guckt. Das ist es tatsächlich. Die Höhe, die Masse und die Weite in dieser schönen Natur, die von Menschenhand geschaffen wurde, einst im Tagebau. Das ist es, glaube ich, was die Kombination ausmacht.
3: Und Hand aufs Herz, was fasziniert Sie persönlich am meisten?
1: Also tatsächlich habe ich mich auch in diesen rostigen Charme hier verliebt, als ich das erste Mal vor so 18 Jahren, glaube ich, hier war, habe ich nach oben geguckt und dachte, Mist, hier komme ich irgendwie nicht mehr weg. Also es war Liebe auf den ersten Blick.
2: Tatsächlich ist es beeindruckend, vor solchen metallenen Riesen zu stehen. Die größte Maschine ist dabei Medusa, ein Absetzer, der 1959 im VEB-Förderanlagen Köthen gebaut wurde. Bei einer Höhe von 36 Metern und einer Breite von 102 Metern bringt die Anlage 1200 Tonnen auf die Waage und wurde einst von 5 bis 7 Personen bedient. Ein Absetzer verkippte den per Eisenbahn antransportierten Abraum in der ausgekohlten Grube und an den Böschungen. Medusa war einst neben dem Tagebau Golpa Nord auch im Tagebau Muldenstein im Einsatz. Besucher können diese Anlage auch betreten. Ein Fahrstuhl sichert die Zugänglichkeit auch für Ältere oder Menschen mit einer körperlichen Beeinträchtigung. Den Blick sozusagen in den Bauch des Riesen sollte man nicht versäumen. 4 weitere Anlagen komplettieren das Besuchserlebnis. Der Eimerkettenbagger Mad Max, 27,6 Meter hoch, 79,2 Meter breit und 1250 Tonnen.

0: schwer. Er konnte mit seinen 40 riesigen Eimern 1920 Kubikmeter Kohle oder Abraum pro Stunde fördern. Der Raupensäulenschwenkbacker Mosquito, 27,2 Meter hoch und 67,1 Meter breit, der wegen seiner häufigen Umsetzungen in verschiedene Tage baue, unter Bergleuten auch das Rennpferd genannt wurde. Der Schaufelradbagger Big Wheel, 31 Meter hoch und 74,5 Meter breit, 1718 Tonnen schwer, und der mit 30 Metern Höhe und 125 Metern Länge größte Absetzer Gemini. Das rund 2000 Tonnen schwere Tagebau-Großgerät wird instand gesetzt, da tragende Schwellen erneuert werden müssen. Die Arbeiten sichern den langfristigen Erhalt des Absetzers, der für die Zeit der Sanierung für die Besucher allerdings nicht begehbar ist. Wer Ferropolis besucht, der kann sich anschließend vorstellen, wie Braunkohle abgebaut wurde. Aber kann man denn noch mehr erleben?
1: Ja, na klar, die Braunkohle musste ja auch irgendwie hin und irgendwie musste da Strom draus erzeugt werden. Deswegen sind wir besonders froh, dass auch das Kraftwerk Czornowitz jetzt zu unserem Standort dazugehört und wir auch im Kraftwerk tatsächlich zeigen können, wie die Kohle verstromt wurde und wir endlich eine Einheit bilden können für die Touristen und denen das zeigen können. Weil sie haben recht, man kann das wirklich sich schwer vorstellen, wie aus so einer Kohle wirklich mal Strom aus der Steckdose kam.
0: Wir schauen uns kurz in der Ausstellung um. Werkzeuge zeigen, dass neben der Kraft der riesigen Maschinen auch die menschliche Kraft notwendig war, um der Natur ihre Schätze zu entreißen. Nicht umsonst hieß es humorvoll: Der Bergmann hat vier Feinde: Frühling, Sommer, Herbst und Winter. In der Ausstellung wird auch anhand vieler Fotos der Arbeitsalltag gezeigt. Technische Anlagen zeigen auch, welcher immense Strombedarf erforderlich war, um die Bagger und Absetzer zu betreiben. Diesen Strombedarf zu schalten und zu steuern, war die Aufgabe dieser fast antik anmutenden Einrichtungen.
2: Ja, wir hören es, das nächste Highlight startet sozusagen in Stunden. Aber welche Höhepunkte gibt es denn noch im Jahr 2026?
1: Also wir haben natürlich unsere Musik-Highlights, wir haben elektronische Musik, wir haben Deutschrap mit dem Hive und dem Splash zu bieten. Wir haben aber auch was für die ganze Familie, nämlich unsere Pyro-Games. Das ist wirklich ein Highlight, da sitzt man hier in der Arena und sieht die Feuerwerke in den Himmel mit Musik konzipiert steigen. Und wir haben was ganz Tolles, Spannendes jetzt im Sommer, nämlich unser Vanlife-Event. Das heißt eine Campingmesse, wo man sich mal angucken kann, was macht eigentlich der neben mir? Wie hat der seinen Van ausgebaut? Oder vielleicht auch einfach ganz neues Material entdeckt, was man für den eigenen Campingurlaub noch braucht.
0: Wir wollen nicht vergessen zu erwähnen, dass dieser besondere Ort auch für einen besonderen Anlass genutzt werden kann. In der Schaltwarte können sich Brautpaare auch offiziell das Ja-Wort geben. Zum Band aus Eisen kommt hier also auch das Band der Liebe.

Wer vor diesen Wunderwerken der Ingenieurkunst steht, der fühlt sich ganz schön klein. Aber der Eindruck, den die 5 Anlagen hinterlassen, der ist gewaltig. Das können wir am Fernsehbildschirm gar nicht vermitteln, da hilft nur ein persönlicher Besuch. Also, holen Sie sich Ihr Ticket und planen Sie einen Besuch in dieser Stadt aus Eisen. Es lohnt sich.

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0: Herzlich willkommen zu Ticket, dem Kulturtelegramm. Diesmal mit einer Zeitreise ins Jahr 1395. Wir stehen hier auf dem Marktplatz von Wismar vor dem Haus des Tuchhändlers Fourier. So jedenfalls sieht es aus. In Wirklichkeit stehen wir im Sand des großen Jasmunder Botten in der Naturbühne Rahlswiek und da mitten im Bühnenbild der Störtebeker Festspiele 2026. Es ist beeindruckend, auf dieser Bühne die Abenteuer des legendären Klaus Störtebeker zu erleben. Mit über 150 Mitwirkenden, 30 Pferden, 4 Schiffen, Kämpfen, Leidenschaft, Pyrotechnik. Einfach ein super Erlebnis. Angefangen hat das Ganze schon im Jahr 1993 in der jetzigen Form. Die Ursprünge liegen noch viel weiter zurück. 1959 wurden hier in Rahlswiek im staatlichen Auftrag die Rügenfestspiele ins Leben gerufen. In 5-monatiger Bauzeit wurde eine Naturbühne errichtet und das Dorf Rahlswiek zu einem Festspielort umgebaut. 1959 bis 1961 und 1980/81 wurde die dramatische Ballade Klaus Störtebeker aufgeführt. Dann verfiel die Naturbühne. 1992 entschied sich der damalige Intendant der Karl-May-Spiele in Bad Segeberg, Peter Hick, der Bühne neues Leben einzuhauchen und rief die Störtebeker-Festspiele ins Leben. Am 3. Juli 1993 wurde das erste Stück Wie einer Pirat wird auf der Naturbühne aufgeführt. Als erster Klaus Störtebeker stand Norbert Braun gemeinsam mit Dietmar Lahen als Goetheke Michels auf der Naturbühne. Im aktuellen 7. Spielzyklus wird Störtebeker von Moritz Stephan verkörpert, der damit seit 1993 der 5. in der Reihe der Schauspieler ist, die dieser sagenumwobenen Figur in Rahlswiek Leben einhauchen.
1: Moritz, schon 2020 sollst du als Störtebeker Gottes Freund und aller Welt Feind sein. Durch Covid-19 wurde daraus 2022. Dennoch ist ja viel Zeit inzwischen vergangen. Viele Vorstellungen habt ihr gespielt. Reagierst du inzwischen, wenn dich jemand Klaus ruft? Oder anders gefragt, hat die Rolle dein Leben irgendwie verändert?
2: Also wenn ich jetzt in Dresden bin, brauchst du, glaube ich, einen Moment länger, bis ich wirklich reagiere, wenn mich jemand Klaus ruft. Dennoch, weil es Dresden ist und Sachsen so einen großen Teil des hiesigen Publikums ausmacht, ist es nicht unwahrscheinlich, dass ich erkannt werde und gesehen werde. Also manchmal zucke ich dann schon auch kurz zusammen und merke, ist der Klaus gemeint? Hier oben passiert es dann doch öfter, aber die Rolle ist schon sehr, ein sehr großer Teil von mir geworden. Also schon alleine, wenn man jetzt meinen Schmuck bedenkt. Ich habe einen Ring, da ist ein Pferd drauf. Ich habe einen Ring, da ist ein Wolf drauf. Der Seewolf, Wolf der Meere oder mein Schiff, die Seewolf. Ich habe einen Ring und einen Ohrring, da sind Federn drauf, was den Adler einbezieht. So, also es ist schon meins und ich bin ja auch damit groß geworden. Also ja, seitdem ich 5 bin, kenne ich diese Bühne. Meine Eltern haben beide hier gespielt. Es ist ein Teil meiner Kindheit. Und mittlerweile ein Teil meines Lebens.
0: Du hast gerade das Stichwort Bühne gebracht. Wir reden hier über 2600 Quadratmeter, eine riesige Bühne, die es zu bespielen gilt. Ist dann das die größte Herausforderung bei dem Stück oder gibt es da noch andere?
2: Es ist eine schöne Herausforderung, dass man hier auf der Bühne ein bisschen das machen muss, was einem im Studium eigentlich eher abtrainiert wird. Sehr große Gesten. Aber genau darin sehe ich so eine Herausforderung, dass die Gesten zwar groß genug sind, dass man jetzt erkennt, der Kollege spricht gerade, dennoch aber klein genug, dass es nicht zu übertrieben wirkt. Und die Diskrepanz zwischen einer großen Geste, aber trotzdem noch einer natürlichen Stimme, das finde ich eine schöne spielerische Herausforderung. Man könnte sagen, dass der Sand, der knöcheltiefe Sand, dass der eine Herausforderung ist, dass das Kämpfen mit echten Blankwaffen eine Herausforderung ist. Das Reiten auf Pferden, die auch jeden Tag ein bisschen anders drauf sind, das ist schon eine Herausforderung, aber für mich ist es eigentlich ein Reiz. So, all das Können, was ich mir so angesammelt habe, dann jetzt hier zu benutzen und ausleben zu können und die Figur damit zu stützen.
0: Viele kennen die Sage um Störtebeker, doch wie bei einer Sage üblich, lässt die jede Menge Spielraum für Geschichten in der Geschichte. 2026 ist der Ausgangspunkt für das Stück Lickedeler, dem zweiten Teil im 7. Spielzyklus, dass die Dänen vor Stockholm stehen. Schon länger belagern sie erfolglos die Feste und deren eingeschlossene Bewohner. Die wiederum erhalten Hilfe von den Piraten um Gödicke Michels und Klaus Störtebeker, sehr zum Unmut Dänemarks Königin Margarete. Die Hansestädte unter Führung von Wismar wiederum wollen ihren Streit mit Margarete beilegen und üben Druck aus, der zum Ende des Konfliktes zwischen Schweden und Dänemark führen könnte. Dazwischen agiert ein Waffenhändler, der dies verhindern will. Und natürlich fehlt auch eine Liebesgeschichte nicht. Wer jetzt komplexe Handlungsstränge befürchtet, kann beruhigt sein. Die Bedingungen einer großen Freilichtbühne lassen es nicht zu, sich in Feinheiten zu vertiefen. Man kann sie nur anreißen, muss den Rest dann der Fantasie des Zuschauers überlassen. Auch Störtebeker und Gauklerin Serafina haben nur wenig Zeit, ihre Zuneigung zueinander wachsen zu lassen.
1: Eva, du darfst als Gauklerin Serafina die zarten Bande zu Klaus Störtebeker knüpfen. Aber es wird, wir wollen mal ein bisschen spoilern, kein Liebes-Happy End geben. Bedauerst du das eigentlich?
3: Ja, schon. Also zumal ja Serafina eine super starke Frauenrolle ist, die mir auch im Laufe der Probezeit total ans Herz gewachsen ist, auch im Laufe der Aufführungen. Sie fühlt sich so an wie eine sehr gute Freundin, von der man auch ganz viel lernen kann. Und ich lasse sie ja auch jeden Tag quasi durch meinen kompletten Körper durchfließen, durch meinen Verstand, durch meine Sicht, durch mein Herz. Und dann tut es natürlich weh, sie jeden Abend auch wieder loslassen zu müssen. Und natürlich, dass es auch in dem Sinne kein Happy End ist, ist auch schade. Wobei es für mich

0: eigentlich eher so aussieht, dass sie die tragische Gewinnerin ist. Es ist ja eher die Frage, was ihr Lebensziel ist, der Figur. Und für mich ist es so, dass Serafina ihr Leben lang nach Liebe sucht. Also nicht nur nach der romantischen Liebe, sondern nach der Liebe in den kleinen und in den großen Dingen. Und in diesen letzten Sekunden, in denen sie auf der Bühne ist, wird sie ja quasi von ihrer großen Liebe gehalten. Und dementsprechend glaube ich und bin ich fester Überzeugung, dass sie gewonnen hat. Auf einer tragischen Art und Weise.
1: Jetzt hast du gerade gesagt, dass du dich in diese Rolle hineinlebst, aber du hast ja eine große Aufgabe. Du musst ja zwei Rollen verkörpern. Wie kommst du mit dieser Zweiteilung klar? Was ist da die Herausforderung?
0: Also erstmal schätze ich mich super glücklich, dass ich eben so zwei coole Frauen spielen darf, Julie und Serafina, die beide auch noch eine Liebesgeschichte erzählen mit einer ganz anderen und eigenen Dynamik. Das finde ich total cool. Und da ist die Herausforderung, beide möglichst gegensätzlich anzulegen. Zweite Herausforderung sind die Umzüge, die man gar nicht mitbekommt. Wir haben teilweise so unfassbar wenig Zeit, von der einen Seite auf die andere Seite zu
1: Das
0: kommen.
1: stimmt.
0: Und das ist auch ein, also es ist wirklich Teamwork. Jeder Handgriff sitzt. Wir haben, das ist wie beim Pitstop bei Formel 1. Die Leute stehen schon bereit, dann wird zack, zack, zack umgezogen und raus. Nochmal schnell durchatmen, dass man das nicht hört, dass man vielleicht gerade gerannt ist.
1: Das Bühnenbild hat übrigens jede Menge Raffinessen. Die sind notwendig, damit im Stück der Ortswechsel zwischen Wismar und Stockholm gut nachvollziehbar wird. Vor allem aber, um die Spezialeffekte, von denen es im Stück jede Menge gibt, realisieren zu können. Das will ich mir mit eigenen Augen ansehen. Dazu bin ich mit dem Chef der Kulissenbauer,
2: Hallo,
1: Robert
2: schön, dass Sie
1: Quaas,
2: Zeit haben.
1: verabredet,
2: Das ist
1: direkt
2: also
1: vor der Schänke
2: Ihr Werk?
1: in
2: Genau,
1: Wismar.
2: unser Werk. Wie viele sind denn hier beschäftigt, um
1: Wir
2: das
1: sind
2: die Reihe zu kriegen? Ein Team von circa 14 festen Handwerkern, plus natürlich Unternehmen, die uns auch immer helfen.
1: Ja.
2: Und ja, das ist dann unser gemeinsames Werk.
1: Und jetzt stehen wir vor einem ganz besonderen Haus,
2: Ja.
1: vor der Schenke, und die hat so einige technische Raffinessen, oder?
2: Genau, diese Schenke steht quasi auf drei Beinen, weil das Untergeschoss quasi rausdrehen kann.
1: Aha,
2: So dass
1: okay.
2: man auch dann magischerweise in den Innenraum schauen kann.
1: Das ist ja toll. Können wir uns das mal anschauen?
2: Natürlich.
1: Dann gehen wir mal gucken.

0: Und jetzt kann draußen drinnen gespielt werden.
1: Und schon haben wir die Sache einmal umgedreht.
0: Ich meine, das ist eine Spielzeit, danach wird alles wieder abgerissen. Ja. Hat man dann ein tränendes Auge als Bühnenbauer?
1: Nein.
0: Man freut sich auf die nächste
1: Herausforderung. Man freut sich auf die nächste Herausforderung. Und wenn das die Saison durch ist, dann ist ja für uns alles getan. Alle haben es gesehen und dann sind wir gespannt auf neue Sachen.
0: Also super Geschichte. Und ihr habt ja was Ähnliches noch mit einer bewegten Sache drüben an der Feste in Stockholm. Ja. Ist ja auch eine Riesendekoration. Ja. Ich glaube, gerade diese Größe ist die Herausforderung, oder?
1: Ja, die Größe, das Gewicht zu berechnen, dass es auch alles so funktioniert, okay, auf Dauer.
0: Jetzt Hand aufs Herz, wie viel wiegt drüben die Mauer?
1: Ich glaube, allein Gegengewicht müsste ich jetzt in mehrere Tonnen. Also es sind Schwerlastachsen von der Deutschen Bahn, sage ich jetzt mal, die da verbaut sind. Und das Grundgestell, ich habe es auf dem Zettel irgendwo, aber bevor ich es Falsches sage, sind die auf jeden Fall mehrere Tonnen.
0: Moritz, was ist denn für dich das Spannende an der Figur Klaus Störtebeker?
2: Naja, dass es so ein bisschen der deutsche Robin Hood ist. So sagenumwobend, Kämpfer für die Gerechtigkeit, gegen die Unterdrücker, gefangene Beute aufteilen unter den Armen. Ob das dann in Wirklichkeit wirklich so war, kann man ja nochmal anders sehen. Aber ich finde die Idee einer solchen Heldenfigur erstmal sehr spannend. Und für mich als Schauspieler finde ich es spannend, den sehr nahbar anzulegen. Also ich sag mal menschlich, weil er ist zwar ein Held und er gewinnt immer. Und trotzdem gibt es da ja aber menschliche Momente, wo er auch mal zweifelt.
0: Und ist eine Schauspielausbildung ganz umfassend und vieles, was auch die Rolle von Klaus Störtebeker verlangt, hat man als Schauspieler im Rucksack sozusagen, als Rüstzeug schon. Gibt es denn noch Dinge, die du dir extra für diese Rolle aneignen musstest?
2: Also ich sag mal so, Reiten und Kämpfen, so wie man es hier betreibt, das lernst du nicht im Studium. Das musst du irgendwie anders dir aneignen. Beim Studium lernst du Fechten. Das ist ein bisschen Sport und Bühnenkampffechten, das ist mit Degen und Florett. Mit Schwertern kämpft man anders. Das habe ich aber aufgrund dessen, dass, wie gesagt, meine Eltern hier schon gespielt haben, mein Vater über 30 Jahre Freilichterfahrung auch aus Rathen, Felsenbühne Rathen in der Sächsischen Schweiz hat. Da habe ich mit vielen Kaskadeuren

0: schon zusammengearbeitet und mir da schon was angeeignet.
1: Störtebeker ist Seeräuber, also auf dem Meer unterwegs. Dennoch sind Pferde in Ralswiek nicht wegzudenken. Wir sind im Pferdehof mit Viktor Gotzi verabredet. Er ist im großen Stallgebäude, Herr über 30 Pferde und 2 Esel. Zum Glück, so erzählt er uns, muss er sich nicht allein um die Tiere kümmern. Etwa 20 Mitarbeiterinnen und Mitarbeiter sorgen sich 365 Tage im Jahr um die Tiere. Dazu kommen in der Saison die Darsteller und Komparsen, die meist auch eine Verbindung zu Pferden haben. Man sieht den Tieren die hervorragende Pflege und auch die Liebe, mit denen die Pferde betreut werden, an. Viktor ist übrigens aus Ungarn einst als Stuntman zu den Störtebeker Festspielen gekommen. Dazu kam dann seine große Leidenschaft für Pferde und so führte eins zum anderen. Heute ist er auf seine Aufgabe stolz und glücklich damit. Eine letzte Frage habe ich allerdings noch an Viktor.
2: Das Pferd von Störtebeker, wo ist das?
3: Das hinter der Form fest.
2: Das müssen wir uns jetzt mal anschauen.
1: Also mit diesem Pferd darf Störtebeker reiten und seine Abenteuer bestehen. Interessant hier zu sein, bei so viel Pferden und so viel Liebe, da kann das nur was werden. Eva, jetzt hast du auch eine richtige Action-Kampfszene. Sowas auf so einer großen Bühne erfordert ganz viel Training, ganz viel Konzentration, ist eine große Herausforderung. Hast du trotzdem, wie sagt man so schön, Blut geleckt? Würdest du gern mehr solche Action-Szenen machen?
4: Auf jeden Fall. Ja. Schon letztes Jahr habe ich den Kollegen immer zugeschaut und fand so, oh, ich finde das einfach so krass, was da so passiert. Ja, tatsächlich schon. Zumal ich ja mit Stock und mit Schwert kämpfen darf. Ich hatte mich auch darauf vorbereitet. In Berlin habe ich Stunt-Training genommen, dass ich halt auch vorbereitet komme und dann nicht so hinterher Eier. Und ich liebe es eh total, mich stark zu fühlen. Also ich mache auch privat ganz viel Kraftsport und Boxen. Und dann ist das natürlich total cool so. Und mein nächster Traum ist, die Kopfnuss zu lernen. Klaus Störtebeker macht die ganz viel und ich finde es einfach so ultra lustig. Das ist so ein Power-Move.
1: Den hohen Schauwert der Störtebeker-Festspiele verdanken diese auch den fantastischen Spezialeffekten. Dafür treffen wir, wie vor 20 Jahren, erneut auf Fred Feuerstein-Bräutigam, ein Urgestein in Ralswiek.
5: Also erste Frage, hast du irgendwo eine Inventarnummer für die Störtebeker Festspiele auf dem Rücken tätowiert?
6: Ich habe sie selber noch nicht gesehen, aber es kann natürlich sein.
5: Aber mal Spaß beiseite, du bist mit deiner Firma von Anfang an dabei. Ja. Du hast ganz viele Projekte für Fernsehen und solche Sachen. Was reizt dich denn gerade an den Störtebeker Festspielen?
6: Ach, ich glaube, das ist mehr so dieses, ich habe ja nur schon vorher viel Freilicht gemacht in Segeberg. Jetzt hier diese seit 93. Und es hält einen noch zusammen so. Klar ist es so, Film und Fernsehen ist jeden Tag was anderes. Hier ist es ja jeden Tag dasselbe, aber hier kann ich mich austoben als Pyrotechniker, sage ich jetzt mal so. Und das bringt natürlich Spaß.
5: Ja, hier ist ja mal eine Vielzahl von Stunts drin, von Pyro-Effekten. Genau. Und das ist, glaube ich, auch ein Teil davon. Jetzt stehe ich genau vorm Lauf.
7: Das ist ein Teil, nein, die sind noch nicht geladen. Deshalb, sonst hätte ich schon gesagt, stopp. Also das ist eine Handfeuerwaffe, die der Gödeke mal bekommen hat. Die haben wir mal bauen lassen.
5: Ah, oh, sogar mit Detail hier. Sieht man ja aus den Zuschauerrängen gar nichts.
6: Nee, aber der Schauspieler sieht es schon und also es hat schon so seine Feinheiten. Die ist gar nicht so leicht, die ist schon schön schwer.
5: Okay, darf ich mal anheben?
6: Ja, gerne.
5: Oh, da muss er ja wirklich. Und dann noch durch den Sand. Also insofern ist das ja wirklich eine Herausforderung schon. Ja. Aber wie ist das? Ich meine, ihr recherchiert natürlich, welche Waffen gab es damaligen Zeit. Aber müsst natürlich auch auf das Stück eingehen, auf die Erfordernisse. Und dann gibt es so einen Mischmasch. Oder wie muss ich mir das vorstellen?
6: Ich glaube, in den 13., 14. Jahrhundert gab es noch keine Handfeuerwaffen.
5: In dem Sinne nicht, ja.
6: Es gab zwar so, sind so Stockrohre gewesen, die sehr lang sind, die man so unterm Ahn hatte. Und dann haben sie mit dem Docht praktisch schon was geschossen. Aber sowas in der Art eigentlich noch nicht.
5: Hand aufs Herz. Ja. In der aktuellen Inszenierung, was ist dein Lieblingseffekt, dein persönlicher?
6: Der Topf von Charles. Nein. Wir haben natürlich zum Schluss schon was Größeres, wo wieder was in die...
5: Wir verraten nicht was.
6: Wir verraten nicht was. Da schießen wir natürlich schon wieder was durchs Stadion. Das ist natürlich so die Herausforderung, der Lieblingseffekt. Klappt es? Die Vorbereitung, die wir hatten, die ganzen Tests, die man dazu braucht. Denn ganz viel Sicherheit ist ja gefragt, weil da stehen ja auch Statisten und Schauspieler und Pferde und... Ja, das ist so der Highlight.
5: Ein bisschen spoilern wollen wir jetzt doch, weil da, wo wir ausstrahlen, da ist der Münchhausen zu Hause. Und Münchhausen ist ja auf einer Kanonenkugel mal geritten. Mehr verraten wir einfach nicht.
6: Überhaupt nicht.
5: Aber das wäre auch noch was, dass jemand auf der Kanonenkugel reitet oder so?
6: Mal gucken, wie viele Stunt-Leute wir haben.
5: Ja. Gibt es denn einen Spruch bei Pyrotechniker-Stunt-Leuten, wie bei Kegler und Gutholz? Gibt es da was bei euch auch?
6: Nein, bei uns gibt es dann eben.

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1: Das Konzert von Joseph Haydn, Die Schöpfung, wird am 6. September von 17 bis 19 Uhr in der St. Andreaskirche Eisleben unter der Leitung von Kirchenmusikdirektor Thomas Ennenbach aufgeführt. Die Solisten kommen von der Kantorei Eisleben und Sangerhausen sowie vom Mitteldeutschen Kammerchor. Zum Tag des offenen Denkmals lädt der Schmidtschacht Helbra am 13. September von 9:30 Uhr bis 16:30 Uhr ein.

Herzlich willkommen zu Ticket, dem Kulturtelegramm. Stellen Sie sich vor, es ist 1964. Eine Hysterie hat längst um sich gegriffen, der man sich entweder anschließt oder für die man kein Verständnis hat. Aber vorbei kommt man in diesen Jahren, den 60ern, an den Pilzköpfen nicht. Sie haben es sicher schon erraten. In unserer heutigen Ausgabe geht es um die Beatles. Eine Band, die zu ihren Zeiten für Furore gesorgt hat und bis heute ungebrochene Musikrekorde hält. Hätten Sie gewusst, dass die Beatles die erste Band war, deren Live-Auftritt weltweit im Fernsehen übertragen wurde? Oder dass 1964 in den USA 60% aller verkauften Singles Beatles-Produktionen waren? Obwohl die Beatles nur über einen Zeitraum von 8 Jahren Plattenaufnahmen machten, sind sie die Gruppe mit den meistverkauften Tonträgern der Welt. Laut Angaben ihrer Plattenfirma EMI beläuft sich die Anzahl der verkauften Einheiten auf über 1 Milliarde. Tauchen Sie deshalb heute gemeinsam mit uns ein in die Geschichte der Beatles und lassen Sie sich ein bisschen anstecken von der Hysterie um die Fab Four. Am 5. Oktober 1962 erschien in Großbritannien mit Love Me Do die erste offizielle Single der Beatles in der damaligen Besetzung. Damit stiegen sie bis auf Rang 17 in den britischen Single-Charts.

0: zweite Single, Please Please Me, wurde am 11. Januar 1963 veröffentlicht und schaffte es sogar bis auf Rang 2 der britischen Charts. Die dritte Single, From Me to You, erschien am 11. April 1963. Die Platte erreichte wenig später mit 650.000 verkauften Exemplaren die Spitze der britischen Hitparade und stellte den Beginn einer eindrucksvollen Erfolgsserie dar. Bis zum Februar 1967 eroberten die Beatles mit allen ihren Singles den ersten Platz der britischen Hitlisten. Ich treffe Stefan Lorenz. Er ist einer der beiden Geschäftsführer und arbeitet seit 2002 im Beatles Museum in Halle. Er erzählt uns, warum das Museum heute in der Saalestadt zu finden ist.
1: Also wir haben unseren Grundstein für die private Sammlung 1964 in Köln gelegt. Dann gab es da auch ein Museum von 1989 bis 1999, allerdings auf relativ kleinen Raum. Und dann suchte man eben halt nach 10 Jahren größere Räumlichkeiten, war eben halt mit mehreren Städten im Gespräch. Und dabei fiel dann die Wahl eben halt auf Halle und dann dieses Gebäude. Und deswegen ist es seit dem 8. April 2000 hier in Halle.
2: Und das ist ja auch das einzige Beatles-Museum in ganz Deutschland.
1: Das ist richtig.
2: Und was kann der Besucher denn hier alles sehen?
1: Oh, das ist ganz schön viel. Also abgesehen von Original-Zeitungsartikeln, natürlich auch die entsprechenden Schallplatten aus den Ländern, auch schon zu der Zeit sehr viele Souvenirs oder Merchandise, wie man das halt nennen mag. Und da sind auch schon einige skurrile Sachen dabei, die es so heute nicht mehr gibt.
0: Das will ich mir mit eigenen Augen ansehen. Natürlich macht eine Übersicht mit einigen biografischen Fakten zu den 4 Beatles, der endgültigen Bandbesetzung, den Anfang. Ansonsten geht es im Museum, wie Stefan schon erwähnte, um das musikalische Schaffen der Band sowie den kommerziellen und medialen Hype drumherum. Alle Alben der Beatles sind hier vorhanden. Von Love Me Do bis Let It Be. Ein Bereich befasst sich mit den Beatles und ihrem Durchbruch in den USA. Auch hier sind Alben zu sehen, Chartlisten und Zeitungsartikel. Wer die Fanartikel, Spielzeuge und Modeaccessoires sieht, kann sich vorstellen, wie groß die Faszination damals gewesen sein muss. Und so mancher Redakteur stellte damals die Frage, für oder gegen die Beatles?
2: Was fasziniert dich denn persönlich an den Beatles?
1: Also mich persönlich fasziniert an den Beatles immer noch, dass sie halt nach 50 Jahren Trennung ein Thema in der Musikgeschichte sind, ne? Liegt zum einen daran, dass Paul und Ringo ja auch noch leben und eben halt noch weitere Alben produzieren und eben halt auch die Beatles-Musik heutzutage auch noch in Werbung und in anderen Sachen halt verwendet wird.
2: Und gibt es hier in der Ausstellung auch ein Lieblingsstück, wo du sagst, oh, das finde ich persönlich toll?
1: Also es gibt nicht nur eins, sondern vielleicht auch zwei. Also abgesehen von dem John Lennon-Löffel, den wir halt haben, ne, der eben halt tatsächlich aus dem Privathaushalt ist. Da haben wir dann eben halt auch noch den Flipper mittlerweile, also ein richtiges Schmuckstück. Den kann man natürlich dann auch noch heutzutage bespielen. Bei denen, den wir in der Ausstellung haben, den kann man halt leider nicht mehr bespielen.
0: Ja, der Löffel ist schon etwas Besonderes. Aber mich faszinieren eher die Lithografien von John Lennon und Yoko Ono, die sich im zweiten Stock befinden. Darunter natürlich auch jene des berühmten Bed-Ins in Amsterdam, als John Lennon und Yoko Ono eine Woche lang für den Frieden demonstrierten.

0: Technisch gesehen ist die Mehrspurmaschine, mit der damals die Aufnahmen produziert wurden, sicher ein Highlight. Das können heute Geräte in besserer Qualität, die nicht größer als ein halber Schuhkarton sind. Natürlich findet sich auch der von John Lennon psychedelisch bunt bemalte Rolls-Royce in der Ausstellung. Okay, es ist ein Modell im Maßstab 1:18.
1: Seit über 20 Jahren gibt es die Beatles Pfingst Convention. Was verbirgt sich denn da dahinter?
2: Also dahinter verbirgt sich halt, dass sich viele Fans hier bei uns halt treffen, ne, aus dem deutschsprachigen Raum, auch aus Österreich und der Schweiz. Ne, und man trifft halt hier auf Gleichgesinnte, ne, auch halt auf ein paar Händler, die wir dann halt da auch immer mit dabei haben. Und so kann man sich halt austauschen.
1: Und wie der Name schon sagt, wird das um Pfingsten sein?
2: Richtig, also ausschließlich zu Pfingsten, das ist so immer einmal unser Highlight im Jahr. Ne? Und meistens haben wir da halt auch ein kleines Programm dahinter, ne? Wie zum Beispiel einen Special Guest, das heißt meistens einen Zeitzeuge, der mit einem der Beatles was zu tun gehabt hat.
1: Und was habt ihr da 2026 geplant?
2: Also da kommt dieses Mal die erste Freundin von John Lennon, die er von 1958 bis 1960 dann hatte. Nachdem das dann vorbei war, hatte sie auch noch eine kleine Liebschaft mit Paul McCartney, muss man dazu gestehen. Und darüber wird dann eben halt die werte Dame dann bei uns berichten.
1: Und ansonsten 2026, was steht noch alles auf dem Plan?
2: Ein weiterer Punkt, den wir dann noch haben, ist eben halt, dass wir die Happy Birthday Grußbotschaft von Ringo noch mit versenden. Die findet natürlich am 7.7. statt, weil Ringo ist ja am 7.7.1940 geboren. Das heißt, er wird dann 86. An dem Tag werden wir dann eben halt die Grußbotschaft via Facebook versenden. Ja.
1: Und man kann da, glaube ich, auch im Vorfeld schon kleine Videobotschaften aufnehmen und euch zusenden?
2: Also aufnehmen, ja, weil das machen wir an Pfingsten zum Beispiel auch hier. Und wenn wir den Aufruf dafür gemacht haben, dann kann man die natürlich uns auch per E-Mail oder per WhatsApp zusenden und dann wird das auch zusammengeschnitten und dann eben halt Punkt 12 dann auch hochgeladen.
0: Raritäten, Kuriositäten und Bekanntes aus den Beatles-Jahren bis 1970 und die Zeit der Solokarrieren sieht man im Museum. Das wird übrigens privat geführt und existiert durch Eintrittsgelder und einen Shop. Hier finden Beatles-Fans zahlreiche Produkte. Neben CDs, DVDs und Vinyls natürlich auch Kleidung, Mitbringsel, Magazine und Einzelstücke.
1: Nun gibt es das Beatles-Museum hier schon viele Jahre. Es ist das einzige in Deutschland. Was wäre so ein großer Traum für euch?
2: Also ein großer Traum wäre es natürlich, wenn sich Paul oder auch Ringo hierher verirren. Es gab schon einige Bemühungen mal, das zu erreichen, aber bis dahin hat es leider weder Paul noch Ringo geschafft.
1: Dann drücken wir euch ganz fest die Daumen, dass ihr das vielleicht noch erreicht.
0: 3.500 ausgestellte Exponate und noch 14.000 liegen auf Lager. Das klingt beinahe so gewaltig wie die Rekorde, die die Beatles selbst aufgestellt haben. 20 Nummer-1-Hits in den Billboard Hot 100 Charts in den USA, 18 Nummer-1-Hits in Großbritannien, 12 Nummer-1-Hits in Deutschland. Die letzte in Deutschland auf Platz 1 geklettert Single Now and Then wurde im Jahr 2023 veröffentlicht. John Lennon konnte diese bis zu seinem Tod im Jahr 1980 nicht vollenden. Nach einer Bearbeitung 1995 und einer zweiten 2022 haben die beiden verbliebenen Mitglieder Paul McCartney und Ringo Starr die Single veröffentlicht. Es ist damit die dritte Single-Veröffentlichung seit der Auflösung der Band, die neu aufgenommenes Material beinhaltet.

Es gäbe noch unendlich viel zu erzählen über die Beatles, aber unsere Sendezeit ist vorüber. Haben Sie jetzt Lust auf mehr? Dann holen Sie sich Ihr Ticket und schauen Sie hier im Museum in Halle einmal vorbei. Erleben Sie selbst die Hysterie.

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0: Herzlich willkommen zu Ticket, dem Kulturtelegramm. Mitteldeutschland ist ein Ort des Bergbaus. Seien es die 825 Jahre Geschichte des Kupferschieferbergbaus im Mansfeldischen oder die über 150 Jahre Geschichte des Braunkohlenabbaus im Bitterfelder Revier. Während die einen stets darauf verweisen, dass in der Historie der Bergmann im 30 cm hohen Flöz mit Schlägeln und Eisen arbeiten musste, sind die anderen stolz auf Gigantomanie. Über welche Riesen wir reden, das wollen wir Ihnen heute zeigen. Also kommen Sie mit und Glück auf!
1: In Mitteldeutschland wird bereits seit dem späten 17. Jahrhundert Braunkohle abgebaut. Die erste urkundlich belegte Kohlegrube im mitteldeutschen Raum entstand 1698 in der Nähe von Braunsbetra, südlich von Halle. Der große industrielle Abbau im Tagebau begann schließlich Mitte des 19. Jahrhunderts. Riesige Tagebaue wie hier Golpa Nord entstanden und auch die Maschinen, die tonnenweise die Braunkohle aus dem Boden holten, standen diesen Ausmaßen in nichts nach. Bestaunen kann man diese in Ferropolis, der Stadt aus Eisen vor den Toren Gräfenhainichens.

0: Ich bin mit Janine Schaaf verabredet. Sie ist seit 2008 Mitarbeiterin in dieser außergewöhnlichen Stadt aus Eisen und kümmert sich um alles, was mit Events zusammenhängt. Da drängt sich mir eine Frage auf. Ferropolis, Stadt aus Eisen. Aber wo bin ich denn nun eigentlich? In einem Museum oder wir hören es in einer Event-Location?
1: Also es ist eigentlich gar nicht so leicht zu beantworten, aber wir sind in einem Freilichtmuseum und dieses Freilichtmuseum wandelt sich im Sommer immer in eine Event-Location. Und darüber sind wir sehr froh, dass wir den Museumsbetrieb ein bisschen aufpeppen können mit dem Event-Charakter, den man hier gut erleben kann. Aber Sie haben recht, Sie können natürlich jeden Tag im Jahr herkommen. Auch im Winter sind wir ein ganz tolles Freilichtmuseum. Nochmal eine ganz andere Atmosphäre als im Sommer natürlich bei den Großveranstaltungen.
0: Eine solche Großveranstaltung steht bei unseren Dreharbeiten unmittelbar bevor. Ende Mai 2026 startete und endete in Ferropolis der Neuseenmann-Triathlon mit über 3.300 Teilnehmern. Am Freitag vor dem großen Event sind die

0: Die Aufbauarbeiten im vollen Gang und verändern den Ort höher und sichtbar.
1: Es ist ein wichtiges Anliegen, die Historie zu bewahren, in der Gegenwart zu zeigen und für die Zukunft zu erhalten. Aber die Zeiten ändern sich. Wie schafft ihr denn diesen Spagat?
2: Also wir wollen natürlich auch junge Leute ansprechen. Wir wollen Oma und Opa, die mit ihrem Enkel ankommen, ansprechen. Und das wichtigste Instrument dabei ist natürlich, gute Bilder zu produzieren, die man auf Social Media zeigt. Das ist heutzutage sehr wichtig. Und den Leuten, den jungen Leuten hier auch was mitzugeben. Also wir haben eine App entwickelt, wo man Zeitzeugen tatsächlich erzählen hören kann. Wir haben ein Schülerlabor, wo experimentiert wird, wo man aber auch den Festivalcharakter ein bisschen spürt. Kohlekompass nennt sich das. Also das heißt, man hat wirklich mit Braunkohle zu tun. Und wirft dann aber auch wie auf einem ganz normalen Festival-Campingplatz ein paar Dosen umher. Also wir versuchen immer den Spagat auch an die jungen Leute weiterzugeben, den wir hier versuchen zu demonstrieren.
0: Blicken wir zurück. Hier, wo heute idyllisch der Kreminer See liegt, stand einst das Dorf Kremin. 1982 musste es dem Ausbau des Braunkohlentagebaus Golpa Nord weichen. Dazu wurden die Häuser abgetragen und die Einwohner umgesiedelt. Der letzte Gottesdienst fand in der Kirche am 9. August 1981 statt. Die Sprengung der Kirche erfolgte am 22. Juli 1982. Seit am 27. Juli 1964 der allererste Zug mit Braunkohle den Tagebau verlassen hatte, fraß dieser ein gigantisches Loch immer weiter in die Landschaft. Doch auch hier waren die Bodenschätze endlich. Und dies, gemeinsam mit der politischen Wende, führte zu einem Strukturumbruch. Von einst 60.000 Arbeitsplätzen verblieben am Ende 3.000 und der ganze Industriezweig drohte spurlos zu verschwinden. Doch im Bauhaus Dessau entstand die Idee eines industriellen Gartenreiches der Stadt aus Eisen. Und bereits am 14. Dezember 1995 wurde damals das Ortsschild Ferropolis enthüllt.
1: Was glauben Sie denn, woher nimmt denn Ferropolis eine Faszination für die Besucher?
2: Also die Faszination für Besucher ist natürlich, wenn man sich hier umguckt, die Einzigartigkeit der Lage. Wir sind eine Halbinsel und auf dieser Halbinsel sieht man diese wahnsinnig tollen, wahnsinnig schönen Tagebau-Großgeräte. Die machen erstmal was her, wenn man schon alleine einmal nach oben guckt. Das ist es tatsächlich. Die Höhe, die Masse und die Weite in dieser schönen Natur, die von Menschenhand geschaffen wurde, einst im Tagebau. Das ist es, glaube ich, was die Kombination ausmacht.
1: Und Hand aufs Herz, was fasziniert Sie persönlich am meisten?
2: Also tatsächlich habe ich mich auch in diesen rostigen Charme hier verliebt, als ich das erste Mal vor so 18 Jahren, glaube ich, hier war, habe ich nach oben geguckt und dachte, Mist, hier komme ich irgendwie nicht mehr weg. Also es war Liebe auf den ersten Blick.
0: Tatsächlich ist es beeindruckend, vor solchen metallenen Riesen zu stehen. Die größte Maschine ist dabei Medusa, ein Absetzer, der 1959 im VEB-Förderanlagen Köthen gebaut wurde. Bei einer Höhe von 36 Metern und einer Breite von 102 Metern bringt die Anlage 1200 Tonnen auf die Waage und wurde einst von 5 bis 7 Personen bedient. Ein Absetzer verkippte den per Eisenbahn antransportierten Abraum in der ausgekohlten Grube und an den Böschungen. Medusa war einst neben dem Tagebau Golpa Nord auch im Tagebau Muldenstein im Einsatz. Besucher können diese Anlage auch betreten. Ein Fahrstuhl sichert die Zugänglichkeit auch für Ältere oder Menschen mit einer körperlichen Beeinträchtigung. Den Blick sozusagen in den Bauch des Riesen sollte man nicht versäumen. 4 weitere Anlagen komplettieren das Besuchserlebnis. Der Eimerkettenbagger Mad Max, 27,6 Meter hoch, 79,2 Meter breit und 1250 Tonnen schwer. Er konnte mit seinen 40 riesigen Eimern 1920 Kubikmeter Kohle oder Abraum pro Stunde fördern. Der Raupensäulenschwenkbagger Mosquito, 27,2 Meter hoch und 67,1 Meter breit, der wegen seiner häufigen Umsetzungen in verschiedene Tagebaue unter Bergleuten auch das Rennpferd genannt wurde. Der Schaufelradbagger Big Wheel, 31 Meter hoch und 74,5 Meter breit, 1718 Tonnen schwer. Und der mit 30 Metern Höhe und 125 Metern Länge größter Absetzer Gemini. Das rund 2000 Tonnen schwere Tagebau-Großgerät wird instand gesetzt, da tragende Schwellen erneuert werden müssen. Die Arbeiten sichern den langfristigen Erhalt des Absetzers, der für die Zeit der Sanierung für die Besucher allerdings nicht begehbar ist.
1: Wer Ferropolis besucht, der kann sich anschließend vorstellen, wie Braunkohle abgebaut wurde. Aber kann man denn noch mehr erleben?
2: Ja, na klar, die Braunkohle musste ja auch irgendwie hin und irgendwie musste da Strom draus erzeugt werden. Deswegen sind wir besonders froh, dass auch das Kraftwerk Czornowitz jetzt zu unserem Standort dazugehört und wir auch im Kraftwerk tatsächlich zeigen können, wie die Kohle verstromt wurde und wir endlich eine Einheit bilden können für die Touristen und denen das zeigen können. Weil Sie haben recht, man kann das wirklich sich schwer vorstellen, wie aus so einer Kohle wirklich mal Strom aus der Steckdose kam.
0: Wir schauen uns kurz in der Ausstellung um. Werkzeuge zeigen, dass neben der Kraft der riesigen Maschinen auch die menschliche Kraft notwendig war, um der Natur ihre Schätze zu entreißen. Nicht umsonst hieß es humorvoll: Der Bergmann hat vier Feinde: Frühling, Sommer, Herbst und Winter. In der Ausstellung wird auch anhand vieler Fotos der Arbeitsalltag gezeigt. Technische Anlagen zeigen auch, welcher immense Strombedarf erforderlich war, um die Bagger und Absetzer zu betreiben. Diesen Strombedarf zu schalten und zu steuern, war die Aufgabe dieser fast antik anmutenden Einrichtungen.
1: Ja, wir hören es, das nächste Highlight startet sozusagen in Stunden. Aber welche Höhepunkte gibt es denn noch im Jahr 2026?
2: Also wir haben natürlich unsere Musik-Highlights, wir haben elektronische Musik, wir haben Deutschrap mit dem Hive und dem Splash zu bieten. Wir haben aber auch was für die ganze Familie, nämlich unsere Pyro-Games. Das ist wirklich ein Highlight, da sitzt man hier in der Arena und sieht die Feuerwerke in den Himmel mit Musik konzipiert steigen. Und wir haben was ganz Tolles, Spannendes jetzt im Sommer, nämlich unser Vanlife-Event. Das heißt eine Campingmesse, wo man sich mal angucken kann, was macht eigentlich der neben mir? Wie hat der seinen Van ausgebaut? Oder vielleicht auch einfach ganz neues Material entdeckt, was man für den eigenen Campingurlaub noch braucht.
0: Wir wollen nicht vergessen zu erwähnen, dass dieser besondere Ort auch für einen besonderen Anlass genutzt werden kann. In der Schaltwarte können sich Brautpaare auch offiziell das Ja-Wort geben. Zum Band aus Eisen kommt hier also auch das Band der Liebe.

Wer vor diesen Wunderwerken der Ingenieurkunst steht, der fühlt sich ganz schön klein. Aber der Eindruck, den die fünf Anlagen hinterlassen, der ist gewaltig. Das können wir am Fernsehbildschirm gar nicht vermitteln, da hilft nur ein persönlicher Besuch. Also, holen Sie sich Ihr Ticket und planen Sie einen Besuch in dieser Stadt aus Eisen. Es lohnt sich.

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0: Herzlich willkommen zu Ticket, dem Kulturtelegramm. Diesmal mit einer Zeitreise ins Jahr 1395. Wir stehen hier auf dem Marktplatz von Wismar vor dem Haus des Tuchhändlers Fourier. So jedenfalls sieht es aus. In Wirklichkeit stehen wir im Sand des großen Jasmunder Botten in der Naturbühne Rahlswiek und da mitten im Bühnenbild der Störtebeker Festspiele 2026. Es ist beeindruckend, auf dieser Bühne die Abenteuer des legendären Klaus Störtebeker zu erleben. Mit über 150 Mitwirkenden, 30 Pferden, 4 Schiffen, Kämpfen, Leidenschaft, Pyrotechnik. Einfach ein super Erlebnis. Angefangen hat das Ganze schon im Jahr 1993 in der jetzigen Form. Die Ursprünge liegen noch viel weiter zurück. 1959 wurden hier in Rahlswiek im staatlichen Auftrag die Rügenfestspiele ins Leben gerufen. In 5-monatiger Bauzeit wurde eine Naturbühne errichtet und das Dorf Rahlswiek zu einem Festspielort umgebaut. 1959 bis 1961 und 1980/81 wurde die dramatische Ballade Klaus Störtebeker aufgeführt. Dann verfiel die Naturbühne. 1992 entschied sich der damalige Intendant der Karl-May-Spiele in Bad Segeberg, Peter Hick, der Bühne neues Leben einzuhauchen und rief die Störtebeker-Festspiele ins Leben. Am 3. Juli 1993 wurde das erste Stück Wie einer Pirat wird auf der Naturbühne aufgeführt. Als erster Klaus Störtebeker stand Norbert Braun gemeinsam mit Dietmar Lahen als Goetheke Michels auf der Naturbühne. Im aktuellen 7. Spielzyklus wird Störtebeker von Moritz Stephan verkörpert, der damit seit 1993 der 5. in der Reihe der Schauspieler ist, die dieser sagenumwobenen Figur in Rahlswiek Leben einhauchen.
1: Moritz, schon 2020 sollst du als Störtebeker Gottes Freund und aller Welt Feind sein. Durch Covid-19 wurde daraus 2022. Dennoch ist ja viel Zeit inzwischen vergangen. Viele Vorstellungen habt ihr gespielt. Reagierst du inzwischen, wenn dich jemand Klaus ruft? Oder anders gefragt, hat die Rolle dein Leben irgendwie verändert?
2: Also wenn ich jetzt in Dresden bin, brauchst du, glaube ich, einen Moment länger, bis ich wirklich reagiere, wenn mich jemand Klaus ruft. Dennoch, weil es Dresden ist und Sachsen so einen großen Teil des hiesigen Publikums ausmacht, ist es nicht unwahrscheinlich, dass ich erkannt werde und gesehen werde. Also manchmal zucke ich dann schon auch kurz zusammen und merke, ah, ist der Klaus gemeint? Hier oben passiert es dann doch öfter, aber die Rolle ist schon ein sehr großer Teil von mir geworden. Also schon alleine, wenn man jetzt meinen Schmuck bedenkt. Ich habe einen Ring, da ist ein Pferd drauf. Ich habe einen Ring, da ist ein Wolf drauf. Der Seewolf, Wolf der Meere oder mein Schiff, die Seewolf. Ich habe einen Ring und einen Ohrring, da sind Federn drauf, was den Adler einbezieht. So, also es ist schon meins und ich bin ja auch damit groß geworden. Also ja, seitdem ich 5 bin, kenne ich diese Bühne. Meine Eltern haben beide hier gespielt. Es ist ein Teil meiner Kindheit und mittlerweile ein Teil meines Lebens.
0: Du hast gerade das Stichwort Bühne gebracht. Wir reden hier über 2600 Quadratmeter, eine riesige Bühne, die es zu bespielen gilt. Ist dann das die größte Herausforderung bei dem Stück oder gibt es da noch andere?
2: Es ist eine schöne Herausforderung, dass man hier auf der Bühne ein bisschen das machen muss, was einem im Studium eigentlich eher abtrainiert wird. Sehr große Gesten. Aber genau darin sehe ich so eine Herausforderung, dass die Gesten zwar groß genug sind, dass man jetzt erkennt, der Kollege spricht gerade, dennoch aber klein genug, dass es nicht zu übertrieben wirkt. Und die Diskrepanz zwischen einer großen Geste, aber trotzdem noch einer natürlichen Stimme, das finde ich eine schöne spielerische Herausforderung. Man könnte sagen, dass der Sand, der knöcheltiefe Sand, dass der eine Herausforderung ist, dass das Kämpfen mit echten Blankwaffen eine Herausforderung ist. Das Reiten auf Pferden, die auch jeden Tag ein bisschen anders drauf sind, das ist schon eine Herausforderung, aber für mich ist es eigentlich ein Reiz. So, all das Können, was ich mir so angesammelt habe, dann jetzt hier zu benutzen und ausleben zu können und die Figur damit zu stützen.
0: Viele kennen die Sage um Störtebeker, doch wie bei einer Sage üblich, lässt die jede Menge Spielraum für Geschichten in der Geschichte. 2026 ist der Ausgangspunkt für das Stück Lickedeler, dem zweiten Teil im 7. Spielzyklus, dass die Dänen vor Stockholm stehen. Schon länger belagern sie erfolglos die Feste und deren eingeschlossene Bewohner. Die wiederum erhalten Hilfe von den Piraten um Gödicke Michels und Klaus Störtebeker, sehr zum Unmut Dänemarks Königin Margarete. Die Hansestädte unter Führung von Wismar wiederum wollen ihren Streit mit Margarete beilegen und üben Druck aus, der zum Ende des Konfliktes zwischen Schweden und Dänemark führen könnte. Dazwischen agiert ein Waffenhändler, der dies verhindern will. Und natürlich fehlt auch eine Liebesgeschichte nicht. Wer jetzt komplexe Handlungsstränge befürchtet, kann beruhigt sein. Die Bedingungen einer großen Freilichtbühne lassen es nicht zu, sich in Feinheiten zu vertiefen. Man kann sie nur anreißen, muss den Rest dann der Fantasie des Zuschauers überlassen. Auch Störtebeker und Gauklerin Serafina haben nur wenig Zeit, ihre Zuneigung zueinander wachsen zu lassen.
1: Eva, du darfst als Gauklerin Serafina die zarten Bande zu Klaus Störtebeker knüpfen. Aber es wird, wir wollen mal ein bisschen spoilern, kein Liebes-Happy End geben. Bedauerst du das eigentlich?
3: Ja, schon. Also zumal ja Serafina eine super starke Frauenrolle ist, die mir auch im Laufe der Probezeit total ans Herz gewachsen ist, auch im Laufe der Aufführungen. Sie fühlt sich so an wie eine sehr gute Freundin, von der man auch ganz viel lernen kann. Und ich lasse sie ja auch jeden Tag quasi durch meinen kompletten Körper durchfließen, durch meinen Verstand, durch meine Sicht, durch mein Herz. Und dann tut es natürlich weh, sie jeden Abend auch wieder loslassen zu müssen. Und natürlich, dass es auch in dem Sinne kein Happy End ist, ist auch schade. Wobei es für mich eigentlich eher so aussieht, dass sie die tragische Gewinnerin ist. Es ist ja eher die Frage, was ihr Lebensziel ist, der Figur. Und für mich ist es so, dass Serafina ihr Leben lang nach Liebe sucht. Also nicht nur nach der romantischen Liebe, sondern nach der Liebe in den kleinen und in den großen Dingen. Und in diesen letzten Sekunden, in denen sie auf der Bühne ist, wird sie ja quasi von ihrer großen Liebe gehalten. Und dementsprechend glaube ich und bin ich fester Überzeugung, dass sie gewonnen hat. Auf einer tragischen Art und Weise.
1: Jetzt hast du gerade gesagt, dass du dich in diese Rolle hineinlebst, aber du hast ja eine große Aufgabe. Du musst ja zwei Rollen verkörpern. Wie kommst du mit dieser Zweiteilung klar? Was ist da die Herausforderung?
3: Also erstmal schätze ich mich super glücklich, dass ich eben so zwei coole Frauen spielen darf, Julie und Serafina, die beide

0: auch noch eine Liebesgeschichte erzählen mit einer ganz anderen und eigenen Dynamik. Das finde ich total cool. Und da ist die Herausforderung, beide möglichst gegensätzlich anzulegen. Zweite Herausforderung sind die Umzüge, die man gar nicht mitbekommt. Wir haben teilweise so unfassbar wenig Zeit, von der einen Seite auf die andere Seite zu
1: Das
0: kommen.
1: stimmt.
0: Und das ist auch ein, also es ist wirklich Teamwork. Jeder Handgriff sitzt. Wir haben, das ist wie beim Pitstop bei Formel 1. Die Leute stehen schon bereit, dann wird zack, zack, zack umgezogen und raus. Nochmal schnell durchatmen, dass man das nicht hört, dass man vielleicht gerade gerannt ist.
1: Das Bühnenbild hat übrigens jede Menge Raffinessen. Die sind notwendig, damit im Stück der Ortswechsel zwischen Wismar und Stockholm gut nachvollziehbar wird. Vor allem aber, um die Spezialeffekte, von denen es im Stück jede Menge gibt, realisieren zu können. Das will ich mir mit eigenen Augen ansehen. Dazu bin ich mit dem Chef der Kulissenbauer,
2: Hallo,
1: Robert
2: schön, dass
1: Quaas,
2: Sie Zeit haben.
1: verabredet,
2: Das ist
1: direkt
2: also
1: vor der Schenke in Wismar.
2: unser Werk. Wie viele sind denn hier beschäftigt, um
1: Wir
2: das
1: sind
2: die Reihe zu kriegen?
1: ein Team von ca. 14 festen Handwerkern, plus natürlich Unternehmen, die uns auch immer helfen.
2: Ja.
1: Und ja, das ist dann unser gemeinsames Werk.
2: Und jetzt stehen wir vor einem ganz besonderen Haus,
1: Ja.
2: vor der Schenke, und die hat so einige technische Raffinessen, oder?
1: Genau, diese Schenke steht quasi auf drei Beinen, weil das Untergeschoss quasi rausdrehen kann.
2: Aha,
1: So dass
2: okay.
1: man auch dann magischerweise in den Innenraum schauen kann.
2: Das ist ja toll. Können wir uns das mal anschauen?
1: Natürlich.
2: Dann gehen wir mal gucken.

0: Und jetzt kann draußen drinnen gespielt werden.
1: Und schon haben wir die Sache einmal umgedreht.
0: Ich meine, das ist eine Spielzeit, danach wird alles wieder abgerissen. Ja. Hat man dann ein tränendes Auge als Bühnenbauer?
1: Nein.
0: Man freut sich auf die nächste
1: Herausforderung. Man freut sich auf die nächste Herausforderung. Und wenn das die Saison durch ist, dann ist ja für uns alles getan. Alle haben es gesehen und dann sind wir gespannt auf neue Sachen.
0: Also super Geschichte. Und ihr habt ja was Ähnliches noch mit einer bewegten Sache. Prima der Feste in Stockholm. Ist ja auch eine Riesendekoration. Ja. Ich glaube, gerade diese Größe ist die Herausforderung, oder?
1: Ja, die Größe, das Gewicht zu berechnen, dass es auch alles so funktioniert, okay, auf Dauer.
0: Jetzt Hand aufs Herz, wie viel wiegt drüben die Mauer?
1: Ich glaube, allein Gegengewicht müsste ich jetzt in mehrere Tonnen. Also es sind Schwerlastachsen von der Deutschen Bahn, sage ich jetzt mal, die da verbaut sind. Und das Grundgestell, ich habe es auf dem Zettel irgendwo, aber bevor ich es Falsches sage, sind die auf jeden Fall mehrere Tonnen.
0: Moritz, was ist denn für dich das Spannende an der Figur Klaus Störtebeker?
2: Naja, dass es so ein bisschen der deutsche Robin Hood ist, so sagenumwobend. Kämpfer für die Gerechtigkeit, gegen die Unterdrücker, Gefangene, Beute aufteilen unter den Armen. Ob das dann in Wirklichkeit wirklich so war, kann man ja nochmal anders sehen. Aber ich finde die Idee einer solchen Heldenfigur erstmal sehr spannend. Und für mich als Schauspieler finde ich es spannend, den sehr nahbar anzulegen. Also ich sag mal menschlich, weil er ist zwar ein Held und er gewinnt immer. Und trotzdem gibt es da ja aber menschliche Momente, wo er auch mal zweifelt.
0: Nun ist eine Schauspielausbildung ganz umfassend und vieles, was auch die Rolle von Klaus Störtebeker verlangt, hat man als Schauspieler im Rucksack sozusagen, als Rüstzeug schon. Gibt es denn noch Dinge, die du dir extra für diese Rolle aneignen musstest?
2: Also ich sag mal so, Reiten und Kämpfen, so wie man es hier betreibt, das lernst du nicht im Studium. Das musst du irgendwie anders dir aneignen. Beim Studium lernst du Fechten. Das ist ein bisschen Sport und Bühnenkampffechten, das ist mit Degen und Florett. Mit Schwertern kämpft man anders. Das habe ich aber aufgrund dessen, dass, wie gesagt, meine Eltern hier schon gespielt haben, mein Vater über 30 Jahre Freilichterfahrung auch aus Rathen, Felsenbühne-Rathen in der Sächsischen Schweiz hat. Da habe ich mit vielen Kaskadeuren schon zusammengearbeitet und mir da schon was angeeignet.
3: Störtebeker ist Seeräuber, also auf dem Meer unterwegs. Dennoch sind Pferde in Ralswiek nicht wegzudenken. Wir sind im Pferdehof mit Viktor Gotzi verabredet. Er ist im großen Stallgebäude, Herr über 30 Pferde und 2 Esel. Zum Glück, so erzählt er uns, muss er sich nicht allein um die Tiere kümmern. Etwa 20 Mitarbeiterinnen und Mitarbeiter sorgen sich 365 Tage im Jahr um die Tiere. Dazu kommen in der Saison die Darsteller und Komparsen, die meist auch eine Verbindung zu Pferden haben. Man sieht den Tieren die hervorragende Pflege und auch die Liebe, mit denen die Pferde betreut werden, an. Viktor ist übrigens aus Ungarn einst als Stuntman zu den Störtebeker Festspielen gekommen. Dazu kam dann seine große Leidenschaft.

0: für Pferde und so führte eins zum anderen. Heute ist er auf seine Aufgabe stolz und glücklich damit. Eine letzte Frage habe ich allerdings noch an Viktor.
1: Das Pferd von Störtebecker, wo ist das?
2: Das sind deine Vorpferde.
1: Das müssen wir uns jetzt mal anschauen.
0: Also mit diesem Pferd darf Störtebecker reiten und seine Abenteuer bestehen. Interessant hier zu sein, bei so vielen Pferden und so viel Liebe, da kann das nur was werden. Eva, jetzt hast du auch eine richtige Action-Kampfszene. Sowas auf so einer großen Bühne erfordert ganz viel Training, ganz viel Konzentration, ist eine große Herausforderung. Hast du trotzdem, wie sagt man so schön, Blut geleckt? Würdest du gern mehr solche Action-Szenen machen?
3: Auf jeden Fall. Ja, ja. Schon letztes Jahr habe ich den Kollegen immer zugeschaut und fand so, oh, ich finde das einfach so krass, was da so passiert. Ja, tatsächlich schon. Zumal ich ja mit Stock und mit Schwert kämpfen darf. Ich hatte mich auch darauf vorbereitet. In Berlin habe ich Sandtraining genommen, dass ich halt auch vorbereitet komme und dann nicht so hinterher Eier. Und ich liebe es eh total, mich stark zu fühlen. Also ich mache auch privat ganz viel Kraftsport und Boxen. Und dann ist das natürlich total cool so. Und mein nächster Traum ist, die Kopfnuss zu lernen. Klaus Störtebeker macht die ganz viel und ich finde es einfach so ultra lustig. Das ist so ein Power-Move.
0: Den hohen Schauwert der Störtebeker-Festspiele verdanken diese auch den fantastischen Spezialeffekten. Dafür treffen wir, wie vor 20 Jahren, erneut auf Fred Feuerstein-Bräutigam, ein Urgestein in Ralswiek.
4: Also erste Frage, hast du irgendwo eine Inventarnummer für die Störtebecker Festspiele auf dem Rücken tätowiert?
5: Ich habe sie selber noch nicht gesehen, aber es kann natürlich sein.
4: Aber mal Spaß beiseite, du bist mit deiner Firma von Anfang an dabei. Du hast ganz viele Projekte für Fernsehen und solche Sachen. Was reizt dich denn gerade an den Störtebecker Festspielen?
5: Ach, ich glaube, das ist mehr so dieses, ich habe ja nur schon vor viel Freilicht gemacht in Segeberg. Jetzt hier diese seit 93. Und es hält einen auch zusammen so. Klar ist es so, Film und Fernsehen ist jeden Tag was anderes. Hier ist es ja jeden Tag dasselbe, aber hier kann ich mich austoben als Pyrotechniker, sage ich jetzt mal so. Und das bringt natürlich Spaß.
4: Ja, hier ist ja mal eine Vielzahl von Stunts drin, von Pyro-Effekten. Genau. Und das ist, glaube ich, auch ein Teil davon. Jetzt stehe ich genau vorm Lauf.
5: Muss das ist ein Teil. Haben. Nein, die sind noch nicht geladen. Deshalb, sonst hätte ich schon gesagt, stopp. Also das ist eine Handfeuerwaffe, die der Gödeke mal bekommen hat. Die haben wir mal bauen lassen.
4: Ah, oh, sogar mit Detail. Hier sieht man ja aus den Zuschauerrängen gar nichts.
5: Nee, aber der Schauspieler sieht es schon und also es hat schon so seine Feinheiten. Die ist gar nicht so leicht, die ist schon schön schwer.
4: Okay, darf ich mal anheben?
5: Ja, gerne.
4: Oh, da muss er ja wirklich. Und dann noch durch den Sand. Also insofern ist das ja wirklich eine Herausforderung schon. Ja. Aber wie ist das? Ich meine, ihr recherchiert natürlich, welche Waffen gab es damaligen Zeit. Aber müsst natürlich auch auf das Stück eingehen, auf die Erfordernisse. Und dann gibt es so einen Mischmasch. Oder wie muss ich mir das vorstellen?
5: Ich glaube, in den 13., 14. Jahrhunderten gab es noch keine Handfeuerwaffen.
4: In dem Sinne nicht, ja.
5: Es gab zwar so, sind so Stockrohre gewesen, die sehr lang sind, die man so unterm Ahn hatte. Und dann haben sie mit dem Docht praktisch schon was geschossen. Aber sowas in der Art eigentlich noch nicht.
4: Ja. Hand aufs Herz. Ja. In der aktuellen Inszenierung, was ist dein Lieblingseffekt, dein persönlicher?
5: Der Topf von Charles. Nein. Wir haben natürlich zum Schluss schon was Größeres, wo wieder was in die...
4: Wir verraten nicht was.
5: Da schießen wir natürlich schon wieder was durchs Stadion. Das ist natürlich so die Herausforderung, der Lieblingseffekt. Klappt es? Die Vorbereitung, die wir hatten, die ganzen Tests, die man dazu braucht. Denn ganz viel Sicherheit ist ja gefragt, weil da stehen ja auch Statisten und Schauspieler und Pferde und... Ja, das ist so der Highlight.
4: Ein bisschen spoilern wollen wir jetzt doch, weil da, wo wir ausstrahlen, da ist der Münchhausen zu Hause. Und Münchhausen ist ja auf einer Kanonenkugel mal geritten. Mehr verraten wir einfach nicht.
5: Überhaupt nicht.
4: Aber das wäre auch noch was, dass jemand auf der Kanonenkugel reitet oder so?
5: Mal gucken, wie viele Stunt-Leute wir haben.
4: Ja. Gibt es denn einen Spruch bei Pyrotechniker-Stunt-Leuten, wie bei Kegler und Gutholz? Gibt es da was bei euch auch?
5: Nein, bei uns gibt es dann eben so den Satz wie, wenn es raus und zischt und nichts mehr geht, dann war es wohl der Fred.
4: Na dann wünsche ich dir, dass das auch so bleibt. Gerne.
0: Die Pause ist vorüber und die Geschichte um Störtebecker geht in die zweite Hälfte. Wir sind schon ganz gespannt, was noch alles passieren wird. Keine Frage, einen Shakespeare-Abend können Sie hier in Ralswiek nicht erleben, aber dafür einen unterhaltsamen, kurzweiligen und immer wieder überraschenden Theaterabend. Na, jetzt Lust auf das Erlebnis bekommen? Dann holen Sie sich Ihr Ticket. Und wenn Sie es in diesem Jahr nicht mehr schaffen, der Vorverkauf für 2027 beginnt in Kürze. 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
1: Das Konzert von Josef Haydn, Die Schöpfung, wird am 6. September von 17 bis 19 Uhr in der St. Andreaskirche Eisleben unter der Leitung von Kirchenmusikdirektor Thomas Ennenbach aufgeführt. Die Solisten kommen von der Kantorei Eisleben und Sangerhausen sowie vom Mitteldeutschen Kammerchor. Zum Tag des offenen Denkmals lädt der Schmidtschacht Helbra am 13. September von 9:30 Uhr bis 16:30 Uhr ein.

Herzlich willkommen zu Ticket, dem Kulturtelegramm. Stellen Sie sich vor, es ist 1964. Eine Hysterie hat längst um sich gegriffen, der man sich entweder anschließt oder für die man kein Verständnis hat. Aber vorbei kommt man in diesen Jahren, den 60ern, an den Pilzköpfen nicht. Sie haben es sicher schon erraten. In unserer heutigen Ausgabe geht es um die Beatles. Eine Band, die zu ihren Zeiten für Furore gesorgt hat und bis heute ungebrochene Musikrekorde hält. Hätten Sie gewusst, dass die Beatles die erste Band war, deren Live-Auftritt weltweit im Fernsehen übertragen wurde? Oder dass 1964 in den USA 60% aller verkauften Singles Beatles-Produktionen waren? Obwohl die Beatles nur über einen Zeitraum von 8 Jahren Plattenaufnahmen machten, sind sie die Gruppe mit den meistverkauften Tonträgern der Welt. Laut Angaben ihrer Plattenfirma EMI beläuft sich die Anzahl der verkauften Einheiten auf über 1 Milliarde. Tauchen Sie deshalb heute gemeinsam mit uns ein in die Geschichte der Beatles und lassen Sie sich ein bisschen anstecken von der Hysterie um die Fab Four. Am 5. Oktober 1962 erschien in Großbritannien mit Love Me Do die erste offizielle Single der Beatles in der damaligen Besetzung. Damit stiegen sie bis auf Rang 17 in den britischen Singlecharts.

0: Die zweite Single, Please Please Me, wurde am 11. Januar 1963 veröffentlicht und schaffte es sogar bis auf Rang 2 der britischen Charts. Die dritte Single, From Me to You, erschien am 11. April 1963. Die Platte erreichte wenig später mit 650.000 verkauften Exemplaren die Spitze der britischen Hitparade und stellte den Beginn einer eindrucksvollen Erfolgsserie dar. Bis zum Februar 1967 eroberten die Beatles mit allen ihren Singles den ersten Platz der britischen Hitlisten. Ich treffe Stefan Lorenz. Er ist einer der beiden Geschäftsführer und arbeitet seit 2002 im Beatles Museum in Halle. Er erzählt uns, warum das Museum heute in der Saalestadt zu finden ist.
1: Also wir haben unseren Grundstein für die private Sammlung 1964 in Köln gelegt. Dann gab es da auch ein Museum von 1989 bis 1999, allerdings auf relativ kleinen Raum. Und dann suchte man eben halt nach 10 Jahren größere Räumlichkeiten, war eben halt mit mehreren Städten im Gespräch. Und dabei fiel dann die Wahl eben halt auf Halle und dann dieses Gebäude. Und deswegen ist es seit dem 8. April 2000 hier in Halle.
2: Und es ist ja auch das einzige Beatles-Museum in ganz Deutschland.
1: Das ist richtig.
2: Und was kann der Besucher denn hier alles sehen?
1: Oh, das ist ganz schön viel. Also abgesehen von Original-Zeitungsartikeln, natürlich auch die entsprechenden Schallplatten aus den Ländern, auch schon zu der Zeit sehr viele Souvenirs oder Merchandise, wie man das halt nennen mag. Und da sind auch schon einige skurrile Sachen dabei, die es so heute nicht mehr gibt.
0: Das will ich mir mit eigenen Augen ansehen. Natürlich macht eine Übersicht mit einigen biografischen Fakten zu den 4 Beatles, der endgültigen Bandbesetzung, den Anfang. Ansonsten geht es im Museum, wie Stefan schon erwähnte, um das musikalische Schaffen der Band sowie den kommerziellen und medialen Hype drumherum. Alle Alben der Beatles sind hier vorhanden. Von Love Me Do bis Let It Be. Ein Bereich befasst sich mit den Beatles und ihrem Durchbruch in den USA. Auch hier sind Alben zu sehen, Chartlisten und Zeitungsartikel. Wer die Fanartikel, Spielzeuge und Modeaccessoires sieht, kann sich vorstellen, wie groß die Faszination damals gewesen sein muss. Und so mancher Redakteur stellte damals die Frage, für oder gegen die Beatles?
2: Was fasziniert dich denn persönlich an den Beatles?
1: Also mich persönlich fasziniert an den Beatles immer noch, dass sie halt nach 50 Jahren Trennung ein Thema in der Musikgeschichte sind. Liegt zum einen daran, dass Paul und Ringo ja auch noch leben und eben halt noch weitere Alben produzieren und eben halt auch die Beatles-Musik heutzutage auch noch in Werbung und in anderen Sachen halt verwendet wird.
2: Und gibt es hier in der Ausstellung auch ein Lieblingsstück, wo du sagst, oh, das finde ich persönlich toll?
1: Also es gibt nicht nur eins, sondern vielleicht auch zwei. Also abgesehen von dem John Lennon-Löffel, den wir halt haben, der eben halt tatsächlich aus dem Privathaushalt ist. Da haben wir dann eben halt auch noch den Flipper mittlerweile, also ein richtiges Schmuckstück. Den kann man natürlich dann auch noch heutzutage bespielen. Bei dem, den wir in der Ausstellung haben, den kann man halt leider nicht mehr bespielen.
0: Ja, der Löffel ist schon etwas Besonderes. Aber mich faszinieren eher die Lithografien von John Lennon und Yoko Ono, die sich im zweiten Stock befinden. Darunter natürlich auch jene des berühmten Bed Inns in Amsterdam, als John Lennon und Yoko Ono eine Woche lang für den Frieden demonstrierten. Technisch gesehen ist die Mehrspurmaschine, mit der damals die Aufnahmen produziert wurden, sicher ein Highlight. Das können heute Geräte in besserer Qualität, die nicht größer als ein halber Schuhkarton sind. Natürlich findet sich auch der von John Lennon psychedelisch bunt bemalte Rolls-Royce in der Ausstellung. Okay, es ist ein Modell im Maßstab 1:18.
2: Seit über 20 Jahren gibt es die Beatles Pfingst Convention. Was verbirgt sich denn da dahinter?
1: Also dahinter verbirgt sich halt, dass sich viele Fans hier bei uns halt treffen, aus dem deutschsprachigen Raum, auch aus Österreich und der Schweiz. Und man trifft halt hier auf Gleichgesinnte, auch halt auf ein paar Händler, die wir dann halt da auch immer mit dabei haben. und so kann man sich halt austauschen.
2: Und wie der Name schon sagt, wird das um Pfingsten sein?
1: Richtig, also ausschließlich zu Pfingsten, das ist so immer einmal unser Highlight im Jahr, ne? Und meistens haben wir da halt auch ein kleines Programm dahinter, ne? Wie zum Beispiel einen Special Guest, das heißt meistens einen Zeitzeuge, der mit einem der Beatles was zu tun gehabt hat.
2: Und was habt ihr da 2026 geplant?
1: Also da kommt dieses Mal die erste Freundin von John Lennon, die er von 1958 bis 1960 dann hatte. Nachdem das dann vorbei war, hatte sie auch noch eine kleine Liebschaft mit Paul McCartney, muss man dazu gestehen. Und darüber wird dann eben halt die werte Dame dann bei uns berichten.
2: Und ansonsten 2026, was steht noch alles auf dem Plan?
1: Ein weiterer Punkt, den wir dann noch haben, ist eben halt, dass wir die Happy Birthday Grußbotschaft von Ringo noch mit versenden. Die findet natürlich am 7.7. statt, weil Ringo ist ja am 7.7.1940 geboren. Das heißt, er war dann 86. An dem Tag werden wir dann eben halt die Grußbotschaft via Facebook versenden. Ja.
2: Und man kann da, glaube ich, auch im Vorfeld schon kleine Videobotschaften aufnehmen und euch zusenden?
1: Also aufnehmen, ja, weil das machen wir an Pfingsten zum Beispiel auch hier. Mhm. Und wenn wir den Aufruf dafür gemacht haben, dann kann man die natürlich uns auch per E-Mail oder per WhatsApp zusenden und dann wird das auch zusammengeschnitten und dann eben halt Punkt 12 dann auch hochgeladen.
0: Raritäten, Kuriositäten und Bekanntes aus den Beatles-Jahren bis 1970 und die Zeit der Solokarrieren sieht man im Museum. Das wird übrigens privat geführt und existiert durch Eintrittsgelder und einen Shop. Hier finden Beatles-Fans zahlreiche Produkte. Neben CDs, DVDs und Vinyls natürlich auch Kleidung, Mitbringsel, Magazine und Einzelstücke.
2: Nun gibt es das Beatles-Museum hier schon viele Jahre. Es ist das einzige in Deutschland. Was wäre so ein großer Traum für euch?
1: Also ein großer Traum wäre es natürlich, wenn sich Paul oder auch Ringo hierher verirren. Es gab schon einige Bemühungen mal, das zu erreichen, aber bis dahin hat es leider weder Paul noch Ringo geschafft.
2: Dann drücken wir euch ganz fest die Daumen, dass ihr das vielleicht noch erreicht.
0: 3.500 ausgestellte Exponate und noch 14.000 liegen auf Lager. Das klingt beinahe so gewaltig wie die Rekorde, die die Beatles selbst aufgestellt haben. 20 Nummer-1-Hits in den Billboard Hot 100 Charts in den USA, 18 Nummer-1-Hits in Großbritannien, 12 Nummer-1-Hits in Deutschland. Die letzte in Deutschland auf Platz 1 gekletterte Single, Now and Then, wurde im Jahr 2023 veröffentlicht. John Lennon konnte diese bis zu seinem Tod im Jahr 1980 nicht vollenden. Nach einer Bearbeitung 1995 und einer zweiten 2022 haben die beiden verbliebenen Mitglieder Paul McCartney und Ringo Starr die Single veröffentlicht. Es ist damit die dritte Single-Veröffentlichung seit der Auflösung der Band, die neu aufgenommenes Material beinhaltet.

Es gäbe noch unendlich viel zu erzählen über die Beatles, aber unsere Sendezeit ist vorüber. Haben Sie jetzt Lust auf mehr? Dann holen Sie sich Ihr Ticket und schauen Sie hier im Museum in Halle einmal vorbei. Erleben Sie selbst die Hysterie um die Fab Four.

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0: Herzlich willkommen zu Ticket, dem Kulturtelegramm. Mitteldeutschland ist ein Ort des Bergbaus. Seien es die 825 Jahre Geschichte des Kupferschieferbergbaus im Mansfeldischen oder die über 150 Jahre Geschichte des Braunkohlenabbaus im Bitterfelder Revier. Während die einen stets darauf verweisen, dass in der Historie der Bergmann im 30 cm hohen Flöz mit Schlägeln und Eisen arbeiten musste, sind die anderen stolz auf Gigantomanie. Über welche Riesen wir reden, das wollen wir Ihnen heute zeigen. Also kommen Sie mit und Glück auf!
1: In Mitteldeutschland wird bereits seit dem späten 17. Jahrhundert Braunkohle abgebaut. Die erste urkundlich belegte Kohlegrube im mitteldeutschen Raum entstand 1698 in der Nähe von Braunspetra, südlich von Halle. Der große industrielle Abbau im Tagebau begann schließlich Mitte des 19. Jahrhunderts. Riesige Tagebaue wie hier Golpa Nord entstanden und auch die Maschinen, die tonnenweise die Braunkohle aus dem Boden holten, standen diesen Ausmaßen in nichts nach. Bestaunen kann man diese in Ferropolis, der Stadt aus Eisen vor den Toren Gräfenhainichens.

0: Ich bin mit Janine Schaaf verabredet. Sie ist seit 2008 Mitarbeiterin in dieser außergewöhnlichen Stadt aus Eisen und kümmert sich um alles, was mit Events zusammenhängt. Da drängt sich mir eine Frage auf. Ferropolis, Stadt aus Eisen. Aber wo bin ich denn nun eigentlich? In einem Museum oder wir hören es in einer Event-Location?
1: Also es ist eigentlich gar nicht so leicht zu beantworten, aber wir sind in einem Freilichtmuseum und dieses Freilichtmuseum wandelt sich im Sommer immer in eine Event-Location. Und darüber sind wir sehr froh, dass wir den Museumsbetrieb ein bisschen aufpeppen können mit dem Event-Charakter, den man hier gut erleben kann. Aber Sie haben recht, Sie können natürlich jeden Tag im Jahr herkommen. Auch im Winter sind wir ein ganz tolles Freilichtmuseum. Nochmal eine ganz andere Atmosphäre als im Sommer natürlich bei den Großveranstaltungen.
0: Eine solche Großveranstaltung steht bei unseren Dreharbeiten unmittelbar bevor. Ende Mai 2026 startete und endete in Ferropolis der Neuseenmann-Triathlon mit über 3.300 Teilnehmern. Am Freitag vor dem großen Event sind die Aufbauarbeiten im vollen Gang und verändern den Ort höher und sichtbar.
2: Es ist ein wichtiges Anliegen, die Historie zu bewahren, in der Gegenwart zu zeigen und für die Zukunft zu erhalten. Aber die Zeiten ändern sich. Wie schafft ihr denn diesen Spagat?
1: Also wir wollen natürlich auch junge Leute ansprechen. Wir wollen Oma und Opa, die mit ihrem Enkel ankommen, ansprechen. Und das wichtigste Instrument dabei ist natürlich, gute Bilder zu produzieren, die man auf Social Media zeigt. Das ist heutzutage sehr wichtig. Und den jungen Leuten hier auch was mitzugeben. Also wir haben eine App entwickelt, wo man Zeitzeugen tatsächlich erzählen hören kann. Wir haben ein Schülerlabor, wo experimentiert wird, wo man aber auch den Festivalcharakter ein bisschen spürt. Kohlekompass nennt sich das. Also das heißt, man hat wirklich mit Braunkohle zu tun. Und wirft dann aber auch wie auf einem ganz normalen Festival-Campingplatz ein paar Dosen umher. Also wir versuchen immer den Spagat auch an die jungen Leute weiterzugeben, den wir hier versuchen zu demonstrieren.
0: Blicken wir zurück. Hier, wo heute idyllisch der Kreminer See liegt, stand einst

0: das Dorfkremin. 1982 musste es dem Ausbau des Braunkohlentagebaus Golpa Nord weichen. Dazu wurden die Häuser abgetragen und die Einwohner umgesiedelt. Der letzte Gottesdienst fand in der Kirche am 9. August 1981 statt. Die Sprengung der Kirche erfolgte am 22. Juli 1982. Seit am 27. Juli 1964 der allererste Zug mit Braunkohle den Tagebau verlassen hatte, fraß dieser ein gigantisches Loch immer weiter in die Landschaft. Doch auch hier waren die Bodenschätze endlich. Und dies, gemeinsam mit der politischen Wende, führte zu einem Strukturumbruch. Von einst 60.000 Arbeitsplätzen verblieben am Ende 3.000 und der ganze Industriezweig drohte spurlos zu verschwinden. Doch im Bauhaus Dessau entstand die Idee eines industriellen Gartenreiches der Stadt aus Eisen und bereits am 14. Dezember 1995 wurde damals das Ortsschild Ferropolis enthüllt.
1: Was glauben Sie denn, woher nimmt denn Ferropolis seine Faszination für die Besucher?
2: Also die Faszination für Besucher ist natürlich, wenn man sich hier umguckt, die Einzigartigkeit der Lage. Wir sind eine Halbinsel und auf dieser Halbinsel sieht man diese wahnsinnig tollen, wahnsinnig schönen Tagebau-Großgeräte. Die machen erstmal was her, wenn man schon alleine einmal nach oben guckt. Das ist es tatsächlich. Die Höhe, die Masse und die Weite in dieser schönen Natur, die von Menschenhand geschaffen wurde, einst im Tagebau. Das ist es, glaube ich, was die Kombination ausmacht.
1: Und Hand aufs Herz, was fasziniert Sie persönlich am meisten?
2: Also tatsächlich habe ich mich auch in diesen rostigen Charme hier verliebt, als ich das erste Mal vor so 18 Jahren, glaube ich, hier war, habe ich nach oben geguckt und dachte, Mist, hier komme ich irgendwie nicht mehr weg. Also es war Liebe auf den ersten Blick.
0: Tatsächlich ist es beeindruckend, vor solchen metallenen Riesen zu stehen. Die größte Maschine ist dabei Medusa, ein Absetzer, der 1959 im VEB-Förderanlagen Köthen gebaut wurde. Bei einer Höhe von 36 Metern und einer Breite von 102 Metern bringt die Anlage 1200 Tonnen auf die Waage und wurde einst von 5 bis 7 Personen bedient. Ein Absetzer verkippte den per Eisenbahn antransportierten Abraum in der ausgekohlten Grube und an den Böschungen. Medusa war einst neben dem Tagebau Golpa Nord auch im Tagebau Muldenstein im Einsatz. Besucher können diese Anlage auch betreten. Ein Fahrstuhl sichert die Zugänglichkeit auch für Ältere oder Menschen mit einer körperlichen Beeinträchtigung. Den Blick sozusagen in den Bauch des Riesen sollte man nicht versäumen. 4 weitere Anlagen komplettieren das Besuchserlebnis. Der Eimerkettenbagger Mad Max, 27,6 Meter hoch, 79,2 Meter breit und 1250 Tonnen schwer. Er konnte mit seinen 40 riesigen Eimern 1920 Kubikmeter Kohle oder Abraum pro Stunde fördern. Der Raupensäulenschwenkbagger Mosquito, 27,2 Meter hoch und 67,1 Meter breit, der wegen seiner häufigen Umsetzungen in verschiedene Tagebaue unter Bergleuten auch das Rennpferd genannt wurde. Der Schaufelradbagger Big Wheel, 31 Meter hoch und 74,5 Meter breit, 1718 Tonnen schwer. Und der mit 30 Metern Höhe und 125 Metern Länge größte Absetzer Gemini. Das rund 2000 Tonnen schwere Tagebau-Großgerät wird instand gesetzt, da tragende Schwellen erneuert werden müssen. Die Arbeiten sichern den langfristigen Erhalt des Absetzers, der für die Zeit der Sanierung für die Besucher allerdings nicht begehbar ist.
1: Wer Ferropolis besucht, der kann sich anschließend vorstellen, wie Braunkohle abgebaut wurde. Aber kann man denn noch mehr erleben?
2: Ja, na klar, die Braunkohle musste ja auch irgendwie hin und irgendwie musste da Strom draus erzeugt werden. Deswegen sind wir besonders froh, dass auch das Kraftwerk Czornowitz jetzt zu unserem Standort dazugehört und wir auch im Kraftwerk tatsächlich zeigen können, wie die Kohle verstromt wurde und wir endlich eine Einheit bilden können für die Touristen und denen das zeigen können, weil sie haben recht, man kann das wirklich sich schwer vorstellen, wie aus so einer Kohle wirklich mal Strom aus der Steckdose kam.
0: Wir schauen uns kurz in der Ausstellung um. Werkzeuge zeigen, dass neben der Kraft der riesigen Maschinen auch die menschliche Kraft notwendig.

0: notwendig war, um der Natur ihre Schätze zu entreißen. Nicht umsonst hieß es humorvoll, der Bergmann hat vier Feinde, Frühling, Sommer, Herbst und Winter. In der Ausstellung wird auch anhand vieler Fotos der Arbeitsalltag gezeigt. Technische Anlagen zeigen auch, welcher immense Strombedarf erforderlich war, um die Bagger und Absetzer zu betreiben. Diesen Strombedarf zu schalten und zu steuern, war die Aufgabe dieser fast antik anmutenden Einrichtungen.
1: Ja, wir hören es, das nächste Highlight startet sozusagen in Stunden. Aber welche Höhepunkte gibt es denn noch im Jahr 2026?
2: Also wir haben natürlich unsere Musik-Highlights, wir haben elektronische Musik, wir haben Deutschrap mit dem Hive und dem Splash zu bieten. Wir haben aber auch was für die ganze Familie, nämlich unsere Pyro-Games. Das ist wirklich ein Highlight, da sitzt man hier in der Arena und sieht die Feuerwerke in den Himmel mit Musik konzipiert steigen. Und wir haben was ganz Tolles, Spannendes jetzt im Sommer, nämlich unser Vanlife-Event. Das heißt eine Campingmesse, wo man sich mal angucken kann, was macht eigentlich der neben mir? Wie hat der seinen Van ausgebaut? Oder vielleicht auch einfach ganz neues Material entdeckt, was man für den eigenen Campingurlaub noch braucht.
0: Wir wollen nicht vergessen zu erwähnen, dass dieser besondere Ort auch für einen besonderen Anlass genutzt werden kann. In der Schaltwarte können sich Brautpaare auch offiziell das Jawort geben. Zum Band aus Eisen kommt hier also auch das Band der Liebe.

Wer vor diesen Wunderwerken der Ingenieurkunst steht, der fühlt sich ganz schön klein. Aber der Eindruck, den die 5 Anlagen hinterlassen, der ist gewaltig. Das können wir am Fernsehbildschirm gar nicht vermitteln, da hilft nur ein persönlicher Besuch. Also, holen Sie sich Ihr Ticket und planen Sie einen Besuch in dieser Stadt aus Eisen. Es lohnt sich.

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0: Herzlich willkommen zu Ticket, dem Kulturtelegramm. Diesmal mit einer Zeitreise ins Jahr 1395. Wir stehen hier auf dem Marktplatz von Wismar vor dem Haus des Tuchhändlers Fourier. So jedenfalls sieht es aus. In Wirklichkeit stehen wir im Sand des großen Jasmunder Botten in der Naturbühne Ralswiek und da mitten im Bühnenbild der Störtebeker Festspiele 2026. Es ist beeindruckend, auf dieser Bühne die Abenteuer des legendären Klaus Störtebeker zu erleben. Mit über 150 Mitwirkenden, 30 Pferden, 4 Schiffen, Kämpfen, Leidenschaft, Pyrotechnik. Einfach ein super Erlebnis. Angefangen hat das Ganze schon im Jahr 1993 in der jetzigen Form. Die Ursprünge liegen noch viel weiter zurück. 1959 wurden hier in Ralswiek im staatlichen Auftrag die Rügenfestspiele ins Leben gerufen. In 5-monatiger Bauzeit wurde eine Naturbühne errichtet und das Dorf Ralswiek zu einem Festspielort umgebaut. 1959 bis 1961 und 1980/81 wurde die dramatische Ballade Klaus Störtebeker aufgeführt. Dann verfiel die Naturbühne. 1992 entschied sich der damalige Intendant der Karl-May-Spiele in Bad Segeberg, Peter Hick, der Bühne neues Leben einzuhauchen und rief die Störtebeker-Festspiele ins Leben. Am 3. Juli 1993 wurde das erste Stück Wie einer Pirat wird auf der Naturbühne aufgeführt. Als erster Klaus Störtebeker stand Norbert Braun gemeinsam mit Dietmar Lahen als Goethe Michels auf der Naturbühne. Im aktuellen 7. Spielzyklus wird Störtebeker von Moritz Stephan verkörpert, der damit seit 1993 der 5. in der Reihe der Schauspieler ist, die dieser sagenumwobenen Figur in Ralswiek Leben einhauchen.
1: Moritz, schon 2020 sollst du als Störtebeker Gottes Freund und aller Welt Feind sein. Durch Covid-19 wurde daraus 2022. Dennoch ist ja viel Zeit inzwischen vergangen. Viele Vorstellungen habt ihr gespielt. Reagierst du inzwischen, wenn dich jemand Klaus ruft? Oder anders gefragt, hat die Rolle dein Leben irgendwie verändert?
2: Also wenn ich jetzt in Dresden bin, brauchst du, glaube ich, einen Moment länger, bis ich wirklich reagiere, wenn mich jemand Klaus ruft. Dennoch, weil es Dresden ist und Sachsen so einen großen Teil des hiesigen Publikums ausmacht, ist es nicht unwahrscheinlich, dass ich erkannt werde und gesehen werde. Also manchmal zucke ich dann schon auch kurz zusammen und merke, ist der Klaus gemeint? Hier oben passiert es dann doch öfter, aber die Rolle ist schon ein sehr großer Teil von mir geworden. Also schon alleine, wenn man jetzt meinen Schmuck bedenkt. Ich habe einen Ring, da ist ein Pferd drauf. Ich habe einen Ring, da ist ein Wolf drauf. Der Seewolf, Wolf der Meere oder mein Schiff, die Seewolf. Ich habe einen Ring und einen Ohrring, da sind Federn drauf, was den Adler einbezieht. So, also es ist schon meins und ich bin ja auch damit groß geworden. Also ja, seitdem ich 5 bin, kenne ich diese Bühne. Meine Eltern haben beide hier gespielt. Es ist ein Teil meiner Kindheit und mittlerweile ein Teil meines Lebens.
1: Du hast gerade das Stichwort Bühne gebracht. Wir reden hier über 2600 Quadratmeter, eine riesige Bühne, die es zu bespielen gilt. Ist dann das die größte Herausforderung bei dem Stück oder gibt es da noch andere?
2: Es ist eine schöne Herausforderung, dass man hier auf der Bühne ein bisschen das machen muss, was einem im Studium eigentlich eher abtrainiert wird. Sehr große Gesten. Aber genau darin sehe ich so eine Herausforderung, dass die Gesten zwar groß genug sind, dass man jetzt erkennt, der Kollege spricht gerade, dennoch aber klein genug, dass es nicht zu übertrieben wirkt. Und die Diskrepanz zwischen einer großen Geste, aber trotzdem noch einer natürlichen Stimme, das finde ich eine schöne spielerische Herausforderung. Man könnte sagen, dass der Sand, der knöcheltiefe Sand, dass der eine Herausforderung ist. Dass das Kämpfen mit echten Blankwaffen eine Herausforderung ist. Dass das Reiten auf Pferden, die auch jeden Tag ein bisschen anders drauf sind, das ist schon eine Herausforderung, aber für mich ist es eigentlich ein Reiz. So, all das Können, was ich mir so angesammelt habe, dann jetzt hier zu benutzen und ausleben zu können und die Figur damit zu stützen.
0: Viele kennen die Sage um Störtebeker, doch wie bei einer Sage üblich, lässt die jede Menge Spielraum für Geschichten in der Geschichte. 2026 ist der Ausgangspunkt für das Stück Lickedeler, dem zweiten Teil im 7. Spielzyklus, dass die Dänen vor Stockholm stehen. Schon länger belagern sie erfolglos die Feste und deren eingeschlossene Bewohner. Die wiederum erhalten Hilfe von den Piraten um Gödicke Michels und Klaus Störtebeker, sehr zum Unmut Dänemarks Königin Margarete. Die Hansestädte unter Führung von Wismar wiederum wollen ihren Streit mit Margarete beilegen und üben Druck aus, der zum Ende des Konfliktes zwischen Schweden und Dänemark führen könnte. Dazwischen agiert ein Waffenhändler, der dies verhindern will. Und natürlich fehlt auch eine Liebesgeschichte nicht. Wer jetzt komplexe Handlungsstränge befürchtet, kann beruhigt sein. Die Bedingungen einer großen Freilichtbühne lassen es nicht zu, sich in Feinheiten zu vertiefen. Man kann sie nur anreißen, muss den Rest dann der Fantasie des Zuschauers überlassen. Auch Störtebeker und Gauklerin Serafina haben nur wenig Zeit, ihre Zuneigung zueinander wachsen zu lassen.
1: Eva, du darfst als Gauklerin Serafina die zarten Bande zu Klaus Störtebeker knüpfen. Aber es wird, wir wollen mal ein bisschen spoilern, kein Liebes-Happy End geben. Bedauerst du das eigentlich?
3: Ja, schon. Also zumal ja Serafina eine super starke Frauenrolle ist, die mir auch im Laufe der Probezeit total ans Herz gewachsen ist, auch im Laufe der Aufführungen. Sie fühlt sich so an wie eine sehr gute Freundin, von der man auch ganz viel lernen kann. Und ich lasse sie ja auch jeden Tag quasi durch meinen kompletten Körper durchfließen, durch meinen Verstand, durch meine Sicht, durch mein Herz. Und dann tut es natürlich weh, sie jeden Abend auch wieder loslassen zu müssen. Und natürlich, dass es auch in dem Sinne kein Happy End ist, ist auch schade. Wobei es für mich eigentlich eher so aussieht, dass sie die tragische Gewinnerin ist. Es ist ja eher die Frage, was ihr Lebensziel ist, der Figur. Und für mich ist es so, dass Serafina ihr Leben lang nach Liebe sucht. Also nicht nur nach der romantischen Liebe, sondern nach der Liebe in den kleinen und in den großen Dingen. Und in diesen letzten Sekunden, in denen sie auf der Bühne ist, wird sie ja quasi von ihrer großen Liebe gehalten. Und dementsprechend glaube ich und bin ich fester Überzeugung, dass sie gewonnen hat. Auf einer tragischen Art und Weise.
1: Jetzt hast du gerade gesagt, dass du dich in diese Rolle hineinlebst, aber du hast ja eine große Aufgabe. Du musst ja zwei Rollen verkörpern. Wie kommst du mit dieser Zweiteilung klar? Was ist da die Herausforderung?
3: Also erstmal schätze ich mich super glücklich, dass ich eben so zwei coole Frauen spielen darf, Julie und Serafina, die beide auch noch eine Liebesgeschichte erzählen mit einer ganz anderen und eigenen Dynamik. Das finde ich total cool. Und da ist die Herausforderung, beide möglichst gegensätzlich anzulegen. Zweite Herausforderung sind die Umzüge, die man gar nicht mitbekommt. Wir haben teilweise so unfassbar wenig Zeit, von der einen Seite auf die andere Seite zu kommen. Und das ist auch also es ist wirklich Teamwork. Jeder Handgriff sitzt. Das ist wie beim Pitstop bei Formel 1. Die Leute stehen schon bereit, dann wird zack, zack, zack umgezogen und raus. Nochmal schnell durchatmen, dass man das nicht hört, dass man vielleicht gerade gerannt ist.
0: Das Bühnenbild hat übrigens jede Menge Raffinessen. Die sind notwendig, damit im Stück der Ortswechsel zwischen Wismar und Stockholm gut nachvollziehbar wird, vor allem aber, um die Spezialeffekte, von denen es im Stück jede Menge gibt, realisieren zu können. Das will ich mir mit eigenen Augen ansehen. Dazu bin ich mit dem Chef der Kulissenbauer, Robert Quaas, verabredet, direkt vor der Schenke in Wismar.
1: Unser Werk. Wie viele sind denn hier beschäftigt, um die Reihe zu kriegen?
4: Wir sind ein Team von ca. 14 festen Handwerkern, plus natürlich Unternehmen, die uns auch immer helfen.
1: Ja.
4: Und ja, das ist dann unser gemeinsames Werk.
1: Und jetzt stehen wir vor einem ganz besonderen Haus, ja, vor der Schenke. Und die hat so einige technische Raffinessen, oder?
4: Genau, diese Schenke steht quasi auf drei Beinen, weil das Untergeschoss quasi rausdrehen kann.
1: Aha.
4: Okay. Sodass man auch dann magischerweise in den Innenraum schauen kann.
1: Das ist ja toll. Können wir uns das mal anschauen?
4: Natürlich.
1: Dann gehen wir mal gucken.

0: Und jetzt kann draußen drinnen gespielt werden.
1: Und schon haben wir die Sache einmal umgedreht.
0: Ich meine, das ist eine Spielzeit, danach wird alles wieder abgerissen. Ja. Hat man dann ein tränendes Auge als Bühnenbauer?
1: Nein.
0: Man freut sich auf die nächste
1: Herausforderung. Auf die nächste Herausforderung. Und wenn das die Saison durch ist, dann ist ja für uns alles getan. Alle haben es gesehen und dann sind wir gespannt auf neue Sachen.
0: Also super Geschichte. Und ihr habt ja was Ähnliches noch mit einer bewegten Sache drüben an der Feste in Stockholm. Ist ja auch eine Riesendekoration. Ja. Ich glaube, gerade diese Größe ist die Herausforderung, oder?
1: Ja, die Größe, das Gewicht zu berechnen, dass es auch alles so funktioniert, okay, auf Dauer.
0: Jetzt Hand aufs Herz, wie viel wiegt drüben die Mauer?
1: Ich glaube, allein Gegengewicht müsste ich jetzt in mehrere Tonnen. Also es sind Schwerlastachsen von der Deutschen Bahn, sage ich jetzt mal, die da verbaut sind. Und das Grundgestell, ich habe es auf dem Zettel irgendwo, aber bevor ich es Falsches sage, sind die auf jeden Fall mehrere Tonnen.
0: Moritz, was ist denn für dich das Spannende an der Figur Klaus Störtebeker?
2: Naja, dass es so ein bisschen der deutsche Robin Hood ist. So sagenumwobend, Kämpfer für die Gerechtigkeit, gegen die Unterdrücker, gefangene Beute aufteilen unter den Armen. Ob das dann in Wirklichkeit wirklich so war, kann man ja nochmal anders sehen. Aber ich finde die Idee einer solchen Heldenfigur erstmal sehr spannend. Und für mich als Schauspieler finde ich es spannend, den sehr nahbar anzulegen. Also ich sag mal menschlich, weil er ist zwar ein Held und er gewinnt immer. Und trotzdem gibt es da ja aber menschliche Momente, wo er auch mal zweifelt.
0: Und ist eine Schauspielausbildung ganz umfassend und vieles, was auch die Rolle von Klaus Störtebeker verlangt, hat man als Schauspieler im Rucksack sozusagen, als Rüstzeug schon. Gibt es denn noch Dinge, die du dir extra für diese Rolle aneignen musstest?
2: Also ich sag mal so, Reiten und Kämpfen, so wie man es hier betreibt, das lernst du nicht im Studium. Das musst du irgendwie anders dir aneignen. Beim Studium lernst du Fechten. Das ist ein bisschen Sport und Bühnenkampffechten. Das ist mit Degen und Florett. Mit Schwertern kämpft man anders. Das habe ich aber aufgrund dessen, dass, wie gesagt, meine Eltern hier schon gespielt haben. Mein Vater über 30 Jahre Freilichterfahrung auch aus Rathen, Felsenbühne-Rathen in der Sächsischen Schweiz hat. Da habe ich mit vielen Kaskadeuren schon zusammengearbeitet und mir da schon was angeeignet.
3: Störtebeker ist Seeräuber, also auf dem Meer unterwegs. Dennoch sind Pferde in Ralswiek nicht wegzudenken. Wir sind im Pferdehof mit Viktor Gotzi verabredet. Er ist im großen Stallgebäude, Herr über 30 Pferde und 2 Esel. Zum Glück, so erzählt er uns, muss er sich nicht allein um die Tiere kümmern. Etwa 20 Mitarbeiterinnen und Mitarbeiter sorgen sich 365 Tage im Jahr um die Tiere. Dazu kommen in der Saison die Darsteller und Komparsen, die meist auch eine Verbindung zu Pferden haben. Man sieht den Tieren die hervorragende Pflege und auch die Liebe, mit denen die Pferde betreut werden, an. Viktor ist übrigens aus Ungarn einst als Stuntman zu den Störtebeker Festspielen gekommen. Dazu kam dann seine große Leidenschaft für Pferde und so führte eins zum anderen. Heute ist er auf seine Aufgabe stolz und glücklich damit. Eine letzte Frage habe ich allerdings noch an Viktor.
4: Das Pferd von Störtebeker, wo ist das?
5: Das hinter der Vorfeste.
4: Das müssen wir uns jetzt noch anschauen. Da gehen wir
3: Also mit diesem Pferd darf Störtebeker reiten und seine Abenteuer bestehen. Interessant hier zu sein, bei so vielen Pferden und so viel Liebe, da kann das doch was werden.
0: Eva, jetzt hast du auch eine richtige Action-Kampfszene. Sowas auf so einer großen Bühne erfordert ganz viel Training, ganz viel Konzentration, ist eine große Herausforderung. Hast du trotzdem, wie sagt man so schön, Blut geleckt? Würdest du gern mehr solche Action-Szenen machen?
6: Auf jeden Fall. Ja, schon letztes Jahr habe ich den Kollegen immer zugeschaut und fand so, oh, ich finde das einfach so krass, was da so passiert. Ja, tatsächlich schon. Zumal ich ja mit Stock und mit Schwert kämpfen darf. Ich hatte mich auch darauf vorbereitet. In Berlin habe ich Stunt-Training genommen, dass ich halt auch vorbereitet komme und dann nicht so hinterher Eier. Und ich liebe es eh total, mich stark zu fühlen. Also ich mache auch privat ganz viel Kraftsport und Boxen. Und dann ist das natürlich total cool so. Und mein nächster Traum ist, die Kopfnuss zu lernen. Klaus Störtebeker macht die ganz viel und ich finde es einfach so ultra lustig. Das ist so ein Power-Move.
3: Den hohen Schauwert der Störtebeker-Festspiele verdanken diese auch den fantastischen Spezialeffekten. Dafür treffen wir, wie vor 20 Jahren, erneut auf Fred Feuerstein-Bräutigam, ein Urgestein in Ralswiek.
0: Also erste Frage, hast du irgendwo eine Inventarnummer für die Störtebeker Festspiele auf dem Rücken tätowiert?
7: Ich habe sie selber noch nicht gesehen, aber es kann natürlich sein.
0: Aber mal Spaß beiseite, ja. Du bist mit deiner Firma von Anfang an dabei. Ja. Du hast ganz viele Projekte für Fernsehen und solche Sachen. Was reizt dich denn gerade an den Störtebeker Festspielen?
7: Ach, ich glaube, das ist mehr so dieses, ich habe ja nur schon vor viel Freilicht gemacht in Segeberg. Jetzt hier diese seit 93. Und es hält einen auch zusammen so. Und klar ist es so, Film und Fernsehen ist jeden Tag was anderes. Hier ist es ja jeden Tag dasselbe, aber hier kann ich mich austoben als Pyrotechniker, sage ich jetzt mal so. Und das bringt natürlich Spaß.
0: Ja, hier ist ja mal eine Vielzahl von Stunts drin, von Pyro-Effekten. Genau. Und das ist, glaube ich, auch ein Teil davon. Jetzt stehe ich genau vorm Lauf.
2: Das ist ein Teil. Nein, die sind noch nicht geladen. Deshalb, sonst hätte ich schon gesagt, stopp. Also das ist eine Handfeuerwaffe, die der Gödeke mal bekommen hat. Die haben wir mal bauen lassen.
0: Ah, oh, sogar mit Detail. Hier sieht man ja aus den Zuschauerrängen gar nichts.
7: Nee, aber der Schauspieler sieht es schon und also es hat schon so seine Feinheiten. Die ist gar nicht so leicht, die ist schon schön schwer.
0: Okay, darf ich mal anheben?
7: Ja, gerne.
0: Oh, da muss er ja wirklich. Und dann noch durch den Sand. Also insofern ist das ja wirklich eine Herausforderung schon. Ja. Aber wie ist das? Ich meine, ihr recherchiert natürlich, welche Waffen gab es damaligen Zeit. Aber müsst natürlich auch auf das Stück eingehen, auf die Erfordernisse. Und dann gibt es so einen Mischmasch. Oder wie muss ich mir das vorstellen?
7: Ich glaube, in den 13., 14. Jahrhundert gab es noch keine Handfeuerwaffen.
0: In dem Sinne nicht, ja.
7: Es gab zwar so, es sind so Stockrohre gewesen, ja, die sehr lang sind, die man so unterm Ahn hatte. Und dann haben sie mit dem Docht praktisch schon was geschossen. Aber sowas in der Art eigentlich noch nicht.
0: Ja. Hand aufs Herz. Ja. In der aktuellen Inszenierung, was ist dein Lieblingseffekt, dein persönlicher?
7: Der Topf von Charles. Nein. Wir haben natürlich zum Schluss schon was Größeres, ja, wo wieder was in die...
0: Wir verraten nicht was.
7: Wir verraten nicht was. Da schießen wir natürlich schon wieder was durchs Stadion. Das ist natürlich so die Herausforderung, der Lieblingseffekt. Klappt es? Die Vorbereitung, die wir hatten, die ganzen Tests, die man dazu braucht. Denn ganz viel Sicherheit ist ja gefragt, weil da stehen ja auch Statisten und Schauspieler und Pferde und... Ja, das ist so
0: der Highlight. Ein bisschen spoilern wollen wir jetzt doch, weil da, wo wir ausstrahlen, da ist der Münchhausen zu Hause. Und Münchhausen ist ja auf einer Kanonenkugel mal geritten. Mehr verraten wir einfach nicht.
7: Überhaupt nicht.
0: Aber das wäre auch noch was, dass jemand auf der Kanonenkugel reitet oder so?
7: Mal gucken, wie viele Stunt-Leute wir haben.
0: Ja. Gibt es denn einen Spruch bei Pyrotechniker-Stunt-Leuten, wie bei Kegel und Gutholz? Gibt es da was bei euch auch?
7: Nein, bei uns gibt es dann eben so den Satz wie, wenn es raus und zischt und nichts mehr geht, dann war es wohl der Fred.
0: Na dann wünsche ich dir, dass das auch so bleibt.
3: Gerne. Die Pause ist vorüber und die Geschichte um Störtebeker geht in die zweite Hälfte. Wir sind schon ganz gespannt, was noch alles passieren wird. Keine Frage, einen Shakespeare-Abend können Sie hier in Ralswiek nicht erleben, aber dafür einen unterhaltsamen, kurzweiligen und immer wieder überraschenden Theaterabend. Na, jetzt Lust auf das Erlebnis bekommen? Dann holen Sie sich Ihr Ticket. Und wenn Sie es in diesem Jahr nicht mehr schaffen, der Vorverkauf für 2027 beginnt in Kürze. 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
1: Das Konzert von Josef Haydn, Die Schöpfung, wird am 6. September von 17 bis 19 Uhr in der St. Andreaskirche Eisleben unter der Leitung von Kirchenmusikdirektor Thomas Ennenbach aufgeführt. Die Solisten kommen von der Kantorei Eisleben und Sangerhausen sowie vom Mitteldeutschen Kammerchor. Zum Tag des offenen Denkmals lädt der Schmidtschacht Helbra am 13. September von 9:30 Uhr bis 16:30 Uhr ein.

Herzlich willkommen zu Ticket, dem Kulturtelegramm. Stellen Sie sich vor, es ist 1964. Eine Hysterie hat längst um sich gegriffen, der man sich entweder anschließt oder für die man kein Verständnis hat. Aber vorbei kommt man in diesen Jahren, den 60ern, an den Pilzköpfen nicht. Sie haben es sicher schon erraten. In unserer heutigen Ausgabe geht es um die Beatles. Eine Band, die zu ihren Zeiten für Furore gesorgt hat und bis heute ungebrochene Musikrekorde hält. Hätten Sie gewusst, dass die Beatles die erste Band war, deren Live-Auftritt weltweit im Fernsehen übertragen wurde? Oder dass 1964 in den USA 60% aller verkauften Singles Beatles-Produktionen waren? Obwohl die Beatles nur über einen Zeitraum von 8 Jahren Plattenaufnahmen machten, sind sie die Gruppe mit den meistverkauften Tonträgern der Welt. Laut Angaben ihrer Plattenfirma EMI beläuft sich die Anzahl der verkauften Einheiten auf über 1 Milliarde. Tauchen Sie deshalb heute gemeinsam mit uns ein in die Geschichte der Beatles und lassen Sie sich ein bisschen anstecken von der Hysterie um die Fab Four. Am 5. Oktober 1962 erschien in Großbritannien mit Love Me Do die erste offizielle Single der Beatles in der damaligen Besetzung. Damit stiegen sie bis auf Rang 17 in den britischen Singles.

0: zweite Single, Please Please Me, wurde am 11. Januar 1963 veröffentlicht und schaffte es sogar bis auf Rang 2 der britischen Charts. Die dritte Single, From Me to You, erschien am 11. April 1963. Die Platte erreichte wenig später mit 650.000 verkauften Exemplaren die Spitze der britischen Hitparade und stellte den Beginn einer eindrucksvollen Erfolgsserie dar. Bis zum Februar 1967 eroberten die Beatles mit allen ihren Singles den ersten Platz der britischen Hitlisten. Ich treffe Stefan Lorenz. Er ist einer der beiden Geschäftsführer und arbeitet seit 2002 im Beatles Museum in Halle. Er erzählt uns, warum das Museum heute in der Saalestadt zu finden ist.
1: Also wir haben unseren Grundstein für die private Sammlung 1964 in Köln gelegt. Dann gab es da auch ein Museum von 1989 bis 1999, allerdings auf relativ kleinen Raum. Und dann suchte man eben halt nach 10 Jahren größere Räumlichkeiten, war eben halt mit mehreren Städten im Gespräch

0: Und dabei fiel dann die Wahl eben halt auf Falle und dann dieses Gebäude. Und deswegen ist es seit dem 8. April 2000 hier in Halle.
1: Und es ist ja auch das einzige Beatles-Museum in ganz Deutschland.
0: Das ist richtig.
1: Und was kann der Besucher denn hier alles sehen?
0: Oh, das ist ganz schön viel. Also abgesehen von Original-Zeitungsartikeln natürlich auch die entsprechenden Schallplatten aus den Ländern, auch schon zu der Zeit sehr viele Souvenirs oder Merchandise, wie man das halt nennen mag. Und da sind auch schon einige skurrile Sachen dabei, die es so heute nicht mehr gibt.
2: Das will ich mir mit eigenen Augen ansehen. Natürlich macht eine Übersicht mit einigen biografischen Fakten zu den vier Beatles, der endgültigen Bandbesetzung, den Anfang. Ansonsten geht es im Museum, wie Stefan schon erwähnte, um das musikalische Schaffen der Band sowie den kommerziellen und medialen Hype drumherum. Alle Alben der Beatles sind hier vorhanden, von Love Me Do bis Let It Be. Ein Bereich befasst sich mit den Beatles und ihrem Durchbruch in den USA. Auch hier sind Alben zu sehen, Chartlisten und Zeitungsartikel. Wer die Fanartikel, Spielzeuge und Modeaccessoires sieht, kann sich vorstellen, wie groß die Faszination damals gewesen sein muss. Und so mancher Redakteur stellte damals die Frage: Für oder gegen die Beatles?
1: Was fasziniert dich denn persönlich an den Beatles?
0: Also mich persönlich fasziniert an den Beatles immer noch, dass sie halt nach 50 Jahren Trennung ein Thema in der Musikgeschichte sind, ne? Liegt zum einen daran, dass Paul und Ringo ja auch noch leben und eben halt noch weitere Alben produzieren und eben halt auch die Beatles-Musik heutzutage auch noch in Werbung und in anderen Sachen halt verwendet wird.
1: Und gibt es hier in der Ausstellung auch ein Lieblingsstück, wo du sagst, oh, das finde ich persönlich toll?
0: Also es gibt nicht nur eins, sondern vielleicht auch zwei. Also abgesehen von dem John Lennon-Löffel, den wir halt haben, ne, der eben halt tatsächlich aus dem Privathaushalt ist. Da haben wir dann eben halt auch noch den Flipper mittlerweile, also ein richtiges Schmuckstück. Den kann man natürlich dann auch noch heutzutage bespielen. Bei den wir in der Ausstellung haben, den kann man halt leider nicht mehr bespielen.
2: Ja, der Löffel ist schon etwas Besonderes. Aber mich faszinieren eher die Lithografien von John Lennon und Yoko Ono, die sich im zweiten Stock befinden. Darunter natürlich auch jene des berühmten Bat-Ins in Amsterdam, als John Lennon und Yoko Ono eine Woche lang für den Frieden demonstrierten. Technisch gesehen ist die Mehrspurmaschine, mit der damals die Aufnahmen produziert wurden, sicher ein Highlight. Das können heute Geräte in besserer Qualität, die nicht größer als ein halber Schuhkarton sind. Natürlich findet sich auch der von John Lennon psychedelisch bunt bemalte Rolls-Royce in der Ausstellung. Okay, es ist ein Modell im Maßstab 1 zu 18.
1: Seit über 20 Jahren gibt es die Beatles Pfingst Convention. Was verbirgt sich denn da dahinter?
0: Also dahinter verbirgt sich halt, dass sich viele Fans hier bei uns halt treffen, ne, aus dem deutschsprachigen Raum, auch aus Österreich und der Schweiz, ne, und man trifft halt hier auf Gleichgesinnte, ne, auch halt auf ein paar Händler, die wir dann halt da auch immer mit dabei haben und so kann man sich halt austauschen.
1: Und wie der Name schon sagt, wird es um Pfingsten sein?
0: Richtig, also ausschließlich zu Pfingsten, das ist so immer einmal unser Highlight im Jahr, ne, und meistens haben wir da halt auch ein kleines Programm dahinter, ne, wie zum Beispiel einen Special Guest, das heißt meistens einen Zeitzeuge, der mit einem der Beatles was zu tun gehabt hat.
1: Und was habt ihr da 2026 geplant?
0: Also da kommt dieses Mal die erste Freundin von John Lennon, die er von 1958 bis 1960 dann hatte. Nachdem das dann vorbei war, hatte sie auch noch eine kleine Liebschaft mit Paul McCartney, muss man dazu gestehen. Und darüber wird dann eben halt die werte Dame dann bei uns berichten.
1: Und ansonsten 2026, was steht noch alles auf dem Plan?
0: Ein weiterer Punkt, den wir dann noch haben, ist eben halt, dass wir die Happy Birthday Grußbotschaft von Ringo noch mit versenden. Die findet natürlich am 7.7. statt, weil Ringo ist ja am 7.7.1940 geboren. Das heißt, er war dann 86. An dem Tag werden wir dann eben halt die Grußbotschaft via Facebook versenden. Ja.
1: Und man kann da, glaube ich, auch im Vorfeld schon kleine Videobotschaften aufnehmen und euch zusenden?
0: Also aufnehmen, ja, weil das machen wir schon an Pfingsten zum Beispiel auch hier. Mhm. Und wenn wir den Aufruf dafür gemacht haben, dann kann man die natürlich uns auch per E-Mail oder per WhatsApp zusenden und dann wird das auch zusammengeschnitten und dann eben halt Punkt 12 dann auch hochgeladen.
2: Raritäten, Kuriositäten und Bekanntes aus den Beatles-Jahren bis 1970 und die Zeit der Solokarrieren sieht man im Museum. Das wird übrigens privat geführt und existiert durch Eintrittsgelder und einen Shop. Hier finden Beatles-Fans zahlreiche Produkte. Neben CDs, DVDs und Vinyls natürlich auch Kleidung, Mitbringsel, Magazine und Einzelstücke.
1: Nun gibt es das Beatles-Museum hier schon viele Jahre. Es ist das einzige in Deutschland. Was wäre so ein großer Traum für euch?
0: Also ein großer Traum wäre es natürlich, wenn sich Paul oder auch Ringo hierher verirren. Es gab schon einige Bemühungen mal, das zu erreichen, aber bis dahin hat es leider weder Paul noch Ringo geschafft.
1: Dann drücken wir euch ganz fest die Daumen, dass ihr das vielleicht noch erreicht.
2: 3.500 ausgestellte Exponate und noch 14.000 liegen auf Lager. Das klingt beinahe so gewaltig wie die Rekorde, die die Beatles selbst aufgestellt haben. 20 Nummer-1-Hits in den Billboard Hot 100 Charts in den USA, 18 Nummer-1-Hits in Großbritannien, 12 Nummer-1-Hits in Deutschland. Die letzte in Deutschland auf Platz 1 gekletterte Single, Now and Then, wurde im Jahr 2023 veröffentlicht. John Lennon konnte diese bis zu seinem Tod im Jahr 1980 nicht vollenden. Nach einer Bearbeitung 1995 und einer zweiten 2022 haben die beiden verbliebenen Mitglieder Paul McCartney und Ringo Starr die Single veröffentlicht. Es ist damit die dritte Single-Veröffentlichung seit der Auflösung der Band, die neu aufgenommenes Material beinhaltet.

Es gäbe noch unendlich viel zu erzählen über die Beatles, aber unsere Sendezeit ist vorüber. Haben Sie jetzt Lust auf mehr? Dann holen Sie sich Ihr Ticket und schauen Sie hier im Museum in Halle einmal vorbei. Erleben Sie selbst die Hysterie um die Fab Four.

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0: Herzlich willkommen zu Ticket, dem Kulturtelegramm. Mitteldeutschland ist ein Ort des Bergbaus. Seien es die 825 Jahre Geschichte des Kupferschieferbergbaus im Mansfeldischen oder die über 150 Jahre Geschichte des Braunkohlenabbaus im Bitterfelder Revier. Während die einen stets darauf verweisen, dass in der Historie der Bergmann im 30 cm hohen Flöz mit Schlägeln und Eisen arbeiten musste, sind die anderen stolz auf Gigantomanie. Über welche Riesen wir reden, das wollen wir Ihnen heute zeigen. Also kommen Sie mit und Glück auf!
1: In Mitteldeutschland wird bereits seit dem späten 17. Jahrhundert Braunkohle abgebaut. Die erste urkundlich belegte Kohlegrube im mitteldeutschen Raum entstand 1698 in der Nähe von Braunspetra, südlich von Halle. Der große industrielle Abbau im Tagebau begann schließlich Mitte des 19. Jahrhunderts. Riesige Tagebaue wie hier Golpa Nord entstanden und auch die Maschinen, die tonnenweise die Braunkohle aus dem Boden holten, standen diesen Ausmaßen in nichts nach. Bestaunen kann man diese in Ferropolis, der Stadt aus Eisen vor den Toren Gräfenhainichens.

0: Ich bin mit Janine Scharf verabredet. Sie ist seit 2008 Mitarbeiterin in dieser außergewöhnlichen Stadt aus Eisen und kümmert sich um alles, was mit Events zusammenhängt. Da drängt sich mir eine Frage auf. Firopole, Stadt aus Eisen. Aber wo bin ich denn nun eigentlich? In einem Museum oder wir hören es in einer Event-Location?
1: Also es ist eigentlich gar nicht so leicht zu beantworten, aber wir sind in einem Freilichtmuseum und dieses Freilichtmuseum wandelt sich im Sommer immer in eine Event-Location. Und darüber sind wir sehr froh, dass wir den Museumsbetrieb ein bisschen aufpeppen können mit dem Event-Charakter, den man hier gut erleben kann. Aber Sie haben recht, Sie können natürlich jeden Tag im Jahr herkommen. Auch im Winter sind wir ein ganz tolles Freilichtmuseum. Nochmal eine ganz andere Atmosphäre als im Sommer natürlich bei den Großveranstaltungen.
0: Eine solche Großveranstaltung steht bei unseren Dreharbeiten unmittelbar bevor. Ende Mai 2026 startete und endete in Firopolis der Neuseenmann-Triathlon mit über 3.300 Teilnehmern. Am Freitag vor dem großen Event sind die Aufbauarbeiten im vollen Gang und verändern den Ort höher und sichtbar.
2: Es ist ein wichtiges Anliegen, die Historie zu bewahren, in der Gegenwart zu zeigen und für die Zukunft zu erhalten. Aber die Zeiten ändern sich. Wie schafft ihr denn diesen Spagat?
1: Also wir wollen natürlich auch junge Leute ansprechen. Wir wollen Oma und Opa, die mit ihrem Enkel ankommen, ansprechen. Und das wichtigste Instrument dabei ist natürlich, gute Bilder zu produzieren, die man auf Social Media zeigt. Das ist heutzutage sehr wichtig. Und den jungen Leuten hier auch was mitzugeben. Also wir haben eine App entwickelt, wo man Zeitzeugen tatsächlich erzählen hören kann. Wir haben ein Schülerlabor, wo experimentiert wird, wo man aber auch den Festivalcharakter ein bisschen spürt. Kohlekompass nennt sich das. Also das heißt, man hat wirklich mit Braunkohle zu tun und wirft dann aber auch wie auf einem ganz normalen Festival-Campingplatz ein paar Dosen umher. Also wir versuchen immer den Spagat auch an die jungen Leute weiterzugeben, den wir hier versuchen zu demonstrieren.
0: Blicken wir zurück. Hier, wo heute idyllisch der Kreminer See liegt, stand einst das Dorf Kremin. 1982 musste es dem Ausbau des Braunkohlentagebaus Golpa Nord weichen. Dazu wurden die Häuser abgetragen und die Einwohner umgesiedelt. Der letzte Gottesdienst fand in der Kirche am 9. August 1981 statt. Die Sprengung der Kirche erfolgte am 22. Juli 1982. Seit am 27. Juli 1964 der allererste Zug mit Braunkohle den Tagebau verlassen hatte, fraß dieser ein gigantisches Loch immer weiter in die Landschaft. Doch auch hier waren die Bodenschätze endlich. Und dies, gemeinsam mit der politischen Wende, führte zu einem Strukturumbruch. Von einst 60.000 Arbeitsplätzen verblieben am Ende 3.000 und der ganze Industriezweig drohte spurlos zu verschwinden. Doch im Bauhaus Dessau entstand die Idee eines industriellen Gartenreiches der Stadt aus Eisen und bereits am 14. Dezember 1995 wurde da

0: damals das Ortsschild Ferropolis enthüllt.
1: Was glauben Sie denn, woher nimmt denn Ferropolis seine Faszination für die Besucher?
2: Also die Faszination für Besucher ist natürlich, wenn man sich hier umguckt, die Einzigartigkeit der Lage. Wir sind eine Halbinsel und auf dieser Halbinsel sieht man diese wahnsinnig tollen, wahnsinnig schönen Tagebau-Großgeräte. Die machen erstmal was her, wenn man schon alleine einmal nach oben guckt. Das ist es tatsächlich. Die Höhe, die Masse und die Weite in dieser schönen Natur, die von Menschenhand geschaffen wurde, einst im Tagebau. Das ist es, glaube ich, was die Kombination ausmacht.
1: Und Hand aufs Herz, was fasziniert Sie persönlich am meisten?
2: Also tatsächlich habe ich mich auch in diesen rostigen Charme hier verliebt, als ich das erste Mal vor so 18 Jahren, glaube ich, hier war, habe ich nach oben geguckt und dachte, Mist, hier komme ich irgendwie nicht mehr weg. Also es war Liebe auf den ersten Blick.
0: Tatsächlich ist es beeindruckend, vor solchen metallenen Riesen zu stehen. Die größte Maschine ist dabei Medusa, ein Absetzer, der 1959 im VEB-Förderanlagen Köthen gebaut wurde. Bei einer Höhe von 36 Metern und einer Breite von 102 Metern bringt die Anlage 1200 Tonnen auf die Waage und wurde einst von 5 bis 7 Personen bedient. Ein Absetzer verkippte den per Eisenbahn antransportierten Abraum in der ausgekohlten Grube und an den Böschungen. Medusa war einst neben dem Tagebau Golpa Nord auch im Tagebau Muldenstein im Einsatz. Besucher können diese Anlage auch betreten. Ein Fahrstuhl sichert die Zugänglichkeit auch für Ältere oder Menschen mit einer körperlichen Beeinträchtigung. Den Blick sozusagen in den Bauch des Riesen sollte man nicht versäumen. 4 weitere Anlagen komplettieren das Besuchserlebnis. Der Eimerkettenbagger Mad Max, 27,6 Meter hoch, 79,2 Meter breit und 1250 Tonnen schwer. Er konnte mit seinen 40 riesigen Eimern 1920 Kubikmeter Kohle oder Abraum pro Stunde fördern. Der Raupensäulenschwenkbagger Mosquito, 27,2 Meter hoch und 67,1 Meter breit, der wegen seiner häufigen Umsetzungen in verschiedene Tagebaue unter Bergleuten auch das Rennpferd genannt wurde. Der Schaufelradbagger Big Wheel, 31 Meter hoch und 74,5 Meter breit, 1718 Tonnen schwer. Und der mit 30 Metern Höhe und 125 Metern Länge größte Absetzer Gemini. Das rund 2000 Tonnen schwere Tagebau-Großgerät wird instand gesetzt, da tragende Schwellen erneuert werden müssen. Die Arbeiten sichern den langfristigen Erhalt des Absetzers, der für die Zeit der Sanierung für die Besucher allerdings nicht begehbar ist.
1: Wer Ferropolis besucht, der kann sich anschließend vorstellen, wie Braunkohle abgebaut wurde. Aber kann man denn noch mehr erleben?
2: Ja, na klar, die Braunkohle musste ja auch irgendwie hin und irgendwie musste da Strom draus erzeugt werden. Deswegen sind wir besonders froh, dass auch das Kraftwerk Czornowitz jetzt zu unserem Standort dazugehört und wir auch im Kraftwerk tatsächlich zeigen können, wie die Kohle verstromt wurde und wir endlich eine Einheit bilden können für die Touristen und denen das zeigen können. Weil sie haben recht, man kann das wirklich sich schwer vorstellen, wie aus so einer Kohle wirklich mal Strom aus der Steckdose kam.
0: Wir schauen uns kurz in der Ausstellung um. Werkzeuge zeigen, dass neben der Kraft der riesigen Maschinen auch die menschliche Kraft notwendig war, um der Natur ihre Schätze zu entreißen. Nicht umsonst hieß es humorvoll, der Bergmann hat 4 Feinde, Frühling, Sommer, Herbst und Winter. In der Ausstellung wird auch anhand vieler Fotos der Arbeitsalltag gezeigt. Technische Anlagen zeigen auch, welcher immense Strombedarf erforderlich war, um die Bagger und Absetzer zu betreiben. Diesen Strombedarf zu schalten und zu steuern, war die Aufgabe dieser fast antik anmutenden Einrichtungen.
1: Ja, wir hören es, das nächste Highlight startet sozusagen in Stunden. Aber welche Höhepunkte gibt es denn noch im Jahr 2026?
2: Also wir haben natürlich unsere Musik-Highlights, wir haben elektronische Musik, wir haben Deutschrap mit dem Hive und dem Splash zu bieten. Wir haben aber auch was für die ganze Familie, nämlich unsere Pyro-Games. Das ist wirklich ein Highlight, da sitzt man hier in der Arena und sieht die Feuerwerke in den Himmel mit Musik konzipiert steigen. Und wir haben was ganz Tolles, Spannendes jetzt im Sommer, nämlich unser Vanlife-Event. Das heißt eine Campingmesse, wo man sich mal angucken kann, was

0: macht eigentlich der neben mir? Wie hat der seinen Van ausgebaut? Oder vielleicht auch einfach ganz neues Material entdeckt, was man für den eigenen Campingurlaub noch braucht.
1: Wir wollen nicht vergessen zu erwähnen, dass dieser besondere Ort auch für einen besonderen Anlass genutzt werden kann. In der Schaltwarte können sich Brautpaare auch offiziell das Jawort geben. Zum Band aus Eisen kommt hier also auch das Band der Liebe.

Wer vor diesen Wunderwerken der Ingenieurkunst steht, der fühlt sich ganz schön klein. Aber der Eindruck, den die fünf Anlagen hinterlassen, der ist gewaltig. Das können wir am Fernsehbildschirm gar nicht vermitteln, da hilft nur ein persönlicher Besuch. Also, holen Sie sich Ihr Ticket und planen Sie einen Besuch in dieser Stadt aus Eisen. 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

0: Herzlich willkommen zu Ticket, dem Kulturtelegramm. Diesmal mit einer Zeitreise ins Jahr 1395. Wir stehen hier auf dem Marktplatz von Wismar vor dem Haus des Tuchhändlers Fourier. So jedenfalls sieht es aus. In Wirklichkeit stehen wir im Sand des großen Jasmunder Botten in der Naturbühne Rahlswiek und da mitten im Bühnenbild der Störtebeker Festspiele 2026. Es ist beeindruckend, auf dieser Bühne die Abenteuer des legendären Klaus Störtebeker zu erleben. Mit über 150 Mitwirkenden, 30 Pferden, 4 Schiffen, Kämpfen, Leidenschaft, Pyrotechnik. Einfach ein super Erlebnis. Angefangen hat das Ganze schon im Jahr 1993 in der jetzigen Form. Die Ursprünge liegen noch viel weiter zurück. 1959 wurden hier in Rahlswiek im staatlichen Auftrag die Rügenfestspiele ins Leben gerufen. In 5-monatiger Bauzeit wurde eine Naturbühne errichtet und das Dorf Rahlswiek zu einem Festspielort umgebaut. 1959 bis 1961 und 1980/81 wurde die dramatische Ballade Klaus Störtebeker aufgeführt. Dann verfiel die Naturbühne. 1992 entschied sich der damalige Intendant der Karl-May-Spiele in Bad Segeberg, Peter Hick, der Bühne neues Leben einzuhauchen und rief die Störtebeker-Festspiele ins Leben. Am 3. Juli 1993 wurde das erste Stück Wie einer Pirat wird auf der Naturbühne aufgeführt. Als erster Klaus Störtebeker stand Norbert Braun gemeinsam mit Dietmar Lahen als Goetheke Michels auf der Naturbühne. Im aktuellen 7. Spielzyklus wird Störtebeker von Moritz Stephan verkörpert, der damit seit 1993 der 5. in der Reihe der Schauspieler ist, die dieser sagenumwobenen Figur in Rahlswiek Leben einhauchen.
1: Moritz, schon 2020 sollst du als Störtebeker Gottes Freund und aller Welt Feind sein. Durch Covid-19 wurde daraus 2022. Dennoch ist ja viel Zeit inzwischen vergangen. Viele Vorstellungen habt ihr gespielt. Reagierst du inzwischen, wenn dich jemand Klaus ruft? Oder anders gefragt, hat die Rolle dein Leben irgendwie verändert?
2: Also wenn ich jetzt in Dresden bin, brauchst du, glaube ich, einen Moment länger, bis ich wirklich reagiere, wenn mich jemand Klaus ruft. Dennoch, weil es Dresden ist und Sachsen so einen großen Teil des hiesigen Publikums ausmacht, ist es nicht unwahrscheinlich, dass ich erkannt werde und gesehen werde. Also manchmal zucke ich dann schon auch kurz zusammen und merke, ist der Klaus gemeint? Hier oben passiert es dann doch öfter, aber die Rolle ist schon ein sehr großer Teil von mir geworden. Also schon alleine, wenn man jetzt meinen Schmuck bedenkt. Ich habe einen Ring, da ist ein Pferd drauf. Ich habe einen Ring, da ist ein Wolf drauf. Der Seewolf, Wolf der Meere oder mein Schiff, die Seewolf. Ich habe einen Ring und einen Ohrring, da sind Federn drauf, was den Adler einbezieht. So, also es ist schon meins und ich bin ja auch damit groß geworden. Also ja, seitdem ich 5 bin, kenne ich diese Bühne. Meine Eltern haben beide hier gespielt. Es ist ein Teil meiner Kindheit und mittlerweile ein Teil meines Lebens.
0: Du hast gerade das Stichwort Bühne gebracht. Wir reden hier über 2600 Quadratmeter, eine riesige Bühne, die es zu bespielen gilt. Ist dann das die größte Herausforderung bei dem Stück oder gibt es da noch andere?
2: Es ist eine schöne Herausforderung, dass man hier auf der Bühne ein bisschen das machen muss, was einem im Studium eigentlich eher abtrainiert wird. Sehr große Gesten. Aber genau darin sehe ich so eine Herausforderung, dass die Gesten zwar groß genug sind, dass man jetzt erkennt, der Kollege spricht gerade, dennoch aber klein genug, dass es nicht zu übertrieben wirkt. Und die Diskrepanz zwischen einer großen Geste, aber trotzdem noch einer natürlichen Stimme, das finde ich eine schöne spielerische Herausforderung. Man könnte sagen, dass der Sand, der knöcheltiefe Sand, dass der eine Herausforderung ist, dass das Kämpfen mit echten Blankwaffen eine Herausforderung ist. Das Reiten auf Pferden, die auch jeden Tag ein bisschen anders drauf sind, das ist schon eine Herausforderung, aber für mich ist es eigentlich ein Reiz. So, all das Können, was ich mir so angesammelt habe, dann jetzt hier zu benutzen und ausleben zu können. Und

0: die Figur damit zu stützen.
1: Viele kennen die Sage um Störtebeker, doch wie bei einer Sage üblich, lässt die jede Menge Spielraum für Geschichten in der Geschichte. 2026 ist der Ausgangspunkt für das Stück Lickedele, dem zweiten Teil im siebten Spielzyklus, dass die Dänen vor Stockholm stehen. Schon länger belagern sie erfolglos die Feste und deren eingeschlossene Bewohner. Die wiederum erhalten Hilfe von den Piraten um Gödicke Michels und Klaus Störtebeker, sehr zum Unmut Dänemarks Königin Margarete. Die Hansestädte, unter Führung von Wismar wiederum, wollen ihren Streit mit Margarete beilegen und üben Druck aus, der zum Ende des Konfliktes zwischen Schweden und Dänemark führen könnte. Dazwischen agiert ein Waffenhändler, der dies verhindern will, und natürlich fehlt auch eine Liebesgeschichte nicht. Wer jetzt komplexe Handlungsstränge befürchtet, kann beruhigt sein. Die Bedingungen einer großen Freilichtbühne lassen es nicht zu, sich in Feinheiten zu vertiefen. Man kann sie nur anreißen, muss den Rest dann der Fantasie des Zuschauers überlassen. Auch Störtebeker und Gauklerin Serafina haben nur wenig Zeit, ihre Zuneigung zueinander wachsen zu lassen.
2: Eva, du darfst als Gauklerin Serafina die zarten Bande zu Klaus Störtebeker knüpfen. Aber es wird, wir wollen mal ein bisschen spoilern, kein Liebes-Happy End geben. Bedauerst du das eigentlich?
3: Ja, schon. Also zumal ja Serafina eine super starke Frauenrolle ist, die mir auch im Laufe der Probezeit total ans Herz gewachsen ist, auch im Laufe der Aufführungen. Sie fühlt sich so an wie eine sehr gute Freundin, von der man auch ganz viel lernen kann. Und ich lasse sie ja auch jeden Tag quasi durch meinen kompletten Körper durchfließen, durch meinen Verstand, durch meine Sicht, durch mein Herz. Und dann tut es natürlich weh, sie jeden Abend auch wieder loslassen zu müssen. Und natürlich, dass es auch in dem Sinne kein Happy End ist, ist auch schade. Wobei es für mich eigentlich eher so aussieht, dass sie die tragische Gewinnerin ist. Es ist ja eher die Frage, was ihr Lebensziel ist, der Figur. Und für mich ist es so, dass Serafina ihr Leben lang nach Liebe sucht. Also nicht nur nach der romantischen Liebe, sondern nach der Liebe in den kleinen und in den großen Dingen. Und in diesen letzten Sekunden, in denen sie auf der Bühne ist, wird sie ja quasi von ihrer großen Liebe gehalten. Und dementsprechend glaube ich und bin ich fester Überzeugung, dass sie gewonnen hat. Auf einer tragischen Art und Weise.
2: Jetzt hast du gerade gesagt, dass du dich in diese Rolle hineinlebst, aber du hast ja eine große Aufgabe. Du musst ja zwei Rollen verkörpern. Wie kommst du mit dieser Zweiteilung klar? Was ist da die Herausforderung?
3: Also erstmal schätze ich mich super glücklich, dass ich eben so zwei coole Frauen spielen darf, Julie und Serafina, die beide auch noch eine Liebesgeschichte erzählen mit einer ganz anderen und eigenen Dynamik. Das finde ich total cool. Und da ist die Herausforderung, beide möglichst gegensätzlich anzulegen. Zweite Herausforderung sind die Umzüge, die man gar nicht mitbekommt. Wir haben teilweise so unfassbar wenig Zeit, von der einen Seite auf die andere Seite zu kommen. Und das ist auch ein, also es ist wirklich Teamwork. Jeder Handgriff sitzt. Wir haben, das ist wie beim Pitstop bei Formel 1. Die Leute stehen schon bereit, dann wird zack, zack, zack umgezogen und raus. Nochmal schnell durchatmen, dass man das nicht hört, dass man vielleicht gerade gerannt ist.
1: Das Bühnenbild hat übrigens jede Menge Raffinessen. Die sind notwendig, damit im Stück der Ortswechsel zwischen Wismar und Stockholm gut nachvollziehbar wird, vor allem aber, um die Spezialeffekte, von denen es im Stück jede Menge gibt, realisieren zu können. Das will ich mir mit eigenen Augen ansehen. Dazu bin ich mit dem Chef der Kulissenbauer, Robert Quaas, verabredet, direkt vor der Schenke in Wismar.
2: Unser Werk. Wie viele sind denn hier beschäftigt, um das die Reihe zu kriegen?
4: Wir sind ein Team von ca. 14 festen Handwerkern, plus natürlich Unternehmen, die uns auch immer helfen.
2: Ja.
4: Und ja, das ist dann unser gemeinsames Werk.
2: Und jetzt stehen wir vor einem ganz besonderen Haus, ja, vor der Schenke, und die hat so einige technische Raffinessen, oder?
4: Genau, diese Schenke steht quasi auf drei Beinen, weil das Untergeschoss quasi rausdrehen kann.
2: Aha.
4: So, okay, dass man auch dann magischerweise in den Innenraum schauen kann.
2: Das ist ja toll. Können wir uns das mal anschauen?
4: Natürlich.
2: Dann gehen wir mal gucken.

0: Und jetzt kann draußen drinnen gespielt werden.
1: Und schon haben wir die Sache einmal umgedreht.
0: Ich meine, das ist eine Spielzeit, danach wird alles wieder abgerissen. Ja. Hat man dann ein tränendes Auge als Bühnenbauer?
1: Nein.
0: Man freut sich auf die nächste
1: Herausforderung. Man freut sich auf die nächste Herausforderung. Und wenn das die Saison durch ist, dann ist ja für uns alles getan. Alle haben es gesehen und dann sind wir gespannt auf neue Sachen.

0: Also super Geschichte. Und ihr habt ja was Ähnliches noch mit einer bewegten Sache drüben an der Feste in Stockholm. Ist ja auch eine Riesendekoration. Ich glaube, gerade diese Größe ist die Herausforderung, oder?
1: Ja, die Größe, das Gewicht zu berechnen, dass es auch alles so
0: Okay.
1: funktioniert, auf Dauer.
0: Jetzt Hand aufs Herz, wie viel wiegt drüben die Mauer?
1: Ich glaube, allein Gegengewicht ist, müsste ich jetzt in mehrere Tonnen.
0: Oh,
1: Also es sind
0: okay.
1: Schwerlastachsen von der Deutschen Bahn, sage ich jetzt mal,
0: Aha.
1: die da verbaut sind und das Grundgestell. Ich habe es auf dem Zettel irgendwo, aber bevor ich das Falsches sage, sind die auf jeden Fall mehrere Tonnen.
0: Moritz, was ist denn für dich das Spannende an der Figur Klaus Störtebeker?
2: Naja, dass es so ein bisschen der deutsche Robin Hood ist. So sagenumwobend, Kämpfer für die Gerechtigkeit, gegen die Unterdrücker, gefangene Beute aufteilen unter den Armen. Ob das dann in Wirklichkeit wirklich so war, kann man ja noch mal anders sehen. Aber ich finde die Idee einer solchen Heldenfigur erstmal sehr spannend. Und für mich als Schauspieler finde ich es spannend, den sehr nahbar anzulegen. Also ich sag mal menschlich, weil er ist zwar ein Held und er gewinnt immer. Und trotzdem gibt es da ja aber menschliche Momente, wo er auch mal zweifelt.
0: Nun ist eine Schauspielausbildung ganz umfassend und vieles, was auch die Rolle von Klaus Störtebeker verlangt, hat man als Schauspieler im Rucksack sozusagen, als Rüstzeug schon. Gibt es denn noch Dinge, die du dir extra für diese Rolle aneignen musstest?
2: Also ich sag mal so, Reiten und Kämpfen, so wie man es hier betreibt, das lernst du nicht im Studium. Das musst du irgendwie anders dir aneignen. Beim Studium lernst du Fechten. Das ist ein bisschen Sport und Bühnenkampffechten. Das ist mit Degen und Florett. Mit Schwertern kämpft man anders. Das habe ich aber aufgrund dessen, dass, wie gesagt, meine Eltern hier schon gespielt haben, mein Vater über 30 Jahre Freilichterfahrung auch aus Rathen, Felsenbühne-Rathen in der Sächsischen Schweiz hat. Da habe ich mit vielen Kaskadeuren schon zusammengearbeitet und mir da schon was angeeignet.
3: Störtebeker ist Seeräuber, also auf dem Meer unterwegs. Dennoch sind Pferde in Ralswiek nicht wegzudenken. Wir sind im Pferdehof mit Viktor Gotzi verabredet. Er ist im großen Stallgebäude, Herr über 30 Pferde und zwei Esel. Zum Glück, so erzählt er uns, muss er sich nicht allein um die Tiere kümmern. Etwa 20 Mitarbeiterinnen und Mitarbeiter sorgen sich 365 Tage im Jahr um die Tiere. Dazu kommen in der Saison die Darsteller und Komparsen, die meist auch eine Verbindung zu Pferden haben. Man sieht den Tieren die hervorragende Pflege und auch die Liebe, mit denen die Pferde betreut werden, an. Viktor ist übrigens aus Ungarn einst als Stuntman zu den Störtebeker Festspielen gekommen. Dazu kam dann seine große Leidenschaft für Pferde. Und so führte eins zum anderen. Heute ist er auf seine Aufgabe stolz und glücklich damit. Eine letzte Frage habe ich allerdings noch an Viktor.
4: Das Pferd von Störtebeker, wo ist das?
5: Das sind dann vorne.
4: Das müssen wir uns jetzt mal anschauen.
3: Also mit diesem Pferd darf Störtebeker reiten und seine Abenteuer bestehen. Interessant hier zu sein, bei so viel Pferden und so viel Liebe, da kann das nur was werden.
0: Eva, jetzt hast du auch eine richtige Action-Kampfszene. Sowas auf so einer großen Bühne erfordert ganz viel Training, ganz viel Konzentration, ist eine große Herausforderung. Hast du trotzdem, wie sagt man so schön, Blut geleckt? Würdest du gern mehr solche Action-Szenen machen?
6: Auf jeden Fall. Ja. Schon letztes Jahr habe ich den Kollegen immer zugeschaut und fand so, oh, ich finde das einfach so krass, was da
0: Ist
6: so
0: jetzt
6: passiert.
0: Trauma
6: Weil
0: gekommen,
6: ich, ja, tatsächlich schon. Zumal ich ja mit Stock und mit Schwert kämpfen darf. Ich hatte mich auch darauf vorbereitet. In Berlin habe ich Stunt-Training genommen, dass ich halt auch vorbereitet komme und dann nicht so hinterher Eier. Und ich liebe es eh total, mich stark zu fühlen. Also ich mache auch privat ganz viel Kraftsport und Boxen. Und dann ist das natürlich total cool so. Und mein nächster Traum ist, die Kopfnuss zu lernen. Klaus Störtebeker macht die ganz viel und ich finde es einfach so ultra lustig. Das ist so ein Power-Move.
3: Den hohen Schauwert der Störtebeker-Festspiele verdanken diese auch den fantastischen Spezialeffekten. Dafür treffen wir, wie vor 20 Jahren, erneut auf Fred Feuerstein-Bräutigam, ein Urgestein in Ralswiek.
0: Also erste Frage, hast du irgendwo eine Inventarnummer für die Störtebeker Festspiele auf dem Rücken tätowiert?
7: Ich habe sie selber noch nicht gesehen, aber es kann natürlich sein.
0: Aber mal Spaß beiseite, du bist mit deiner Firma von Anfang an dabei. Du hast ganz viele Projekte für Fernsehen und solche Sachen. Was reizt dich denn gerade an den Störtebeker Festspielen?
7: Ach, ich glaube, das ist mehr so dieses, ich habe ja nur schon vorher viel Freilicht gemacht in Segeberg. Jetzt hier diese seit 93. Und es hält einen noch zusammen so. Klar ist es so, Film und Fernsehen ist jeden Tag was anderes. Hier ist es ja jeden Tag dasselbe, aber hier kann ich mich austoben als Pyrotechniker, sage ich jetzt mal so. Und das bringt natürlich Spaß.
0: Ja, hier ist ja mal eine Vielzahl von Stunts drin, von Pyro-Effekten. Genau. Und das ist, glaube ich, auch ein Teil davon. Jetzt stehe ich genau vorm Lauf.
8: Das ist ein Teil. Nein, die sind noch nicht geladen. Deshalb, sonst hätte ich schon gesagt, stopp. Also das ist eine Handfeuerwaffe, die der Gödeke mal bekommen hat. Die haben wir mal bauen lassen.
0: Ah, oh, sogar mit Detail hier. Sieht man ja aus den Zuschauerrängen gar nicht so.
7: Nee, aber der Schauspieler sieht es schon. Und also es hat schon so seine Feinheiten. Die ist gar nicht so leicht, die ist schon schön schwer.
0: Okay, darf ich mal anheben?
7: Ja, gerne.
0: Oh, da muss er ja wirklich. Und dann noch durch den Sand. Also insofern ist das ja wirklich eine Herausforderung schon. Ja. Aber wie ist das? Ich meine, ihr recherchiert natürlich, welche Waffen gab es damaligen Zeit. Aber müsst natürlich auch auf das Stück eingehen, auf die Erfordernisse. Und dann gibt es so einen Mischmasch. Oder wie muss ich mir das vorstellen?
7: Ich glaube, in den 13., 14. Jahrhunderten gab es noch keine Handfeuerwaffen.
0: In dem Sinne nicht, ja.
7: Es gab zwar so, sind so Stockrohre gewesen, ja, die sehr lang sind, die man so unterm Ahn hatte. Und dann haben sie mit dem Docht praktisch schon was geschossen. Aber sowas in der Art eigentlich noch nicht.
0: Hand aufs Herz. Ja. In der aktuellen Inszenierung, was ist dein Lieblingseffekt? Dein persönlicher?
7: Der Topf von Charles. Nein. Wir haben natürlich zum Schluss schon was Größeres. Ja. Wo wieder was in die.
0: Wir verraten nicht was.
7: Wir verraten nicht was. Da schießen wir natürlich schon wieder was durchs Stadion. Das ist natürlich so die Herausforderung, der Lieblingseffekt. Klappt es? Die Vorbereitung, die wir hatten, die ganzen Tests, die man dazu braucht. Denn ganz viel Sicherheit ist ja gefragt, weil da stehen ja auch Statisten und Schauspieler und Pferde und. Ja, das ist so
0: der Highlight. Ein bisschen spoilern wollen wir jetzt doch, weil da, wo wir ausstrahlen, da ist der Münchhausen zu Hause. Und Münchhausen ist ja auf einer Kanonenkugel mal geritten. Mehr verraten wir einfach nicht.
7: Überhaupt nicht.
0: Aber das wäre auch noch was, dass jemand auf der Kanonenkugel reitet oder so?
7: Mal gucken, wie viele Stunt-Leute wir haben.
0: Ja. Gibt es denn einen Spruch bei Pyrotechniker-Stunt-Leuten, wie bei Kegler und Gutholz? Gibt es da was bei euch auch?
7: Nein, bei uns gibt es dann eben so den Satz wie, wenn es raucht und zischt und nichts mehr geht, dann war es wohl der Fred.
0: Na dann wünsche ich dir, dass das auch so bleibt. Gerne.
3: Die Pause ist vorüber und die Geschichte um Störtebeker geht in die zweite Hälfte. Wir sind schon ganz gespannt, was noch alles passieren wird. Keine Frage, einen Shakespeare-Abend können Sie hier in Ralswiek nicht erleben, aber dafür einen unterhaltsamen, kurzweiligen und immer wieder überraschenden Theaterabend. 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

Das Konzert von Josef Haydn, Die Schöpfung, wird am 6. September von 17 bis 19 Uhr in der St. Andreaskirche Eisleben unter der Leitung von Kirchenmusikdirektor Thomas Ennenbach aufgeführt. Die Solisten kommen von der Kantorei Eisleben und Sangerhausen sowie vom Mitteldeutschen Kammerchor. Zum Tag des offenen Denkmals lädt der Schmidtschacht Helbra am 13. September von 9:30 Uhr bis 16:30 Uhr ein.

Herzlich willkommen zu Ticket, dem Kulturtelegramm. Stellen Sie sich vor, es ist 1964. Eine Hysterie hat längst um sich gegriffen, der man sich entweder anschließt oder für die man kein Verständnis hat. Aber vorbei kommt man in diesen Jahren, den 60ern, an den Pilzköpfen nicht. Sie haben es sicher schon erraten. In unserer heutigen Ausgabe geht es um die Beatles. Eine Band, die zu ihren Zeiten für Furore gesorgt hat und bis heute ungebrochene Musikrekorde hält. Hätten Sie gewusst, dass die Beatles die erste Band war, deren Live-Auftritt weltweit im Fernsehen übertragen wurde? Oder dass 1964 in den USA 60% aller verkauften Singles Beatles-Produktionen waren? Obwohl die Beatles nur über einen Zeitraum von 8 Jahren Plattenaufnahmen machten, sind sie die Gruppe mit den meistverkauften Tonträgern der Welt. Laut Angaben ihrer Plattenfirma EMI beläuft sich die Anzahl der verkauften Einheiten auf über 1 Milliarde. Tauchen Sie deshalb heute gemeinsam mit uns ein in die Geschichte der Beatles und lassen Sie sich ein bisschen anstecken von der Hysterie um die Fab Four. Am 5. Oktober 1962 erschien in Großbritannien mit Love Me Do die erste offizielle Single der Beatles in der damaligen Besetzung. Damit stiegen sie bis auf Rang 17 in den britischen Single.

0: zweite Single, Please Please Me, wurde am 11. Januar 1963 veröffentlicht und schaffte es sogar bis auf Rang 2 der britischen Charts. Die dritte Single, From Me to You, erschien am 11. April 1963. Die Platte erreichte wenig später mit 650.000 verkauften Exemplaren die Spitze der britischen Hitparade und stellte den Beginn einer eindrucksvollen Erfolgsserie dar. Bis zum Februar 1967 eroberten die Beatles mit allen ihren Singles den ersten Platz der britischen Hitlisten. Ich treffe Stefan Lorenz. Er ist einer der beiden Geschäftsführer und arbeitet seit 2002 im Beatles Museum in Halle. Er erzählt uns, warum das Museum heute in der Saalestadt zu finden ist.
1: Also wir haben unseren Grundstein für die private Sammlung 1964 in Köln gelegt. Dann gab es da auch ein Museum von 1989 bis 1999, allerdings auf relativ kleinen Raum. Und dann suchte man eben halt nach 10 Jahren größere Räumlichkeiten, war eben halt mit mehreren Städten im Gespräch und dabei fiel dann die Wahl eben halt auf Halle und dann dieses Gebäude. Und deswegen ist es seit dem 8. April 2000 hier in Halle.
2: Und es ist ja auch das einzige Beatles-Museum in ganz Deutschland.
1: Das ist richtig.
2: Und was kann der Besucher denn hier alles sehen?
1: Oh, das ist ganz schön viel. Also abgesehen von Original-Zeitungsartikeln, natürlich auch die entsprechenden Schallplatten aus den Ländern, auch schon zu der Zeit sehr viele Souvenirs oder Merchandise, wie man das halt nennen mag. Und da sind auch schon einige skurrile Sachen dabei, die es so heute nicht mehr gibt.
0: Das will ich mir mit eigenen Augen ansehen. Natürlich macht eine Übersicht mit einigen biografischen Fakten zu den 4 Beatles, der endgültigen Bandbesetzung, den Anfang. Ansonsten geht es im Museum, wie Stefan schon erwähnte, um das musikalische Schaffen der Band sowie den kommerziellen und medialen Hype drumherum. Alle Alben der Beatles sind hier vorhanden. Von Love Me Do bis Let It Be. Ein Bereich befasst sich mit den Beatles und ihrem Durchbruch in den USA. Auch hier sind Alben zu sehen, Chartlisten und Zeitungsartikel. Wer die Fanartikel, Spielzeuge und Modeaccessoires sieht, kann sich vorstellen, wie groß die Faszination damals gewesen sein muss. Und so mancher Redakteur stellte damals die Frage, für oder gegen die Beatles?
2: Was fasziniert dich denn persönlich an den Beatles?
1: Also mich persönlich fasziniert an den Beatles immer noch, dass sie halt nach 50 Jahren Trennung ein Thema in der Musikgeschichte sind, ne? Liegt zum einen daran, dass Paul und Ringo ja auch noch leben und eben halt noch weitere Alben produzieren und eben halt auch die Beatles-Musik heutzutage auch noch in Werbung und in anderen Sachen halt verwendet wird.
2: Und gibt es hier in der Ausstellung auch ein Lieblingsstück, wo du sagst, oh, das finde ich persönlich toll?
1: Also es gibt nicht nur eins, sondern vielleicht auch zwei. Also abgesehen von dem John Lennon-Löffel, den wir halt haben, ne, der eben halt tatsächlich aus dem Privathaushalt ist. Da haben wir dann eben halt auch noch den Flipper mittlerweile, also ein richtiges Schmuckstück, den kann man natürlich dann auch noch heutzutage bespielen. Bei denen, den wir in der Ausstellung haben, den kann man halt leider nicht mehr bespielen.
0: Ja, der Löffel ist schon etwas Besonderes. Aber mich faszinieren eher die Lithografien von John Lennon und Yoko Ono, die sich im zweiten Stock befinden. Darunter natürlich auch jene des berühmten Bed-Ins in Amsterdam, als John Lennon und Yoko Ono eine Woche lang für den Frieden demonstrierten. Technisch gesehen ist die Mehrspurmaschine, mit der damals die Aufnahmen produziert wurden, sicher ein Highlight. Das können heute Geräte in besserer Qualität, die nicht größer als ein halber Schuhkarton sind. Natürlich findet sich auch der von John Lennon psychedelisch bunt bemalte Rolls-Royce in der Ausstellung. Okay, es ist ein Modell im Maßstab 1:18.
2: Seit über 20 Jahren gibt es die Beatles Pfingst Convention. Was verbirgt sich denn da dahinter?
1: Also dahinter verbirgt sich halt, dass sich viele Fans hier bei uns halt treffen, ne, aus dem deutschsprachigen Raum, auch aus Österreich und der Schweiz. Ne, und man trifft halt hier auf Gleichgesinnte, ne, auch halt auf ein paar Händler, die wir dann halt da auch immer mit dabei haben. Und so kann man sich halt austauschen.
2: Und wie der Name schon sagt, wird das um Pfingsten sein?
1: Richtig, also ausschließlich zu Pfingsten, das ist so immer einmal unser Highlight im Jahr. Ne? Und meistens haben wir da halt auch ein kleines Programm dahinter, ne? Wie zum Beispiel einen Special Guest, das heißt meistens einen Zeitzeuge, der mit einem der Beatles was zu tun gehabt hat.
2: Und was habt ihr da 2026 geplant?
1: Also da kommt dieses Mal die erste Freundin von John Lennon, die er von 1958 bis 1960 dann hatte. Nachdem das dann vorbei war, hatte sie auch noch eine kleine Liebschaft mit Paul McCartney, muss man dazu gestehen. Und darüber wird dann eben halt die werte Dame dann bei uns berichten.
2: Und ansonsten 2026, was steht noch alles auf dem Plan?
1: Ein weiterer Punkt, den wir dann noch haben, ist eben halt, dass wir die Happy Birthday Grußbotschaft von Ringo noch mit versenden. Die findet natürlich am 7.7. statt, weil Ringo ist ja am 7.7.1940 geboren. Das heißt, er wird dann 86. An dem Tag werden wir dann eben halt die Grußbotschaft via Facebook versenden. Ja.
2: Und man kann da, glaube ich, auch im Vorfeld schon kleine Videobotschaften aufnehmen und euch zusenden.
1: Also aufnehmen, ja, weil das machen wir an Pfingsten zum Beispiel auch hier. Mhm. Und wenn wir den Aufruf dafür gemacht haben, dann kann man die natürlich uns auch per E-Mail oder per WhatsApp zusenden und dann wird das auch zusammengeschnitten und dann eben halt Punkt 12 dann auch hochgeladen.
0: Raritäten, Kuriositäten und Bekanntes aus den Beatles-Jahren bis 1970 und die Zeit der Solokarrieren sieht man im Museum. Das wird übrigens privat geführt und existiert durch Eintrittsgelder und einen Shop. Hier finden Beatles-Fans zahlreiche Produkte. Neben CDs, DVDs und Vinyls natürlich auch Kleidung, Mitbringsel, Magazine und Einzelstücke.
2: Nun gibt es das Beatles-Museum hier schon viele Jahre. Es ist das einzige in Deutschland. Was wäre so ein großer Traum für euch?
1: Also ein großer Traum wäre es natürlich, wenn sich Paul oder auch Ringo hierher verirren. Es gab schon einige Bemühungen mal, das zu erreichen, aber bis dahin hat es leider weder Paul noch Ringo geschafft.
2: Dann drücken wir euch ganz fest die Daumen, dass ihr das vielleicht noch erreicht.
0: 3.500 ausgestellte Exponate und noch 14.000 liegen auf Lager. Das klingt beinahe so gewaltig wie die Rekorde, die die Beatles selbst aufgestellt haben. 20 Nummer-1-Hits in den Billboard Hot 100 Charts in den USA, 18 Nummer-1-Hits in Großbritannien, 12 Nummer-1-Hits in Deutschland. Die letzte in Deutschland auf Platz 1 geklettert Single Now and Then wurde im Jahr 2023 veröffentlicht. John Lennon konnte diese bis zu seinem Tod im Jahr 1980 nicht vollenden. Nach einer Bearbeitung 1995 und einer zweiten 2022 haben die beiden verbliebenen Mitglieder Paul McCartney und Ringo Starr die Single veröffentlicht. Es ist damit die dritte Single-Veröffentlichung seit der Auflösung der Band, die neu aufgenommenes Material beinhaltet.

Es gäbe noch unendlich viel zu erzählen über die Beatles, aber unsere Sendezeit ist vorüber. Haben Sie jetzt Lust auf mehr? Dann holen Sie sich Ihr Ticket und schauen Sie hier im Museum in Halle einmal vorbei. Erleben Sie selbst die Hysterie um die Fab Four.

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Herzlich willkommen zu Ticket, dem Kulturtelegramm. Mitteldeutschland ist ein Ort des Bergbaus. Seien es die 825 Jahre Geschichte des Kupferschieferbergbaus im Mansfeldischen oder die über 150 Jahre Geschichte des Braunkohlenabbaus im Bitterfelder Revier. Während die einen stets darauf verweisen, dass in der Historie der Bergmann im 30 cm hohen Flöz mit Schlägeln und Eisen arbeiten musste, sind die anderen stolz auf Gigantomanie. Über welche Riesen wir reden, das wollen wir Ihnen heute zeigen. Also kommen Sie mit und Glück auf! In Mitteldeutschland wird bereits seit dem späten 17. Jahrhundert Braunkohle abgebaut. Die erste urkundlich belegte Kohlegrube im mitteldeutschen Raum entstand 1698 in der Nähe von Braunsbetra, südlich von Halle. Der große industrielle Abbau im Tagebau begann schließlich Mitte des 19. Jahrhunderts. Riesige Tagebaue wie hier Golpa Nord entstanden und auch die Maschinen, die tonnenweise die Braunkohle aus dem Boden holten, standen diesen Ausmaßen in nichts nach. Bestaunen kann man diese in Ferropolis, der Stadt aus Eisen vor den Toren Gräfenhainichens.

0: Ich bin mit Janine Schaaf verabredet. Sie ist seit 2008 Mitarbeiterin in dieser außergewöhnlichen Stadt aus Eisen und kümmert sich um alles, was mit Events zusammenhängt. Da drängt sich mir eine Frage auf. Ferropolis, Stadt aus Eisen. Aber wo bin ich denn nun eigentlich? In einem Museum oder wir hören es in einer Event-Location?
1: Also es ist eigentlich gar nicht so leicht zu beantworten, aber wir sind in einem Freilichtmuseum und dieses Freilichtmuseum wandelt sich im Sommer immer in eine Event-Location. Und darüber sind wir sehr froh, dass wir den Museumsbetrieb ein bisschen aufpeppen können mit dem Event-Charakter, den man hier gut erleben kann. Aber Sie haben recht, Sie können natürlich jeden Tag im Jahr herkommen. Auch im Winter sind wir ein ganz tolles Freilichtmuseum. Nochmal eine ganz andere Atmosphäre als im Sommer natürlich bei den Großveranstaltungen.
0: Eine solche Großveranstaltung steht bei unseren Dreharbeiten unmittelbar bevor. Ende Mai 2026 startete und endete in Ferropolis der Neuseenmann-Triathlon mit über 3.300 Teilnehmern. Am Freitag vor dem großen Event sind die Aufbauarbeiten im vollen Gang und verändern den Ort höher und sichtbar.
2: Es ist ein wichtiges Anliegen, die Historie zu bewahren, in der Gegenwart zu zeigen und für die Zukunft zu erhalten. Aber die Zeiten ändern sich. Wie schafft ihr denn diesen Spagat?
1: Also wir wollen natürlich auch junge Leute ansprechen. Wir wollen Oma und Opa, die mit ihrem Enkel ankommen, ansprechen. Und das wichtigste Instrument dabei ist natürlich, gute Bilder zu produzieren, die man auf Social Media zeigt. Das ist heutzutage sehr wichtig. Und den jungen Leuten hier auch was mitzugeben. Also wir haben eine App entwickelt, wo man Zeitzeugen tatsächlich erzählen hören kann. Wir haben ein Schülerlabor, wo experimentiert wird, wo man aber auch den Festivalcharakter ein bisschen spürt. Kohlekompass nennt sich das. Also das heißt, man hat wirklich mit Braunkohle zu tun. Und wirft dann aber auch wie auf einem ganz normalen Festival-Campingplatz ein paar Dosen umher. Also wir versuchen immer den Spagat auch an die jungen Leute weiterzugeben, den wir hier versuchen zu demonstrieren.
0: Blicken wir zurück. Hier, wo heute idyllisch der Kreminer See liegt, stand einst das Dorf Kremin. 1982 musste es dem Ausbau des Braunkohlentagebaus Golpa Nord weichen. Dazu wurden die Häuser abgetragen und die Einwohner umgesiedelt. Der letzte Gottesdienst fand in der Kirche am 9. August 1981 statt. Die Sprengung der Kirche erfolgte am 22. Juli 1982. Seit am 27. Juli 1964 der allererste Zug mit Braunkohle den Tagebau verlassen hatte, fraß dieser ein gigantisches Loch immer weiter in die Landschaft. Doch auch hier waren die Bodenschätze endlich und dies gemeinsam mit der politischen Wende führte zu einem Strukturumbruch. Von einst 60.000 Arbeitsplätzen verblieben am Ende 3.000 und der ganze Industriezweig drohte spurlos zu verschwinden. Doch im Bauhaus Dessau entstand die Idee eines industriellen Gartenreiches der Stadt aus Eisen und bereits am 14. Dezember 1995 wurde damals das Ortsschild Ferropolis enthüllt.
2: Was glauben Sie denn, woher nimmt denn Ferropolis eine Faszination für die Besucher?
1: Also die Faszination für Besucher ist natürlich, wenn man sich hier umguckt, die Einzigartigkeit der Lage. Wir sind eine Halbinsel und auf dieser Halbinsel sieht man diese wahnsinnig tollen, wahnsinnig schönen Tagebau-Großgeräte. Die machen erstmal was her, wenn man schon alleine einmal nach oben guckt. Das ist es tatsächlich. Die Höhe, die Masse und die Weite in dieser schönen Natur, die von Menschenhand geschaffen wurde, einst im Tagebau. Das ist es, glaube ich, was die Kombination ausmacht.
2: Und Hand aufs Herz, was fasziniert Sie persönlich am meisten?
1: Also tatsächlich habe ich mich auch in diesen rostigen Charme hier verliebt, als ich das erste Mal vor so 18 Jahren, glaube ich, hier war, habe ich nach oben geguckt und dachte, Mist, hier komme ich irgendwie nicht mehr weg. Also es war Liebe auf den ersten Blick.
0: Tatsächlich ist es beeindruckend, vor solchen metallenen Riesen zu stehen. Die größte Maschine ist dabei Medusa, ein Absetzer, der 1959 im VEB-Förderanlagen Köthen gebaut wurde. Bei einer Höhe von 36 Metern und einer Breite von 102 Metern bringt die Anlage 1200 Tonnen auf die Waage und wurde einst von 5 bis 7 Personen bedient. Ein Absetzer verkippte den per Eisenbahn antransportierten Abraum in der ausgekohlten Grube und an den Böschungen. Medusa war einst neben dem Tagebau Golpa Nord auch im Tagebau Muldenstein im Einsatz. Besucher können diese Anlage auch betreten. Ein Fahrstuhl sichert die Zugänglichkeit auch für Ältere oder Menschen mit einer körperlichen Beeinträchtigung. Den Blick sozusagen in den Bauch des Riesen sollte man nicht versäumen. 4 weitere Anlagen komplettieren das Besuchserlebnis. Der Eimerkettenbagger Mad Max, 27,6 Meter hoch, 79,2 Meter breit und 1250 Tonnen schwer. Er konnte mit seinen 40 riesigen Eimern 1920 Kubikmeter Kohle oder Abraum pro Stunde fördern. Der Raupensäulenschwenkbagger Mosquito, 27,2 Meter hoch und 67,1 Meter breit, der wegen seiner häufigen Umsetzungen in verschiedene Tagebaue unter Bergleuten auch das Rennpferd genannt wurde. Der Schaufelradbagger Big Wheel, 31 Meter hoch und 74,5 Meter breit, 1718 Tonnen schwer, und der mit 30 Metern Höhe und 125 Metern Länge größte Absetzer Gemini. Das rund 2000 Tonnen schwere Tagebau-Großgerät wird instand gesetzt, da tragende Schwellen erneuert werden müssen. Die Arbeiten sichern den langfristigen Erhalt des Absetzers, der für die Zeit der Sanierung für die Besucher allerdings nicht begehbar ist.
2: Wer Ferropolis besucht, der kann sich anschließend vorstellen, wie Braunkohle abgebaut wurde. Aber kann man denn noch mehr erleben?
1: Ja, na klar, die Braunkohle musste ja auch irgendwie hin und irgendwie musste da Strom draus erzeugt werden. Deswegen sind wir besonders froh, dass auch das Kraftwerk Tschornowitz jetzt zu unserem Standort dazugehört und wir auch im Kraftwerk tatsächlich zeigen können, wie die Kohle verstromt wurde und wir endlich eine Einheit bilden können für die Touristen und denen das zeigen können. Weil Sie haben recht, man kann das wirklich sich schwer vorstellen, wie aus so einer Kohle wirklich mal Strom aus der Steckdose kam.
0: Wir schauen uns kurz in der Ausstellung um. Werkzeuge zeigen, dass neben der Kraft der riesigen Maschinen auch die menschliche Kraft notwendig war, um der Natur ihre Schätze zu entreißen. Nicht umsonst hieß es humorvoll: Der Bergmann hat 4 Feinde: Frühling, Sommer, Herbst und Winter. In der Ausstellung wird auch anhand vieler Fotos der Arbeitsalltag gezeigt. Technische Anlagen zeigen auch, welcher immense Strombedarf erforderlich war, um die Bagger und Absetzer zu betreiben. Diesen Strombedarf zu schalten und zu steuern, war die Aufgabe dieser fast antik anmutenden Einrichtungen.
2: Ja, wir hören es, das nächste Highlight startet sozusagen in Stunden. Aber welche Höhepunkte gibt es denn noch im Jahr 2026?
1: Also wir haben natürlich unsere Musik-Highlights, wir haben elektronische Musik, wir haben Deutschrap mit dem Hive und dem Splash zu bieten. Wir haben aber auch was für die ganze Familie, nämlich unsere Pyro-Games. Das ist wirklich ein Highlight, da sitzt man hier in der Arena und sieht die Feuerwerke in den Himmel mit Musik konzipiert steigen. Und wir haben was ganz Tolles, Spannendes jetzt im Sommer, nämlich unser Vanlife-Event. Das heißt eine Campingmesse, wo man sich mal angucken kann, was macht eigentlich der neben mir? Wie hat der seinen Van ausgebaut? Oder vielleicht auch einfach ganz neues Material entdeckt, was man für den eigenen Campingurlaub noch braucht.
0: Wir wollen nicht vergessen zu erwähnen, dass dieser besondere Ort auch für einen besonderen Anlass genutzt werden kann. In der Schaltwarte können sich Brautpaare auch offiziell das Jawort geben. Zum Band aus Eisen kommt hier also auch das Band der Liebe.

Wer vor diesen Wunderwerken der Ingenieurkunst steht, der fühlt sich ganz schön klein. Aber der Eindruck, den die fünf Anlagen hinterlassen, der ist gewaltig. Das können wir am Fernsehbildschirm gar nicht vermitteln, da hilft nur ein persönlicher Besuch. Also, holen Sie sich Ihr Ticket und planen Sie einen Besuch in dieser Stadt aus Eisen. Es lohnt sich.

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Herzlich willkommen zu Ticket, dem Kulturtelegramm. Diesmal mit einer Zeitreise ins Jahr 1395. Wir stehen hier auf dem Marktplatz von Wismar vor dem Haus des Tuchhändlers Fourier. So jedenfalls sieht es aus. In Wirklichkeit stehen wir im Sand des großen Jasmunder Botten in der Naturbühne Rahlswiek und da mitten im Bühnenbild der Störtebeker Festspiele 2026. Es ist beeindruckend, auf dieser

0: Bühne, die Abenteuer des legendären Klaus Störtebeker zu erleben, mit über 150 Mitwirkenden, 30 Pferden, 4 Schiffen, Kämpfen, Leidenschaft, Pyrotechnik, einfach ein super Erlebnis. Angefangen hat das Ganze schon im Jahr 1993 in der jetzigen Form. Die Ursprünge liegen noch viel weiter zurück. 1959 wurden hier in Ralswiek im staatlichen Auftrag die Rügenfestspiele ins Leben gerufen. In fünfmonatiger Bauzeit wurde eine Naturbühne errichtet und das Dorf Ralswiek zu einem Festspielort umgebaut. 1959 bis 1961 und 1980/81 wurde die dramatische Ballade Klaus Störtebeker aufgeführt. Dann verfiel die Naturbühne. 1992 entschied sich der damalige Intendant der Karl-May-Spiele in Bad Segeberg, Peter Hick, der Bühne neues Leben einzuhauchen und rief die Störtebeker-Festspiele ins Leben. Am 3. Juli 1993 wurde das erste Stück Wie einer Pirat wird auf der Naturbühne aufgeführt. Als erster Klaus Störtebeker stand Norbert Braun gemeinsam mit Dietmar Lahen als Goethe Michels auf der Naturbühne. Im aktuellen 7. Spielzyklus wird Störtebeker von Moritz Stephan verkörpert, der damit seit 1993 der fünfte in der Reihe der Schauspieler ist, die dieser sagenumwobenen Figur in Ralswiek Leben einhauchen.
1: Moritz, schon 2020 sollst du als Störtebeker Gottes Freund und aller Welt Feind sein. Durch Covid-19 wurde daraus 2022. Dennoch ist ja viel Zeit inzwischen vergangen. Viele Vorstellungen habt ihr gespielt. Reagierst du inzwischen, wenn dich jemand Klaus ruft? Oder anders gefragt, hat die Rolle dein Leben irgendwie verändert?
2: Ja, also wenn ich jetzt in Dresden bin, brauchst du, glaube ich, einen Moment länger, bis ich wirklich reagiere, wenn mich jemand Klaus ruft. Dennoch, weil es Dresden ist, und Sachsen so einen großen Teil des hiesigen Publikums ausmacht, ist es nicht unwahrscheinlich, dass ich erkannt werde und gesehen werde. Also manchmal zucke ich dann schon auch kurz zusammen und merke, ah, ist der Klaus gemeint? Hier oben passiert es dann doch öfter, aber die Rolle ist schon sehr, ein sehr großer Teil von mir geworden. Also schon alleine, wenn man jetzt meinen Schmuck bedenkt. Ich habe einen Ring, da ist ein Pferd drauf. Ich habe einen Ring, da ist ein Wolf drauf. Der Seewolf, Wolf der Meere oder mein Schiff, die Seewolf. Ich habe einen Ring und einen Ohrring, da sind Federn drauf, was den Adler einbezieht. So, also es ist schon meins und ich bin ja auch damit groß geworden. Also ja, seitdem ich 5 bin, kenne ich diese Bühne. Meine Eltern haben beide hier gespielt. Es ist ein Teil meiner Kindheit. Und mittlerweile ein Teil meines Lebens.
1: Du hast gerade das Stichwort Bühne gebracht. Wir reden hier über 2600 Quadratmeter, eine riesige Bühne, die es zu bespielen gilt. Ist dann das die größte Herausforderung bei dem Stück oder gibt es da noch andere?
2: Es ist eine schöne Herausforderung, dass man hier auf der Bühne ein bisschen das machen muss, was einem im Studium eigentlich eher abtrainiert wird. Sehr große Gesten. Aber genau darin sehe ich so eine Herausforderung, dass die Gesten zwar groß genug sind, dass man jetzt erkennt, der Kollege spricht gerade, dennoch aber klein genug, dass es nicht zu so übertrieben wirkt. Und die Diskrepanz zwischen einer großen Geste, aber trotzdem noch einer natürlichen Stimme, das finde ich eine schöne spielerische Herausforderung. Man könnte sagen, dass der Sand, der knöcheltiefe Sand, dass der eine Herausforderung ist, dass das Kämpfen mit echten Blankwaffen eine Herausforderung ist, dass das Reiten auf Pferden, die auch jeden Tag ein bisschen anders drauf sind, das ist schon eine Herausforderung, aber für mich ist es eigentlich ein Reiz. So, all das Können, was ich mir so angesammelt habe, dann jetzt hier zu benutzen und ausleben zu können und die Figur damit zu stützen.
0: Viele kennen die Sage um Störtebeker, doch wie bei einer Sage üblich, lässt die jede Menge Spielraum für Geschichten in der Geschichte. 2026 ist der Ausgangspunkt für das Stück Lickedähler, dem zweiten Teil im 7. Spielzyklus, dass die Dänen vor Stockholm stehen. Schon länger belagern sie erfolglos die Feste und deren eingeschlossene Bewohner. Die wiederum erhalten Hilfe von den Piraten um Goethe Michels und Klaus Störtebeker, sehr zum Unmut Dänemarks Königin Margarete. Die Hansestädte unter Führung von Wismar wiederum wollen ihren Streit mit Margarete beilegen und üben Druck aus, der zum Ende des Konfliktes zwischen Schweden und Dänemark führen könnte. Dazwischen agiert ein Waffenhändler, der dies verhindern will.

0: Und natürlich fehlt auch eine Liebesgeschichte nicht. Wer jetzt komplexe Handlungsstränge befürchtet, kann beruhigt sein. Die Bedingungen einer großen Freilichtbühne lassen es nicht zu, sich in Feinheiten zu vertiefen. Man kann sie nur anreißen, muss den Rest dann der Fantasie des Zuschauers überlassen. Auch Störtebeker und Gauklerin Serafina haben nur wenig Zeit, ihre Zuneigung zueinander wachsen zu lassen.
1: Eva, du darfst als Gauklerin Serafina die zarten Bande zu Klaus Störtebeker knüpfen. Aber es wird, wir wollen mal ein bisschen spoilern, kein Liebes-Happy End geben. Bedauerst du das eigentlich?
2: Ja, schon. Also zumal ja Serafina eine super starke Frauenrolle ist, die mir auch im Laufe der Probezeit total ans Herz gewachsen ist, auch im Laufe der Aufführungen. Sie fühlt sich so an wie eine sehr gute Freundin, von der man auch ganz viel lernen kann. Und ich lasse sie ja auch jeden Tag quasi durch meinen kompletten Körper durchfließen, durch meinen Verstand, durch meine Sicht, durch mein Herz. Und dann tut es natürlich weh, sie jeden Abend auch wieder loslassen zu müssen. Und natürlich, dass es auch in dem Sinne kein Happy End ist, ist auch schade. Wobei es für mich eigentlich eher so aussieht, dass sie die tragische Gewinnerin ist. Es ist ja eher die Frage, was ihr Lebensziel ist, der Figur. Und für mich ist es so, dass Serafina ihr Leben lang nach Liebe sucht. Also nicht nur nach der romantischen Liebe, sondern nach der Liebe in den kleinen und in den großen Dingen. Und in diesen letzten Sekunden, in denen sie auf der Bühne ist, wird sie ja quasi von ihrer großen Liebe gehalten. Und dementsprechend glaube ich und bin ich fester Überzeugung, dass sie gewonnen hat. Auf einer tragischen Art und Weise.
1: Jetzt hast du gerade gesagt, dass du dich in diese Rolle hineinlebst, aber du hast ja eine große Aufgabe. Du musst ja zwei Rollen verkörpern. Wie kommst du mit dieser Zweiteilung klar? Was ist da die Herausforderung?
2: Also erstmal schätze ich mich super glücklich, dass ich eben so zwei coole Frauen spielen darf, Julie und Serafina, die beide auch noch eine Liebesgeschichte erzählen mit einer ganz anderen und eigenen Dynamik. Das finde ich total cool. Und da ist die Herausforderung, beide möglichst gegensätzlich anzulegen. Zweite Herausforderung sind die Umzüge, die man gar nicht mitbekommt. Wir haben teilweise so unfassbar wenig Zeit, von der einen Seite auf die andere Seite zu kommen. Und das ist auch also es ist wirklich Teamwork. Jeder Handgriff sitzt. Das ist wie beim Pitstop bei Formel 1. Die Leute stehen schon bereit, dann wird zack, zack, zack umgezogen und raus. Nochmal schnell durchatmen, dass man das nicht hört, dass man vielleicht gerade gerannt ist.
0: Das Bühnenbild hat übrigens jede Menge Raffinessen. Die sind notwendig, damit im Stück der Ortswechsel zwischen Wismar und Stockholm gut nachvollziehbar wird. Vor allem aber, um die Spezialeffekte, von denen es im Stück jede Menge gibt, realisieren zu können. Das will ich mir mit eigenen Augen ansehen. Dazu bin ich mit dem Chef der Kulissenbauer, Robert Quaas, verabredet, direkt vor der Schenke in Wismar.
1: Unser Werk. Wie viele sind denn hier beschäftigt, um die Reihe zu kriegen?
3: Wir sind ein Team von ca. 14 festen Handwerkern, plus natürlich Unternehmen, die uns auch immer helfen.
1: Ja.
3: Und ja, das ist dann unser gemeinsames Werk.
1: Und jetzt stehen wir vor einem ganz besonderen Haus, ja, vor der Schenke, und die hat so einige technische Raffinessen, oder?
3: Genau, diese Schenke steht quasi auf drei Beinen, weil das Untergeschoss quasi rausdrehen kann.
1: Aha. Okay.
3: Sodass man auch dann magischerweise in den Innenraum schauen kann.
1: Das ist ja toll. Können wir uns das mal anschauen?
3: Natürlich.
1: Dann gehen wir mal gucken.

0: Und jetzt kann draußen drinnen gespielt werden.
1: Und schon haben wir die Sache einmal umgedreht.
0: Ich meine, das ist eine Spielzeit, danach wird alles wieder abgerissen. Ja. Hat man dann ein tränendes Auge als Bühnenbauer?
1: Nein.
0: Man freut sich auf die nächste
1: Herausforderung. Man freut sich auf die nächste Herausforderung. Und wenn das die Saison durch ist, dann ist ja für uns alles getan. Alle haben es gesehen und dann sind wir gespannt auf neue Sachen.
0: Also super Geschichte. Und ihr habt ja was Ähnliches noch mit einer bewegten Sache drüben an der Feste in Stockholm. Ja. Ist ja auch eine Riesendekoration. Ja. Ich glaube, gerade diese Größe ist die Herausforderung, oder?
1: Ja, die Größe, das Gewicht zu berechnen, dass es auch alles so funktioniert, okay, auf Dauer.
0: Jetzt Hand aufs Herz, wie viel wiegt drüben die Mauer?
1: Ich glaube, allein Gegengewicht müsste ich jetzt in mehrere Tonnen. Also es sind Schwerlastachsen von der Deutschen Bahn, sage ich jetzt mal, die da verbaut sind. Und das Grundgestell, ich habe es auf dem Zettel irgendwo, aber bevor ich das Falsches sage, sind die auf jeden Fall mehrere Tonnen.
0: Moritz, was ist denn für dich das Spannende an der Figur Klaus Störtebeker?
2: Naja, dass es so ein bisschen der deutsche Robin Hood ist. So sagenumwobend, Kämpfer für die Gerechtigkeit, gegen die Unterdrücker, gefangene Beute aufteilen unter den Armen. Ob das dann in Wirklichkeit wirklich so war, kann man ja nochmal anders sehen. Aber ich finde die Idee einer solchen Heldenfigur erstmal sehr spannend. Und für mich als Schauspieler finde ich es spannend, den sehr nahbar anzulegen. Also ich sag mal menschlich, weil er ist zwar ein Held und er gewinnt immer. Und trotzdem gibt es da ja aber menschliche Momente, wo er auch mal zweifelt.
0: Und ist eine Schauspielausbildung ganz umfassend und vieles, was auch die Rolle von Klaus Störtebeker verlangt, hat man als Schauspieler im Rucksack sozusagen, als Rüstzeug schon. Gibt es denn noch Dinge, die du dir extra für diese Rolle aneignen musstest?
2: Also ich sag mal so, Reiten und Kämpfen, so wie man es hier betreibt, das lernst du nicht im Studium. Das musst du irgendwie anders dir aneignen. Beim Studium lernst du Fechten. Das ist ein bisschen Sport, so ein Bühnenkampffechten, das ist mit Degen und Florett. Mit Schwertern kämpft man anders. Das habe ich aber aufgrund dessen, dass, wie gesagt, meine Eltern hier schon gespielt haben, mein Vater über 30 Jahre Freilichterfahrung auch aus Rathen, Felsenbühne Rathen in der Sächsischen Schweiz hat. Da habe ich mit vielen Kaskadeuren schon zusammengearbeitet und mir da schon was angeeignet.
3: Störtebeker ist Seeräuber, also auf dem Meer unterwegs. Dennoch sind Pferde in Ralswiek nicht wegzudenken. Wir sind im Pferdehof mit Viktor Gotzi verabredet. Er ist im großen Stallgebäude, Herr über 30 Pferde und 2 Esel. Zum Glück, so erzählt er uns, muss er sich nicht allein um die Tiere kümmern. Etwa 20 Mitarbeiterinnen und Mitarbeiter sorgen sich 365 Tage im Jahr um die Tiere. Dazu kommen in der Saison die Darsteller und Komparsen, die meist auch eine Verbindung zu Pferden haben. Man sieht den Tieren die hervorragende Pflege und auch die Liebe, mit denen die Pferde betreut werden, an. Viktor ist übrigens aus Ungarn einst als Stuntman zu den Störtebeker Festspielen gekommen. Dazu kam dann seine große Leidenschaft für Pferde und so führte eins zum anderen. Heute ist er auf seine Aufgabe stolz und glücklich damit. Eine letzte Frage habe ich allerdings noch an Viktor.
4: Das Pferd von Störtebeker, wo ist das?
5: Das sind deine Vorpferde.
4: Das müssen wir uns jetzt mal anschauen.
3: Also mit diesem Pferd darf Störtebeker reiten und seine Abenteuer bestehen. Interessant hier zu sein, bei so vielen Pferden und so viel Liebe, da kann das nur was werden.
0: Eva, jetzt hast du auch eine richtige Action-Kampfszene. Sowas auf so einer großen Bühne erfordert ganz viel Training, ganz viel Konzentration, ist eine große Herausforderung. Hast du trotzdem, wie sagt man so schön, Blut geleckt? Würdest du gern mehr solche Action-Szenen machen?
6: Auf jeden Fall. Ja. Schon letztes Jahr habe ich den Kollegen immer zugeschaut und fand so, oh, ich finde das einfach so krass, was da so passiert. Ja, tatsächlich schon. Zumal ich ja mit Stock und mit Schwert kämpfen darf. Ich hatte mich auch darauf vorbereitet. In Berlin habe ich Stunt-Training genommen, dass ich halt auch vorbereitet komme und dann nicht so hinterher Eier. Und ich liebe es eh total, mich stark zu fühlen. Also ich mache auch privat ganz viel Kraftsport und Boxen. Und dann ist das natürlich total cool so. Und mein nächster Traum ist, die Kopfnuss zu lernen. Klaus Störtebeker macht die ganz viel und ich finde es einfach so ultra lustig. Das ist so ein Power-Move.
3: Den hohen Schauwert der Störtebeker-Festspiele verdanken diese auch den fantastischen Spezialeffekten. Dafür treffen wir, wie vor 20 Jahren, erneut auf Fred Feuerstein-Bräutigam, ein Urgestein in Ralswiek.
0: Also erste Frage, hast du irgendwo eine Inventarnummer für die Störtebeker Festspiele auf dem Rücken tätowiert?
7: Ich habe sie selber noch nicht gesehen, aber es kann natürlich sein.
0: Aber mal Spaß beiseite, du bist mit deiner Firma von Anfang an dabei. Ja. Du hast ganz viele Projekte für Fernsehen und solche Sachen. Was reizt dich denn gerade an den Störtebeker Festspielen?
7: Ach, ich glaube, das ist mehr so dieses, ich habe ja nur schon vorher viel Freilicht gemacht in Segeberg. Jetzt hier diese seit 93. Und es hält einen noch zusammen so. Klar ist es so, Film und Fernsehen ist jeden Tag was anderes. Hier ist es ja jeden Tag dasselbe. Aber hier kann ich mich austoben als Pyrotechniker, sage ich jetzt immer so. Und das bringt natürlich Spaß.
0: Ja, hier ist ja mal eine Vielzahl von Stunts drin, von Pyro-Effekten. Genau. Und das ist, glaube ich, auch ein Teil davon. Jetzt stehe ich genau vorm Lauf.
2: Das ist ein Teil. Haben? Nein, die sind noch nicht geladen. Deshalb, sonst hätte ich schon gesagt, stopp. Also das ist eine Handfeuerwaffe, die der Gödecke mal bekommen hat. Die haben wir mal bauen lassen.
0: Ah, oh, sogar mit Detail hier. Das sieht man ja aus den Zuschauerrängen gar nicht so.
7: Nee, aber der Schauspieler sieht es schon und also es hat schon so seine Feinheiten. Die ist gar nicht so leicht, die ist schon schön schwer.
0: Okay, darf ich mal anheben?
7: Ja, gerne.
0: Oh, da muss er ja wirklich. Und dann noch durch den Sand. Also insofern ist das ja wirklich eine Herausforderung schon. Ja. Aber wie ist das? Ich meine, ihr recherchiert natürlich, welche Waffen gab es damaligen Zeit, aber müsst natürlich auch auf das Stück eingehen, auf die Erfordernisse und dann gibt es so einen Mischmasch oder wie muss ich mir das vorstellen?
7: Ich glaube,

0: 13., 14. Jahrhundert gab es noch keine Handfeuerwaffen.
1: In dem Sinne nicht, ja.
0: Es gab zwar so, sind so Stockrohre gewesen, ja, die sehr lang sind, die man so unterm Ahn hatte und dann haben sie mit dem Docht praktisch schon was geschossen, aber sowas in der Art eigentlich noch nicht.
1: Ja. Hand aufs Herz. Ja. In der aktuellen Inszenierung, was ist dein Lieblingseffekt, dein mein persönlicher? Lieblings-
0: Der Topf von Charles. Nein. Wir haben natürlich zum Schluss schon was Größeres, ja, wo wieder was in die.
1: Wir verraten nicht was.
0: Wir verraten nicht was. Da schießen wir natürlich schon wieder was durchs Stadion. Das ist natürlich so die Herausforderung, der Lieblingseffekt. Klappt es? Die Vorbereitung, die wir hatten, die ganzen Tests, die man dazu braucht. Denn ganz viel Sicherheit ist ja gefragt, weil da stehen ja auch Statisten und Schauspieler und Pferde und. Ja, das ist so der Highlight.
1: Ein bisschen spoilern wollen wir jetzt doch, weil da, wo wir ausstrahlen, da ist der Münchhausen zu Hause. Und Münchhausen ist ja auf einer Kanonenkugel mal geritten. Mehr verraten wir einfach nicht.
0: Überhaupt nicht.
1: Aber das wäre auch noch was, dass jemand auf der Kanonenkugel reitet oder so.
0: Mal gucken, wie viele Stuntleute wir haben.
1: Ja. Gibt es denn einen Spruch bei Pyrotechnikern, Stuntleuten, wie bei Kegler und Gutholz? Gibt es da was bei euch auch?
0: Nein, bei uns gibt es dann eben so den Satz wie, wenn es raucht und zischt und nichts mehr geht, dann war es wohl der Fred.
1: Na dann wünsche ich dir, dass das auch so bleibt. Gerne.
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1: Das Konzert von Josef Haydn, Die Schöpfung, wird am 6. September von 17 bis 19 Uhr in der St. Andreaskirche Eisleben unter der Leitung von Kirchenmusikdirektor Thomas Ennenbach aufgeführt. Die Solisten kommen von der Kantorei Eisleben und Sangerhausen sowie vom Mitteldeutschen Kammerchor. Zum Tag des offenen Denkmals lädt der Schmidtschacht Helbra am 13. September von 9:30 Uhr bis 16:30 Uhr ein.

Herzlich willkommen zu Ticket, dem Kulturtelegramm. Stellen Sie sich vor, es ist 1964. Eine Hysterie hat längst um sich gegriffen, der man sich entweder anschließt oder für die man kein Verständnis hat. Aber vorbei kommt man in diesen Jahren, den 60ern, an den Pilzköpfen nicht. Sie haben es sicher schon erraten. In unserer heutigen Ausgabe geht es um die Beatles. Eine Band, die zu ihren Zeiten für Furore gesorgt hat und bis heute ungebrochene Musikrekorde hält. Hätten Sie gewusst, dass die Beatles die erste Band war, deren Live-Auftritt weltweit im Fernsehen übertragen wurde? Oder dass 1964 in den USA 60% aller verkauften Singles Beatles-Produktionen waren? Obwohl die Beatles nur über einen Zeitraum von 8 Jahren Plattenaufnahmen machten, sind sie die Gruppe mit den meistverkauften Tonträgern der Welt. Laut Angaben ihrer Plattenfirma EMI beläuft sich die Anzahl der verkauften Einheiten auf über 1 Milliarde. Tauchen Sie deshalb heute gemeinsam mit uns ein in die Geschichte der Beatles und lassen Sie sich ein bisschen anstecken von der Hysterie um die Fab Four. Am 5. Oktober 1962 erschien in Großbritannien mit Love Me Do die erste offizielle Single der Beatles in der damaligen Besetzung. Damit stiegen sie bis auf Rang 17 in den britischen Singlecharts.

0: zweite Single, Please Please Me, wurde am 11. Januar 1963 veröffentlicht und schaffte es sogar bis auf Rang 2 der britischen Charts. Die dritte Single, From Me to You, erschien am 11. April 1963. Die Platte erreichte wenig später mit 650.000 verkauften Exemplaren die Spitze der britischen Hitparade und stellte den Beginn einer eindrucksvollen Erfolgsserie dar. Bis zum Februar 1967 eroberten die Beatles mit allen ihren Singles den ersten Platz der britischen Hitlisten. Ich treffe Stefan Lorenz. Er ist einer der beiden Geschäftsführer und arbeitet seit 2002 im Beatles Museum in Halle. Er erzählt uns, warum das Museum heute in der Saalestadt zu finden ist.
1: Also wir haben unseren Grundstein für die private Sammlung 1964 in Köln gelegt. Dann gab es da auch ein Museum von 1989 bis 1999, allerdings auf relativ kleinen Raum. Und dann suchte man eben halt nach 10 Jahren größere Räumlichkeiten, war eben halt mit mehreren Städten im Gespräch und dabei fiel dann die Wahl eben halt auf Halle und dann dieses Gebäude. Und deswegen ist es seit dem 8. April 2000 hier in Halle.
2: Und es ist ja auch das einzige Beatles-Museum in ganz Deutschland.
1: Das ist richtig.
2: Und was kann der Besucher denn hier alles sehen?
1: Oh, das ist ganz schön viel. Also abgesehen von Original-Zeitungsartikeln, natürlich auch die entsprechenden Schallplatten aus den Ländern, auch schon zu der Zeit sehr viele Souvenirs oder Merchandise, wie man das halt nennen mag. Und da sind auch schon einige skurrile Sachen dabei, die es so heute nicht mehr gibt.
0: Das will ich mir mit eigenen Augen ansehen. Natürlich macht eine Übersicht mit einigen biografischen Fakten zu den 4 Beatles, der endgültigen Bandbesetzung, den Anfang. Ansonsten geht es im Museum, wie Stefan schon erwähnte, um das musikalische Schaffen der Band sowie den kommerziellen und medialen Hype drumherum. Alle Alben der Beatles sind hier vorhanden. Von Love Me Do bis Let It Be. Ein Bereich befasst sich mit den Beatles und ihrem Durchbruch in den USA. Auch hier sind Alben zu sehen, Chartlisten und Zeitungsartikel. Wer die Fanartikel, Spielzeuge und Modeaccessoires sieht, kann sich vorstellen, wie groß die Faszination damals gewesen sein muss. Und so mancher Redakteur stellte damals die Frage, für oder gegen die Beatles?
2: Was fasziniert dich denn persönlich an den Beatles?
1: Also mich persönlich fasziniert an den Beatles immer noch, dass sie halt nach 50 Jahren Trennung ein Thema in der Musikgeschichte sind, ne? Liegt zum einen daran, dass Paul und Ringo ja auch noch leben und eben halt noch weitere Alben produzieren und eben halt auch die Beatles-Musik heutzutage auch noch in Werbung und in anderen Sachen halt verwendet wird.
2: Und gibt es hier in der Ausstellung auch ein Lieblingsstück, wo du sagst, oh, das finde ich persönlich toll?
1: Also es gibt nicht nur eins, sondern vielleicht auch zwei. Also abgesehen von dem John Lennon-Löffel, den wir halt haben, ne, der eben halt tatsächlich aus dem Privathaushalt ist. Da haben wir dann eben halt auch noch den Flipper mittlerweile, also ein richtiges Schmuckstück. Den kann man natürlich dann auch noch heutzutage bespielen. Bei denen, den wir in der Ausstellung haben, den kann man halt leider nicht mehr bespielen.
0: Ja, der Löffel ist schon etwas Besonderes. Aber mich faszinieren eher die Lithografien von John Lennon und Yoko Ono, die sich im zweiten Stock befinden. Darunter natürlich auch jene des berühmten Bed-Ins in Amsterdam, als John Lennon und Yoko Ono eine Woche lang für den Frieden demonstrierten. Technisch gesehen ist die Mehrspurmaschine, mit der damals die Aufnahmen produziert wurden, sicher ein Highlight. Das können heute Geräte in besserer Qualität, die nicht größer als ein halber Schuhkarton sind. Natürlich findet sich auch der von John Lennon psychedelisch bunt bemalte Rolls-Royce in der Ausstellung. Okay, es ist ein Modell im Maßstab 1:18.
2: Seit über 20 Jahren gibt es die Beatles Pfingst Convention. Was verbirgt sich denn da dahinter?
1: Also dahinter verbirgt sich halt, dass sich viele Fans hier bei uns halt treffen, ne, aus dem deutschsprachigen Raum, auch aus Österreich und der Schweiz. Ne, und man trifft halt hier auf Gleichgesinnte, ne, auch halt auf ein paar Händler, die wir dann halt da auch immer mit dabei haben. und so kann man sich halt austauschen.
2: Und wie der Name schon sagt, wird das um Pfingsten sein?
1: Richtig, also ausschließlich zu Pfingsten, das ist so immer einmal unser Highlight im Jahr. Ne? Und meistens haben wir da halt auch ein kleines Programm dahinter, ne? Wie zum Beispiel einen Special Guest, das heißt meistens einen Zeitzeuge, der mit einem der Beatles was zu tun gehabt hat.
2: Und was habt ihr da 2026 geplant?
1: Also da kommt dieses Mal die erste Freundin von John Lennon, die er von 1958 bis 1960 dann hatte. Nachdem das dann vorbei war, hatte sie auch noch eine kleine Liebschaft mit Paul McCartney, muss man dazu gestehen. Und darüber wird dann eben halt die werte Dame dann bei uns berichten.
2: Und ansonsten 2026, was steht noch alles auf dem Plan?
1: Ein weiterer Punkt, den wir dann noch haben, ist eben halt, dass wir die Happy Birthday Grußbotschaft von Ringo noch mit versenden. Die findet natürlich am 7.7. statt, weil Ringo ist ja am 7.7.1940 geboren. Das heißt, er war dann 86. An dem Tag werden wir dann eben halt die Grußbotschaft via Facebook versenden. Ja.
2: Und man kann da, glaube ich, auch im Vorfeld schon kleine Videobotschaften aufnehmen und euch zusenden.
1: Also aufnehmen, ja, weil das machen wir an Pfingsten zum Beispiel auch hier. Und wenn wir den Aufruf dafür gemacht haben, dann kann man die natürlich uns auch per E-Mail oder per WhatsApp zusenden und dann wird das auch zusammengeschnitten und dann eben halt Punkt 12 dann auch hochgeladen.
0: Raritäten, Kuriositäten und Bekanntes aus den Beatles-Jahren bis 1970 und die Zeit der Solokarrieren sieht man im Museum. Das wird übrigens privat geführt und existiert durch Eintrittsgelder und einen Shop. Hier finden Beatles-Fans zahlreiche Produkte. Neben CDs, DVDs und Vinyls natürlich auch Kleidung, Mitbringsel, Magazine und Einzelstücke.
2: Nun gibt es das Beatles-Museum hier schon viele Jahre. Es ist das einzige in Deutschland. Was wäre so ein großer Traum für euch?
1: Also ein großer Traum wäre es natürlich, wenn sich Paul oder auch Ringo hierher verirren. Es gab schon einige Bemühungen mal, das zu erreichen, aber bis dahin hat es leider weder Paul noch Ringo geschafft.
2: Dann drücken wir euch ganz fest die Daumen, dass ihr das vielleicht noch erreicht.
0: 3.500 ausgestellte Exponate und noch 14.000 liegen auf Lager. Das klingt beinahe so gewaltig wie die Rekorde, die die Beatles selbst aufgestellt haben. 20 Nummer-1-Hits in den Billboard Hot 100 Charts in den USA, 18 Nummer-1-Hits in Großbritannien, 12 Nummer-1-Hits in Deutschland. Die letzte in Deutschland auf Platz 1 gekletterte Single

Now and Then wurde im Jahr 2023 veröffentlicht. John Lennon konnte diese bis zu seinem Tod im Jahr 1980 nicht vollenden. Nach einer Bearbeitung 1995 und einer zweiten 2022 haben die beiden verbliebenen Mitglieder Paul McCartney und Ringo Starr die Single veröffentlicht. Es ist damit die dritte Single-Veröffentlichung seit der Auflösung der Band, die neu aufgenommenes Material beinhaltet.

Es gäbe noch unendlich viel zu erzählen über die Beatles, aber unsere Sendezeit ist vorüber. 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Dann holen Sie sich Ihr Ticket und schauen Sie hier im Museum in Halle einmal vorbei. Erleben Sie selbst die Hysterie um die Fab Four.

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Herzlich willkommen zu Ticket, dem Kulturtelegramm. Mitteldeutschland ist ein Ort des Bergbaus. Seien es die 825 Jahre Geschichte des Kupferschieferbergbaus im Mansfeldischen oder die über 150 Jahre Geschichte des Braunkohlenabbaus im Bitterfelder Revier. Während die einen stets darauf verweisen, dass in der Historie der Bergmann im 30 cm hohen Flöz mit Schlägeln und Eisen arbeiten musste, sind die anderen stolz auf Gigantomanie. Über welche Riesen wir reden, das wollen wir Ihnen heute zeigen. Also kommen Sie mit und Glück auf! In Mitteldeutschland wird bereits seit dem späten 17. Jahrhundert Braunkohle abgebaut. Die erste urkundlich belegte Kohlegrube im mitteldeutschen Raum entstand 1698 in der Nähe von Braunspetra, südlich von Halle. Der große industrielle Abbau im Tagebau begann schließlich Mitte des 19. Jahrhunderts. Riesige Tagebaue wie hier Golpa Nord entstanden und auch die Maschinen, die tonnenweise die Braunkohle aus dem Boden holten, standen diesen Ausmaßen in nichts nach. Bestaunen kann man diese in Ferropolis, der Stadt aus Eisen vor den Toren Gräfenhainichens.

0: Ich bin mit Janine Scharf verabredet. Sie ist seit 2008 Mitarbeiterin in dieser außergewöhnlichen Stadt aus Eisen und kümmert sich um alles, was mit Events zusammenhängt. Da drängt sich mir eine Frage auf.
1: Ferropolis, Stadt aus Eisen. Aber wo bin ich denn nun eigentlich? In einem Museum oder wir hören es in einer Event-Location?
2: Also es ist eigentlich gar nicht so leicht zu beantworten, aber wir sind in einem Freilichtmuseum und dieses Freilichtmuseum wandelt sich im Sommer immer in eine Event-Location. Und darüber sind wir sehr froh, dass wir den Museumsbetrieb ein bisschen aufpeppen können mit dem Event-Charakter, den man hier gut erleben kann. Aber Sie haben recht, Sie können natürlich jeden Tag im Jahr herkommen. Auch im Winter sind wir ein ganz tolles Freilichtmuseum. Nochmal eine ganz andere Atmosphäre als im Sommer natürlich bei den Großveranstaltungen.
0: Eine solche Großveranstaltung steht bei unseren Dreharbeiten unmittelbar bevor. Ende Mai 2026 startete und endete in Ferropolis der Neuseenmann-Triathlon mit über 3.300 Teilnehmern. Am Freitag vor dem großen Event sind die Aufbauarbeiten im vollen Gang und verändern den Ort höher und sichtbar.
1: Es ist ein wichtiges Anliegen, die Historie zu bewahren, in der Gegenwart zu zeigen und für die Zukunft zu erhalten. Aber die Zeiten ändern sich. Wie schafft ihr denn diesen Spagat?
2: Also wir wollen natürlich auch junge Leute ansprechen. Wir wollen Oma und Opa, die mit ihrem Enkel ankommen, ansprechen. Und das wichtigste Instrument dabei ist natürlich, gute Bilder zu produzieren, die man auf Social Media zeigt. Das ist heutzutage sehr wichtig. Und den jungen Leuten hier auch was mitzugeben. Also wir haben eine App entwickelt, wo man Zeitzeugen tatsächlich erzählen hören kann. Wir haben ein Schülerlabor, wo experimentiert wird, wo man aber auch den Festivalcharakter ein bisschen spürt. Kohlekompass nennt sich das. Also das heißt, man hat wirklich mit Braunkohle zu tun. Und wirft dann aber auch wie auf einem ganz normalen Festival-Campingplatz ein paar Dosen umher. Also wir versuchen immer den Spagat auch an die jungen Leute weiterzugeben, den wir hier versuchen zu demonstrieren.
0: Blicken wir zurück. Hier, wo heute idyllisch der Kreminer See liegt, stand einst das Dorf Kremin. 1982 musste es dem Ausbau des Braunkohlentagebaus Golpa Nord weichen. Dazu wurden die Häuser abgetragen und die Einwohner umgesiedelt. Der letzte Gottesdienst fand in der Kirche am 9. August 1981 statt. Die Sprengung der Kirche erfolgte am 22. Juli 1982. Seit am 27. Juli 1964 der allererste Zug mit Braunkohle den Tagebau verlassen hatte, fraß dieser ein gigantisches Loch immer weiter in die Landschaft. Doch auch hier waren die Bodenschätze endlich und dies gemeinsam mit der politischen Wende führte zu einem Strukturumbruch. Von einst 60.000 Arbeitsplätzen verblieben am Ende 3.000 und der ganze Industriezweig drohte spurlos zu verschwinden. Doch im Bauhaus Dessau entstand die Idee eines industriellen Gartenreiches der Stadt aus Eisen und bereits am 14. Dezember 1995 wurde damals das Ortsschild Ferropolis enthüllt.
1: Was glauben Sie denn, woher nimmt denn Ferropolis eine Faszination für die Besucher?
2: Also die Faszination für Besucher ist natürlich, wenn man sich hier umguckt, die Einzigartigkeit der Lage. Wir sind eine Halbinsel und auf dieser Halbinsel sieht man diese wahnsinnig tollen, wahnsinnig schönen Tagebau-Großgeräte. Die machen erstmal was her, wenn man schon alleine einmal nach oben guckt. Das ist es tatsächlich. Die Höhe, die Masse und die Weite in dieser schönen Natur, die von Menschenhand geschaffen wurde, einst im Tagebau. Das ist es, glaube ich, was die Kombination ausmacht.
1: Und Hand aufs Herz, was fasziniert Sie persönlich am meisten?
2: Also tatsächlich habe ich mich auch in diesen rostigen Charme hier verliebt, als ich das erste Mal vor so 18 Jahren, glaube ich, hier war, habe ich nach oben geguckt und dachte, Mist, hier komme ich irgendwie nicht mehr weg. Also es war Liebe auf den ersten Blick.
0: Tatsächlich ist es beeindruckend, vor solchen metallenen Riesen zu stehen. Die größte Maschine ist dabei Medusa, ein Absetzer, der 1959 im VEB-Förderanlagen Köthen gebaut wurde. Bei einer Höhe von 36 Metern und einer Breite von 102 Metern bringt die Anlage 1200 Tonnen auf die Waage und wurde einst von 5 bis 7 Personen bedient. Ein Absetzer verkippte den per Eisenbahn antransportierten Abraum in der ausgekohlten Grube und an den Böschungen. Medusa war einst neben dem Tagebau Golpa Nord auch im Tagebau Muldenstein im Einsatz. Besucher können diese Anlage auch betreten. Ein Fahrstuhl sichert die Zugänglichkeit auch für Ältere oder Menschen mit einer körperlichen Beeinträchtigung. Den Blick

0: sozusagen in den Bauch des Riesen, sollte man nicht versäumen. 4 weitere Anlagen komplettieren das Besuchserlebnis. Der Eimerkettenbagger Mad Max, 27,6 Meter hoch, 79,2 Meter breit und 1250 Tonnen schwer. Er konnte mit seinen 40 riesigen Eimern 1920 Kubikmeter Kohle oder Abraum pro Stunde fördern. Der Raupensäulenschwenkbagger Mosquito, 27,2 Meter hoch und 67,1 Meter breit, der wegen seiner häufigen Umsetzungen in verschiedene Tage baue, unter Bergleuten auch das Rennpferd genannt wurde. Der Schaufelradbagger Big Wheel, 31 Meter hoch und 74,5 Meter breit, 1718 Tonnen schwer, und der mit 30 Metern Höhe und 125 Metern Länge größte Absetzer Gemini. Das rund 2000 Tonnen schwere Tagebau-Großgerät wird instand gesetzt, da tragende Schwellen erneuert werden müssen. Die Arbeiten sichern den langfristigen Erhalt des Absetzers, der für die Zeit der Sanierung für die Besucher allerdings nicht begehbar ist.
1: Wer Ferropolis besucht, der kann sich anschließend vorstellen, wie Braunkohle abgebaut wurde. Aber kann man denn noch mehr erleben?
2: Ja, na klar, die Braunkohle musste ja auch irgendwie hin und irgendwie musste da Strom draus erzeugt werden. Deswegen sind wir besonders froh, dass auch das Kraftwerk Czornowitz jetzt zu unserem Standort dazugehört und wir auch im Kraftwerk tatsächlich zeigen können, wie die Kohle verstromt wurde und wir endlich eine Einheit bilden können für die Touristen und denen das zeigen können. Weil sie haben recht, man kann das wirklich sich schwer vorstellen, wie aus so einer Kohle wirklich mal Strom aus der Steckdose kam.
0: Wir schauen uns kurz in der Ausstellung um. Werkzeuge zeigen, dass neben der Kraft der riesigen Maschinen auch die menschliche Kraft notwendig war, um der Natur ihre Schätze zu entreißen. Nicht umsonst hieß es humorvoll: Der Bergmann hat 4 Feinde: Frühling, Sommer, Herbst und Winter. In der Ausstellung wird auch anhand vieler Fotos der Arbeitsalltag gezeigt. Technische Anlagen zeigen auch, welcher immense Strombedarf erforderlich war, um die Bagger und Absetzer zu betreiben. Diesen Strombedarf zu schalten und zu steuern, war die Aufgabe dieser fast antik anmutenden Einrichtungen.
1: Ja, wir hören es, das nächste Highlight startet sozusagen in Stunden. Aber welche Höhepunkte gibt es denn noch im Jahr 2026?
2: Also wir haben natürlich unsere Musik-Highlights, wir haben elektronische Musik, wir haben Deutschrap mit dem Hive und dem Splash zu bieten. Wir haben aber auch was für die ganze Familie, nämlich unsere Pyro-Games. Das ist wirklich ein Highlight, da sitzt man hier in der Arena und sieht die Feuerwerke in den Himmel mit Musik konzipiert steigen. Und wir haben was ganz Tolles, Spannendes jetzt im Sommer, nämlich unser Vanlife-Event. Das heißt eine Campingmesse, wo man sich mal angucken kann, was macht eigentlich der neben mir? Wie hat der seinen Van ausgebaut? Oder vielleicht auch einfach ganz neues Material entdeckt, was man für den eigenen Campingurlaub noch braucht.
0: Wir wollen nicht vergessen zu erwähnen, dass dieser besondere Ort auch für einen besonderen Anlass genutzt werden kann. In der Schaltwarte können sich Brautpaare auch offiziell das Jawort geben. Zum Band aus Eisen kommt hier also auch das Band der Liebe.

Lassen, der ist gewaltig. Das können wir am Fernsehbildschirm gar nicht vermitteln, da hilft nur ein persönlicher Besuch. Also, holen Sie sich Ihr Ticket und planen Sie einen Besuch in dieser Stadt aus Eisen. Es lohnt sich.

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0: Herzlich willkommen zu Ticket, dem Kulturtelegramm. Diesmal mit einer Zeitreise ins Jahr 1395. Wir stehen hier auf dem Marktplatz von Wismar vor dem Haus des Tuchhändlers Fourier. So jedenfalls sieht es aus. In Wirklichkeit stehen wir im Sand des großen Jasmunder Botten in der Naturbühne Rahlswiek und da mitten im Bühnenbild der Störtebeker Festspiele 2026. Es ist beeindruckend, auf dieser Bühne die Abenteuer des legendären Klaus Störtebeker zu erleben, mit über 150 Mitwirkenden, 30 Pferden, 4 Schiffen, Kämpfen, Leidenschaft, Pyrotechnik, einfach ein super Erlebnis. Angefangen hat das Ganze schon im Jahr 1993 in der jetzigen Form. Die Ursprünge liegen noch viel weiter zurück. 1959 wurden hier in Rahlswiek im staatlichen Auftrag die Rügenfestspiele ins Leben gerufen. In 5-monatiger Bauzeit wurde eine Naturbühne errichtet und das Dorf Rahlswiek zu einem Festspielort umgebaut. 1959 bis 1961 und 1980/81 wurde die dramatische Ballade Klaus Störtebeker aufgeführt. Dann verfiel die Naturbühne. 1992 entschied sich der damalige Intendant der Karl-May-Spiele in Bad Segeberg, Peter Hick, der Bühne neues Leben einzuhauchen und rief die Störtebeker-Festspiele ins Leben. Am 3. Juli 1993 wurde das erste Stück Wie einer Pirat wird auf der Naturbühne aufgeführt. Als erster Klaus Störtebeker stand Norbert Braun gemeinsam mit Dietmar Lahen als Goetheke Michels auf der Naturbühne. Im aktuellen 7. Spielzyklus wird Störtebeker von Moritz Stephan verkörpert, der damit seit 1993 der 5. in der Reihe der Schauspieler ist, die dieser sagenumwobenen Figur in Rahlswiek Leben einhauchen.
1: Moritz, schon 2020 sollst du als Störtebeker Gottes Freund und aller Welt Feind sein. Durch Covid-19 wurde daraus 2022. Dennoch ist ja viel Zeit inzwischen vergangen. Viele Vorstellungen habt ihr gespielt. Reagierst du inzwischen, wenn dich jemand Klaus ruft? Oder anders gefragt, hat die Rolle dein Leben irgendwie verändert?
2: Also wenn ich jetzt in Dresden bin, brauchst du, glaube ich, einen Moment länger, bis ich wirklich reagiere, wenn mich jemand Klaus ruft. Dennoch, weil es Dresden ist und Sachsen so einen großen Teil des hiesigen Publikums ausmacht, ist es nicht unwahrscheinlich, dass ich erkannt werde und gesehen werde. Also manchmal zucke ich dann schon auch kurz zusammen und merke, ist der Klaus gemeint? Hier oben passiert es dann doch öfter, aber die Rolle ist schon ein sehr großer Teil von mir geworden. Also schon alleine, wenn man jetzt meinen Schmuck bedenkt. Ich habe einen Ring, da ist ein Pferd drauf. Ich habe einen Ring, da ist ein Wolf drauf. Der Seewolf, Wolf der Meere oder mein Schiff, die Seewolf. Ich habe einen Ring und einen Ohrring, da sind Federn drauf, was den Adler einbezieht. So, also es ist schon meins und ich bin ja auch damit groß geworden. Also ja, seitdem ich 5 bin, kenne ich diese Bühne. Meine Eltern haben beide hier gespielt. Es ist ein Teil meiner Kindheit. Und mittlerweile ein Teil meines Lebens.
0: Du hast gerade das Stichwort Bühne gebracht. Wir reden hier über 2600 Quadratmeter, eine riesige Bühne, die es zu bespielen gilt. Ist dann das die größte Herausforderung bei dem Stück oder gibt es da noch andere?
2: Es ist eine schöne Herausforderung, dass man hier auf der Bühne ein bisschen das machen muss, was einem im Studium eigentlich eher abtrainiert wird. Sehr große Gesten. Aber genau darin sehe ich so eine Herausforderung, dass die Gesten zwar groß genug sind, dass man jetzt erkennt, der Kollege spricht gerade, dennoch aber klein genug, dass es nicht zu übertrieben wirkt. Und die Diskrepanz zwischen einer großen Geste, aber trotzdem noch einer natürlichen Stimme, das finde ich eine schöne spielerische Herausforderung. Man könnte sagen, dass der Sand, der knöcheltiefe Sand, dass der eine Herausforderung ist, dass das Kämpfen mit echten Blankwaffen eine Herausforderung ist. Das Reiten auf Pferden, die auch jeden Tag ein bisschen anders drauf sind, das ist schon eine Herausforderung, aber für mich ist es eigentlich ein Reiz. So, all das Können, was ich mir so angesammelt habe, dann jetzt hier zu benutzen und ausleben zu können und die Figur damit zu stützen.
0: Viele kennen die Sage um Störtebeker, doch wie bei einer Sage üblich, lässt die jede Menge Spielraum für Geschichten in der Geschichte. 2026 ist der Ausgangspunkt für das Stück Lickedeler, dem zweiten Teil im 7. Spielzyklus, dass die Dänen vor Stockholm stehen. Schon länger belagern sie erfolglos die Feste und deren eingeschlossene Bewohner. Die wiederum erhalten Hilfe von den Piraten um Gödicke Michels und Klaus Störtebeker, sehr zum Unmut Dänemarks Königin Margarete. Die Hansestädte unter Führung von Wismar wiederum wollen ihren Streit mit Margarete beilegen und üben Druck aus, der zum Ende des Konfliktes zwischen Schweden und Dänemark führen könnte. Dazwischen agiert ein Waffenhändler, der dies verhindern will. Und natürlich fehlt auch eine Liebesgeschichte nicht. Wer jetzt komplexe Handlungsstränge befürchtet, kann beruhigt sein. Die Bedingungen einer großen Freilichtbühne lassen es nicht zu, sich in Feinheiten zu vertiefen. Man kann sie nur anreißen, muss den Rest dann der Fantasie des Zuschauers überlassen. Auch Störtebeker und Gauklerin Serafina haben nur wenig Zeit, ihre Zuneigung zueinander wachsen zu lassen.
1: Eva, du darfst als Gauklerin Serafina die zarten Bande zu Klaus Störtebeker knüpfen. Aber es wird, wir wollen mal ein bisschen spoilern, kein Liebes-Happy End geben. Bedauerst du das eigentlich?
3: Ja, schon. Also zumal ja Serafina eine super starke Frauenrolle ist, die mir auch im Laufe der Probezeit total ans Herz gewachsen ist, auch im Laufe der Aufführungen. Sie fühlt sich so an wie eine sehr gute Freundin, von der man auch ganz viel lernen kann. Und ich lasse sie ja auch

0: jeden Tag quasi durch meinen kompletten Körper durchfließen, durch meinen Verstand, durch meine Sicht, durch mein Herz. Und dann tut es natürlich weh, sie jeden Abend auch wieder loslassen zu müssen. Und natürlich, dass es auch in dem Sinne kein Happy End ist, ist auch schade. Wobei es für mich eigentlich eher so aussieht, dass sie die tragische Gewinnerin ist. Es ist ja eher die Frage, was ihr Lebensziel ist, der Figur. Und für mich ist es so, dass Serafina ihr Leben lang nach Liebe sucht. Also nicht nur nach der romantischen Liebe, sondern nach der Liebe in den kleinen und in den großen Dingen. Und in diesen letzten Sekunden, in denen sie auf der Bühne ist, wird sie ja quasi von ihrer großen Liebe gehalten. Und dementsprechend glaube ich und bin ich fester Überzeugung, dass sie gewonnen hat. Auf einer tragischen Art und Weise.
1: Jetzt hast du gerade gesagt, dass du dich in diese Rolle hineinlebst, aber du hast ja eine große Aufgabe. Du musst ja zwei Rollen verkörpern. Wie kommst du mit dieser Zweiteilung klar? Was ist da die Herausforderung?
0: Also erstmal schätze ich mich super glücklich, dass ich eben so zwei coole Frauen spielen darf, Julie und Serafina, die beide auch noch eine Liebesgeschichte erzählen mit einer ganz anderen und eigenen Dynamik. Das finde ich total cool. Und da ist die Herausforderung, beide möglichst gegensätzlich anzulegen. Zweite Herausforderung sind die Umzüge, die man gar nicht mitbekommt. Wir haben teilweise so unfassbar wenig Zeit, von der einen Seite auf die andere Seite zu
1: Das
0: kommen.
1: stimmt.
0: Und das ist auch ein, also es ist wirklich Teamwork. Jeder Handgriff sitzt. Wir haben, das ist wie beim Pitstop bei Formel 1. Die Leute stehen schon bereit, dann wird zack, zack, zack umgezogen und raus. Nochmal schnell durchatmen, dass man das nicht hört, dass man vielleicht gerade gerannt ist.
1: Das Bühnenbild hat übrigens jede Menge Raffinessen. Die sind notwendig, damit im Stück der Ortswechsel zwischen Wismar und Stockholm gut nachvollziehbar wird, vor allem aber um die Spezialeffekte, von denen es im Stück jede Menge gibt, realisieren zu können. Das will ich mir mit eigenen Augen ansehen. Dazu bin ich mit dem Chef der Kulissenbauer,
0: Hallo,
1: Robert
0: schön, dass Sie
1: Quaas,
0: in Frankfurt haben.
1: verabredet,
0: Das ist
1: direkt
0: also
1: vor der
0: Ihr
1: Schenke
0: Werk?
1: in
0: Genau,
1: Wismar.
0: unser Werk.
1: Wie viele sind denn hier beschäftigt, um
0: Wir
1: das
0: sind
1: die Reihe zu kriegen?
0: ein Team von ca. 14 festen Handwerkern, plus natürlich Unternehmen, die uns auch immer helfen.
1: Ja.
0: Und ja, das ist dann unser gemeinsames Werk.
1: Und jetzt stehen wir vor einem ganz besonderen Haus,
0: Ja.
1: vor der Schenke, und die hat so einige technische Raffinessen, oder?
0: Genau, diese Schenke steht quasi auf drei Beinen, weil das Untergeschoss quasi rausdrehen kann.
1: Aha,
0: So dass
1: okay.
0: man auch dann magischerweise in den Innenraum schauen kann.
1: Das ist ja toll. Können wir uns das mal anschauen?
0: Natürlich.
1: Dann gehen wir mal gucken.

0: Und jetzt kann draußen drinnen gespielt werden.
1: Und schon haben wir die Sache einmal umgedreht.
0: Ich meine, das ist eine Spielzeit, danach wird alles wieder abgerissen. Ja. Hat man dann ein tränendes Auge als Bühnenbauer?
1: Nein.
0: Man freut sich auf die nächste
1: Herausforderung. Man freut sich auf die nächste Herausforderung. Und wenn das die Saison durch ist, dann ist ja für uns alles getan. Alle haben es gesehen und dann sind wir gespannt auf neue Sachen.
0: Also super Geschichte. Und ihr habt ja was Ähnliches noch mit einer bewegten Sache drüben an der Feste in Stockholm. Ja. Ist ja auch eine Riesendekoration. Ja. Ich glaube, gerade diese Größe ist die Herausforderung, oder?
1: Ja, die Größe, das Gewicht zu berechnen, dass es auch alles so funktioniert, okay, auf Dauer.
0: Jetzt Hand aufs Herz, wie viel wiegt drüben die Mauer?
1: Ich glaube, allein Gegengewicht müsste ich jetzt in mehrere Tonnen. Also es sind Schwerlastachsen von der Deutschen Bahn, sage ich jetzt mal, die da verbaut sind. Und das Grundgestell, ich habe es auf dem Zettel irgendwo, aber bevor ich es Falsches sage, sind die auf jeden Fall mehrere Tonnen.
0: Moritz, was ist denn für dich das Spannende an der Figur Klaus Störtebeker?
2: Naja, dass es so ein bisschen der deutsche Robin Hood ist. So sagenumwobend. Kämpfer für die Gerechtigkeit, gegen die Unterdrücker, Gefangene, Beute aufteilen unter den Armen. Ob das dann in Wirklichkeit wirklich so war, kann man ja nochmal anders sehen. Aber ich finde die Idee einer solchen Heldenfigur erstmal sehr spannend. Und für mich als Schauspieler finde ich es spannend, den sehr nahbar anzulegen. Also ich sag mal menschlich, weil er ist zwar ein Held und er gewinnt immer. Und trotzdem gibt es da ja aber menschliche Momente, wo er auch mal zweifelt.
0: Und ist eine Schauspielausbildung ganz umfassend und vieles, was auch die Rolle von Klaus Störtebeker verlangt, hat man als Schauspieler im Rucksack sozusagen, als Rüstzeug schon. Gibt es denn noch Dinge, die du dir extra für diese Rolle aneignen musstest?
2: Also ich sag mal so, Reiten und Kämpfen, so wie man es hier betreibt, das lernst du nicht im Studium. Das musst du irgendwie anders dir aneignen. Beim Studium lernst du Fechten. Das ist ein bisschen Sport und Bühnenkampffechten, das ist mit Degen.

0: und Florett. Mit Schwertern kämpft man anders. Das habe ich aber aufgrund dessen, dass, wie gesagt, meine Eltern hier schon gespielt haben. Mein Vater über 30 Jahre Freilichterfahrung auch aus Rathen, Felsenbühne-Rathen in der Sächsischen Schweiz hat. Da habe ich mit vielen Kaskadeuren schon zusammengearbeitet und mir da schon was angeeignet.
1: Störtebeker ist Seeräuber, also auf dem Meer unterwegs. Dennoch sind Pferde in Ralswiek nicht wegzudenken. Wir sind im Pferdehof mit Viktor Gotzi verabredet. Er ist im großen Stallgebäude, Herr über 30 Pferde und 2 Esel. Zum Glück, so erzählt er uns, muss er sich nicht allein um die Tiere kümmern. Etwa 20 Mitarbeiterinnen und Mitarbeiter sorgen sich 365 Tage im Jahr um die Tiere. Dazu kommen in der Saison die Darsteller und Komparsen, die meist auch eine Verbindung zu Pferden haben. Man sieht den Tieren die hervorragende Pflege und auch die Liebe, mit denen die Pferde betreut werden, an. Viktor ist übrigens aus Ungarn einst als Stuntman zu den Störtebeker Festspielen gekommen. Dazu kam dann seine große Leidenschaft für Pferde und so führte eins zum anderen. Heute ist er auf seine Aufgabe stolz und glücklich damit. Eine letzte Frage habe ich allerdings noch an Viktor.
2: Das Pferd von Störtebeker, wo ist das?
3: Das sind deine Vorpferde. Das müssen wir uns jetzt noch anschauen. Da gehen wir
1: Also mit diesem Pferd darf Störtebeker reiten und seine Abenteuer bestehen. Interessant hier zu sein, bei so vielen Pferden und so viel Liebe, da kann das doch was werden. Eva, jetzt hast du auch eine richtige Action-Kampfszene. Sowas auf so einer großen Bühne erfordert ganz viel Training, ganz viel Konzentration, ist eine große Herausforderung. Hast du trotzdem, wie sagt man so schön, Blut geleckt? Würdest du gern mehr solche Action-Szenen machen?
4: Auf jeden Fall. Ja, ja. Schon letztes Jahr habe ich den Kollegen immer zugeschaut und fand so, oh, ich finde das einfach so krass, was da so passiert. Ja, tatsächlich schon. Zumal ich ja mit Stock und mit Schwert kämpfen darf. Ich hatte mich auch darauf vorbereitet. In Berlin habe ich Stunt-Training genommen, dass ich halt auch vorbereitet komme und dann nicht so hinterher Eier. Und ich liebe es eh total, mich stark zu fühlen. Also ich mache auch privat ganz viel Kraftsport und Boxen. Und dann ist das natürlich total cool so. Und mein nächster Traum ist, die Kopfnuss zu lernen. Klaus Störtebeker macht die ganz viel und ich finde es einfach so ultra lustig. Das ist so ein Power-Move.
1: Den hohen Schauwert der Störtebeker-Festspiele verdanken diese auch den fantastischen Spezialeffekten. Dafür treffen wir, wie vor 20 Jahren, erneut auf Fred Feuerstein-Bräutigam, ein Urgestein in Ralswiek.
5: Also erste Frage, hast du irgendwo eine Inventarnummer für die Störtebeker Festspiele auf dem Rücken tätowiert?
6: Ich habe sie selber noch nicht gesehen, aber es kann natürlich sein.
5: Aber mal Spaß beiseite, du bist mit deiner Firma von Anfang an dabei. Du hast ganz viele Projekte für Fernsehen und solche Sachen. Was reizt dich denn gerade an den Störtebeker Festspielen?
6: Ach, ich glaube, das ist mehr so dieses, ich habe ja nur schon vor viel Freilicht gemacht in Segeberg. Jetzt hier diese seit 93. Und es hält einen auch zusammen so. Klar ist es so, Film und Fernsehen ist jeden Tag was anderes. Hier ist es ja jeden Tag dasselbe, aber hier kann ich mich austoben als Pyrotechniker, sage ich jetzt mal so. Und das bringt natürlich Spaß.
5: Ja, hier ist ja mal eine Vielzahl von Stunts drin, von Pyro-Effekten. Genau. Und das ist, glaube ich, auch ein Teil davon. Jetzt stehe ich genau vorm Lauf.
7: Das ist ein Teil. Nein, die sind noch nicht geladen. Deshalb, sonst hätte ich schon gesagt, stopp. Also das ist eine Handfeuerwaffe, die der Gödeke mal bekommen hat. Die haben wir mal bauen lassen.
5: Ah, oh, sogar mit Detail. Hier sieht man ja aus den Zuschauerrängen gar nichts.
6: Nee, aber der Schauspieler sieht es schon und also es hat schon so seine Feinheiten. Die ist gar nicht so leicht, die ist schon schön schwer.
5: Okay, darf ich mal anheben?
6: Ja, gerne.
5: Oh, da muss er ja wirklich. Und dann noch durch den Sand. Also insofern ist das ja wirklich eine Herausforderung schon. Ja. Aber wie ist das? Ich meine, ihr recherchiert natürlich, welche Waffen gab es damaligen Zeit. Aber müsst natürlich auch auf das Stück eingehen, auf die Erfordernisse. Und dann gibt es so einen Mischmasch. Oder wie muss ich mir das vorstellen?
6: Ich glaube, in den 13., 14. Jahrhundert gab es noch keine Handfeuerwaffen.
5: In dem Sinne nicht, ja.
6: Es gab zwar so, sind so Stockrohre gewesen, die sehr lang sind, die man so unterm Ahn hatte. Und dann haben sie mit dem Docht praktisch schon was geschossen. Aber sowas in der Art eigentlich noch nicht.
5: Ja. Hand aufs Herz. Ja. In der aktuellen Inszenierung, was ist dein Lieblingseffekt, dein persönlicher?
6: Der Topf von Charles. Nein. Wir haben natürlich zum Schluss schon was Größeres, wo wieder was in die.
5: Wir verraten nicht was.
6: Da schießen wir natürlich schon wieder was durchs Stadion. Das ist natürlich so die Herausforderung, der Lieblingseffekt. Klappt es? Die Vorbereitung, die wir hatten, die ganzen Tests, die man dazu braucht. Denn ganz viel Sicherheit ist ja gefragt, weil da stehen ja auch Statisten und Schauspieler und Pferde und Ja, das ist so, so
5: der Highlight. Ein bisschen spoilern wollen wir jetzt doch, weil da, wo wir ausstrahlen, da ist der Münchhausen zu Hause. Und Münchhausen ist ja auf einer Kanonenkugel.

0: Mal
1: Genau.
0: geritten. Mehr verraten wir einfach nicht.
1: Überhaupt nicht.
0: Aber das wäre auch noch was, dass jemand auf der Kanonenkugel reitet oder so.
1: Mal gucken, wie viele Stunt-Leute wir haben.
0: Gibt es denn einen Spruch bei Pyrotechniker-Stunt-Leuten, wie bei Kegler und Gut Holz? Gibt es da was bei euch auch?
1: Nein, bei uns gibt es dann eben so den Satz wie, wenn es raus und zischt und nichts mehr geht, dann war es wohl der Fred.
0: Na dann wünsche ich dir, dass das auch so bleibt.
2: Gerne.
3: Die Pause ist vorüber und die Geschichte um Störtebeker geht in die zweite Hälfte. 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

0: Unter dem Motto Sachsen-Anhalt trifft Rose findet vom 9. bis 11. September 2016 der 20. Sachsen-Anhalt-Tag in Sangerhausen statt. Im Rahmen einer Pressekonferenz in Sangerhausen am 13. Juli stellten die Staatskanzlei und die Veranstalterstadt das Programm des Landesfestes vor. Dazu betonte Sangerhausens Oberbürgermeister Ralf Poschmann, ihm liege viel daran, dass das Landesfest für alle ein ganz besonderes Erlebnis wird. Es gibt viele Gründe, sich am Wochenende 9. bis 11. September 2016 auf dem Weg in die Berg- und Rosenstadt zu machen. Sangerhausen überzeugt durch seine Vielfalt, aber auch mit Traditionellem und Modernem. Auch Mario Bösenroth, Leiter des Organisationsteams, ergriff das Wort.
1: Mit dem Programmheft, mit der Veröffentlichung des Programmheftes, ist ein weiterer Meilenstein in den Planungen des Org-Teams oder in den Planungen zu dem Sachsen-Anhalt-Tag geschafft worden. In

0: Inhalte. Hier ganz kurz vielleicht noch so ein paar Eckdaten, weil ich glaube, es ist für jeden spannend genug, das Programmheft selbst durchzuschauen, einzelne Programmpunkte, sich Inhalte mal rauszuziehen. Also wir werden auf 14 Bühnen, ja, für die großen Bühnen der Medienpartner, Weltoffenes Sachsen-Anhalt, das Novum, kann ich nur immer wieder betonen, in Sangerhausen wird es erstmals eine Zusammenarbeit, Gastgeberbühne mit dem MDR. Und das jeweilige Regionaldorf, in diesem Jahr ist es ja Harz-Harz-Vorland, mit SAW als Novum zusammenarbeiten, gemeinsame Programminhalte und Bühnenprogramm darstellen. Wir als Stadt werden uns selber auf einigen Bühnen präsentieren. Die wichtigste Bühne an der Stelle wäre die Gorbenchen-Festbühne. Das ist das traditionelle Altstadtfest von Sangerhausen, was traditionell auch in diesem Zeitraum stattfindet. Wir haben aber weitere Bühnen auch, wo sich regionale Anbieter, regionale Gewerbetreibende, Gastronomen die Chance erhalten haben, auch sich im Fest, zum Landesfest ordentlich zu präsentieren.
1: Vom Land Sachsen-Anhalt erklärte der Regierungssprecher Dr. Matthias Schuppe, dass der 20. Sachsen-Anhalt-Tag ein ganz besonderes Jubiläum ist. Über zwei Jahrzehnte hinweg hat das Landesfest dazu beigetragen, die Schönheiten und das Unverwechselbare unserer Heimat Sachsen-Anhalt zu präsentieren. Es hat darüber hinaus dabei geholfen, uns als junges Bundesland zu finden und eine Landesidentität zu entwickeln. Ich bin überzeugt, auch in diesem Jahr erwartet uns wieder ein gelungenes Landesfest, das allen Mitwirkenden und Besuchern unvergessen bleibt. Schuppe dankte den zahlreichen Sponsoren und den Medienpartnern MDR, Radio Brocken und Radio SAW, die auch in diesem Jahr die Durchführung des Sachsen-Anhalt-Tages ermöglichen werden. Der Sachsen-Anhalt-Tag in Sangerhausen wird von rund 10.000 Mitwirkenden gestaltet. Während des Festes gibt es ein buntes und abwechslungsreiches Programm auf zahlreichen Bühnen in der gesamten Innenstadt. In den Regionaldörfern stellen sich wieder die Regionen des Landes vor. Am Beginn steht traditionell am Freitag ein ökumenischer Gottesdienst. Höhepunkt am Sonntag, den 11. September 2016, ist der Festumzug mit ca. 4000 Teilnehmern. Dieser wird vom MDR-Fernsehen zeitversetzt übertragen. Die Landesregierung, der Landtag und die Landeszentrale für politische Bildung präsentieren sich in der Themenstraße Weltoffenes Sachsen-Anhalt am Parkplatz Breitbartstraße. Dort wird auch am Freitag, den 9. September 2016 um 15.30 Uhr der Sachsen-Anhalt-Tag durch den Ministerpräsidenten Dr. Rainer Haseloff und den Oberbürgermeister Ralf Boschmann eröffnet. Das Programm des Sachsen-Anhalt-Tages ist ab sofort auf den Seiten des Landes unter www.sachsen-anhalt.de bzw. unter www.sat2016.de zu finden. Eine freudige Nachricht hatte noch Ulrich Franke, Anhalt-Tag, die Baumaßnahmen abgeschlossen sein werden.
2: Zum Rosenfest hier in der Hochhalten. Das Programmheft zum Sachsen-Anhalt-Tag ist heute ganz druckfrisch eingegangen. Das haben heute früh die Medienvertreter erst mitbenommen. Es hat noch niemand. Sie bekommen die nachher. Ja, sodass sie nach dem Humor, wenn sie den hinter sich haben, wenn sie gegessen haben und sich unterhalten haben, hier drin blättern können. Wenn sie nicht ganz reichen, sage ich ganz einfach, da sind noch genügend da. Wir haben 50.000 Stück bekommen, die wir im ganzen Land verteilen wollen. Also es ist kein Problem. Ja, das Jahr 2016 wird wirklich spannend für uns und für Sie natürlich auch, denn alle, die in Sangerhausen wohnen, werden das hautnah erleben, was hier Anfang September losgeht, von 9. bis 11. Also wir rechnen mit etwa 120.000 Besuchern in der Stadt. Ja, ich habe so gesagt, an drei Tagen sind das, wenn man das mal auf die drei Tage verteilt, einigermaßen gleichmäßig, sind das 40.000 Menschen, die am Tag kommen. In Sangerhausen wohnen nur 30 mit den Dörfern. Ja, also wir verdoppeln mal ganz schlicht unsere Einwohnerzahl und wir wollen die alle herzlich in Empfang nehmen. Und das Ganze spielt sich ab quasi, sie sind mittendrin.
1: Aber auch der Vorstandsvorsitzende der Sparkasse Mansfeld-Südharz, Hans-Ulrich Weiß, war mit vor Ort. Er hatte eine Überraschung im Gepäck.
3: Ich will einfach mal so ganz kurz erklären, die Sparkasse hat ja viele Kunden, die bei uns dieses PS-Lotteriesparen machen. Das sind Sie auch, also die meisten von Ihnen machen da ja auch mit. Und das führt letztendlich

0: letztlich dazu, dass sehr viele Dinge auch gefördert werden können. Also man kann ja da sparen, man kann gewinnen, ja, bei dem PS-Lotterie sparen. Ich spare da immer für Weihnachten, also das Geschenk für meine Frau, da erinnert mich das Konto dann dran, wenn dann also rechtzeitig kurz vor Weihnachten dann der warme Regen auf das Girokonto läuft, ja. Ich hoffe, der eine oder andere von Ihnen hat auch schon mal Glück gehabt und gewonnen beim PS-Lotterie sparen. Aber es passiert eben auch etwas, dass Sie im Prinzip mit jedem Los auch für einen guten Zweck etwas geben. Und das sind unter anderem natürlich das, was die Ostdeutsche Sparkassenstiftung macht. Und eben ein guter Teil fließt im Prinzip in die Landkreise zurück, von denen, in denen auch gespart wird. Und daraus entstand der PS-Zweckertrag.
1: Insgesamt 13.953,30 € bekam der Volkssolidarität Regionalverband Goldene Aue Südharz überreicht. Das Nachmittagsprogramm wurde von der Humoristin Josephine Lehmke gestaltet.
2: Also mein Name ist Erna Schmidtke Hübenstein. Ja. Ich bin eine alleinerziehende Ehefrau. Ich habe einen Sohn, den Mario. Ja, der ist wie so ein Imker. Schielt nach jede Biene. Ich hab gesagt, Mario, du musst doch mal ein Mädel mit nach Hause bringen. Ich sag, je zum Sachsen-Anhalt-Tag im September nach Sangerhausen. Da findest du bestimmt was. Da sagt er, Mutter, der Markt ist wie leer gefischt. Aber das

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0: Die Vergabe erfolgt immer für 4 Jahre durch den Kreistag. Der Landkreis muss absichern, dass die Vergabe an Träger erfolgt, die dem auch wirtschaftlich gewachsen sind. Außerdem muss abgesichert werden im Landkreis, dass eine durchschnittliche Einsatzzeit von 12 Minuten in 95% aller Unglücksfälle erreicht wird.
1: Der Landkreis selbst ist der größte der 3 Rettungsdienste im Mansfelder Land. Entsprechend groß ist auch das Einsatzgebiet, in dem die Bergung von Verletzten abgesichert werden muss.
2: Ist der Landkreis für die Rettungswache Seeburg mit Wasserrettung, Eisleben, Stützpunkt Kloster Mansfeld zuständig. Wir haben in diesen Rettungswachen insgesamt 6 Einsatzfahrzeuge. Davon sind 4 Rettungstransportfahrzeuge, 1 Krankentransportfahrzeug und 1 Notarzteinsatzfahrzeug. Der Landkreis hält zusätzlich zu diesen im Einsatz befindlichen Fahrzeugen noch 3 Reservefahrzeuge vor, die er auch den anderen Anbietern zur Verfügung stellt, wenn Ausfall, wie das dies ja schon beim ASB passiert ist, mit Notarzteinsatzfahrzeug. Insgesamt haben wir bis jetzt in den Tagen Januar ca. 650 Einsätze gefahren, alle Rettungswachen, also nicht nur hier Landkreis, sondern auch die anderen. Im Jahr sind das in etwa so bei 12.000 Einsätze, wobei sich die Hälfte um Rettungstransportfahrzeuge und der Rest sich auf Notarzteinsätze und auch Krankentransporte beschränkt.
1: Im Altkreis Hettstedt zeichnet seit dem 1. Januar 1999 der Arbeiter-Samariter-Bund für den Rettungsdienst verantwortlich. Stützpunkt ist ein ehemaliger Kindergarten im Hettstedter Neubaugebiet. Die Mitarbeiter des Arbeiter-Samariter-Bundes sind jedoch nicht nur auf diese Art Hilfe spezialisiert.
3: Der Arbeiter-Samariter-Bund besteht hier im Bereich Hettstedt, speziell also um Hettstedt drumherum schon seit den 20er Jahren etwa. Einer der ersten Kolonnen in Sachsen-Anhalt wurde hier in Hettstedt gegründet. Wir haben das erfahren vor etwa 4 Jahren, als zufällig eine Hettstedter Bürgerin, Frau Trippler, an uns herantrat und fragte, ob wir das denn überhaupt wüssten. Und da haben wir uns ein bisschen kundig gemacht und haben also festgestellt, hier gab es schon mal eine Kolonne, wie gesagt, in den 30er Jahren, bis zur Machtübernahme der Nazis 1933, den Arbeiter-Samariter-Bund Hettstedt.
4: Was heißt Kolonne?
3: Kolonne ist eigentlich nur eine andere Bezeichnung für Gruppe oder Mannschaft oder ähnlich. Also deswegen war beim Arbeiter-Samariter-Bund die Spezifik, dass die Kolonne hieß halt. Ne? Und beschäftigte sich mit der Erste-Hilfe-Ausbildung, speziell in den Betrieben. Hier waren ja damals schon etliche Betriebe. Und weil die Arbeiter ja nun wenig Schutz hatten. Ne? Also es gab ja sowas überhaupt nicht, staatliche Schutzmaßnahmen für Arbeiter in den Betrieben. Und der Arbeiter-Samariter-Bund nahm sich dieser Problematik halt an, bildete Ersthelfer aus in den Betrieben und setzte die auch entsprechend ein. Das war so die erste Schutzmaßnahme überhaupt für Arbeiter. Ja, bis 33 sagte ich schon, ab 33 gab es dann nur noch das Deutsche Rote Kreuz, ist von den Nazis vereinheitlicht worden, alles was alle anderen vorher brachten, also an Leistungen in diesem Bereich, wurden vom DRK übernommen und erst mit der Neugründung des ASB 91, 92 hier im Mansfelder Land gab es den ASB wieder. Mhm. Bis dahin nicht, weil nach 1945 diese Einheitlichkeit durch das DRK beibehalten worden ist. Die sowjetischen Besatzungstruppen ließen das nicht zu, dass sich der ASB in den heute in neuen Bundesländern wieder gründeten. Und deswegen war das ein bisschen kompliziert. Es blieb dann halt dabei. Es wurde also nichts Neues geschaffen, es blieb das DRK. Ja, 1990, 91, nach der Wende, gründet sich der ASB hier im Territorium wieder. Wir hatten relativ schnell eine kleine Ortsgruppe wieder zusammen, gründeten den Kreisverband Mansfelder Land e.V., und arbeiten seitdem kontinuierlich.
4: Mit welchem Ziel?
3: Mit dem Ziel eigentlich zu helfen. Samariterdienste heißt ja, dem Nächsten helfen, ohne das Ganze konfessionell, also ohne kirchliche Bindung. Wir wollten von dem Ursprung

0: Im Notfall vertraut jeder darauf, dass ihm schnell geholfen wird. Doch wer sorgt eigentlich dafür, dass die Retter auch kommen?
1: Ist der Landkreis Träger des Rettungsdienstes und bedient sich dazu Dritter.

0: halt ein bisschen gerecht werden, den ASB als Helfer für Arbeiter. Arbeiter, Samariter deswegen. Und diesem Ziel wollten wir schon gerecht werden und wollen das auch immer noch tun. Demzufolge, es steht ja auch so in der Satzung drin, bemühen wir uns um den Bereich Rettung, Notfallrettung, also das alles, was, wenn Menschen halt in Not sind, körperlich, seelisch, vielleicht auch wirtschaftlich, es kommt immer darauf an, wo wir helfen können. Unsere Mittel sind ja auch nicht unerschöpflich. Aber zumindest heißt der Samariterdienst dem Nächsten helfen, ohne selbst etwas dafür zu nehmen. Diesem Anspruch wollen wir auch künftig gerecht werden. Also Notfallrettung beschäftigen wir uns. Die Satzung sagt auch, dass wir uns mit anderen Wohlfahrtsaufgaben beschäftigen. Ich nenne da nur die Bereiche Behinderten, Behindertenhilfe, Behindertenunterstützung, Behindertenfahrdienste. Wir haben auch...
1: so kennt man sie ja eigentlich auch.
0: Richtig.
1: Die Rettung ist ja auch seit 1.1.
0: jetzt wieder neu. Das ist ja auch der Anlass unseres Gesprächs, dass wir seit 1.1.1999 die beiden Rettungsdienstbereiche Hettstedt und Gerbstedt übernommen haben, nachdem der Landkreis im vergangenen Jahr nach Ausschreibung neu vergeben hat. Und wir hier diese beiden Rettungswachen in Hettstedt und Gerbstedt nun wieder betreiben. Wir waren ja bis 1994 schon mal in Rettung drin, sind nach Ausschreibungsverfahren 1994 ausgeschieden und hatten von 1994 jetzt bis Ende 1998 im Bereich Rettung keine Aufgaben, haben das jetzt also wieder neu übernommen. Der ASB, Neubeginn heißt auch neue Anschaffungen. Wir haben ja die komplette Ausstattung für die beiden Rettungswachen bis auf eine Ausnahme auch komplett neu anschaffen müssen. Wir haben am 1.1. oder zum 1.1. 22 Mitarbeiter neu eingestellt, im Wesentlichen auch hier aus der Region. Dabei sind uns sehr zustatten gekommen die Bewerbungen der Mitarbeiter des DRK, die den Mut hatten, zu uns zu kommen. Und wir haben auch fast alle berücksichtigen können.
1: Wieso die den Mut hatten?
0: Ja, eigenartigerweise gab es da Vorbehalte. Warum, können wir auch nicht so richtig nachvollziehen. An uns hat es mit Sicherheit nicht gelegen. Wir haben das Deutsche Rote Kreuz aufgebeten, dass sie ihren Mitarbeitern mitteilen kann, alle können sich bei uns bewerben. Und wir würden auch alle nehmen, die geeignet sind. Also nur die fachliche Eignung spielte bei uns eine Rolle. Und waren natürlich glücklich darüber, dass sich aus der Region doch eine ganze Reihe von Kollegen bei uns beworben haben, die auch fast alle, wie gesagt, übernommen worden sind.
1: Alles Männer oder
0: zu einer Frau? Nein, eine Ausnahme, auch zum DRK, so ein bisschen im Unterschied. Beim Arbeiter-Samariter-Bund gibt es keine Vorbehalte gegen Frauen im Rettungsdienst. Wir sind da doch recht offen. Aber, sagen wir mal, es sind drei Frauen, die wir hier beschäftigen, von 22 Mitarbeitern. Und sie sind nicht nur fachlich eine Bereicherung. Ja, Fahrzeuge komplett neu, bis auf eine Ausnahme. Bis 1994 fuhr ja ein Fahrzeug, das die Sparkasse Hettstedt gespendet hatte, hier im Territorium Rettung. Dieses Fahrzeug ist natürlich am 1.1. wieder hier in Dienst gegangen und fährt seitdem auch den Rettungsdienst speziell von der Rettungswache Hettstedt aus. Vielleicht sollte man auch bei der Gelegenheit sagen, dass ein Fahrzeug nicht ganz billig ist. Also ein Rettungsfahrzeug zwischen 170.000 und 180.000 Mark muss man schon investieren, um die DIN-Norm, also die Grundnorm zu erfüllen. Es ist nicht ohne. Also ich denke mir mal, dass das einen Wert darstellt, der auch schwer erarbeitet werden muss. Ne? Also es ist nicht ganz so einfach. Insgesamt haben wir fast eine halbe Million investiert in diese beiden Rettungswachen. Dabei sind noch nicht die Leistungen dabei, die die Kollegen selber erbracht haben. Also viele Arbeiten, Renovierungsarbeiten, Instandsetzungsarbeiten, diese vorbereitenden Dinge haben die Kollegen selber gemacht, was uns natürlich besonders freut, weil das den Kostenträgern, den Krankenkassen ja nicht mit in Rechnung gestellt wird, diese Eigenleistungen, die gebracht worden sind. Wir freuen uns auch bei der Gelegenheit immer, wenn wir mit Kooperationspartnern zusammenkommen, die völlig unbürokratisch und sehr entgegenkommend arbeiten. Ich meine hier beispielsweise die Stadt Hettstedt, die uns sehr unterstützt hat bei der Findung und auch beim Herrichten der Rettungswache hier in der Aktestraße. Und auch bei der Stadtverwaltung Gerbstedt kann man sich eigentlich nur bedanken, die also ganz schnell und spontan Hilfe geleistet hat und auch ganz schnell den Standort einer Rettungswache zur Verfügung gestellt hatte, dass sich das nachher so ergeben hat, dass wir in die alte, neue Rettungswache am Krankenhaus Gerbstedt ziehen. Das ist dann mehr oder weniger doch der Zufall gewesen. Aber Hilfe sowohl von der Stadtverwaltung Hettstedt als auch von Gerbstedt. Stadtverwaltung haben wir genossen.
2: Wenn die Sanitäter von einem Einsatz

0: zurückkommen, ist diese noch längst nicht vorbei. Auch die Nachbereitung nimmt noch einmal viel Zeit in Anspruch. Manchmal ist es auch schwer, mit dem gerade Erlebten zurechtzukommen, die teilweise schrecklichen Bilder im Kopf zu verdrängen. Jeder von den Männern und Frauen geht anders damit um. Doch den meisten hilft es, darüber zu reden, sich gegenseitig wieder aufzubauen.
1: Was, von welchem Einsatz kommen Sie gerade?
2: Ich bin ein Großanruf von einer diabetischen Entgleisung, eine ältere Frau mit massiven Erbrechen seit 2 Tagen und abnormale Blutzuckerwerte. Wir haben sie praktisch eine Einweisung von der Frau Dr. Bundisch nach Eisleben ins Krankenhaus.
1: Hat sie auch in Krankenwagen gebrochen?
2: Ja, sehr viel.
1: Das muss hinterher natürlich dann alles schnell wieder gereinigt werden.
2: Ja, die Skrubs haben wir jetzt schon im Krankenhaus beseitigt, weil wir müssen ja immer damit rechnen, dass wir dann zum nächsten Einsatz kommen. Ja. Und dann jetzt machen wir den Wagen fertig, dass wir die nächste Fahrt machen können.
0: Bei durchschnittlich 11 Einsätzen pro Tag muss alles schnell gehen. Denn schon in den nächsten Minuten kann es sein, dass der Wagen wieder gebraucht wird. Doch mit einem neuen Bettlaken und der gründlichen Reinigung des Fahrzeuges ist es nicht getan. Es müssen Protokolle geschrieben und verbrauchtes Material muss aufgefüllt werden. Eines der wichtigsten Utensilien für die Erste Hilfe ist der Medikamentenkoffer.
2: Das ist der Koffer, der wird mit hochgenommen zum Patienten jetzt vor Ort, dass man dann auch Medikamente, wenn er nur das dabei ist, dass man dann gleich was geben kann. Und da ist alles drin, was notfall gebraucht wird. Atmungsbeute, Medikamente und Infusionen, Tuben, Intubation.
3: Ja, das nehmen wir auch noch. Es sind auch 3 Frauen, die hier im Rettungsdienst arbeiten. Es ist auch ein sehr schöner Beruf für eine Frau. Es ist nicht nur eine Domäne der Männer, denn auch wenn uns Frauen gesagt wird, wir sind sehr sensibel, aber auch im Rettungswagen gehören da Gefühle eigentlich dazu. Und unsere Männer akzeptieren uns voll und ganz und wir können auch genauso schwer arbeiten wie die Männer. Das ist eigentlich, was immer gesagt wird, um Gottes Willen Frauen tragen. Aber ich würde sagen, es geht ganz gut. Und unsere Männer sind eigentlich recht zufrieden hier, dass auch ein paar Frauen in der Rettungswache sind.
1: Wie verarbeiten Sie das Erlebte?
3: Indem ich eigentlich mit Kollegen rede. Wenn besondere Probleme sind, dann wird einfach sich an den Tisch gesetzt und es wird gesprochen. Und alleine das hilft eigentlich. Mir hilft's. Und ich glaube den anderen auch.
0: Der ASB hat sich aber auch die Erste-Hilfe-Ausbildung auf die Fahnen geschrieben.
4: Von 1991 bis zum heutigen Datum normalerweise ständig im Landkreis irgendwo in die Schulen die Kinder unterrichtet. Unterrichtet ist ein bisschen schlecht gesagt, mal eingewiesen. Das heißt, wir haben angefangen 5., 6., 7. Klasse im Rahmen der Projektwoche mal 2 Stunden unentgeltlich die einzuweisen in was ist zu tun bei Erste-Hilfe-Maßnahmen, wie läuft es ab, was macht man richtig, wie verhält man sich richtig.
5: Das ist auch wichtig.
4: Und habe dann im Prinzip das weiter ausgebaut und habe dann gesagt, jawohl, die 8. Klasse, ab 8. Klasse ist es dann ein bisschen prekär, dann fangen die Ersten an mit Fahrerlaubnis und habe dann daraufhin aufgebaut und habe die in der 8. Klasse den richtigen normalen LSM-Lehrgang, lebensrettende Sofortmaßnahmen, unterrichtet und habe dann gesagt, jawohl, mit Qualifizierung oder mit Nachweis dieser Teilnahme können Sie zum Erwerb der Fahrerlaubnis nutzen. Und es hat sich strukturmäßig, 93 war ein großer Abbruch für uns, ja, aber das hat sich seelisch-moralisch schon langsam wieder aufgebaut. Das heißt, ich bin da im letzten Jahr zum Beispiel, obwohl wir noch nicht Rettung gefahren sind, schon bis Eisleben, Lütjendorf, Groß-Arnau, Gönnerode. Das sind alle Schulen, wo wir über Jahre schon die Ausbildung ablaufen lassen. Und das wollen wir jetzt in dem Bereich Hettstedt noch intensivieren. Die ersten Gespräche haben stattgefunden. Also ich habe mit der Frau Dr. Hinz gesprochen, dass zum Beispiel die gesamten Lehrer in der Ersthelferausbildung, die weitaus umfangreicher stattfindet,

0: im März die ersten Lehrer zur Ausbildung kommen und dann hoffe ich, dass das sich so nach und nach wieder entwickelt und auch etwas umfangreicher wird für die Schulen. Es ist natürlich, wir sind nicht Alleinanbieter, muss ich gleich sagen, denn in dem Bereich gibt es ja keine Abgrenzung. Jeder hat ja die Möglichkeit, die DRAG ist da noch drin, ein Teil vom Deutschen Roten Kreuz, sind noch freiwillige, ehrenamtliche Leute unterwegs. Und weil die Ausbildungsstrecke läuft nur auf ehrenamtlicher Basis, das mache ich also nebenbei.
1: Na, da kannst du hier noch gehen.
0: Richtig.
1: Man muss ja auch die Leute irgendwie sensibilisieren für die ganze Sache. Denn wie Sie vorhin gerade sagten, jetzt auch die Mithilfe.
0: Ja, die Mithilfe ist natürlich entscheidend. Entscheidend sind die ersten Schritte, dass die Schritte ordnungsgemäß richtig ablaufen. Was mache ich wann? Wen habe ich zu informieren? In welcher Art und Weise? Und in solchen Gesprächen fangen wir auch mit den Kindern an, dass ich sage, was habe ich am Telefon zu sagen? Wie habe ich ihn zu lauern? Auf was habe ich zu achten? Das sind so Kleinigkeiten, wo ich auch auf Interesse. Die brauchen nicht mehr zu lernen, Pflaster zu kleben, das kennen die meisten. Aber die Scheu besteht schon, wenn eine bewusstlose Person da ist. Was mache ich? Wie mache ich es? Mache ich es denn richtig? Und was passiert, wenn ich es falsch mache? Ja, das sind die Sachen.
1: Oder wo stelle ich mein Auto hin?
0: Ja, auch das, wo ich sage, in welchem Bereich muss ich freilassen, dass der Rettungsdienst ordnungsgemäß ran kann? Welches Risiko gehe ich ein, wenn ich zum Beispiel an ein Fahrzeug rangehe? Dass ich mein Auto weit genug weglasse, dass ich die Rettungsgasse freilasse. Das sind Sachen, wo denn zum Beispiel die Kinder, die das in der Schule gehört haben, die Eltern darauf hinweisen.
1: Ich bin so Bescheid wissen.
0: Richtig, dass die Kinder eben meistens schon darauf hinweisen, Vati, du musst ja Platz machen, die kommen. Oder es kommt einer mit Blaulicht und Sondersignal, wir müssen rechts ran. Das sind solche Sachen, wo eben Kleinigkeiten. Was sich früher eingebäuert hat, man ist eben weitergefahren oder man hat es ignoriert, man schaut jetzt schon. Und Kinder sind in solchen Sachen aufgeschlossen. Die haben keine Vorurteile, da interessiert das nicht, ob der grün, gelb oder rot ist, sage ich mal. Die Hautfarbe spielt da keine Rolle. Oder auch wie er angezogen ist. Eltern sagen dann schon nein, lassen liegen, man weiß. Und ich bin der Meinung, wenn wir bei den Kindern anfangen und das Verständnis wecken, ist es für uns leichter am Unfallort, weil die irgendwann werden sie erwachsen. Irgendwann kommen sie im Straßenverkehr mit uns zusammen und dann ist es schon besser, Sie haben die richtige Entscheidung getroffen. Das war's nochmal.
2: Den wilden Westen des Landkreises, das heißt die Harzregion, betreut Gerhard Franke, ein Neuling auf dem Gebiet des Rettungswesens.
3: Tja, mein Name ist Gerhard Franke. Bin schon etwas zu alt, aber fühle mich noch nicht ganz so alt.
1: Warum?
3: Warum? Weil ich halt noch was machen möchte in diesem Leben. Es wird einen nur einmal gegeben. Ja. Bin verheiratet mit nur einer Frau von Anfang an. Zwei Kinder sind auch schon aus der Schule raus, die große, die kleine kommt jetzt aus der Schule. Zwei Mädchen sind es, sollten vielleicht Jungen werden. Die zweite ist vielleicht wie ein Junge erzogen oder geworden. Naja. Das wäre soweit zu meinem familiären.
1: Und zur Firma? Wie fing das denn alles an mit Ihrer Firma? Die gibt es ja nun schon seit der Wende, soweit ich informiert bin. Und
3: Ja, während der Wendezeit habe ich halt angefangen mit einem Auto. Ein viertürs Auto war damals ein 1,3er Wartburg. Mit dem habe ich angefangen, Dachse zu fahren. Es gab damals jemanden, der auf meiner Nachbarschaft, den ich öfter mal gefahren hatte, das war so ein Westberliner, der sagte, ja Frank, in einem halben, dreiviertel Jahr haben sie drei Autos. Den Mann habe ich damals vor verrückt erklärt, das war ja für einen geborenen DDR-Bürger schier unmöglich. Ja. Naja, und der Mann hatte irgendwie recht. Heute sind das bei 20 Fahrzeuge, die ich da in den 8 Jahren
1: Und nicht alles Taxen.
3: mir alle angeschafft habe. Nein, ich habe mehrere Unternehmen. Das sind drei Dachsen, viele Mietwagen, auch 5 Omnibusse, dabei auch ein Behindertenbus.
1: Behindertenbus?
3: Ja, das heißt, da ist eine Rollstuhlrampe drin, die habe ich extra bauen lassen. Und man kann da bis 3 Elektrorollstühle mitnehmen. Behinderte Leute möchten auch gern sicherlich mal Urlaub machen. Es gibt ja auch einen Ausspruch, nicht behindert zu sein, ist ein Geschenk, was uns halt jederzeit genommen werden kann.

0: Ja.
1: Ach, da machen Sie richtig Fahrten für die
0: ja, für Behinderte? Wir fahren, ja, wer reist, sind Kinder, wenn sie in irgendwelche Schullandheime fahren. Mhm. Oder alte Leute, die dazwischen, oder ältere Leute, die dazwischen haben meistens die Möglichkeit, selber zu fahren. Ja. Und so habe ich auch hier in dem Vorraum ein kleines Büro, wo wir halt eben auch ein paar Reisen vorbereiten, ausarbeiten. Dafür habe ich auch extra einen Lehrling eingestellt. Der Lehrling ist gehandicapt aufgrund eines Unfalls, was ihm vor ca. 2,5 Jahren hier in dem Kreisgebiet zugetragen hatte, einen Unfall. Er wurde durch einen Pkw-Fahrer angefahren. Es war eine Radsportgruppe auf der Kohlenstraße zwischen Korensen und Pferdeköpfe. Mhm. Und wie gesagt, ist ein Pkw mit überhöhter Geschwindigkeit auf diesen schmalen asphaltierten Waldweg in die Gruppe rein. Ein Kind war tot und er, der querschnittsgelähmt, er ist dann zum Virgio-Klinikum nach Berlin ausgeflogen worden. Er wollte mal Klempner werden durch so seine Großeltern, die hatte ich mit der Taxe immer zu medizinischen Einrichtungen gefahren, bin ich an für sich auf den Jungen gestoßen und habe versucht, dem Jungen eine Perspektive zu schaffen. Habe ein Reisebüro aufgebaut mit Hilfe von anderen Reisebüros in Leipzig. Rudolf Reisen kann ich da vielleicht erwähnen, mit denen ich da auch etwas kooperiere. Ja, und der Junge hat von seinen Suizidabsichten dann halt eben auch Abstand genommen und ist im Grunde genommen ein integriertes Mitglied meines oder meiner Unternehmungen dieser Welt heutzutage zu.
1: Wie viele Angestellte haben Sie denn?
0: Ja, jetzt durch die Rettungswache, da sind das über 30 insgesamt.
1: Die Rettungswache ist ja dann das, was der Grund des Gesprächs ist, also vom Taxiunternehmen, Behindertenbus, Pflegedienst bis hin zur Rettungswache, das ist Wahnsinn.
0: Dann machen wir zwischendurch noch ein bisschen Kurierdienst.
1: Ja, wie sind Sie denn auf die Rettungswache gekommen?
0: Ja, 1990, muss ich sagen, habe ich jemanden kennengelernt aus den Altbundesländern in Königslutter. Einen Herrn Olbrecht und auch einen Herrn Deetz aus Beine. So, und die hatten beide einen Taxibetrieb und gleichzeitig ein Rettungsdienstunternehmen. Und von denen habe ich mir sozusagen die Firmenstruktur interpretiert, abgeschaut. Habe auch von den beiden aktive Unterstützung erhalten, was jetzt die organisatorischen Fragen anbelangte. Der Herr Olbrecht ist dann mit mir schnell mal, nachdem ich auch meinen Rettungssanitäter
1: auf der... Ich wollte gerade sagen, das kann ja nicht jeder sagen, ich mache jetzt hier einen Rettungsdienst auf, sondern braucht man eine gewisse Ausbildung.
0: In meinem Unternehmen war ich halt der Erste, der sich dort auf die Schulbank gesetzt hat. Schule habe ich schon viel in meinem Leben besucht, habe mal Kriminalistik studiert, habe auch mal Jura studiert und so ging das halt weiter. Da habe ich nach der Wende eben meinen Unternehmer Schulungen absolviert in Hildesheim auf der Deula, die Verkehrsschule als Unternehmer, später für den Omnibusbetrieb in Leipzig und dazwischen den Rettungssanitäter. Ich habe mir ein vollkommen neues Fahrzeug angeschafft. Es ist auch eine vollkommen neue Generation von Rettungsmitteln. Ja. Sieht auch vom Äußeren ganz anders aus als wie die herkömmlichen Rettungsfahrzeuge oder RDWs, die jetzt im Landkreis oder in anderen Kreisen hier gefahren sind.
1: Aber aufs Innere kommt es ja an.
0: Ja, sicher auch. Es ist eben so ausgerüstet, dass erstmal der Notarzt oder das Personal richtig arbeiten kann. Man braucht sich nicht bücken, man kann um den Patienten schön drumherum gehen. Das Auto ist voll klimatisiert, also man muss ja auch mal davon ausgehen, im Sommer steht das Auto viel, wenn keine Notfälle sind und es lädt sich halt eben auch durch die Hitze auf. Ja, und stellen Sie sich vor, der Patient, der ohnehin schon
1: leidet,
0: ja, kommt dann in so ein überhitztes Auto. Ja, das ist dann auch nicht schön. Und der Notarzt, der mit dem NEF dann an die Fahren kommt und soll dann in so, dann sage ich dann auch gleich, das sollen sich alle wohlfühlen. Und da habe ich auch lieber nicht aufs Geld geschaut, sondern mir eben auch so ein Fahrzeug angeschafft.
2: Doch nicht genug damit. Gerhard Franke kümmert sich auch um ältere und kranke Bürger, hat eigens dafür ein Pflegezimmer ausgebaut und eine behindertengerechte Badewanne angeschafft. Mit dem Kleinbus, auch extra dafür ausgestattet, holt er die Pflegebedürftigen ab und chauffiert sie auch wieder nach Hause. Diesen Pflegedienst will er in Zukunft noch weiter ausbauen. Doch wie schafft der fast 50-Jährige das eigentlich alles? Auf der Fahrt zu seiner Rettungswache in Apperode hat er uns sein Geheimrezept verraten.
3: Also Pläne habe ich noch viele. Man müsste, wie ich anfänglich sagte, jünger sein. Ja, aber so alt fühle ich mich auch nicht. Ich sage mir immer, Unternehmer heißt halt was unternehmen. Wo ich mir meine Kraft herhole vielleicht noch, das ist meine Mutti.
1: Ihre Mutti?
3: Die wohnt im Vaterode und die nehme ich dann in den Arm. Und das gibt ihr Kraft und das gibt mir Kraft. Und das ist einfach sich die Reserve, die ich habe.
4: Ich bin die Frau Seifert, ich leite hier die Rettungswache in Apperode von der Firma Rettungsdienst Gerhard Franke und bin gelernte Krankenschwester, habe dann meinen Rettungssanitäter gemacht und später die Ausbildung zum Rettungsassistenten. Neben mir steht mein Stellvertreter, der Herr Jüngling, ist auch ein Rettungsassistent und links neben mir steht der Rettungssanitäter Herr Kram. Wir sind uns jetzt hier in unserem Rettungswagen, das ist ein Mercedes Sprinter, das entspricht dem neuesten Standard, das ist ein sogenannter Kofferaufsatz mit Durchgang. Das heißt, der Rettungsassistent und der Rettungssanitäter sind durch diesen Durchgang immer miteinander verbunden und stehen in Kommunikation. Hier hinten sehen wir die verschiedenen Geräte. Dort unten haben wir das LifePack 12, das ist ein Defibrillationsgerät mit EKG-Monitor und ein sogenannter Halbautomat. Das ermöglicht dem Rettungsassistenten und seinem Sanitäter vor Ort, bevor der Notarzt eingetroffen ist, zur frühen Defibrillation bei Herzstillstand oder Herz-Kreislauf-Versagen. Ich kann das jetzt mal anstellen. Das ist also auch das neueste Gerät, was zu kriegen ist. Hier befindet sich das LifeBase. Das ist auch bekannt unter Medomatenplatte, das heißt, es ist die Sauerstoffversorgung in unserem Wagen. Man kann das auch abnehmen und transportieren, das LifePack 12 übrigens auch. Und es ist auch verbunden mit unserem großen Sauerstoffanschluss, sodass ermöglicht ist, dass der Patient über längere Zeit mit Sauerstoff versorgt werden kann und auch beatmet werden kann. Spritzen und Venenverweilkanülen, also wo die Infusion angeschlossen wird, und andere Kanülen, Tupfer und noch verschiedene Medikamente. Das ist sehr übersichtlich gestaltet in diesem Rettungswagen, sodass auf den ersten Blick eigentlich zu sehen ist, was man dort finden kann. Also hier können wir von außen unsere Notfallkoffer herausnehmen. Das heißt, hier oben ist unser Kindernotfallkoffer, der ist komplett bestückt und hier unten ist ein kombinierter Koffer, das für Kreislauferkrankungen und für Unfälle. Also ein bisschen Verbandsmaterial ist drin und Medikamente, Sauerstoff, Blutdruckmessgerät und was halt alles in diesen Koffer reingehört. Man kann diese Koffer auch von innen, vom Innenraum des Rettungswagens herausnehmen. Über die Möglichkeit des Ausleuchtens der Unfallstelle oder wenn man mal an einem Hang steht, kann man die Außenbeleuchtung links, hinten und auf der rechten Seite von der Fahrerkabine zuschalten.
2: Auch die Mitarbeiter vom Rettungsdienst Franke legen größten Wert auf eine intensive Auswertung der gefahrenen Einsätze. Jeder der Sanitäter hat einen sogenannten Pieper am Mann, sodass auch bei einer Tasse Kaffee immer jemand erreichbar ist. Doch allzu oft bleibt der Kaffee stehen, weil wieder einmal ein Mensch Hilfe braucht.
1: Ach du Scheiße.

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0: Unter dem Motto Sachsen-Anhalt trifft Rose findet vom 9. bis 11. September 2016 der 20. Sachsen-Anhalt-Tag in Sangerhausen statt. Im Rahmen einer Pressekonferenz in Sangerhausen am 13. Juli stellten die Staatskanzlei und die Veranstalterstadt das Programm des Landesfestes vor. Dazu betonte Sangerhausens Oberbürgermeister Ralf Poschmann, ihm liege viel daran, dass das Landesfest für alle ein ganz besonderes Erlebnis wird. Es gibt viele Gründe, sich am Wochenende 9. bis 11. September 2016 auf dem Weg in die Berg- und Rosenstadt zu machen. Sangerhausen überzeugt durch seine Vielfalt, aber auch mit Traditionellem und Modernem. Auch Mario Bösenroth, Leiter des Organisationsteams, ergriff das Wort.
1: Mit dem Programmheft, mit der Veröffentlichung des Programmheftes, ist ein weiterer Meilenstein in den Planungen des Org-Teams oder in den Planungen zu dem Sachsen-Anhalt-Tag geschafft worden. Inhalte, hier ganz kurz vielleicht noch so ein paar Eckdaten, weil ich glaube, es ist für jeden spannend genug, das Programmheft selbst durchzuschauen, einzelne Programmpunkte, sich Inhalte mal rauszuziehen. Also wir werden auf 14 Bühnen, für die großen Bühnen der Medienpartner, Weltoffenes Sachsen-Anhalt, das Novum, kann ich nur immer wieder betonen, in Sangerhausen wird es erstmals eine Zusammenarbeit, Gastgeberbühne mit dem MDR. Und das jeweilige Regionaldorf, in diesem Jahr ist es ja Harz-Harz-Vorland, mit SAW als Novum zusammenarbeiten, gemeinsame Programminhalte und Bühnenprogramm darstellen. Wir als Stadt werden uns selber auf einigen Bühnen präsentieren. Die wichtigste Bühne an der Stelle wäre die Gormännchen-Festbühne, das ist das traditionelle Altstadtfest von Sangerhausen, was traditionell auch in diesem Zeitraum stattfindet. Wir haben aber weitere Bühnen auch, wo sich regionale Anbieter, regionale gewerbetreibende Gastronomen die Chance erhalten haben, auch sich im Fest, zum Landesfest ordentlich zu präsentieren.
0: Vom Land Sachsen-Anhalt erklärte der Regierungssprecher Dr. Matthias Schuppe, dass der 20. Sachsen-Anhalt-Tag ein ganz besonderes Jubiläum ist. Über zwei Jahrzehnte hinweg hat das Landesfest dazu beigetragen, die Schönheiten und das Unverwechselbare unserer Heimat Sachsen-Anhalt zu präsentieren. Es hat darüber hinaus dabei geholfen, uns als junges Bundesland zu finden und eine Landesidentität zu entwickeln. Ich bin überzeugt, auch in diesem Jahr erwartet uns wieder ein gelungenes Landesfest, das allen Mitwirkenden und Besuchern unvergessen bleibt. Schuppe dankte den zahlreichen Sponsoren und den Medienpartnern MDR, Radio Brocken und Radio SAW, die auch in diesem Jahr die Durchführung des Sachsen-Anhalt-Tages ermöglichen werden. Der Sachsen-Anhalt-Tag in Sangerhausen wird von rund 10.000 Mitwirkenden gestaltet. Während des Festes gibt es ein buntes und abwechslungsreiches Programm auf zahlreichen Bühnen in der gesamten Innenstadt. In den Regionaldörfern stellen sich wieder die Regionen des Landes vor. Am Beginn steht traditionell am Freitag ein ökumenischer Gottesdienst. Höhepunkt am Sonntag, den 11. September 2016, ist der Festumzug mit ca. 4000 Teilnehmern. Dieser wird vom MDR-Fernsehen zeitversetzt übertragen. Die Landesregierung, der Landtag und die Landeszentrale für politische Bildung präsentieren sich in der Themenstraße Weltoffenes Sachsen-Anhalt am Parkplatz Breitbartstraße. Dort wird auch am Freitag, den 9. September 2016 um 15.30 Uhr der Sachsen-Anhalt-Tag durch den Ministerpräsidenten Dr. Rainer Haseloff und den Oberbürgermeister Ralf Poschmann eröffnet. Das Programm des Sachsen-Anhalt-Tages ist ab sofort auf den Seiten des Landes unter www.sachsen-anhalt.de bzw. unter www.sat2016.de zu finden. Eine freudige Nachricht hatte noch Ulrich Franke, Geschäftsführer der städtischen Wohnungsbau GmbH, zu verkünden. Er sicherte zu, dass auf dem Sangerhäuser Bahnhof pünktlich zum Sachsen-Anhalt-Tag die Baumaßnahmen abgeschlossen sein werden. Somit können die Besucher problemlos auch mit der Bahn anreisen. Der Regionalverband Volkssolidarität Goldene Aue Südharz feiert am 13. Juli in der Sangerhäuser Mockstraße sein Rosen- und Grillfest im Clubgarten. Dazu gibt es immer Kaffee und Kuchen und später am Abend dann Röster für die Mitglieder aus den einzelnen Ortsverbänden. Zu Beginn der Feierlichkeit am Nachmittag begrüßte die Geschäftsführerin des Regionalverbandes Karin Heisig alle Anwesenden. Als Gäste diesmal mit dabei die amtierende Rosenprinzessin Luisa und der Oberbürgermeister Ralf Poschmann.
2: Erstmal von mir ein herzliches Willkommen, dass ich auch heute wieder hier sein darf zum Rosenfest hier in der Murgstraße. Ist ja schon Tradition geworden und wir haben natürlich ein spannendes Jahr vor uns. Oder was heißt vor uns? Die Hälfte liegt hinter uns. Aber der spannende Teil kommt eigentlich noch. Ich habe hier so ein Heftchen in der Hand, das will ich gleich als erstes mal hochhalten. Das Programmheft zum Sachsen-Anhalt-Tag ist heute ganz druckfrisch eingegangen. Das haben heute früh die Medienvertreter erst mitbenommen. Es hat noch niemand, sie bekommen die nachher. Ja, sodass sie nach dem Humor, wenn sie den hinter sich haben, wenn sie gegessen haben und sich unterhalten haben, hier drin blättern können. Wenn sie nicht ganz reichen, sage ich ganz einfach, da sind noch genügend da. Wir haben 50.000 Stück bekommen, die wir im ganzen Land verteilen wollen. Also es ist kein Problem. Ja, das Jahr 2016 wird wirklich spannend für uns. Und für Sie natürlich auch, denn alle, die in Sangerhausen wohnen, werden das hautnah erleben, was hier Anfang September losgeht, von 9. bis 11. Also wir rechnen mit etwa 120.000 Besuchern in der Stadt. Ja? Ich habe so gesagt, an drei Tagen sind das, wenn man das mal auf die drei Tage verteilt, einigermaßen gleichmäßig, sind das 40.000 Menschen, die am Tag kommen. In Sangerhausen wohnen nur 30 mit den Dörfern. Ja, also wir verdoppeln mal ganz schlicht unsere Einwohnerzahl und wir wollen die alle herzlich in Empfang nehmen. Und das Ganze spielt sich ab quasi, sie sind mittendrin.
0: Aber auch der Vorstandsvorsitzende der Sparkasse Mansfeld-Südharz, Hans-Ulrich Weiß, war mit vor Ort. Er hatte eine Überraschung im Gepäck.
3: Ich will einfach mal so ganz kurz erklären, die Sparkasse hat ja viele Kunden, die bei uns dieses PS-Lotteriesparen machen. Das sind Sie auch, also die meisten von Ihnen machen da ja auch mit. Und das führt letztlich dazu, dass sehr viele Dinge auch gefördert werden können. Also man kann ja da sparen, man kann gewinnen, ja, bei dem PS-Lotteriesparen. Ich spare da immer für Weihnachten, also das Geschenk für meine Frau, da erinnert mich das Konto dann dran, wenn dann also rechtzeitig kurz vor Weihnachten dann der warme Regen auf das Girokonto läuft, ja. Ich hoffe, der eine oder andere von Ihnen hat auch schon mal Glück gehabt und gewonnen beim PS-Lotteriesparen, aber es passiert eben auch etwas, dass sie im Prinzip mit jedem Los auch für einen guten Zweck etwas geben. Und das sind unter anderem natürlich das, was die Ostdeutsche Sparkassenstiftung macht. Und eben ein guter Teil fließt im Prinzip in die Landkreise zurück, von denen, in denen auch gespart wird. Und das daraus entstand der PS-Zweckertrag.
0: Insgesamt 13.953,30 € bekam der Volkssolidarität Regionalverband Goldene Aue Südharz überreicht. Das Nachmittagsprogramm wurde von der Humoristin Josephine Lehmke gestaltet.
4: Also mein Name ist Erna Schmidtke Hübenstein. Ja. Ich bin eine alleinerziehende Ehefrau. Ich habe einen Sohn, den Mario. Ja, der ist wie so ein Imker. Schielt nach jede Biene. Ich hab gesagt, Mario, du musst doch mal ein Mädel mit nach Hause bringen. Ich sag, je zum Sachsen-Anhalt-Tag im September nach Sangerhausen. Da findest du bestimmt was. Da sagt er, Mutter, der Markt ist wie leergefegt. Oh.

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0: Im Notfall vertraut jeder darauf, dass ihm schnell geholfen wird. Doch wer sorgt eigentlich dafür, dass die Retter auch kommen?
1: Eigentlich ist der Landkreis Träger des Rettungsdienstes und bedient sich dazu Dritter. Die Vergabe erfolgt immer für 4 Jahre durch den Kreistag. Der Landkreis muss absichern, dass die Vergabe an Träger erfolgt, die dem auch wirtschaftlich gewachsen sind. Außerdem muss abgesichert werden im Landkreis, dass eine durchschnittliche Einsatzzeit von 12 Minuten in 95% aller Unglücksfälle erreicht wird.
0: Der Landkreis selbst ist der größte der 3 Rettungsdienste im Mansfelder Land. Entsprechend groß ist auch das Einsatzgebiet, in dem die Bergung von Verletzten abgesichert werden muss.
2: Ist der Landkreis für die Rettungswache Seeburg mit Wasserrettung, Eisleben, Stützpunkt Kloster Mansfeld zuständig. Wir haben in diesen Rettungswachen insgesamt 6 Einsatzfahrzeuge. Davon sind 4 Rettungstransportfahrzeuge, ein Krankentransportfahrzeug und ein Notarzteinsatzfahrzeug. Der Landkreis hält zusätzlich zu diesen im Einsatz befindlichen Fahrzeugen noch 3 Reservefahrzeuge vor, die er auch den anderen Anbietern zur Verfügung stellt, wenn Ausfall, wie das dies ja schon beim ASB passiert ist, mit Notarzteinsatzfahrzeug. Insgesamt haben wir bis jetzt in den Tagen Januar ca. 650 Einsätze gefahren, alle Rettungswachen, also nicht nur hier Landkreis, sondern auch die anderen. Im Jahr sind das in etwa so bei 12.000 Einsätze, wobei sich die Hälfte um Rettungstransportfahrzeuge und der Rest sich auf Notarzteinsätze und auch Krankentransporte beschränkt.
0: Im Altkreis Hettstedt zeichnet seit dem 1. Januar 1999 der Arbeiter-Samariter-Bund für den Rettungsdienst verantwortlich. Stützpunkt ist ein ehemaliger Kindergarten im Hettstedter Neubaugebiet. Die Mitarbeiter des Arbeiter-Samariter-Bundes sind jedoch nicht nur auf diese Art Hilfe spezialisiert.
3: Der Arbeiter-Samariter-Bund besteht hier im Bereich Hettstedt, speziell also um Hettstedt drumherum schon seit den 20er Jahren etwa. Eine der ersten Kolonnen in Sachsen-Anhalt wurde hier in Hettstedt gegründet. Wir haben das erfahren vor etwa 4 Jahren, als zufällig eine Hettstedter Bürgerin, Frau Trippler, an uns herantrat und fragte, ob wir das denn überhaupt wüssten. Und da haben wir uns ein bisschen kundig gemacht und haben also festgestellt, hier gab es schon mal eine Kolonne, wie gesagt, in den 30er Jahren bis zur Machtübernahme der Nazis 1933, den Arbeiter-Samariter-Bund Hettstedt.
4: Was heißt Kolonne?
3: Kolonne ist eigentlich nur eine andere Bezeichnung für Gruppe oder Mannschaft oder ähnlich. Also deswegen war beim Arbeiter-Samariter-Bund die Spezifik, dass die Kolonne hieß halt. Ne? Und beschäftigte sich mit der Erste-Hilfe-Ausbildung, speziell in den Betrieben. Hier waren ja damals schon etliche Betriebe. Und weil die Arbeiter ja nun wenig Schutz hatten. Ne? Also es gab ja sowas überhaupt nicht, staatliche Schutzmaßnahmen für Arbeiter in den Betrieben. Und der Arbeiter-Samariter-Bund nahm sich dieser Problematik halt an, bildete Ersthelfer aus in den Betrieben und setzte die auch entsprechend ein. Das war so die erste Schutzmaßnahme überhaupt für Arbeiter. Ja, bis 33 sagte ich schon, ab 33 gab es dann nur noch das Deutsche Rote Kreuz, ist von den Nazis vereinheitlicht worden, alles was alle anderen vorher brachten, also an Leistungen in diesem Bereich, wurden vom DAK übernommen und erst mit der Neugründung des ASB 91, 92 hier im Mansfelder Land gab es den ASB wieder. Mhm. Bis dahin nicht, weil nach 1945 diese Einheitlichkeit durch das DAK beibehalten worden ist. Die sowjetischen Besatzungstruppen ließen das nicht zu, dass sich der ASB in den heute in neuen Bundesländern wieder gründeten. Und deswegen war das ein bisschen kompliziert. Es blieb dann halt dabei. Es wurde also nichts Neues geschaffen, es blieb das DRK. Ja, 1990, 91, nach der Wende, gründet sich der ASB hier im Territorium wieder. Wir hatten relativ schnell eine kleine Ortsgruppe wieder zusammen, gründeten den Kreisverband Mansfelder Land e.V., und arbeiten seitdem

0: Land in Irlich.
1: Mit welchem Ziel?
0: Mit dem Ziel, eigentlich zu helfen. Samariterdienste heißt ja, dem Nächsten helfen, ohne das Ganze konfessionell, also ohne kirchliche Bindung. Wir wollten von dem Ursprung halt ein bisschen gerecht werden, den ASB als Helfer für Arbeiter. Arbeiter, Samariter deswegen. Und diesem Ziel wollten wir schon gerecht werden und wollen das auch immer noch tun. Demzufolge, es steht ja auch so in der Satzung drin, bemühen wir uns um den Bereich Rettung, Notfallrettung, also das alles, was, wenn Menschen halt in Not sind, körperlich, seelisch, vielleicht auch wirtschaftlich, es kommt immer darauf an, wo wir helfen können. Unsere Mittel sind ja auch nicht unerschöpflich. Aber zumindest heißt der Samariterdienst dem Nächsten helfen, ohne selbst etwas dafür zu nehmen. Diesem Anspruch wollen wir auch künftig gerecht werden. Also Notfallrettung beschäftigen wir uns. Die Satzung sagt auch, dass wir uns mit anderen Wohlfahrtsaufgaben beschäftigen. Ich nenne da nur die Bereiche Behinderten, Behindertenhilfe, Behindertenunterstützung, Behindertenfahrdienste. Wir haben auch...
1: so kennt man sie ja eigentlich
0: ja,
1: auch.
0: Richtig.
1: Die Rettung ist ja erst seit 1.1.
0: jetzt wieder neu. Das ist ja auch der Anlass unseres Gesprächs, dass wir seit 1.1.1999 die beiden Rettungsdienstbereiche Hettstedt und Gerbstedt übernommen haben, nachdem der Landkreis im vergangenen Jahr nach Ausschreibung neu vergeben hat. Und wir hier diese beiden Rettungswachen in Hettstedt und Gerbstedt nun wieder betreiben. Wir waren ja bis 1994 schon mal in Rettung drin und sind nach Ausschreibungsverfahren 1994 ausgeschieden und hatten von 1994 jetzt bis Ende 1998 im Bereich Rettung keine Aufgaben, haben das jetzt also wieder neu übernommen. Der ASB Neubeginn heißt auch neue Anschaffungen. Wir haben ja die komplette Ausstattung für die beiden Rettungswachen bis auf eine Ausnahme auch komplett neu anschaffen müssen. Wir haben am 1.1. oder zum 1.1. 22 Mitarbeiter neu eingestellt, im Wesentlichen auch hier aus der Region. Dabei sind uns sehr zustatten gekommen die Bewerbungen der Mitarbeiter des DRK, die den Mut hatten, zu uns zu kommen. Und wir haben auch fast alle berücksichtigen können.
1: Wieso die den Mut hatten?
0: Ja, eigenartigerweise gab es da Vorbehalte. Warum, können wir auch nicht so richtig nachvollziehen. An uns hat es mit Sicherheit nicht gelegen. Wir haben das Deutsche Rote Kreuz aufgebeten, dass sie ihren Mitarbeitern mitteilen kann, alle können sich bei uns bewerben. Und wir würden auch alle nehmen, die geeignet sind. Also nur die fachliche Eignung spielte bei uns eine Rolle. Und waren natürlich glücklich darüber, dass sich aus der Region doch eine ganze Reihe von Kollegen bei uns beworben haben, die auch fast alle, wie gesagt, übernommen worden sind.
1: Alles Männer oder zu einer
0: Nein, eine Ausnahme auch zum DRK, so ein bisschen im Unterschied. Beim Arbeiter-Samariter-Bund gibt es keine Vorbehalte gegen Frauen im Rettungsdienst. Wir sind da doch recht offen, aber sagen wir mal, es sind drei Frauen, die wir hier beschäftigen, von 22 Mitarbeitern. Und sie sind nicht nur fachlich eine Bereicherung. Ja, Fahrzeuge komplett neu, bis auf eine Ausnahme. Bis 1994 fuhr ja ein Fahrzeug, das die Sparkasse Hettstedt gespendet hatte, hier im Territorium Rettung. Dieses Fahrzeug ist natürlich am 1.1. wieder hier in Dienst gegangen und fährt seitdem auch den Rettungsdienst speziell von der Rettungswache Hettstedt aus. Vielleicht sollte man auch bei der Gelegenheit sagen, dass ein Fahrzeug nicht ganz billig ist. Also ein Rettungsfahrzeug zwischen 170.000 und 180.000 Mark muss man schon investieren, um die DIN-Norm, also die Grundnorm zu erfüllen. Es ist nicht ohne. Also ich denke mir mal, dass das einen Wert darstellt, der auch schwer erarbeitet werden muss. Ne? Also es ist nicht ganz so einfach. Insgesamt haben wir fast eine halbe Million investiert in diese beiden Rettungswachen. Dabei sind noch nicht die Leistungen dabei, die die Kollegen selber erbracht haben. Also viele Arbeiten, Renovierungsarbeiten, Instandsetzungsarbeiten, diese vorbereitenden Dinge haben die Kollegen selber gemacht. Was uns natürlich besonders freut, weil das den Kostenträgern, den Krankenkassen, ja nicht mit in Rechnung gestellt wird, diese Eigenleistungen, die gebracht worden sind. Wir freuen uns auch bei der Gelegenheit immer, wenn wir mit Kooperationspartnern zusammenkommen, die völlig unbürokratisch und sehr entgegenkommend arbeiten. Ich meine hier beispielsweise die Stadt Hettstedt, die uns sehr unterstützt hat bei der Findung und auch beim Herrichten der Rettungswache hier in der Aktestraße. Und auch bei der Stadtverwaltung Gerbstedt kann man sich eigentlich nur bedanken, die also ganz schnell und spontan Hilfe geleistet hat und auch ganz schnell den Standort einer Rettungswache zur Verfügung gestellt hatte, dass sich das nachher so ergeben hat, dass wir in die alte, neue Rettungswache am Krankenhaus Gerbstedt ziehen. Das ist dann mehr oder weniger

0: doch der Zufall gewesen. Ne? Aber Hilfe sowohl von der Stadtverwaltung Hettstedt als auch von Gerbstädter Stadtverwaltung haben wir genossen.
1: Wenn die Sanitäter von einem Einsatz zurückkommen, ist dieser noch längst nicht vorbei. Auch die Nachbereitung nimmt noch einmal viel Zeit in Anspruch. Manchmal ist es auch schwer, mit dem gerade Erlebten zurechtzukommen, die teilweise schrecklichen Bilder im Kopf zu verdrängen. Jeder von den Männern und Frauen geht anders damit um. Doch den meisten hilft es, darüber zu reden, sich gegenseitig wieder aufzubauen.
2: Was, von welchem Einsatz kommen Sie gerade?
3: Ich bin Großanruf von einer diabetischen Entgleisung. Eine ältere Frau mit massiven Erbrechen seit 2 Tagen und abnormale Blutzuckerwerte. Wir haben sie praktisch eine Einweisung von der Frau Dr. Bundisch nach Eisleben ins Krankenhaus.
2: Hat sie auch in Krankenwagen gebrochen?
3: Ja, sehr viel.
2: Das muss hinterher natürlich dann alles schnell wieder gereinigt werden.
3: Ja, die Skrubs haben wir jetzt schon im Krankenhaus beseitigt, weil wir müssen ja immer damit rechnen, dass wir dann zum nächsten Einsatz kommen. Ja. Und dann jetzt machen wir den Wagen fertig, dass wir die nächste Fahrt machen können.
1: Bei durchschnittlich 11 Einsätzen pro Tag muss alles schnell gehen. Denn schon in den nächsten Minuten kann es sein, dass der Wagen wieder gebraucht wird. Doch mit einem neuen Bettlaken und der gründlichen Reinigung des Fahrzeuges ist es nicht getan. Es müssen Protokolle geschrieben und verbrauchtes Material muss aufgefüllt werden. Eines der wichtigsten Utensilien für die Erste Hilfe ist der Medikamentenkoffer.
3: Das ist der Koffer, der wird mit hochgenommen zum Patienten jetzt vor Ort, dass man dann auch Medikamente, wenn er nur das dabei ist, dass man dann gleich was geben kann. Und da ist alles drin, was im Notfall gebraucht wird. Atmungsbeute, Medikamente, Infusionen, Tuben, Intubation.
4: Es sind auch 3 Frauen, die hier im Rettungsdienst arbeiten. Es ist auch ein sehr schöner Beruf für eine Frau. Es ist nicht nur eine Domäne der Männer. Denn auch wenn uns Frauen gesagt wird, wir sind sehr sensibel, aber auch im Rettungswagen gehören da Gefühle eigentlich dazu. Und unsere Männer akzeptieren uns voll und ganz. Und wir können auch genauso schwer arbeiten wie die Männer. Das ist eigentlich, was immer gesagt wird, um Gottes Willen, Frauen tragen. Aber ich würde sagen, es geht ganz gut. Und unsere Männer sind eigentlich recht zufrieden hier, dass auch ein paar Frauen in der Rettungswache sind.
2: Wie verarbeiten Sie das Erlebte?
4: Indem ich eigentlich mit Kollegen rede. Wenn besondere Probleme sind, dann wird einfach sich an den Tisch gesetzt und es wird gesprochen. Und alleine das hilft. Eigentlich mir hilft's und ich glaube den anderen auch.
1: Der ASB hat sich aber auch die Erste-Hilfe-Ausbildung auf die Fahnen geschrieben.
5: Von 1991 bis zum heutigen Datum normalerweise ständig im Landkreis irgendwo in den Schulen die Kinder unterrichtet. Unterrichtet ist ein bisschen schlecht gesagt, mal eingewiesen. Das heißt, wir haben angefangen 5., 6., 7. Klasse im Rahmen der Projektwoche mal 2 Stunden unentgeltlich die einweisen in, was ist zu tun bei Erste-Hilfe-Maßnahmen, wie läuft es ab, was macht man richtig, wie verhält man sich richtig.
6: Das ist auch wichtig.
5: Und habe dann im Prinzip das weiter ausgebaut und habe dann gesagt, jawohl, die 8. Klasse, ab 8. Klasse ist es dann ein bisschen prekär, dann fangen die Ersten an mit Fahrerlaubnis. Und habe dann daraufhin aufgebaut und habe die in der 8. Klasse den richtigen normalen LSM-Lehrgang, lebensrettende Sofortmaßnahmen, unterrichtet und habe dann gesagt, jawohl, mit Qualifizierung und mit Nachweis dieser Teilnahme können Sie zum Erwerb der Fahrerlaubnis nutzen. Und das hat sich strukturmäßig, 93 war ein großer Abbruch für uns, ja, aber das hat sich seelisch-moralisch schon langsam wieder aufgebaut. Das heißt, ich bin da im letzten Jahr zum Beispiel, obwohl wir noch nicht Rettung gefahren sind, schon bis Eisleben, Lütjendorf, Groß-Arna, Gönnerode. Das sind alle Schulen, wo wir über Jahre schon die Ausbildung ablaufen lassen. Und das wollen wir jetzt in dem Bereich Hettstedt noch intensivieren, Die ersten Gespräche haben stattgefunden. Also ich habe mit der Frau Dr. Hinz gesprochen, dass zum Beispiel die gesamten Lehrer in der Ersthelferausbildung, die weitaus umfangreicher stattfindet, im März die ersten Lehrer zur Ausbildung kommen. Und dann hoffe ich, dass das sich so nach und nach wieder entwickelt und auch etwas umfangreicher wird für die Schulen. Es ist natürlich, wir sind nicht Alleinanbieter, muss ich gleich sagen, denn in dem Bereich gibt es ja keine Abgrenzung. Jeder hat ja die Möglichkeit, die DRAG ist da noch drin, ein Teil vom Deutschen Roten Kreuz, sind noch freiwillige, ehrenamtliche Leute unterwegs. Und weil die Ausbildungsstrecke läuft nur auf ehrenamtlicher Basis, das mache ich also nebenbei.
6: Na, da kannst du hier noch gehen.
5: Richtig.
6: Man muss ja auch die Leute irgendwie sensibilisieren für die ganze Sache. Denn wie Sie vorhin gerade sagten, jetzt auch die Mithilfe.
5: Ja, die Mithilfe ist natürlich entscheidend. Entscheidend sind die ersten Schritte, dass die Schritte ordnungsgemäß richtig ablaufen. Mhm. Was mache ich wann? Wen habe ich zu informieren? In welcher Art und Weise? Und in solchen Gesprächen fangen wir auch mit den Kindern an, dass ich sage, was habe ich am Telefon zu sagen? Mhm. Wie habe ich ihn zu lauern? Auf was habe ich zu achten? Das sind so Kleinigkeiten, wo ich auch auf Interesse. Die brauchen nicht mehr zu lernen, Pflaster zu kleben, das kennen die meisten. Aber die Scheu besteht schon, wenn eine bewusstlose Person da ist. Was mache ich? Wie mache ich es? Mache ich es denn richtig? Und was passiert, wenn ich es falsch mache? Ja, das sind die Sachen.
6: Oder wo stelle ich mein Auto hin?
5: Ja, auch das, wo ich sage, in welchem Bereich muss ich freilassen, dass der Rettungsdienst ordnungsgemäß ran kann. Welches Risiko gehe ich ein, wenn ich zum Beispiel an ein Fahrzeug rangehe? Dass ich mein Auto weit genug weglasse, dass ich die Rettungsgasse freilasse. Das sind Sachen, wo denn zum Beispiel die Kinder, die das in der Schule gehört haben, die Eltern darauf hinweisen.
6: Die besser Bescheid wissen.
5: Richtig, dass die Kinder eben meistens schon darauf hinweisen, Vati, du musst ja Platz machen, die kommen. Oder es kommt einer mit Blaulicht und Sondersignal, wir müssen rechts ran. Das sind solche Sachen, wo eben Kleinigkeiten. Was sich früher eingebäuert hat, man ist eben weitergefahren oder man hat es ignoriert, man schaut jetzt schon. Und Kinder sind in solchen Sachen aufgeschlossen. Die haben keine Vorurteile, da interessiert das nicht, ob der grün, gelb oder rot ist, sage ich mal. Die Hautfarbe spielt da keine Rolle. Oder auch, wie er angezogen ist. Eltern sagen dann schon, nein, lassen liegen, man weiß. Und ich bin der Meinung, wenn wir bei den Kindern anfangen und das Verständnis wecken, ist es für uns leichter am Unfallort, weil die irgendwann werden sie erwachsen. Irgendwann kommen sie im Straßenverkehr mit uns zusammen und dann ist es schon besser, sie haben die richtige Entscheidung getroffen. Das war's nochmal.
1: Den wilden Westen des Landkreises, das heißt die Harzregion, betreut Gerhard Franke, ein Neuling auf dem Gebiet des Rettungswesens.
7: Tja, mein Name ist Gerhard Franke. Bin schon etwas zu alt, aber fühle mich noch nicht ganz so alt.
6: Warum?
7: Warum? Weil ich halt noch was machen möchte in diesem Leben. Es wird einen nur einmal gegeben. Mhm. Ja. Bin verheiratet mit nur einer Frau von Anfang an. Zwei Kinder sind auch schon aus der Schule raus, die Große, die Kleine kommt jetzt aus der Schule. Mhm. Zwei Mädchen sind es, sollten vielleicht Jungen werden. Die zweite ist vielleicht wie ein Junge Erzeugerin oder geworden. Naja. Das wäre soweit zu meinem familiären.
6: Und zur Firma? Wie fing das denn alles an mit Ihrer Firma? Die gibt es ja nun schon seit der Wende, soweit ich informiert bin. Und
7: ja, während der Wendezeit habe ich halt angefangen mit einem Auto. Ein viertes Auto war damals ein 1,3er Wartburg. Mit dem habe ich angefangen, Dachse zu fahren. Mhm. Es gab damals jemanden, der auf meiner Nachbarschaft den ich öfter mal gefahren hatte, das war so ein Westberliner, der sagte, ja Frank, in einem halben, dreiviertel Jahr haben sie drei Autos. Den Mann habe ich damals vor verrückt erklärt, das war ja für einen geborenen DDR-Bürger schier unmöglich. Mhm. Ja. Naja, und der Mann hatte irgendwie recht. Heute sind das bei 20 Fahrzeuge, die ich da in den 8 Jahren
6: und nicht alles Taxen.
7: Mir alle angeschafft habe. Nein, ich habe mehrere Unternehmen. Das sind 3 Dachsen, viele Mietwagen, auch 5 Omnibusse, dabei auch ein Behindertenbus.
6: Ein Behindertenbus?
7: Ja, das heißt, da ist eine Rollstuhlrampe drin, den habe ich extra bauen lassen. Und man kann da bis 3 Elektrorollstühle mitnehmen.

0: Behinderte Leute möchten auch gern sicherlich mal Urlaub machen. Es gibt ja auch einen Ausspruch, nicht behindert zu sein, ist ein Geschenk, was uns halt jederzeit genommen werden kann. Ja.
1: Ach, da machen Sie richtig Fahrten für die
0: Ja,
1: für
0: ich mag,
1: Behinderte?
0: wir fahren, ja, wer reist, sind Kinder, wenn sie in irgendwelche Schullandheime fahren. Oder alte Leute, die dazwischen, oder ältere Leute, die dazwischen haben meistens die Möglichkeit selber zu fahren. Ja. Und so habe ich auch hier in dem Vorraum ein kleines Büro, wo wir halt eben auch ein paar Reisen vorbereiten, ausarbeiten. Dafür habe ich auch extra einen Lehrling eingestellt. Der Lehrling ist gehandicapt aufgrund eines Unfalls, was ihm vor circa 2,5 Jahren hier in dem Kreisgebiet was ich da
1: Unfall.
0: zugetragen hatte, ein Unfall. Er wurde durch einen Pkw-Fahrer angefahren. Es war eine Radsportgruppe auf der Kohlenstraße zwischen Korensen und Pferdeköpfe. Und wie gesagt, ist ein Pkw mit überhöhter Geschwindigkeit auf diesen schmalen asphaltierten Waldweg in die Gruppe rein. Ein Kind war tot und er, der querschnittsgelähmt, er ist dann zum Virchow-Klinikum nach Berlin ausgeflogen worden. Er wollte mal Klempner werden. Durch so seine Großeltern, die hatte ich mit der Taxe immer zu medizinischen Einrichtungen gefahren, bin ich an und für sich auf den Jungen gestoßen und habe versucht, eben dem Jungen eine Perspektive zu schaffen. Habe ein Reisebüro aufgebaut mit Hilfe von anderen Reisebüros in Leipzig. Rudolf Reisen kann ich da vielleicht erwähnen, mit denen ich da auch etwas kooperiere. Ja, der Junge hat von seinen Suizidabsichten dann halt eben auch Abstand genommen und ist im Grunde genommen ein integriertes Mitglied meines oder meiner Unternehmungen dieser Welt heutzutage zu
1: Wie viele Angestellte haben
0: stehen.
1: Sie denn?
0: Ja, jetzt durch die Rettungswache, da sind das über 30
1: Ja.
0: insgesamt.
1: Die Rettungswache ist ja dann das, was der Grund des Gesprächs ist, also vom Taxiunternehmen, Behindertenbus, Pflegedienst bis hin zur Rettungswache, das ist Wahnsinn.
0: Ein bisschen. Dann machen wir zwischendurch noch ein bisschen Kurierdienst.
1: Ja, wie sind Sie denn auf die Rettungswache gekommen?
0: Ja, 1990, muss ich sagen, habe ich jemanden kennengelernt aus den Altbundesländern in Königslutter. Einen Herrn Olbrecht und auch einen Herrn Deetz aus Beine. So, und die hatten beide einen Taxibetrieb und gleichzeitig ein Rettungsdienstunternehmen. Und von denen habe ich mir sozusagen die Firmenstruktur interpretiert, abgeschaut. Habe auch von den beiden aktive Unterstützung erhalten, was jetzt die organisatorischen Fragen anbelangte. Der Herr Ulbricht ist dann mit mir schnell mal, nachdem ich auch meinen Rettungssanitäter auf
1: Wollte
0: der
1: gerade sagen, das kann ja nicht jeder sagen, ich mache jetzt hier einen Rettungsdienst auf, sondern braucht man eine gewisse
0: In
1: Ausbildung.
0: meinem Unternehmen war ich halt der Erste, der sich dort auf die Schulbank gesetzt hat. Schule habe ich schon viel in meinem Leben besucht, habe mal Kriminalistik studiert, habe auch mal Jura studiert und so ging das halt weiter. Da habe ich nach der Wende eben meine Unternehmerschulungen absolviert in Hildesheim auf der Deula, die Verkehrsschule als Unternehmer, später für den Omnibusbetrieb in Leipzig und dazwischen den Rettungssanitäter. Ich habe mir ein vollkommen neues Fahrzeug angeschafft. Es ist auch eine vollkommen neue Generation von Rettungsmitteln. Ja. Sieht auch vom Äußeren ganz anders aus als wie die herkömmlichen Rettungsfahrzeuge oder RDWs, die jetzt im Landkreis oder in anderen Kreisen hier gefahren sind.
1: Aber aufs Innere kommt es ja an.
0: Ja, sicher auch. Es ist eben so ausgerüstet, dass erstmal der Notarzt oder das Personal richtig arbeiten kann. Man braucht sich nicht bücken, man kann um den Patienten schön drumherum gehen. Das Auto ist voll klimatisiert, also man muss ja auch mal davon ausgehen, im Sommer steht das Auto viel, wenn keine Notfälle sind und es lädt sich halt eben auch durch die Hitze auf. Ja, und stellen Sie sich vor, der Patient, der ohnehin schon
1: Leidet.
0: leidet, ja, kommt dann in so ein überhitztes Auto. Ja, das ist dann auch nicht schön. Und der Notarzt, der mit dem NEF dann angefahren kommt und so dann in so, da kriege ich dann auch gleich sollen sich alle wohlfühlen.

0: Und da habe ich auch lieber nicht aufs Geld geschaut, sondern mir eben auch so ein Fahrzeug angeschafft.
1: Doch nicht genug damit. Gerhard Franke kümmert sich auch um ältere und kranke Bürger, hat eigens dafür ein Pflegezimmer ausgebaut und eine behindertengerechte Badewanne angeschafft. Mit dem Kleinbus, auch extra dafür ausgestattet, holt er die Pflegebedürftigen ab und chauffiert sie auch wieder nach Hause. Diesen Pflegedienst will er in Zukunft noch weiter ausbauen. Doch wie schafft der fast 50-Jährige das eigentlich alles? Auf der Fahrt zu seiner Rettungswache in Apperode hat er uns sein Geheimrezept verraten.
2: Also Pläne habe ich noch viele. Man müsste, wie ich anfänglich sagte, jünger sein. Ja, aber so alt fühle ich mich auch nicht. Ich sage mir immer, Unternehmer heißt halt was unternehmen. Wo ich mir meine Kraft herhole vielleicht noch, das ist meine Mutti.
3: Ihre Mutti?
2: Die wohnt in Vatterode und die nehme ich dann in den Arm. Und das gibt ihr Kraft und das gibt mir Kraft. Und das ist einfach sich die Reserve, die ich habe.
4: Ich bin die Frau Seifert, ich leite hier die Rettungswache in Apperode von der Firma Rettungsdienst Gerhard Franke und bin gelernte Krankenschwester, habe dann meinen Rettungssanitäter gemacht und später die Ausbildung zum Rettungsassistenten. Neben mir steht mein Stellvertreter, der Herr Jüngling, ist auch ein Rettungsassistent. Und links neben mir steht der Rettungssanitäter Herr Kram. Wir befinden uns jetzt hier in unserem Rettungswagen. Das ist ein Mercedes Sprinter. Das entspricht dem neuesten Standard. Das ist ein sogenannter Kofferaufsatz mit Durchgang. Das heißt, der Rettungsassistent und der Rettungssanitäter sind durch diesen Durchgang immer miteinander verbunden und stehen in Kommunikation. Hier hinten sehen wir die verschiedenen Geräte. Dort unten haben wir das LifePack 12. Das ist ein Defibrillationsgerät mit EKG-Monitor. Und ein sogenannter Halbautomat. Das ermöglicht dem Rettungsassistenten und seinem Sanitäter vor Ort, bevor der Notarzt eingetroffen ist, zur frühen Defibrillation bei Herzstillstand oder Herz-Kreislauf-Versagen. Ich kann das jetzt mal anstellen. Das ist also auch das neueste Gerät, was zu kriegen ist. Hier befindet sich das LifeBase. Das ist auch bekannt unter Medomatenplatte, das heißt, es ist die Sauerstoffversorgung in unserem Wagen. Man kann das auch abnehmen und transportieren, das LifePack 12 übrigens auch. Und es ist auch verbunden mit unserem großen Sauerstoffanschluss, sodass ermöglicht ist, dass der Patient über längere Zeit mit Sauerstoff versorgt werden kann und auch beatmet werden kann. Spritzen und Venenverweilkanülen, also wo die Infusion angeschlossen wird, und andere Kanülen, Tupfer und noch verschiedene Medikamente. Das ist sehr übersichtlich gestaltet in diesem Rettungswagen, sodass auf den ersten Blick eigentlich zu sehen ist, was man dort finden kann. Also hier können wir von außen unsere Notfallkoffer herausnehmen. Das heißt, hier oben ist unser Kindernotfallkoffer, der ist komplett bestückt. Und hier unten ist ein kombinierter Koffer, das ist für Kreislauferkrankungen und für Unfälle. Also ein bisschen Verbandsmaterial ist drin und Medikamente, Sauerstoff, Blutdruckmessgerät und was halt alles in diesen Koffer reingehört. Man kann diese Koffer auch von innen, vom Innenraum des Rettungswagens herausnehmen. Über die Möglichkeit des Ausleuchtens der Unfallstelle oder wenn man mal an einem Hang steht, kann man die Außenbeleuchtung links, hinten und auf der rechten Seite von der Fahrerkabine zuschalten.
1: Auch die Mitarbeiter vom Rettungsdienst Franke legen größten Wert auf eine intensive Auswertung der gefahrenen Einsätze. Jeder der Sanitäter hat einen sogenannten Pieper am Mann, sodass auch bei einer Tasse Kaffee immer jemand erreichbar ist. Doch allzu oft bleibt der Kaffee stehen, weil wieder einmal ein Mensch Hilfe braucht.
5: Ach du Scheiße.

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0: Unter dem Motto Sachsen-Anhalt trifft Rose findet vom 9. bis 11. September 2016 der 20. Sachsen-Anhalt-Tag in Sangerhausen statt. Im Rahmen einer Pressekonferenz in Sangerhausen am 13. Juli stellten die Staatskanzlei und die Veranstalterstadt das Programm des Landesfestes vor. Dazu betonte Sangerhausens Oberbürgermeister Ralf Poschmann, ihm liege viel daran, dass das Landesfest für alle ein ganz besonderes Erlebnis wird. Es gibt viele Gründe, sich am Wochenende 9. bis 11. September 2016 auf dem Weg in die Berg- und Rosenstadt zu machen. Sangerhausen überzeugt durch seine Vielfalt, aber auch mit Traditionellem und Modernem. Auch Mario Bösenroth, Leiter des Organisationsteams, ergriff das Wort.
1: Mit dem Programmheft, mit der Veröffentlichung des Programmheftes, ist ein weiterer Meilenstein in den Planungen des Org-Teams oder in den Planungen zu dem Sachsen-Anhalt-Tag geschafft worden. Inhalte, hier ganz kurz vielleicht noch so ein paar Eckdaten, weil ich glaube, es ist für jeden spannend genug, das Programmheft selbst durchzuschauen, einzelne Programmpunkte, sich Inhalte mal rauszuziehen. Also wir werden auf 14 Bühnen, für die großen Bühnen der Medienpartner, Weltoffenes Sachsen-Anhalt, das Novum, kann ich nur immer wieder betonen, in Sangerhausen wird es erstmals eine Zusammenarbeit, Gastgeberbühne mit dem MDR. Und das jeweilige Regionaldorf, in diesem Jahr ist es ja Harz-Harz-Vorland, mit SAW als Novum zusammenarbeiten, gemeinsame Programminhalte und Bühnenprogramm darstellen. Wir als Stadt werden uns selber auf einigen Bühnen präsentieren. Die wichtigste Bühne an der Stelle wäre die Gorbänchen-Festbühne. Das ist das traditionelle Altstadtfest von Sangerhausen, was traditionell auch in diesem Zeitraum stattfindet. Wir haben aber weitere Bühnen auch, wo sich regionale Anbieter, regionale gewerbetreibende Gastronomen die Chance erhalten haben, auch sich im Fest, zum Landesfest ordentlich zu präsentieren.
0: Vom Land Sachsen-Anhalt erklärte der Regierungssprecher Dr. Matthias Schuppe, dass der 20. Sachsen-Anhalt-Tag ein ganz besonderes Jubiläum ist. Über zwei Jahrzehnte hinweg hat das Landesfest dazu beigetragen, die Schönheiten und das Unverwechselbare unserer Heimat Sachsen-Anhalt zu präsentieren. Es hat darüber hinaus dabei geholfen, uns als junges Bundesland zu finden und eine Landesidentität zu entwickeln. Ich bin überzeugt, auch in diesem Jahr erwartet uns wieder ein gelungenes Landesfest, das allen Mitwirkenden und Besuchern unvergessen bleibt. Schuppe dankte den zahlreichen Sponsoren und den Medienpartnern MDR, Radio Brocken und Radio SAW, die auch in diesem Jahr die Durchführung des

0: Sachsen-Anhalt-Tages ermöglichen werden. Der Sachsen-Anhalt-Tag in Sangerhausen wird von rund 10.000 Mitwirkenden gestaltet. Während des Festes gibt es ein buntes und abwechslungsreiches Programm auf zahlreichen Bühnen in der gesamten Innenstadt. In den Regionaldörfern stellen sich wieder die Regionen des Landes vor. Am Beginn steht traditionell am Freitag ein ökumenischer Gottesdienst. Höhepunkt am Sonntag, den 11. September 2016, ist der Festumzug mit ca. 4.000 Teilnehmern. Dieser wird vom MDR-Fernsehen zeitversetzt übertragen. Die Landesregierung, der Landtag und die Landeszentrale für politische Bildung präsentieren sich in der Themenstraße Weltoffenes Sachsen-Anhalt am Parkplatz Breitbartstraße. Dort wird auch am Freitag, den 9. September 2016 um 15.30 Uhr der Sachsen-Anhalt-Tag durch den Ministerpräsidenten Dr. Rainer Haseloff und den Oberbürgermeister Ralf Boschmann eröffnet. Das Programm des Sachsen-Anhalt-Tages ist ab sofort auf den Seiten des Landes unter www.sachsen-anhalt.de bzw. unter www.sat2016.de zu finden. Eine freudige Nachricht hatte noch Ulrich Franke, Geschäftsführer der städtischen Wohnungsbau GmbH, zu verkünden. Er sicherte zu, dass auf dem Sangerhäuser Bahnhof pünktlich zum Sachsen-Anhalt-Tag die Baumaßnahmen abgeschlossen sein werden. Somit können die Besucher problemlos auch mit der Bahn anreisen. Der Regionalverband Volkssolidarität Goldene Aue Südharz feiert am 13. Juli in der Sangerhäuser Mockstraße sein Rosen- und Grillfest im Clubgarten. Dazu gibt es immer Kaffee und Kuchen und später am Abend dann Röster für die Mitglieder aus den einzelnen Ortsverbänden. Zu Beginn der Feierlichkeit am Nachmittag begrüßte die Geschäftsführerin des Regionalverbandes Karin Heisig alle Anwesenden. Als Gäste diesmal mit dabei die amtierende Rosenprinzessin Luisa und der Oberbürgermeister Ralf Boschmann.
1: Erstmal von mir ein herzliches Willkommen, dass ich auch heute wieder hier sein darf zum Rosenfest hier in der Moogstraße. Ist ja schon Tradition geworden und wir haben natürlich ein spannendes Jahr vor uns, oder was heißt vor uns, die Hälfte liegt hinter uns, aber der spannende Teil kommt eigentlich noch. Ich habe hier so ein Heftchen in der Hand, das will ich gleich als erstes mal hochhalten. Das Programmheft zum Sachsen-Anhalt-Tag ist heute ganz druckfrisch eingegangen. Das haben heute früh die Medienvertreter erst mitbenommen. Es hat noch niemand, sie bekommen die nachher. Ja, sodass sie nach dem Humor, wenn sie den hinter sich haben, wenn sie gegessen haben und sich unterhalten haben, hier drin blättern können. Wenn sie nicht ganz reichen, sage ich ganz einfach, da sind noch genügend da. Wir haben 50.000 Stück bekommen, die wir im ganzen Land verteilen wollen. Also es ist kein Problem. Ja, das Jahr 2016 wird wirklich spannend für uns. Und für Sie natürlich auch, denn alle, die in Sangerhausen wohnen, werden das hautnah erleben, was hier Anfang September losgeht, von 9. bis 11. Also wir rechnen mit etwa 120.000 Besuchern in der Stadt. Ja, ich habe so gesagt, an drei Tagen sind das, wenn man das mal auf die drei Tage verteilt, einigermaßen gleichmäßig, sind das 40.000 Menschen, die am Tag kommen. In Sangerhausen wohnen nur 30 mit den Dörfern. Ja, also wir verdoppeln mal ganz schlicht unsere Einwohnerzahl und wir wollen die alle herzlich in Empfang nehmen. Und das Ganze spielt sich ab quasi, sie sind mittendrin.
0: Aber auch der Vorstandsvorsitzende der Sparkasse Mansfeld-Südharz, Hans-Ulrich Weiß, war mit vor Ort. Er hatte eine Überraschung im Gepäck.
2: Ich will einfach mal so ganz kurz erklären, die Sparkasse hat ja viele Kunden, die bei uns dieses PS-Lotteriesparen machen. Das sind Sie auch, also die meisten von Ihnen machen da ja auch mit. Und das führt letztlich dazu, dass sehr viele Dinge auch gefördert werden können. Also man kann ja da sparen, man kann gewinnen, ja, bei dem PS-Lotteriesparen. Ich spare da immer für Weihnachten, also das Geschenk für meine Frau, da erinnert mich das Konto dann dran, wenn dann also rechtzeitig kurz vor Weihnachten dann der warme Regen auf das Girokonto läuft, ja. Ich hoffe, der eine oder andere von Ihnen hat auch schon mal Glück gehabt und gewonnen beim PS-Lotteriesparen, aber es passiert eben auch etwas, dass sie im Prinzip mit jedem Los auch für einen guten Zweck etwas geben. Und das sind unter anderem natürlich das, was die Ostdeutsche Sparkassenstiftung macht. und

0: Eben ein guter Teil kommt, fließt im Prinzip in die Landkreise zurück, von denen, in denen auch gespart wird. Und das, daraus entstand der PS-Zweckertrag.
1: Insgesamt 13.953,30 € bekam der Volkssolidarität Regionalverband Goldene Aue Südharz überreicht. Das Nachmittagsprogramm wurde von der Humoristin Josephine Lehmke gestaltet.
2: Also mein Name ist Erna Schmidtke Hübenstein. Ja. Ich bin eine alleinerziehende Ehefrau. Ich habe einen Sohn, den Mario. Ja, der ist wie so ein Imker. Schielt nach jede Biene. Ich hab gesagt, Mario, du musst doch mal ein Mädel mit nach Hause bringen. Ich sag, geh zum Sachsen-Anhalt-Tag im September nach Sangerhausen. Da findest du bestimmt was. Da sagt er, Mutter, der Markt ist wie leer gefegt. Aber das ist ja ein Beutel,

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0: Im Notfall vertraut jeder darauf, dass ihm schnell geholfen wird. Doch wer sorgt eigentlich dafür, dass die Retter auch kommen?
1: Ist der Landkreis Träger des Rettungsdienstes und bedient sich dazu Dritter. Die Vergabe erfolgt immer für 4 Jahre durch den Kreistag. Der Landkreis muss absichern, dass die Vergabe an Träger erfolgt, die dem auch wirtschaftlich gewachsen sind. Außerdem muss abgesichert werden im Landkreis, dass eine durchschnittliche Einsatzzeit von 12 Minuten in 95% aller Unglücksfälle erreicht wird.
0: Der Landkreis selbst ist der größte der 3 Rettungsdienste im Mansfelder Land. Entsprechend groß ist auch das Einsatzgebiet, in dem die Bergung von Verletzten abgesichert werden muss.
2: Ist der Landkreis für die Rettungswache Seeburg mit Wasserrettung, Eisleben, Stützpunkt Kloster Mansfeld zuständig. Wir haben in diesen Rettungswachen insgesamt 6 Einsatzfahrzeuge. Davon sind 4 Rettungstransportfahrzeuge, ein Krankentransportfahrzeug und ein Notarzteinsatzfahrzeug. Der Landkreis hält zusätzlich zu diesen im Einsatz befindlichen Fahrzeugen noch 3 Reservefahrzeuge vor, die er auch den anderen Anbietern zur Verfügung stellt, wenn Ausfall, wie das dies ja schon beim ASB passiert ist, mit Notarzteinsatzfahrzeug. Insgesamt haben wir bis jetzt in den Tagen Januar ca. 650 Einsätze gefahren, alle Rettungswachen, also nicht nur hier Landkreis, sondern auch die anderen. Im Jahr sind das in etwa so bei 12.000 Einsätze, wobei sich die Hälfte um Rettungstransportfahrzeuge und der Rest sich auf Notarzteinsätze und auch Krankentransporte beschränkt.
0: Im Altkreis Hettstedt zeichnet seit dem 1. Januar 1999 der Arbeiter-Samariter-Bund für den Rettungsdienst verantwortlich. Stützpunkt ist ein ehemaliger Kindergarten im Hettstedter Neubaugebiet. Die Mitarbeiter des Arbeiter-Samariter-Bundes sind jedoch nicht nur auf diese Art Hilfe spezialisiert.
3: Der Arbeiter-Samariter-Bund besteht hier im Bereich Hettstedt, speziell also um Hettstedt drumherum schon seit den 20er Jahren etwa. Einer der ersten Kolonnen in Sachsen-Anhalt wurde hier in Hettstedt gegründet. Wir haben das erfahren vor etwa 4 Jahren, als zufällig eine Hettstedter Bürgerin, Frau Trippler, an uns herantrat und fragte, ob wir das denn überhaupt wüssten. Und da haben wir uns ein bisschen kundig gemacht und haben also festgestellt, hier gab es schon mal eine Kolonne, wie gesagt, in den 30er Jahren bis zur Machtübernahme der Nazis 1933, den Arbeiter-Samariter-Bund Hettstedt.
4: Was heißt Kolonne?
3: Kolonne ist eigentlich nur eine andere Bezeichnung für Gruppe oder Mannschaft oder ähnlich. Also deswegen war beim Arbeiter-Samariter-Bund die Spezifik, dass die Kolonne hieß halt. Ne? Und beschäftigte sich mit der Erste-Hilfe-Ausbildung, speziell in den Betrieben. Hier waren ja damals schon etliche Betriebe. Und weil die Arbeiter ja nun wenig Schutz hatten. Ne? Also es gab ja sowas überhaupt nicht, staatliche Schutzmaßnahmen für Arbeiter in den Betrieben. Und der Arbeiter-Samariter-Bund nahm sich dieser Problematik halt an, bildete Ersthelfer aus in den Betrieben und setzte die auch entsprechend ein. Das war so die erste Schutzmaßnahme überhaupt für Arbeiter. Ja, bis 33 sagte ich schon, ab 33 gab es dann nur noch das Deutsche Rote Kreuz, ist von den Nazis vereinheitlicht worden, alles was alle anderen vorher brachten, also an Leistungen in diesem Bereich, wurden vom DRK übernommen und erst mit der Neugründung des ASB 91, 92 hier im Mansfelder Land gab es den ASB wieder. Bis dahin nicht, weil nach 1945 diese Einheitlichkeit durch das DRK beibehalten worden ist. Die sowjetischen Besatzungstruppen ließen das nicht zu, dass sich der ASB in den heutigen neuen Bundesländern wieder gründeten. Und deswegen war das ein bisschen kompliziert. Es blieb dann halt dabei. Es wurde also nichts Neues geschaffen, es blieb das DRK. Ja, 1990, 91, nach der Wende, gründet sich der ASB hier im Territorium wieder. Wir hatten relativ schnell eine kleine Ortsgruppe wieder zusammen, gründeten den Kreisverband Mansfelder Land e.V. und arbeiten seitdem kontinuierlich.
4: Mit welchem Ziel?
3: Mit dem Ziel, eigentlich zu helfen. Samariterdienste heißt ja, dem Nächsten helfen, ohne das Ganze konfessionell, also ohne kirchliche Bindung. Wir wollten von dem Ursprung halt ein bisschen gerecht werden, den ASB als Helfer für Arbeiter. Arbeiter, Samariter deswegen. Und diesem Ziel wollten wir schon gerecht werden und wollen das auch immer noch tun. Demzufolge, es steht ja auch so in der Satzung drin, bemühen wir uns um den Bereich Rettung, Notfallrettung, also das alles, was, wenn Menschen halt in Not sind, körperlich, seelisch, vielleicht auch wirtschaftlich. Es kommt immer darauf an, wo wir helfen können. Unsere Mittel sind ja auch nicht unerschöpflich. Aber zumindest heißt der Samariterdienst dem Nächsten helfen, ohne selbst etwas dafür zu nehmen. Diesem Anspruch wollen wir auch künftig gerecht werden. Also Notfallrettung beschäftigen wir uns. Die Satzung sagt auch, dass wir uns mit anderen Wohlfahrtsaufgaben beschäftigen. Ich nenne da nur die Bereiche Behinderten, Behindertenhilfe, Behindertenunterstützung, Behindertenfahrdienste. Wir haben auch...
4: so kennt man sie ja eigentlich auch.
3: Ja, richtig.
4: Die Rettung ist ja erst seit 1.1.
3: jetzt wieder neu. Das ist ja auch der Anlass unseres Gesprächs, dass wir seit 1.1.1999 die beiden Rettungsdienstbereiche Hettstedt und Gerbstedt übernommen haben, nachdem der Landkreis im vergangenen Jahr nach Ausschreibung neu vergeben hat. Und wir hier diese beiden Rettungswachen in Hettstedt und Gerbstedt nun wieder betreiben. Wir waren ja bis 1994 schon mal in Rettung drin und sind nach Ausschreibungsverfahren 1994 ausgeschieden und hatten von 1994 jetzt bis Ende 1998 im Bereich Rettung keine Aufgaben, haben das jetzt also wieder neu übernommen. Der ASB Neubeginn heißt auch neue Anschaffungen. Wir haben ja die komplette Ausstattung für die beiden Rettungswachen bis auf eine Ausnahme auch komplett neu anschaffen müssen. Wir haben am 1.1. oder zum 1.1. 22 Mitarbeiter neu eingestellt, im Wesentlichen auch hier aus der Region. Dabei sind uns sehr zustatten gekommen die Bewerbungen der Mitarbeiter des DRK, die den Mut hatten, zu uns zu kommen. Und wir haben auch fast alle berücksichtigen können.
4: Wieso die den Mut hatten?
3: Ja, eigenartigerweise gab es da Vorbehalte. Warum, können wir auch nicht so richtig nachvollziehen. An uns hat es mit Sicherheit nicht gelegen. Wir haben das Deutsche Rote Kreuz aufgebeten, dass sie ihren Mitarbeitern mitteilen kann, alle können sich bei uns bewerben. Und wir würden auch alle nehmen, die geeignet sind. Also nur die fachliche Eignung spielte bei uns eine Rolle. Und waren natürlich glücklich darüber, dass sich aus der Region doch eine ganze Reihe von Kollegen bei uns beworben haben, die auch fast alle, wie gesagt, übernommen worden sind.
4: Alles Männer oder
3: zu einer Frau? Nein, eine Ausnahme, auch zum DRK, so ein bisschen im Unterschied. Beim Arbeiter-Samariter-Bund gibt es keine Vorbehalte gegen Frauen im Rettungsdienst. Wir sind da doch recht offen, aber sagen wir mal, es sind drei Frauen, die wir hier beschäftigen, von 22 Mitarbeitern. Und sie sind nicht nur fachlich eine Bereicherung. Ja, Fahrzeuge komplett neu, bis auf eine Ausnahme. Bis 1994 fuhr ja ein Fahrzeug, das die Sparkasse Hettstedt gespendet hatte, hier im Territorium Rettung. Dieses Fahrzeug ist natürlich am 1.1. wieder hier in Dienst gegangen und fährt seitdem auch den Rettungsdienst speziell von der Rettungswache Hettstedt aus. Vielleicht sollte man auch bei der Gelegenheit sagen, dass ein Fahrzeug nicht ganz billig ist. Also ein Rettungsfahrzeug zwischen 170.000 und 180.000 Mark muss man schon investieren, um die DIN-Norm, also die Grundnorm zu erfüllen. Es ist nicht ohne. Also ich denke mir mal, dass das einen Wert darstellt, der auch schwer erarbeitet werden muss. Ne? Also es ist nicht ganz so einfach. Insgesamt haben wir fast eine halbe Million investiert in diese beiden Rettungswachen. Dabei sind noch nicht die Leistungen dabei, die die Kollegen selber erbracht haben. Also viele Arbeiten, Renovierungsarbeiten, Instandsetzungsarbeiten, diese vorbereitenden Dinge haben die Kollegen selber gemacht, was uns natürlich besonders freut, weil das den Kostenträgern, den Krankenkassen ja nicht mit in Rechnung gestellt wird, diese Eigenleistungen, die gebracht worden sind. Wir freuen uns auch bei der Gelegenheit immer, wenn wir mit Kooperationspartnern zusammenkommen, die völlig unbürokratisch und sehr entgegenkommend arbeiten. Ich meine hier beispielsweise die Stadt Hettstedt, die uns sehr unterstützt hat bei der Findung und auch beim Herrichten der Rettungswache hier in der Aktestraße. Und auch bei der Stadtverwaltung Gerbstedt kann man sich eigentlich nur bedanken, die also ganz schnell und spontan Hilfe geleistet hat und auch ganz schnell den Standort einer Rettungswache zur Verfügung gestellt hatte, dass sich das nachher so ergeben hat, dass wir in die alte, neue Rettungswache am Krankenhaus Gerbstedt ziehen. Das ist dann mehr oder weniger doch der Zufall gewesen. Ne? Aber Hilfe sowohl von der Stadtverwaltung Hettstedt als auch von Gerbstedter Stadtverwaltung haben wir genossen.
0: Wenn die Sanitäter von einem Einsatz zurückkommen, ist dieser noch längst nicht vorbei. Auch die Nachbereitung nimmt noch einmal viel Zeit in Anspruch. Manchmal ist es auch schwer, mit dem gerade Erlebten zurechtzukommen, die teilweise schrecklichen Bilder im Kopf zu verdrängen. Jeder von den Männern und Frauen geht anders damit um. Doch den meisten hilft es, darüber zu reden, sich gegenseitig wieder aufzubauen. Was, von welchem Einsatz kommen Sie gerade?
5: Ich bin ein Großanderer von einer diabetischen Entgleisung, eine ältere Frau mit massiven Erbrechen seit 2 Tagen und abnormale Blutzuckerwerte. Wir haben sie praktisch eine Einweisung von der Frau Dr. Bundisch nach Eisleben ins Krankenhaus.
0: Hat sie auch in Krankenwagen gebrochen?
5: Ja, sehr viel.
0: Das muss hinterher natürlich dann alles schnell wieder gereinigt werden.
5: Ja, die Skrubs haben wir jetzt schon im Krankenhaus beseitigt, weil wir müssen ja immer damit rechnen, dass wir dann zum nächsten Einsatz kommen. Ja. Und dann jetzt machen wir den Wagen fertig, dass wir die nächste Fahrt machen können.
0: Bei durchschnittlich 11 Einsätzen pro Tag muss alles schnell gehen. Denn schon in den nächsten Minuten kann es sein, dass der Wagen wieder gebraucht wird. Doch mit einem neuen Bettlaken und der gründlichen Reinigung des Fahrzeuges ist es nicht getan. Es müssen Protokolle geschrieben und verbrauchtes Material muss aufgefüllt werden. Eines der wichtigsten Utensilien für die Erste Hilfe ist der Medikamentenkoffer.
5: Das ist der Koffer, der wird mit hochgenommen zum Patienten jetzt vor Ort, dass man dann auch Medikamente, wenn er nur das dabei ist, dass man dann gleich was geben kann. Und da ist alles drin, was im Notfall gebraucht wird. Atmungsbeute, Medikamente und Infusionen, Tuben, Intubation.
6: Es sind auch 3 Frauen, die hier im Rettungsdienst arbeiten. Es ist auch ein sehr schöner Beruf für eine Frau. Es ist nicht nur eine Domäne der Männer. Denn auch wenn uns Frauen gesagt wird, wir sind sehr sensibel, aber auch im Rettungswagen gehören da Gefühle eigentlich dazu. Und unsere Männer akzeptieren uns voll und ganz. Und wir können auch genauso schwer arbeiten wie die Männer. Das ist eigentlich, was immer gesagt wird, um Gottes Willen, Frauen tragen. Aber ich würde sagen, es geht ganz gut. Und unsere Männer sind eigentlich recht zufrieden hier, dass auch ein paar Frauen in der Rettungswache sind.
0: Wie verarbeiten Sie das Erlebte?
6: Indem ich eigentlich mit Kollegen rede. Wenn besondere Probleme sind, dann wird einfach sich an den Tisch gesetzt und es wird gesprochen. Und alleine das hilft. Eigentlich mir hilft's und ich glaube den anderen auch.
0: Der ASB hat sich aber auch die Erste-Hilfe-Ausbildung auf die Fahnen geschrieben.
7: Von 1991 bis zum heutigen Datum normalerweise ständig im Landkreis irgendwo in den Schulen die Kinder unterrichtet. Unterrichtet ist ein bisschen schlecht gesagt, mal eingewiesen. Das heißt, wir haben angefangen, 5., 6., 7. Klasse im Rahmen der Projektwoche mal 2 Stunden unentgeltlich die einweisen in, was ist zu tun bei Erste-Hilfe-Maßnahmen, wie läuft es ab, was macht man richtig, wie verhält man sich richtig.
4: Das ist auch wichtig.
7: Und habe dann im Prinzip das weiter ausgebaut und habe dann gesagt, jawohl, die 8. Klasse, ab 8. Klasse ist es dann ein bisschen prekär, dann fangen die Ersten an mit Fahrerlaubnis. Und habe dann daraufhin aufgebaut und habe die in der 8. Klasse den richtigen normalen LSM-Lehrgang, lebensrettende Sofortmaßnahmen, unterrichtet und habe dann gesagt, jawohl, mit Qualifizierung oder mit Nachweis dieser Teilnahme können Sie zum Erwerb der Fahrerlaubnis nutzen. Und das hat sich strukturmäßig, 93 war ein großer Abbruch für uns, ja, aber das hat sich seelisch-moralisch schon langsam wieder aufgebaut. Das heißt, ich bin da im letzten Jahr zum Beispiel, obwohl wir noch nicht Rettung gefahren sind, schon bis Eisleben, Lütjendorf, Groß-Arna, Gönnerode. Das sind alle Schulen, wo wir über Jahre schon die Ausbildung ablaufen lassen. Und das wollen wir jetzt in dem Bereich Hettstedt noch intensivieren. Die ersten Gespräche haben stattgefunden. Also ich habe mit der Frau Dr. Hinz gesprochen, dass zum Beispiel die gesamten Lehrer in der Ersthelferausbildung, die weitaus umfangreicher stattfindet, im März die ersten Lehrer zur Ausbildung kommen. Und dann hoffe ich, dass das sich so nach und nach wieder entwickelt und auch etwas umfangreicher wird für die Schulen. Es ist natürlich, wir sind nicht Alleinanbieter, muss ich gleich sagen, denn in dem Bereich gibt es ja keine Abgrenzung. Jeder hat ja die Möglichkeit, die DRAG ist da noch drin, ein Teil vom Deutschen Roten Kreuz, sind noch freiwillige, ehrenamtliche Leute unterwegs. Und weil die Ausbildungsstrecke läuft nur auf ehrenamtlicher Basis, das mache ich also nebenbei.
4: Na, da kannst du hier noch gehen.
7: Richtig.
4: Man muss ja auch die Leute irgendwie sensibilisieren für die ganze Sache. Denn wie Sie vorhin gerade sagten, jetzt auch die Mithilfe.
7: Ja, die Mithilfe ist natürlich entscheidend. Entscheidend sind die ersten Schritte, dass die Schritte ordnungsgemäß richtig ablaufen. Was mache ich?

0: Was habe ich zu, wen habe ich zu informieren, in welcher Art und Weise? Und in solchen Gesprächen fangen wir auch mit den Kindern an, dass ich sage, was habe ich am Telefon zu sagen? Wie habe ich ihn zu lauern? Auf was habe ich zu achten? Das sind so Kleinigkeiten, wo ich auch auf Interesse, die brauchen nicht mehr zu lernen, Pflaster zu kleben, das kennen die meisten. Aber die Scheu besteht schon, wenn eine bewusstlose Person da ist. Was mache ich? Wie mache ich es? Mache ich es denn richtig? Und was passiert, wenn ich es falsch mache? Ja, das sind die Sachen.
1: Oder wo stelle ich mein Auto hin?
0: Ja, auch das, wo ich sage, in welchem Bereich muss ich freilassen, dass der Rettungsdienst ordnungsgemäß ran kann? Welches Risiko gehe ich ein, wenn ich zum Beispiel an ein Fahrzeug rangehe, dass ich mein Auto weit genug weglasse, dass ich die Rettungsgasse freilasse? Das sind Sachen, wo denn zum Beispiel die Kinder, die das in der Schule gehört haben, die Eltern darauf hinweisen.
1: Besser Bescheid wissen.
0: Richtig, dass die Kinder eben meistens schon darauf hinweisen, Vati, du musst ja Platz machen, die kommen. Oder es kommt einer mit Blaulicht und Sondersignal, wir müssen rechts ran. Das sind solche Sachen, wo eben Kleinigkeiten. Was sich früher eingebäuert hat, man ist eben weitergefahren oder man hat es ignoriert, man schaut jetzt schon. Und Kinder sind in solchen Sachen aufgeschlossen. Die haben keine Vorurteile, da interessiert das nicht, ob der grün, gelb oder rot ist, sage ich mal. Die Hautfarbe spielt da keine Rolle. Oder auch, wie er angezogen ist. Eltern sagen dann schon nein, lassen liegen, man weiß. Und ich habe immer, ich bin der Meinung, wenn wir bei den Kindern anfangen und das Verständnis wecken, ist es für uns leichter am Unfallort, weil die irgendwann werden sie erwachsen. Irgendwann kommen sie im Straßenverkehr mit uns zusammen und dann ist es schon besser, sie haben die richtige Entscheidung getroffen. Das war es nochmal.
2: Den wilden Westen des Landkreises, das heißt die Harzregion, betreut Gerhard Franke, ein Neuling auf dem Gebiet des Rettungswesens.
3: Tja, mein Name ist Gerhard Franke. Bin schon etwas zu alt, aber fühle mich noch nicht ganz so alt.
1: Warum?
3: Warum? Weil ich halt noch was machen möchte in diesem Leben. Es wird einen nur einmal gegeben. Ja. Bin verheiratet mit nur einer Frau von Anfang an. Zwei Kinder sind auch schon aus der Schule raus, die große, die kleine kommt jetzt aus der Schule. Zwei Mädchen sind es, sollten vielleicht Jungen werden. Die zweite ist vielleicht wie ein Junge erzogen oder geworden. Naja, das wäre soweit zu meinem familiären.
1: Und zur Firma? Wie fing das denn alles an mit Ihrer Firma? Die gibt es ja nun schon seit der Wende, soweit ich informiert bin. Und
3: ja, während der Wendezeit habe ich halt angefangen mit einem Auto. Ein Viertürs Auto war damals ein 1,3er Wartburg. Mit dem habe ich angefangen, Dachse zu fahren. Es gab damals jemanden, der auf meiner Nachbarschaft, den ich öfter mal gefahren hatte, das war so ein Westberliner, der sagte, ja, Frank, in einem halben, dreiviertel Jahr haben sie drei Autos. Den Mann habe ich damals vor verrückt erklärt. Das war ja für einen geborenen DDR-Bürger schier unmöglich. Ja. Naja, und der Mann hatte irgendwie recht. Heute sind das bei 20 Fahrzeuge, die ich da in den 8 Jahren
1: Und nicht alles Taxen.
3: mir alle angeschafft habe. Nein, ich habe mehrere Unternehmen. Das sind drei Dachsen, viele Mietwagen, auch 5 Omnibusse, dabei auch ein Behindertenbus.
1: Ein Behindertenbus?
3: Ja, das heißt, da ist eine Rollstuhlrampe drin, die habe ich extra bauen lassen. Und man kann da bis 3 Elektrorollstühle mitnehmen. Behinderte Leute möchten auch gern sicherlich mal Urlaub machen. Es gibt ja auch einen Ausspruch, nicht behindert zu sein, ist ein Geschenk, was uns halt jederzeit genommen werden kann. Ja.
1: Ach, da machen Sie richtig Fahrten für die
3: Ja,
1: für
3: ich mache,
1: Behinderte?
3: wir fahren, ja, wer reist, sind Kinder, wenn sie in irgendwelche Schullandheime fahren. Oder alte Leute, die dazwischen, oder ältere Leute, die dazwischen haben meistens die Möglichkeit selber zu fahren. Ja. Und so habe ich auch hier in dem Vorraum ein kleines Büro, wo wir halt eben auch ein paar Reisen vorbereiten, ausarbeiten. Dafür habe ich auch extra einen Lehrling eingestellt. Der Lehrling ist gehandicapt aufgrund eines Unfalls, was ihm vor circa 2,5 Jahren hier in dem Kreisgebiet was ich da
1: Unfall.
3: zugetragen hatte, einen Unfall.

0: Er wurde durch einen Pkw-Fahrer angefahren. Es war eine Radsportgruppe auf der Kohlenstraße zwischen Korensen und Pferdeköpfe. Und wie gesagt, ist ein Pkw mit überhöhter Geschwindigkeit auf diesen schmalen asphaltierten Waldweg in die Gruppe rein. Ein Kind war tot und er, der querschnittsgelähmt, er ist dann zum Virchow-Klinikum nach Berlin ausgeflogen worden. Er wollte mal Klempner werden. Durch so seine Großeltern, die hatte ich mit der Dachse immer zu medizinischen Einrichtungen gefahren, bin ich an und für sich auf den Jungen gestoßen und habe versucht, eben dem Jungen eine Perspektive zu schaffen. Habe ein Reisebüro aufgebaut mit Hilfe von anderen Reisebüros in Leipzig. Rudolf Reisen kann ich da vielleicht erwähnen, mit denen ich da auch etwas kooperiere. Ja, der Junge hat von seinen Suizidabsichten dann halt eben auch Abstand genommen und ist im Grunde genommen ein integriertes Mitglied meines oder meiner Unternehmungen dieser Welt heutzutage zu
1: Wie viele Angestellte haben
0: stehen.
1: Sie denn?
0: Ja, jetzt durch die Rettungswache, da sind das über 30
1: Ja.
0: insgesamt.
1: Die Rettungswache ist ja dann das, was der Grund des Gesprächs ist, also vom Taxiunternehmen, Behindertenbus, Pflegedienst bis hin zur Rettungswache, das ist Wahnsinn.
0: Ein bisschen. Dann machen wir zwischendurch noch ein bisschen Kurierdienst.
1: Ja, wie sind Sie denn auf die Rettungswache gekommen?
0: Ja, 1990, muss ich sagen, habe ich jemanden kennengelernt aus den Altbundesländern in Königslutter. Einen Herrn Olbrecht und auch einen Herrn Deetz aus Beine. So, und die hatten beide einen Taxibetrieb und gleichzeitig ein Rettungsdienstunternehmen. Und von denen habe ich mir sozusagen die Firmenstruktur interpretiert, abgeschaut. Habe auch von den beiden aktive Unterstützung erhalten, was jetzt die organisatorischen Fragen anbelangte. Der Herr Ulbricht ist dann mit mir schnell mal, nachdem ich auch meinen Rettungssanitäter
1: Wollte gerade sagen, das kann ja
0: auf
1: nicht jeder
0: der
1: sagen, ich mache jetzt
0: Landes.
1: hier einen Rettungsdienst auf, sondern braucht man eine gewisse
0: In
1: Ausbildung.
0: meinem Unternehmen war ich halt der Erste, der sich dort auf die Schulbank gesetzt hat. Schule habe ich schon viel in meinem Leben besucht, habe mal Kriminalistik studiert, habe auch mal Jura studiert und so ging das halt weiter. Da habe ich nach der Wende eben meine Unternehmerschulungen absolviert in Hildesheim auf der Deula, die Verkehrsschule als Unternehmer, später für den Omnibusbetrieb in Leipzig und dazwischen den Rettungssanitäter. Ich habe mir ein vollkommen neues Fahrzeug angeschafft. Es ist auch eine vollkommen neue Generation von Rettungsmitteln. Ja. Sieht auch vom Äußeren ganz anders aus als wie die herkömmlichen Rettungsfahrzeuge oder RDWs, die jetzt im Landkreis oder in anderen Kreisen hier gefahren sind.
1: Aber aufs Innere kommt es ja an.
0: Ja, sicher auch. Es ist eben so ausgerüstet, dass erstmal der Notarzt oder das Personal richtig arbeiten kann. Man braucht sich nicht bücken, man kann um den Patienten schön drumherum gehen. Das Auto ist voll klimatisiert, also man muss ja auch mal davon ausgehen, im Sommer steht das Auto viel, wenn keine Notfälle sind und es lädt sich halt eben auch durch die Hitze auf. Ja, und stellen Sie sich vor, der Patient, der ohnehin schon
1: Leidet.
0: leidet, ja, kommt dann in so ein überhitztes Auto. Ja, das ist dann auch nicht schön. Und der Notarzt, der mit dem NEF dann angefahren kommt und so dann in so, dann sage ich dann auch gleich, es sollen sich alle wohlfühlen und da habe ich auch lieber nicht aufs Geld geschaut, sondern mir eben auch so ein Fahrzeug angeschafft.
2: Doch nicht genug damit. Gerhard Franke kümmert sich auch um ältere und kranke Bürger, hat eigens dafür ein Pflegezimmer ausgebaut und eine behindertengerechte Badewanne angeschafft. Mit dem Kleinbus, auch extra dafür ausgestattet, holt er die Pflegebedürftigen ab und chauffiert sie auch wieder nach Hause. Diesen Pflegedienst will er in Zukunft noch weiter ausbauen. Doch wie schafft der fast 50-Jährige das eigentlich alles? Auf der Fahrt zu seiner Rettungswache in Apperode hat er uns sein Geheimrezept verraten.
0: Also Pläne habe ich noch viele. Man müsste, wie ich anfänglich sagte, jünger sein. Ja, aber so alt fühle ich mich auch nicht. Ich sage mir immer, Unternehmer heißt halt was unternehmen. Wo ich mir meine Kraft herhole vielleicht noch, das ist meine Mutti.
3: Ihre Mutti. Die wohnt im Vaterode. Und die nehme ich dann in den Arm. Und das gibt ihr Kraft und das gibt mir Kraft. Und das ist einfach sich die Reserve, die ich habe.
4: Ich bin die Frau Seifert. Ich leite hier die Rettungswache in Eberode von der Firma Rettungsdienst Gerhard Franke. Und bin gelernte Krankenschwester, habe dann meinen Rettungssanitäter gemacht und später die Ausbildung zum Rettungsassistenten. Neben mir steht mein Stellvertreter, der Herr Jüngling, ist auch ein Rettungsassistent. Und links neben mir steht der Rettungssanitäter Herr Kram. Wir sind uns jetzt hier in unserem Rettungswagen, das ist ein Mercedes Sprinter, das entspricht dem neuesten Standard, das ist ein sogenannter Kofferaufsatz mit Durchgang. Das heißt, der Rettungsassistent und der Rettungssanitäter sind durch diesen Durchgang immer miteinander verbunden und stehen in Kommunikation. Hier hinten sehen wir die verschiedenen Geräte. Dort unten haben wir das LifePack 12. Das ist ein Defibrillationsgerät mit EKG-Monitor und ein sogenannter Halbautomat. Das ermöglicht dem Rettungsassistenten und seinem Sanitäter vor Ort, bevor der Notarzt eingetroffen ist, zur frühen Defibrillation bei Herzstillstand oder Herz-Kreislauf-Versagen. Ich kann das jetzt mal anstellen. Das ist also auch das neueste Gerät, was zu kriegen ist. Hier befindet sich das LifeBase. Das ist auch bekannt unter Medomatenplatte, das heißt, es ist die Sauerstoffversorgung in unserem Wagen. Man kann das auch abnehmen und transportieren, das LifePack 12 übrigens auch. Und es ist auch verbunden mit unserem großen Sauerstoffanschluss, sodass ermöglicht ist, dass der Patient über längere Zeit mit Sauerstoff versorgt werden kann und auch beatmet werden kann. Spritzen und Venenverweilkanülen, also wo die Infusion angeschlossen wird, und andere Kanülen, Tupfer und noch verschiedene Medikamente. Das ist sehr übersichtlich gestaltet in diesem Rettungswagen, sodass auf den ersten Blick eigentlich zu sehen ist, was man dort finden kann. Also hier können wir von außen unsere Notfallkoffer herausnehmen. Das heißt, hier oben ist unser Kindernotfallkoffer, der ist komplett bestückt. Und hier unten ist ein kombinierter Koffer, das für Kreislauferkrankungen und für Unfälle. Also ein bisschen Verbandsmaterial ist drin und Medikamente, Sauerstoff, Blutdruckmessgerät und was halt alles in diesen Koffer reingehört. Man kann diese Koffer auch von innen, vom Innenraum des Rettungswagens herausnehmen. Über die Möglichkeit des Ausleuchtens der Unfallstelle oder wenn man mal an einem Hang steht, kann man die Außenbeleuchtung links, hinten und auf der rechten Seite von der Fahrerkabine zuschalten.
2: Auch die Mitarbeiter vom Rettungsdienst Franke legen größten Wert auf eine intensive Auswertung der gefahrenen Einsätze. Jeder der Sanitäter hat einen sogenannten Pieper am Mann, sodass auch bei einer Tasse Kaffee immer jemand erreichbar ist. Doch allzu oft bleibt der Kaffee stehen, weil wieder einmal ein Mensch Hilfe braucht.
1: Ach du Scheiße.

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0: Unter dem Motto Sachsen-Anhalt trifft Rose findet vom 9. bis 11. September 2016 der 20. Sachsen-Anhalt-Tag in Sangerhausen statt. Im Rahmen einer Pressekonferenz in Sangerhausen am 13. Juli stellten die Staatskanzlei und die Veranstalterstadt das Programm des Landesfestes vor. Dazu betonte Sangerhausens Oberbürgermeister Ralf Poschmann, ihm liege viel daran, dass das Landesfest für alle ein ganz besonderes Erlebnis wird. Es gibt viele Gründe, sich am Wochenende 9. bis 11. September 2016 auf dem Weg in die Berg- und Rosenstadt zu machen. Sangerhausen überzeugt durch seine Vielfalt, aber auch mit Traditionellem und Modernem. Auch Mario Bösenroth, Leiter des Organisationsteams, ergriff das Wort.
1: Mit dem Programmheft, mit der Veröffentlichung des Programmheftes, ist ein weiterer Meilenstein in den Planungen des Org-Teams oder in den Planungen zu dem Sachsen-Anhalt-Tag geschafft worden. Inhalte, hier ganz kurz vielleicht noch so ein paar Eckdaten, weil ich glaube, es ist für jeden spannend genug, das Programmheft selbst durchzuschauen, einzelne Programmpunkte, sich Inhalte mal rauszuziehen. Also wir werden auf 14 Bühnen, für die großen Bühnen der Medienpartner, Weltoffenes Sachsen-Anhalt, das Novum, kann ich nur immer wieder betonen, in Sangerhausen wird es erstmals eine Zusammenarbeit, Gastgeberbühne mit dem MDR. Und das jeweilige Regionaldorf, in diesem Jahr ist es ja Harz-Harz-Vorland, mit SAW als Novum zusammenarbeiten, gemeinsame Programminhalte und Bühnenprogramm darstellen. Wir als Stadt werden uns selber auf einigen Bühnen präsentieren. Die wichtigste Bühne an der Stelle wäre die Gormännchenfestbühne, das ist das traditionelle Altstadtfest von Sangerhausen, was traditionell auch in diesem Zeitraum stattfindet. Wir haben aber weitere Bühnen auch, wo sich regionale Anbieter, regionale gewerbetreibende Gastronomen die Chance erhalten haben, auch sich im Fest, zum Landesfest ordentlich zu präsentieren.
0: Vom Land Sachsen-Anhalt erklärte der Regierungssprecher Dr. Matthias Schuppe, dass der 20. Sachsen-Anhalt-Tag ein ganz besonderes Jubiläum ist. Über zwei Jahrzehnte hinweg hat das Landesfest dazu beigetragen, die Schönheiten und das Unverwechselbare unserer Heimat Sachsen-Anhalt zu präsentieren. Es hat darüber hinaus dabei geholfen, uns als junges Bundesland zu finden und eine Landesidentität zu entwickeln. Ich bin überzeugt, auch in diesem Jahr erwartet uns wieder ein gelungenes Landesfest, das allen Mitwirkenden und Besuchern unvergessen bleibt. Schuppe dankte den zahlreichen Sponsoren und den Medienpartnern MDR, Radio Brocken und Radio SAW, die auch in diesem Jahr die Durchführung des Sachsen-Anhalt-Tages ermöglichen werden. Der Sachsen-Anhalt-Tag in Sangerhausen wird von rund 10.000 Mitwirkenden gestaltet. Während des Festes gibt es ein buntes und abwechslungsreiches Programm auf zahlreichen Bühnen in der gesamten Innenstadt. In den Regionaldörfern stellen sich wieder die Regionen des Landes vor. Am Beginn steht traditionell am Freitag ein ökumenischer Gottesdienst. Höhepunkt am Sonntag, den 11. September 2016, ist der Festumzug mit ca. 4000 Teilnehmern. Dieser wird vom MDR-Fernsehen zeitversetzt übertragen. Die Landesregierung, der Landtag und die Landeszentrale für politische Bildung präsentieren sich in der Themenstraße Weltoffenes Sachsen-Anhalt am Parkplatz Breitbartstraße. Dort wird auch am Freitag, den 9. September 2016 um 15.30 Uhr der Sachsen-Anhalt-Tag durch den Ministerpräsidenten Dr. Rainer Haseloff und den Oberbürgermeister Ralf Poschmann eröffnet. Das Programm des Sachsen-Anhalt-Tages ist ab sofort auf den Seiten des Landes unter www.sachsen-anhalt.de bzw. unter www.sat2016.de zu finden. Eine freudige Nachricht hatte noch Ulrich Franke, Geschäftsführer der Städtischen Wohnungsbau GmbH, zu verkünden. Er sicherte zu, dass auf dem Sangerhäuser Bahnhof pünktlich zum Sachsen-Anhalt-Tag die Baumaßnahmen abgeschlossen sein werden. Somit können die Besucher problemlos auch mit der Bahn anreisen. Der Regionalverband Volkssolidarität Goldene Aue Südharz feiert am 13. Juli in der Sangerhäuser Mockstraße sein Rosen- und Grillfest im Clubgarten. Dazu gibt es immer Kaffee und Kuchen und später am Abend dann Röster für die Mitglieder aus den einzelnen Ortsverbänden. Zu Beginn der Feierlichkeit am Nachmittag begrüßte die Geschäftsführerin des Regionalverbandes Karin Heisig alle Anwesenden. Als Gäste diesmal mit dabei die amtierende Rosenprinzessin Luisa und der Oberbürgermeister Ralf Poschmann.
2: Erstmal von mir ein herzliches Willkommen, dass ich auch heute wieder hier sein darf zum Rosenfest hier in der Murgstraße. Ist ja schon Tradition geworden und wir haben natürlich ein spannendes Jahr vor uns. Oder was heißt vor uns? Die Hälfte liegt hinter uns. Aber der spannende Teil kommt eigentlich noch. Ich habe hier so ein Heftchen in der Hand, das will ich gleich als erstes mal hochhalten. Das Programmheft zum Sachsen-Anhalt-Tag ist heute ganz druckfrisch eingegangen. Das haben heute früh die Medienvertreter erst mitbenommen. Es hat noch niemand, sie bekommen die nachher. Ja, sodass sie nach dem Humor, wenn sie den hinter sich haben, wenn sie gegessen haben und sich unterhalten haben, hier drin blättern können. Wenn sie nicht ganz reichen, sage ich ganz einfach, da sind noch genügend da. Wir haben 50.000 Stück bekommen, die wir im ganzen Land verteilen wollen. Also es ist kein Problem. Ja, das Jahr 2016 wird wirklich spannend für uns. Und für Sie natürlich auch, denn alle, die in Sangerhausen wohnen, werden das hautnah erleben, was hier Anfang September losgeht, von 9. bis 11. Also wir rechnen mit etwa 120.000 Besuchern in der Stadt. Ja, ich habe so gesagt, an drei Tagen sind das, wenn man das mal auf die drei Tage verteilt, einigermaßen gleichmäßig, sind das 40.000 Menschen, die am Tag kommen. In Sangerhausen wohnen nur 30 mit den Dörfern. Ja, also wir verdoppeln mal ganz schlicht unsere Einwohnerzahl und wir wollen die alle herzlich in Empfang nehmen. Und das Ganze spielt sich ab quasi, sie sind mittendrin.
0: Aber auch der Vorstandsvorsitzende der Sparkasse Mansfeld-Südharz, Hans-Ulrich Weiß, war mit vor Ort. Er hatte eine Überraschung im Gepäck.
3: Ich will einfach mal so ganz kurz erklären, die Sparkasse hat ja viele Kunden, die bei uns dieses PS-Lotteriesparen machen. Das sind Sie auch, also die meisten von Ihnen machen da ja auch mit. Und das führt letztlich dazu, dass sehr viele Dinge auch gefördert werden können. Also man kann ja da sparen, man kann gewinnen, ja, bei dem PS-Lotteriesparen. Ich spare da immer für Weihnachten, also das Geschenk für meine Frau, da erinnert mich das Konto dann dran, wenn dann also rechtzeitig kurz vor Weihnachten dann der warme Regen auf das Girokonto läuft, ja. Ich hoffe, der eine oder andere von Ihnen hat auch schon mal Glück gehabt und gewonnen beim PS-Lotteriesparen, aber es passiert eben auch etwas, dass sie im Prinzip mit jedem Los auch für einen guten Zweck etwas geben. Und das sind unter anderem natürlich das, was die Ostdeutsche Sparkassenstiftung macht. Und eben ein guter Teil fließt im Prinzip in die Landkreise zurück, von denen, in denen auch gespart wird. Und das daraus entstand der PS-Zweckertrag.
0: Insgesamt 13.953,30 € bekam der Volkssolidarität Regionalverband Goldene Aue Südharz überreicht. Das Nachmittagsprogramm wurde von der Humoristin Josephine Lehmke gestaltet.
4: Also mein Name ist Erna Schmidtke Hübenstein. Ich bin eine alleinerziehende Ehefrau. Ich habe einen Sohn, den Mario. Ja, der ist wie so ein Imker. Schielt nach jede Biene. Ich habe gesagt, Mario, du musst doch mal ein Mädchen.

0: ersten Angeltag im September nach Sangerhausen. Da findest du bestimmt was. Da sagt der Mutter, der Markt ist wie leer gefegt.
1: Aber das ist ja ein Beutel, immer wieder lang.

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0: Im Notfall vertraut jeder darauf, dass ihm schnell geholfen wird. Doch wer sorgt eigentlich dafür, dass die Retter auch kommen?
1: Eigentlich ist der Landkreis Träger des Rettungsdienstes und bedient sich dazu Dritter. Die Vergabe erfolgt immer für 4 Jahre durch den Kreistag. Der Landkreis muss absichern, dass die Vergabe an Träger erfolgt, die dem auch wirtschaftlich gewachsen sind. Außerdem muss abgesichert werden im Landkreis, dass eine durchschnittliche Einsatzzeit von 12 Minuten in 95% aller Unglücksfälle erreicht wird.
0: Der Landkreis selbst ist der größte der 3 Rettungsdienste im Mansfelder Land. Entsprechend groß ist auch das Einsatzgebiet, in dem die Bergung von Verletzten abgesichert werden muss.
2: Ist der Landkreis für die Rettungswache Seeburg mit Wasserrettung, Eisleben, Stützpunkt Kloster Mansfeld zuständig. Wir haben in diesen Rettungswachen insgesamt 6 Einsatzfahrzeuge. Davon sind 4 Rettungstransportfahrzeuge, ein Krankentransportfahrzeug und ein Notarzteinsatzfahrzeug. Der Landkreis hält zusätzlich zu diesen im Einsatz befindlichen Fahrzeugen noch 3 Reservefahrzeuge vor, die er auch den anderen Anbietern zur Verfügung stellt, wenn Ausfall, wie das dies ja schon beim ASB passiert ist, mit Notarzteinsatzfahrzeug. Insgesamt haben wir bis jetzt in den Tagen Januar ca. 650 Einsätze gefahren. Alle Rettungswachen, also nicht nur hier Landkreis, sondern auch die anderen. Im Jahr sind das in etwa so bei 12.000

0: Einsätze, wobei sich die Hälfte um Rettungstransportfahrzeuge und der Rest sich auf Notarzteinsätze und auch Krankentransporte beschränkt.
1: Im Altkreis Hettstedt zeichnet seit dem 1. Januar 1999 der Arbeiter-Samariter-Bund für den Rettungsdienst verantwortlich. Stützpunkt ist ein ehemaliger Kindergarten im Hettstedter Neubaugebiet. Die Mitarbeiter des Arbeiter-Samariter-Bundes sind jedoch nicht nur auf diese Art Hilfe spezialisiert.
2: Der Arbeiter-Samariter-Bund besteht hier im Bereich Hettstedt, speziell also um Hettstedt drumherum schon seit den 20er Jahren etwa. Einer der ersten Kolonnen in Sachsen-Anhalt wurde hier in Hettstedt gegründet. Wir haben das erfahren vor etwa 4 Jahren, als zufällig eine Hettstedter Bürgerin, Frau Trippler, an uns herantrat und fragte, ob wir das denn überhaupt wüssten. Und da haben wir uns ein bisschen kundig gemacht und haben also festgestellt, hier gab es schon mal eine Kolonne, wie gesagt, in den 30er Jahren, bis zur Machtübernahme der Nazis 1933, den Arbeiter-Samariter-Bund Hettstedt.
3: Was heißt Kolonne?
2: Kolonne ist eigentlich nur eine andere Bezeichnung für Gruppe oder Mannschaft oder ähnlich. Also deswegen war beim Arbeiter-Samariter-Bund die Spezifik, dass die Kolonne hieß halt. Ne? Und beschäftigte sich mit der Erste-Hilfe-Ausbildung, speziell in den Betrieben. Hier waren ja damals schon etliche Betriebe. Und weil die Arbeiter ja nun wenig Schutz hatten. Ne? Also es gab ja sowas überhaupt nicht, staatliche Schutzmaßnahmen für Arbeiter in den Betrieben. Und der Arbeiter-Samariter-Bund nahm sich dieser Problematik halt an, bildete Ersthelfer aus in den Betrieben und setzte die auch entsprechend ein. Das war so die erste Schutzmaßnahme überhaupt für Arbeiter. Ja, bis 33 sagte ich schon, ab 33 gab es dann nur noch das Deutsche Rote Kreuz, ist von den Nazis vereinheitlicht worden, alles was alle anderen vorher brachten, also an Leistungen in diesem Bereich, wurden vom DRK übernommen und erst mit der Neugründung des ASB 91, 92 hier im Mansfelder Land gab es den ASB wieder. Mhm. Bis dahin nicht, weil nach 1945 diese Einheitlichkeit durch das DRK beibehalten worden ist. Die sowjetischen Besatzungstruppen ließen das nicht zu, dass sich der ASB in den heute in neuen Bundesländern wieder gründeten. Und deswegen war das ein bisschen kompliziert. Es blieb dann halt dabei. Es wurde also nichts Neues geschaffen, es blieb das DRK. Ja, 1990, 91, nach der Wende, gründet sich der ASB hier im Territorium wieder. Wir hatten relativ schnell eine kleine Ortsgruppe wieder zusammen, gründeten den Kreisverband Mansfelder Land e.V., und arbeiten seitdem kontinuierlich.
3: Mit welchem Ziel?
2: Mit dem Ziel eigentlich zu helfen. Samariterdienste heißt ja dem Nächsten helfen, ohne das Ganze konfessionell, also ohne kirchliche Bindung. Mhm. Wir wollten von dem Ursprung halt ein bisschen gerecht werden, den ASB als Helfer für Arbeiter. Arbeiter, Samariter deswegen. Und diesem Ziel wollten wir schon gerecht werden und wollen das auch immer noch tun. Demzufolge, es steht ja auch so in der Satzung drin, bemühen wir uns um den Bereich Rettung, Notfallrettung, also das alles, was, wenn Menschen halt in Not sind, körperlich, seelisch, vielleicht auch wirtschaftlich, es kommt immer darauf an, wo wir helfen können. Unsere Mittel sind ja auch nicht unerschöpflich. Aber zumindest heißt der Samariterdienst dem Nächsten helfen, ohne selbst etwas dafür zu nehmen. Diesem Anspruch wollen wir auch künftig gerecht werden. Also Notfallrettung beschäftigen wir uns. Die Satzung sagt auch, dass wir uns mit anderen Wohlfahrtsaufgaben beschäftigen. Ich nenne da nur die Bereiche Behinderten, Behindertenhilfe, Behindertenunterstützung, Behindertenfahrdienste. Wir haben auch...
3: so kennt man sie ja eigentlich auch.
2: Ja, richtig.
3: Die Rettung ist ja erst seit 1.1.
2: jetzt wieder neu. Das ist ja auch der Anlass unseres Gesprächs, dass wir seit 1.1.1999 die beiden Rettungsdienstbereiche Hettstedt und Gerbstedt übernommen haben, nachdem der Landkreis im vergangenen Jahr nach Ausschreibung neu vergeben hat. Mhm. Und wir hier diese beiden Rettungswachen in Hettstedt und Gerbstedt nun wieder betreiben. Wir waren ja bis 1994 schon mal in Rettung drin, sind nach Ausschreibungsverfahren 1994 ausgeschieden und hatten von 1994 jetzt bis Ende 1998 im Bereich Rettung keine Aufgaben, haben das jetzt also wieder neu übernommen. Der ASB, Neubeginn heißt auch neue Anschaffungen. Wir haben ja die komplette Ausstattung für die beiden Rettungswachen bis auf eine

0: Ausnahme auch komplett neu anschaffen müssen. Wir haben am 1.1. oder zum 1.1. 22 Mitarbeiter neu eingestellt, im Wesentlichen auch hier aus der Region. Dabei sind uns sehr zustatten gekommen die Bewerbungen der Mitarbeiter des DRK, die den Mut hatten, zu uns zu kommen. Und wir haben auch fast alle berücksichtigen können.
1: Wieso die den Mut hatten?
0: Ja, eigenartigerweise gab es da Vorbehalte. Warum, können wir auch nicht so richtig nachvollziehen. An uns hat es mit Sicherheit nicht gelegen. Wir haben das Deutsche Rote Kreuz aufgebeten, dass sie ihren Mitarbeitern mitteilen kann, möge, alle können sich bei uns bewerben. Und wir würden auch alle nehmen, die geeignet sind. Also nur die fachliche Eignung spielte bei uns eine Rolle. Und waren natürlich glücklich darüber, dass sich aus der Region doch eine ganze Reihe von Kollegen bei uns beworben haben, die auch fast alle, wie gesagt, übernommen worden sind.
1: Alles Männer oder zu einer
0: Nein, eine Ausnahme auch zum DRK, so ein bisschen im Unterschied. Beim Arbeiter-Samariter-Bund gibt es keine Vorbehalte gegen Frauen im Rettungsdienst. Wir sind da doch recht offen, aber sagen wir mal, es sind drei Frauen, die wir hier beschäftigen, von 22 Mitarbeitern. Und sie sind nicht nur fachlich eine Bereicherung. Ja, Fahrzeuge komplett neu, bis auf eine Ausnahme. Bis 1994 fuhr ja ein Fahrzeug, das die Sparkasse Hettstedt gespendet hatte, hier im Territorium Rettung. Dieses Fahrzeug ist natürlich am 01.01. wieder hier in Dienst gegangen und fährt seitdem auch den Rettungsdienst speziell von der Rettungswache Hettstedt aus. Vielleicht sollte man auch bei der Gelegenheit sagen, dass ein Fahrzeug nicht ganz billig ist. Also ein Rettungsfahrzeug zwischen 170.000 und 180.000 Mark muss man schon investieren, um die DIN-Norm, also die Grundnorm zu erfüllen. Es ist nicht ohne. Also ich denke mir mal, dass das einen Wert darstellt, der auch schwer erarbeitet werden muss. Ne? Also es ist nicht ganz so einfach. Insgesamt haben wir fast eine halbe Million investiert in diese beiden Rettungswachen. Dabei sind noch nicht die Leistungen dabei, die die Kollegen selber erbracht haben. Also viele Arbeiten, Renovierungsarbeiten, Instandsetzungsarbeiten, diese vorbereitenden Dinge haben die Kollegen selber gemacht. Was uns natürlich besonders freut, weil das den Kostenträgern, den Krankenkassen, ja nicht mit in Rechnung gestellt wird, diese Eigenleistungen, die gebracht worden sind. Wir freuen uns auch bei der Gelegenheit immer, wenn wir mit Kooperationspartnern zusammenkommen, die völlig unbürokratisch und sehr entgegenkommend arbeiten. Ich meine hier beispielsweise die Stadt Hettstedt, die uns sehr unterstützt hat bei der Findung und auch beim Herrichten der Rettungswache hier in der Aktestraße. Und auch bei der Stadtverwaltung Gerbstadt kann man sich eigentlich nur bedanken, die also ganz schnell und spontan Hilfe geleistet hat und auch ganz schnell den Standort einer Rettungswache zur Verfügung gestellt hatte, dass sich das nachher so ergeben hat, dass wir in die alte, neue Rettungswache am Krankenhaus Gerbstadt ziehen. Das ist dann mehr oder weniger doch der Zufall gewesen. Aber Hilfe sowohl von der Stadtverwaltung Hettstedt als auch von Gerbstädter Stadtverwaltung haben wir genossen.
2: Wenn die Sanitäter von einem Einsatz zurückkommen, ist diese noch längst nicht vorbei. Auch die Nachbereitung nimmt noch einmal viel Zeit in Anspruch. Manchmal ist es auch schwer, mit dem gerade Erlebten zurechtzukommen. Die teilweise schrecklichen Bilder

0: nicht vorbei. Auch die Nachbereitung nimmt noch einmal viel Zeit in Anspruch. Manchmal ist es auch schwer, mit dem gerade Erlebten zurechtzukommen. Die teilweise schrecklichen Bilder, einem neuen Bettlaken und der gründlichen Reinigung des Fahrzeuges ist es nicht getan. Es müssen Protokolle geschrieben und verbrauchtes Material muss aufgefüllt werden. Eines der wichtigsten Utensilien für die Erste Hilfe ist der Medikamentenkoffer.
1: Das ist der Koffer, der wird mit hochgenommen zum Patienten jetzt vor Ort, dass man dann auch Medikamente, wenn der Notarzt dabei ist, dass man dann gleich was geben kann. Und da ist alles drin, was der Notfall gebraucht wird. Atmungsbeute, Medikamente und Infusionen. Tuben, Intubation.
2: Ja, das nehmen wir auch noch. Es sind auch drei Frauen, die hier im Rettungsdienst arbeiten. Es ist auch ein sehr schöner Beruf für eine Frau. Es ist nicht nur eine Domäne der Männer. Denn auch wenn uns Frauen gesagt wird, wir sind sehr sensibel, aber auch im Rettungswagen gehören Gefühle eigentlich dazu. Und unsere Männer akzeptieren uns voll und ganz. Und wir können auch genauso schwer arbeiten wie die Männer. Das ist eigentlich, was immer gesagt wird, um Gottes Willen, Frauen tragen. Aber ich würde sagen, es geht ganz gut. Und unsere Männer sind eigentlich recht zufrieden hier, dass auch ein paar Frauen in der Rettungswache sind.
0: Wie verarbeiten Sie das Erlebte?
2: Indem ich eigentlich mit Kollegen rede. Wenn besondere Probleme sind, dann wird einfach sich an den Tisch gesetzt und es wird gesprochen. Und alleine das hilft eigentlich. Mir hilft's. Und ich glaube den anderen auch.
0: Der ASB hat sich aber auch die Erste-Hilfe-Ausbildung auf die Fahnen geschrieben.
3: Von 1991 bis zum heutigen Datum normalerweise ständig im Landkreis, irgendwo in den Schulen, die Kinder unterrichtet ist ein bisschen schlecht gesagt, mal eingewiesen. Das heißt, wir haben angefangen, 5., 6., 7. Klasse im Rahmen der Projektwoche mal 2 Stunden unentgeltlich die einzuweisen in, was ist zu tun bei Erste-Hilfe-Maßnahmen, wie läuft es ab, was macht man richtig, wie verhält man sich richtig.
4: Das ist auch wichtig.
3: Und habe dann im Prinzip das weiter ausgebaut und habe dann gesagt, jawohl, die 8. Klasse, ab 8. Klasse ist es dann ein bisschen prekär, dann fangen die Ersten an mit Fahrerlaubnis. Und habe dann daraufhin aufgebaut und habe die in der 8. Klasse den richtigen normalen LSM-Lehrgang, lebensrettende Sofortmaßnahmen, unterrichtet und habe dann gesagt, jawohl, mit Qualifizierung oder mit Nachweis dieser Teilnahme können Sie zum Erwerb der Fahrerlaubnis nutzen. Und das hat sich strukturmäßig, 93 war ein großer Abbruch für uns, ja, aber das hat sich seelisch-moralisch schon langsam wieder aufgebaut. Das heißt, ich bin nach im letzten Jahr zum Beispiel, obwohl wir noch nicht Rettung gefahren sind, schon bis Eisleben, Lütjendorf, Groß-Arna, Gönnerode. Das sind alle Schulen, wo wir über Jahre schon die Ausbildung ablaufen lassen. Mhm. Und das wollen wir jetzt in dem Bereich Hettstedt noch intensivieren. Die ersten Gespräche haben stattgefunden. Also ich habe mit der Frau Dr. Hinz gesprochen, dass zum Beispiel die gesamten Lehrer in der Ersthelferausbildung, die weitaus umfangreicher stattfindet, im März die ersten Lehrer zur Ausbildung kommen. Und dann hoffe ich, dass das sich so nach und nach wieder entwickelt und auch etwas umfangreicher wird für die Schulen. Es ist natürlich, wir sind nicht allein Anbieter, muss ich gleich sagen, denn in dem Bereich gibt es ja keine Abgrenzung. Jeder hat da die Möglichkeit, die DRAG ist da noch drin, ein Teil vom Deutschen Roten Kreuz, sind noch freiwillige, ehrenamtliche Leute unterwegs. Und weil die Ausbildungsstrecke läuft nur auf ehrenamtlicher Basis, das mache ich also nebenbei.
4: Na, da kannst du hier noch gehen.
3: Richtig.
4: Man muss ja auch die Leute irgendwie sensibilisieren für die ganze Sache. Denn wie Sie vorhin gerade sagten, jetzt auch die Mithilfe.
3: Ja, die Mithilfe ist natürlich entscheidend. Entscheidend sind die ersten Schritte, dass die Schritte ordnungsgemäß richtig ablaufen. Mhm. Was mache ich wann? Wen habe ich zu informieren? In welcher Art und Weise. Und in solchen Gesprächen fangen wir auch mit den Kindern an, dass ich sage, was habe ich am Telefon zu sagen, wie habe ich ihn zu lauern, auf was habe ich zu achten. Das sind so Kleinigkeiten, wo ich auch auf Interesse. Die brauchen nicht mehr zu lernen, Pflaster zu kleben, das kennen die meisten.

0: leisten. Aber die Scheu besteht schon, wenn eine bewusstlose Person da ist. Was mache ich? Wie mache ich es? Mache ich es denn richtig? Und was passiert, wenn ich es falsch mache? Ja, das sind die Sachen.
1: Oder wo stelle ich mein Auto hin?
0: Ja, auch das, wo ich sage, in welchem Bereich muss ich freilassen, dass der Rettungsdienst ordnungsgemäß ran kann. Welches Risiko gehe ich ein, wenn ich zum Beispiel an ein Fahrzeug rangehe, dass ich mein Auto weit genug weglasse, dass ich die Rettungsgasse freilasse. Das sind Sachen, wo denn zum Beispiel die Kinder, die das in der Schule gehört haben, die Eltern darauf hinweisen.
1: Die besser Bescheid wissen.
0: Richtig, dass die Kinder eben meistens schon darauf hinweisen, Vati, du musst ja Platz machen, die kommen. Oder es kommt einer mit Blaulicht und Sondersignal, wir müssen rechts ran. Das sind solche Sachen, wo eben Kleinigkeiten. Was sich früher eingebäuert hat, man ist einem weitergefahren oder man hat es ignoriert, man schaut jetzt schon. Und Kinder sind in solchen Sachen aufgeschlossen. Die haben keine Vorurteile, da interessiert das nicht, ob der grün, gelb oder rot ist, sage ich mal. Die Hautfarbe spielt da keine Rolle. Oder auch, wie er angezogen ist. Eltern sagen dann schon, nein, lassen liegen, man weiß. Und ich bin der Meinung, wenn wir bei den Kindern anfangen und das Verständnis wecken, ist es für uns leichter am Unfallort, weil die irgendwann werden sie erwachsen. Irgendwann kommen sie im Straßenverkehr mit uns zusammen und dann ist es schon besser. Sie haben die richtige Entscheidung getroffen. Das war's nochmal.
2: Den wilden Westen des Landkreises, das heißt die Harzregion, betreut Gerhard Franke, ein Neuling auf dem Gebiet des Rettungswesens.
3: Tja, mein Name ist Gerhard Franke. Bin schon etwas zu alt, aber fühle mich noch nicht ganz so alt.
1: Warum?
3: Warum? Weil ich halt noch was machen möchte in diesem Leben. Es wird einen nur einmal gegeben. Ja. Bin verheiratet mit nur einer Frau von Anfang an. Zwei Kinder sind auch schon aus der Schule raus, die Große. Die Kleine kommt jetzt aus der Schule. Zwei Mädchen sind es. Sollten vielleicht Jungen werden. Die zweite ist vielleicht wie ein Junge erzogen oder geworden. Naja, das wäre soweit zu meinem familiären.
1: Und zur Firma? Wie fing das denn alles an mit Ihrer Firma? Die gibt es ja nun schon seit der Wende, soweit ich informiert bin. Und
3: ja, während der Wendezeit habe ich halt angefangen mit einem Auto. Ein viertes Auto war damals ein 1,3er Wartburg. Mit dem habe ich angefangen, Dachse zu fahren. Es gab damals jemanden, der auf meiner Nachbarschaft, den ich öfter mal gefahren hatte, das war so ein Westberliner, der sagte, ja, Frank, in einem halben, dreiviertel Jahr haben sie drei Autos. Den Mann habe ich damals vor verrückt erklärt. Das war ja für einen geborenen DDR-Bürger hier unmöglich. Ja. Naja, und der Mann hatte irgendwie recht. Heute sind das bei 20 Fahrzeuge, die ich da in den 8 Jahren.
1: Und nicht alles Taxen?
3: Mir alle angeschafft habe. Nein, ich habe mehrere Unternehmen. Das sind 3 Taxen, viele Mietwagen, auch 5 Omnibusse. Dabei auch ein Behindertenbus.
1: Ein Behindertenbus?
3: Ja, das heißt, da ist eine Rollstuhlrampe drin, den habe ich extra bauen lassen. Und man kann da bis 3 Elektrorollstühle mitnehmen. Behinderte Leute möchten auch gern sicherlich mal Urlaub machen. Es gibt ja auch einen Ausspruch, nicht behindert zu sein, ist ein Geschenk, was uns halt jederzeit genommen werden kann.
1: Ja. Ach, da machen Sie richtig Fahrten für die Behinderte?
3: Wer reist, sind Kinder, wenn sie in irgendwelche Schullandheime fahren. Oder alte Leute, die dazwischen, oder ältere Leute, die dazwischen haben meistens die Möglichkeit selber zu fahren. Ja. Und so habe ich auch hier in dem Vorraum ein kleines Büro, wo wir halt eben auch ein paar Reisen vorbereiten, ausarbeiten. Dafür habe ich auch extra einen Lehrling eingestellt. Der Lehrling ist gehandicapt aufgrund eines Unfalls, was ihm vor ca. 2,5 Jahren hier in dem Kreisgebiet zugetragen hatte, ein Unfall. Er wurde durch einen Pkw-Fahrer angefahren. Es war eine Radsportgruppe auf der Kohlenstraße zwischen Korenzen und Pferdeköpfe. Und wie gesagt, ist ein Pkw mit überhöhter Geschwindigkeit auf diesen schmalen, asphaltierten Waldweg in die Gruppe rein. Ein Kind war tot, und er da querschnittsgelähmt. Er ist dann zum Virgio-Klinikum nach Berlin ausgeflogen worden. Er wollte mal Klempner werden durch so seine Großeltern, die hatte ich mit der Taxe immer zu medizinischen Einrichtungen gefahren, bin ich an für sich auf den Jungen gestoßen und habe versucht, dem Jungen eine Perspektive zu schaffen. Habe ein Reisebüro aufgebaut, mit Hilfe von anderen Reisebüros in Leipzig. Rudolf Reisen kann ich da vielleicht erwähnen, mit denen ich da auch etwas kooperiere. Ja, der Junge hat von seinen Suizidabsichten dann halt eben auch Abstand genommen und ist im Grunde genommen ein integriertes Mitglied meines oder meiner Unternehmungen dieser Welt heutzutage zu.
1: Wie viele Angestellte haben Sie denn?
3: Ja, jetzt durch die Rettungswache, da sind das über 30 insgesamt.
1: Die Rettungswache ist ja dann das, was der Grund des Gesprächs ist, also vom Taxiunternehmen, Behindertenbus, Pflegedienst bis hin zur Rettungswache, das ist Wahnsinn.
3: Dann machen wir zwischendurch noch ein bisschen Kurierdienst.
1: Ja, wie sind Sie denn auf die Rettungswache gekommen?
3: Ja, 1990, muss ich sagen, habe ich jemanden kennengelernt aus den Altbundesländern in Königslutter. Ein Herrn Olbrecht und auch ein Herrn Deetz aus Beine. So, und die hatten beide einen Taxibetrieb und gleichzeitig ein Rettungsdienstunternehmen. Und von denen habe ich mir sozusagen die Firmenstruktur interpretiert, abgeschaut. Habe auch von den beiden aktive Unterstützung erhalten, was jetzt die organisatorischen Fragen anbelangte. Der Herr Ulbricht ist dann mit mir schnell mal, nachdem ich auch meinen Rettungssanitäter auf der...
1: Ich wollte gerade sagen, das kann ja nicht jeder sagen, ich mache jetzt hier einen Rettungsdienst auf, sondern braucht man eine gewisse Ausbildung.
3: In meinem Unternehmen war ich halt der Erste, der sich dort auf die Schulbank gesetzt hat. Schule habe ich schon viel in meinem Leben besucht, habe mal Kriminalistik studiert. Habe auch mal Jura studiert und so ging das halt weiter. Da habe ich nach der Wende eben meine Unternehmerschulungen absolviert in Hildesheim auf der Deuler die Verkehrsschule als Unternehmer, später für den Omnibusbetrieb in Leipzig und dazwischen den Rettungssanitäter. Ich habe mir ein vollkommen neues Fahrzeug angeschafft. Es ist auch eine vollkommen neue Generation von Rettungsmitteln. Ja. Sieht auch vom Äußeren ganz anders aus, als wie die herkömmlichen Rettungsfahrzeuge oder RDWs, die jetzt im Landkreis oder in anderen Kreisen hier gefahren sind.
1: Aber aufs Innere kommt es ja an.
3: Ja, sicher auch. Es ist eben so ausgerüstet, dass erstmal der Notarzt oder das Personal richtig arbeiten kann. Man braucht sich nicht bücken, man kann um den Patienten schön drumherum gehen. Das Auto ist voll klimatisiert, also man muss ja auch mal davon ausgehen, im Sommer steht das Auto viel, wenn keine Notfälle sind und es lädt sich halt eben auch durch die Hitze auf. Ja, und stellen Sie sich vor, der Patient, der da ohnehin schon
1: leidet,
3: ja, kommt dann in so ein überhitztes Auto. Ja, das ist dann auch nicht schön. Und der Notarzt, der mit dem NEF dann an die Fahren kommt und soll dann in so, da habe ich dann auch gleich, das sollen sich alle wohlfühlen und da habe ich auch lieber nicht aufs Geld geschaut, sondern ja, eben auch. So ein Fahrzeug angeschafft.
2: Doch nicht genug damit. Gerhard Franke kümmert sich auch um ältere und kranke Bürger, hat eigens dafür ein Pflegezimmer ausgebaut und eine behindertengerechte Badewanne angeschafft. Mit dem Kleinbus, auch extra dafür ausgestattet, holt er die Pflegebedürftigen ab und chauffiert sie auch wieder nach Hause. Diesen Pflegedienst will er in Zukunft noch weiter ausbauen. Doch wie schafft der fast 50-Jährige das eigentlich alles? Auf der Fahrt zu seiner Rettungswache in Apperode hat er uns sein Geheimrezept verraten.
3: Also Pläne habe ich noch viele. Man müsste, wie ich anfänglich sagte, jünger sein. Ja, aber so alt fühle ich mich auch nicht. Ich sage mir immer, Unternehmer heißt halt was unternehmen. Wo ich mir meine Kraft herhole vielleicht noch, das ist meine Mutti.
1: Ihre Mutti?
3: Die wohnt in Vaterode. Und die nehme ich dann in den Arm und das gibt ihr Kraft und das gibt mir Kraft. Und das ist einfach die Reserve, die ich habe.
4: Ich bin die Frau Seifert, ich leite hier die Rettungswache in Aberode von der Firma Rettungsdienst Gerhard Franke und bin gelernte Krankenschwester, habe

0: dann meinen Rettungssanitäter gemacht und später die Ausbildung zum Rettungsassistenten. Neben mir steht mein Stellvertreter, der Herr Jüngling, ist auch ein Rettungsassistent. Und links neben mir steht der Rettungssanitäter Herr Kram. Wir uns jetzt hier in unserem Rettungswagen, das ist ein Mercedes Sprinter, das entspricht dem neuesten Standard, das ist ein sogenannter Kofferaufsatz mit Durchgang. Das heißt, der Rettungsassistent und der Rettungssanitäter sind durch diesen Durchgang immer miteinander verbunden und stehen in Kommunikation. Hier hinten sehen wir die verschiedenen Geräte. Dort unten haben wir das LifePack 12. Das ist ein Defibrillationsgerät mit EKG-Monitor und ein sogenannter Halbautomat. Das ermöglicht dem Rettungsassistenten und seinem Sanitäter vor Ort, bevor der Notarzt eingetroffen ist, zur frühen Defibrillation bei Herzstillstand oder Herz-Kreislauf-Versagen. Ich kann das jetzt mal anstellen. Das ist also auch das neueste Gerät, was zu kriegen ist. Hier befindet sich das LifeBase. Das ist auch bekannt unter Medomatenplatte, das heißt, es ist die Sauerstoffversorgung in unserem Wagen. Man kann das auch abnehmen und transportieren, das LifePack 12 übrigens auch. Und es ist auch verbunden mit unserem großen Sauerstoffanschluss, sodass ermöglicht ist, dass der Patient über längere Zeit mit Sauerstoff versorgt werden kann und auch beatmet werden kann. Spritzen und Venenverweilkanülen, also wo die Infusion angeschlossen wird, und andere Kanülen, Tupfer und noch verschiedene Medikamente. Das ist sehr übersichtlich gestaltet in diesem Rettungswagen, sodass auf den ersten Blick eigentlich zu sehen ist, was man dort finden kann. Also hier können wir von außen unsere Notfallkoffer herausnehmen. Das heißt, hier oben ist unser Kindernotfallkoffer, der ist komplett bestückt. Und hier unten ist ein kombinierter Koffer, das für Kreislauferkrankungen und für Unfälle. Also ein bisschen Verbandsmaterial ist drin und Medikamente, Sauerstoff, Blutdruckmessgerät und was halt alles in diesen Koffer reingehört. Man kann diese Koffer auch von innen, vom Innenraum des Rettungswagens herausnehmen. Über die Möglichkeit des Ausleuchtens der Unfallstelle oder wenn man mal an einem Hang steht, kann man die Außenbeleuchtung links, hinten und auf der rechten Seite von der Fahrerkabine zuschalten.
1: Auch die Mitarbeiter vom Rettungsdienst Franke legen größten Wert auf eine intensive Auswertung der gefahrenen Einsätze. Jeder der Sanitäter hat einen sogenannten Pieper am Mann, sodass auch bei einer Tasse Kaffee immer jemand erreichbar ist. Doch allzu oft bleibt der Kaffee stehen, weil wieder einmal ein Mensch Hilfe braucht.
2: Ach du Scheiße.

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0: Unter dem Motto Sachsen-Anhalt trifft Rose findet vom 9. bis 11. September 2016 der 20. Sachsen-Anhalt-Tag in Sangerhausen statt. Im Rahmen einer Pressekonferenz in Sangerhausen am 13. Juli stellten die Staatskanzlei und die Veranstalterstadt das Programm des Landesfestes vor. Dazu betonte Sangerhausens Oberbürgermeister Ralf Poschmann, ihm liege viel daran, dass das Landesfest für alle ein ganz besonderes Erlebnis wird. Es gibt viele Gründe, sich am Wochenende 9. bis 11. September 2016 auf dem Weg in die Berg- und Rosenstadt zu machen. Sangerhausen überzeugt durch seine Vielfalt, aber auch mit Traditionellem und Modernem. Auch Mario Bösenroth, Leiter des Organisationsteams, ergriff das Wort.
1: Mit dem Programmheft, mit der Veröffentlichung des Programmheftes, ist ein weiterer Meilenstein in den Planungen des Org-Teams oder in den Planungen zu dem Sachsen-Anhalt-Tag geschafft worden. Inhalte, hier ganz kurz vielleicht noch so ein paar Eckdaten, weil ich glaube, es ist für jeden spannend genug, das Programmheft selbst durchzuschauen, einzelne Programmpunkte, sich Inhalte mal rauszuziehen. Also wir werden auf 14 Bühnen, für die großen Bühnen der Medienpartner, weltoffenes Sachsen-Anhalt, das Novum, kann ich nur immer wieder betonen, in Sangerhausen wird es erstmals eine Zusammenarbeit, Gastgeberbühne mit dem MDR. Und das jeweilige Regionaldorf, in diesem Jahr ist es ja Harz-Harz-Vorland, mit SAW als Novum zusammenarbeiten, gemeinsame Programminhalte und Bühnenprogramm darstellen. Wir als Stadt werden uns selber auf einigen Bühnen präsentieren. Die wichtigste Bühne an der Stelle wäre die Gormännchenfestbühne, das ist das traditionelle Altstadtfest von Sangerhausen, was traditionell auch in diesem Zeitraum stattfindet. Wir haben aber weitere Bühnen auch, wo sich regionale Anbieter, regionale gewerbetreibende Gastronomen die Chance erhalten haben, auch sich im Fest, zum Landesfest ordentlich zu präsentieren.
0: Vom Land Sachsen-Anhalt erklärte der Regierungssprecher Dr. Matthias Schuppe, dass der 20. Sachsen-Anhalt-Tag ein ganz besonderes Jubiläum ist. Über zwei Jahrzehnte hinweg hat das Landesfest dazu beigetragen, die Schönheiten und das Unverwechselbare unserer Heimat Sachsen-Anhalt zu präsentieren. Es hat darüber hinaus dabei geholfen, uns als junges Bundesland zu finden und eine Landesidentität zu entwickeln. Ich bin überzeugt, auch in diesem Jahr erwartet uns wieder ein gelungenes Landesfest, das allen Mitwirkenden und Besuchern unvergessen bleibt. Schuppe dankte den zahlreichen Sponsoren und den Medienpartnern MDR, Radio Brocken und Radio SAW, die auch in diesem Jahr die Durchführung des Sachsen-Anhalt-Tages ermöglichen werden. Der Sachsen-Anhalt-Tag in Sangerhausen wird von rund 10.000 Mitwirkenden gestaltet. Während des Festes gibt es ein buntes und abwechslungsreiches Programm auf zahlreichen Bühnen in der gesamten Innenstadt. In den Regionaldörfern stellen sich wieder die Regionen des Landes vor. Am Beginn steht traditionell am Freitag ein ökumenischer Gottesdienst. Höhepunkt am Sonntag, den 11. September 2016, ist der Festumzug mit ca. 4000 Teilnehmern. Dieser wird vom MDR-Fernsehen zeitversetzt übertragen. Die Landesregierung, der Landtag und die Landeszentrale für politische Bildung präsentieren sich in der Themenstraße Weltoffenes Sachsen-Anhalt am Parkplatz Breitbartstraße. Dort wird auch am Freitag, den 9. September 2016 um 15.30 Uhr der Sachsen-Anhalt-Tag durch den Ministerpräsidenten Dr. Rainer Haseloff und den Oberbürgermeister Ralf Poschmann eröffnet. Das Programm des Sachsen-Anhalt-Tages ist ab sofort auf den Seiten des Landes unter www.sachsen-anhalt.de bzw. unter www.sat2016.de zu finden. Eine freudige Nachricht hatte noch Ulrich Franke, Geschäftsführer der städtischen Wohnungsbau GmbH, zu verkünden. Er sicherte zu, dass auf dem Sangerhäuser Bahnhof pünktlich zum Sachsen-Anhalt-Tag die Baumaßnahmen abgeschlossen sein werden. Somit können die Besucher problemlos auch mit der Bahn anreisen. Der Regionalverband Volkssolidarität Goldene Aue Südharz feiert am 13. Juli in der Sangerhäuser Mockstraße sein Rosen- und Grillfest im Clubgarten. Dazu gibt es immer Kaffee und Kuchen und später am Abend dann

0: Röster für die Mitglieder aus den einzelnen Ortsverbänden. Zu Beginn der Feierlichkeit am Nachmittag begrüßte die Geschäftsführerin des Regionalverbandes Karin Heisig alle Anwesenden. Als Gäste diesmal mit dabei die amtierende Rosenprinzessin Luisa und der Oberbürgermeister Ralf Poschmann.
1: Erstmal von mir ein herzliches Willkommen, dass ich auch heute wieder hier sein darf zum Rosenfest hier in der Murgstraße. Ist ja schon Tradition geworden und wir haben natürlich ein spannendes Jahr vor uns. Oder was heißt vor uns? Die Hälfte liegt hinter uns. Aber der spannende Teil kommt eigentlich noch. Ich habe hier so ein Heftchen in der Hand, das will ich gleich als erstes mal hochhalten. Das Programmheft zum Sachsen-Anhalt-Tag ist heute ganz druckfrisch eingegangen. Das haben heute früh die Medienvertreter erst mitbenommen. Es hat noch niemand, sie bekommen die nachher. Ja, sodass sie nach dem Humor, wenn sie den hinter sich haben, wenn sie gegessen haben und sich unterhalten haben, hier drin blättern können. Wenn sie nicht ganz reichen, sage ich ganz einfach, da sind noch genügend da. Wir haben 50.000 Stück bekommen, die wir im ganzen Land verteilen wollen. Also es ist kein Problem. Ja, das Jahr 2016 wird wirklich spannend für uns. Und für Sie natürlich auch, denn alle, die in Sangerhausen wohnen, werden das hautnah erleben, was hier Anfang September losgeht, von 9. bis 11. Also wir rechnen mit etwa 120.000 Besuchern in der Stadt. Ja? Ich habe so gesagt, an drei Tagen sind das, wenn man das mal auf die drei Tage verteilt, einigermaßen gleichmäßig, sind das 40.000 Menschen, die am Tag kommen. In Sangerhausen wohnen nur 30 mit den Dörfern. Ja, also wir verdoppeln mal ganz schlicht unsere Einwohnerzahl. Und wir wollen die alle herzlich in Empfang nehmen. Und das Ganze spielt sich ab quasi, sie sind mittendrin.
0: Aber auch der Vorstandsvorsitzende der Sparkasse Mansfeld-Südharz, Hans-Ulrich Weiß, war mit vor Ort. Er hatte eine Überraschung im Gepäck.
2: Ich will einfach mal so ganz kurz erklären, die Sparkasse hat ja viele Kunden, die bei uns dieses PS-Lotteriesparen machen. Das sind Sie auch, also die meisten von Ihnen machen da ja auch mit. Und das führt letztlich dazu, dass sehr viele Dinge auch gefördert werden können. Also man kann ja da sparen, man kann gewinnen, ja, bei dem PS-Lotteriesparen. Ich spare da immer für Weihnachten, also das Geschenk für meine Frau, da erinnert mich das Konto dann dran, wenn dann also rechtzeitig kurz vor Weihnachten dann der warme Regen auf das Girokonto läuft, ja. Ich hoffe, der eine oder andere von Ihnen hat auch schon mal Glück gehabt und gewonnen beim PS-Lotteriesparen. Aber es passiert eben auch etwas, dass Sie im Prinzip mit jedem Los auch für einen guten Zweck etwas geben. Und das sind unter anderem natürlich das, was die Ostdeutsche Sparkassenstiftung macht. Und eben ein guter Teil fließt im Prinzip in die Landkreise zurück, von denen, in denen auch gespart wird. Und das daraus entstand der PS-Zweckertrag.
0: Insgesamt 13.953,30 € bekam der Volkssolidarität Regionalverband Goldenaue Südharz überreicht. Das Nachmittagsprogramm wurde von der Humoristin Josephine Lehmke gestaltet.
3: Also mein Name ist Erna Schmidtke Hübenstein. Ja. Ich bin eine alleinerziehende Ehefrau. Ich habe einen Sohn, den Mario. Ja, der ist wie so ein Imker. Schielt nach jede Biene. Ich hab gesagt, Mario, du musst doch mal ein Mädel mit nach Hause bringen. Ich sag, je zum Sachsen-Anhalt-Tag im September nach Sangerhausen. Da findest du bestimmt was. Da sagt er, Mutter, der Markt ist wie leer gefegt. Aber das war ein Beutel, immer wieder lang.

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0: Im Notfall vertraut jeder darauf, dass ihm schnell geholfen wird. Doch wer sorgt eigentlich dafür, dass die Retter auch kommen?
1: Ist der Landkreis Träger des Rettungsdienstes und bedient sich dazu Dritter. Die Vergabe erfolgt immer für 4 Jahre durch den Kreistag. Der Landkreis muss absichern, dass die Vergabe an Träger erfolgt, die dem auch wirtschaftlich gewachsen sind. Außerdem muss abgesichert werden im Landkreis, dass eine durchschnittliche Einsatzzeit von 12 Minuten in 95% aller Unglücksfälle erreicht wird.
0: Der Landkreis selbst ist der größte der 3 Rettungsdienste im Mansfelder Land. Entsprechend groß ist auch das Einsatzgebiet, in dem die Bergung von Verletzten abgesichert werden muss.
2: Ist der Landkreis für die Rettungswache Seeburg mit Wasserrettung, Eisleben, Stützpunkt Kloster Mansfeld zuständig. Wir haben in diesen Rettungswachen insgesamt 6 Einsatzfahrzeuge. Davon sind 4 Rettungstransportfahrzeuge, ein Krankentransportfahrzeug und ein Notarzteinsatzfahrzeug. Der Landkreis hält zusätzlich zu diesen im Einsatz befindlichen Fahrzeugen noch 3 Reservefahrzeuge vor, die er auch den anderen Anbietern zur Verfügung stellt, wenn Ausfall, wie das dies ja schon beim ASB passiert ist, mit Notarzteinsatzfahrzeug. Insgesamt haben wir bis jetzt in den Tagen Januar ca. 650 Einsätze gefahren, alle Rettungswachen, also nicht nur hier Landkreis, sondern auch die anderen. Im Jahr sind das in etwa so bei 12.000 Einsätze, wobei sich die Hälfte um Rettungstransportfahrzeuge und der Rest sich auf Notarzteinsätze und auch Krankentransporte beschränkt.
0: Im Altkreis Hettstedt zeichnet seit dem 1. Januar 1999 der Arbeiter-Samariter-Bund für den Rettungsdienst verantwortlich. Stützpunkt ist ein ehemaliger Kindergarten im Hettstedter Neubaugebiet. Die Mitarbeiter des Arbeiter-Samariter-Bundes sind jedoch nicht nur auf diese Art Hilfe spezialisiert.
3: Der Arbeiter-Samariter-Bund besteht hier im Bereich Hettstedt, speziell also um Hettstedt drumherum, schon seit den 20er Jahren etwa. Einer der ersten Kolonnen in Sachsen-Anhalt wurde hier in Hettstedt gegründet. Wir haben das erfahren vor etwa 4 Jahren, als zufällig eine Hettstedter Bürgerin, Frau Trippler, an uns herantrat und fragte, ob wir das denn überhaupt wüssten. Und da haben wir uns ein bisschen kundig gemacht.

0: haben also festgestellt, hier gab es schon mal eine Kolonne, wie gesagt, in den 30er Jahren bis zur Machtübernahme der Nazis 1933, den Arbeitersamer Ritterbund Hettstedt.
1: Was heißt Kolonne?
0: Kolonne ist eigentlich nur eine andere Bezeichnung für Gruppe oder Mannschaft oder ähnlich. Also deswegen war beim Arbeitersamer Ritterbund die Spezifik, dass die Kolonne hieß halt, ne? Und beschäftigte sich mit der Erste-Hilfe-Ausbildung, speziell in den Betrieben. Hier waren ja damals schon etliche Betriebe. Und weil die Arbeiter ja nun wenig Schutz hatten. Ne? Also es gab ja sowas überhaupt nicht, staatliche Schutzmaßnahmen für Arbeiter in den Betrieben. Und der Arbeitersamer nahm sich dieser Problematik halt an, bildete Ersthelfer aus in den Betrieben und setzte die auch entsprechend ein. Das war so die erste Schutzmaßnahme überhaupt für Arbeiter. Ja, bis 33 sagte ich schon. Ab 33 gab es dann nur noch das Deutsche Rote Kreuz. Ist von den Nazis vereinheitlicht worden. Alles, was alle anderen vorher brachten, also an Leistungen in diesem Bereich, wurden vom DAK übernommen. Und erst mit der Neugründung des ASB 91, 92 hier im Mansfelder Land gab es den ASB wieder. Bis dahin nicht, weil nach 1945 also diese Einheitlichkeit durch das DAK beibehalten worden ist. Die sowjetischen Besatzungstruppen ließen das nicht zu, dass sich der ASB in den heutigen neuen Bundesländern wieder gründeten. Und deswegen war das ein bisschen kompliziert. Es blieb dann halt dabei. Es wurde also nichts Neues geschaffen, es blieb das DAK. Ja, 1990, 91, nach der Wende, gründet sich der ASB hier im Territorium wieder. Wir hatten relativ schnell eine kleine Ortsgruppe wieder zusammen, gründeten den Kreisverband Mansfelder Land e.V. und arbeiten seitdem kontinuierlich.
1: Mit welchem Ziel?
0: Mit dem Ziel eigentlich zu helfen. Samariterdienste heißt ja, dem Nächsten helfen, ohne das Ganze konfessionell, also ohne kirchliche Bindung. Wir wollten von dem Ursprung halt ein bisschen gerecht werden, den ASB als Helfer für Arbeiter. Arbeiter, Samariter deswegen. Und diesem Ziel wollten wir schon gerecht werden und wollen das auch immer noch tun. Demzufolge, es steht ja auch so in der Satzung drin, bemühen wir uns um den Bereich Rettung, Notfallrettung, also das alles, was, wenn Menschen halt in Not sind. Körperlich, seelisch, vielleicht auch wirtschaftlich. Es kommt immer darauf an, wo wir helfen können. Unsere Mittel sind ja auch nicht unerschöpflich. Aber zumindest heißt der Samariterdienst dem Nächsten helfen, ohne selbst etwas dafür zu nehmen. Diesem Anspruch wollen wir auch künftig gerecht werden. Also Notfallrettung beschäftigen wir uns. Die Satzung sagt auch, dass wir uns mit anderen Wohlfahrtsaufgaben beschäftigen. Ich nenne da nur die Bereiche Behinderten, Behindertenhilfe, Behindertenunterstützung, Behindertenfahrdienste. Wir haben auch,
1: Also kennt man sie ja eigentlich
0: ja,
1: auch. Ja,
0: richtig.
1: ich meine, die Rettung ist ja erst seit 1.1.
0: Jetzt wieder neu. Das ist ja auch der Anlass unseres Gesprächs, dass wir seit 1.1.1999 die beiden Rettungsdienstbereiche Hettstedt und Gerbstedt übernommen haben, nachdem der Landkreis im vergangenen Jahr nach Ausschreibung neu vergeben hat. Und wir hier diese beiden Rettungswachen in Hettstedt und Gerbstedt nun wieder betreiben. Wir waren ja bis 1994 schon mal in Rettung drin, sind nach Ausschreibungsverfahren 1994 ausgeschieden und hatten von 1994 jetzt bis Ende 1998 im Bereich Rettung keine Aufgaben, haben das jetzt also wieder neu übernommen. Der ASB Neubeginn heißt auch Neuanschaffungen. Wir haben ja die komplette Ausstattung für die beiden Rettungswachen bis auf eine Ausnahme auch komplett neu anschaffen müssen. Wir haben am 1.1. oder zum 1.1. 22 Mitarbeiter neu eingestellt, im Wesentlichen auch hier aus der Region. Dabei sind uns sehr zustatten gekommen die Bewerbungen der Mitarbeiter des DRK, die den Mut hatten, zu uns zu kommen. Und wir haben auch fast alle berücksichtigen können.
1: Wieso die den Mut hatten?
0: Ja, eigenartigerweise gab es da Vorbehalte.
1: Ach so.
0: Warum, können wir auch nicht so richtig nachvollziehen. An uns hat es mit Sicherheit nicht gelegen. Wir haben das Deutsche Rote Kreuz aufgebeten, dass sie ihren Mitarbeitern mitteilen kann, möge, alle können sich bei uns bewerben. Und wir würden auch alle nehmen, die geeignet sind. Also nur die fachliche Eignung spielte bei uns eine Rolle. und waren natürlich glücklich darüber, dass sich aus der Region doch eine ganze Reihe von Kollegen bei uns beworben haben, die auch fast alle, wie gesagt, übernommen worden sind.
1: Alles Männer oder?
0: Nein, eine Ausnahme. Auch

0: Zum DRK ist ein bisschen ein Unterschied. Beim Arbeiter-Samariter-Bund gibt es keine Vorbehalte gegen Frauen im Rettungsdienst. Wir sind da doch recht offen. Aber sagen wir mal, es sind 3 Frauen, die wir hier beschäftigen von 22 Mitarbeitern. Und sie sind nicht nur fachlich eine Bereicherung. Sagen wir mal so. Ja, Fahrzeuge komplett neu, bis auf eine Ausnahme. Bis 1994 fuhr ja ein Fahrzeug, das die Sparkasse Hettstedt gespendet hatte, hier im Territorium Rettung. Dieses Fahrzeug ist natürlich am 01.01. wieder hier in Dienst gegangen und fährt seitdem auch den Rettungsdienst speziell von der Rettungswache Hettstedt aus. Vielleicht sollte man auch bei der Gelegenheit sagen, dass ein Fahrzeug nicht ganz billig ist. Also ein Rettungsfahrzeug zwischen 170.000 und 180.000 Mark muss man schon investieren, um die Norm, also die Grundnorm zu erfüllen. Es ist nicht ohne. Also ich denke mir mal, dass das einen Wert darstellt, der auch schwer erarbeitet werden muss. Ne? Also es ist nicht ganz so einfach. Insgesamt haben wir fast 500.000 investiert in diese beiden Rettungswachen. Dabei sind noch nicht die Leistungen dabei, die die Kollegen selber erbracht haben. Also viele Arbeiten, Renovierungsarbeiten, Instandsetzungsarbeiten, diese vorbereitenden Dinge haben die Kollegen selber gemacht. Was uns natürlich besonders freut, weil das den Kostenträgern, den Krankenkassen, ja nicht mit in Rechnung gestellt wird, diese Eigenleistungen, die gebracht worden sind. Wir freuen uns auch bei der Gelegenheit immer, wenn wir mit Kooperationspartnern zusammenkommen, die völlig unbürokratisch und sehr entgegenkommend arbeiten. Ich meine hier beispielsweise die Stadt Hettstedt, die uns sehr unterstützt hat bei der Findung und auch beim Herrichten der Rettungswache hier in der Aktestraße. Und auch bei der Stadtverwaltung Gerbstadt kann man sich eigentlich nur bedanken, die also ganz schnell und spontan Hilfe geleistet hat und auch ganz schnell den Standort einer Rettungswache zur Verfügung gestellt hatte, dass sich das nachher so ergeben hat, dass wir in die alte, neue Rettungswache am Krankenhaus Gerbstadt ziehen. Das ist dann mehr oder weniger doch der Zufall gewesen. Aber Hilfe sowohl von der Stadtverwaltung Hettstedt als auch von Gerbstädter Stadtverwaltung haben wir genossen.
1: Wenn die Sanitäter von einem Einsatz zurückkommen, ist diese noch längst nicht vorbei. Auch die Nachbereitung nimmt noch einmal viel Zeit in Anspruch. Manchmal ist es auch schwer, mit dem gerade Erlebten zurechtzukommen, die teilweise schrecklichen Bilder im Kopf zu verdrängen. Jeder von den Männern und Frauen geht anders damit um. Doch den meisten hilft es, darüber zu reden, sich gegenseitig wieder aufzubauen. Was, von welchem Einsatz kommen Sie gerade?
2: Von einem Großunfall, von einer diabetischen Entgleisung. Eine ältere Frau mit massiven Erbrechen seit 2 Tagen und abnormale Blutzuckerwerte. Wir haben sie praktisch eine Einweisung von der Frau Dr. Puntisch nach Eisleben ins Krankenhaus.
1: Hat sie auch in Krankenwagen gebrochen?
2: Ja, sehr viel.
1: Das muss hinterher natürlich dann alles schnell wieder gereinigt werden.
2: Ja, die Skrups haben wir jetzt schon im Krankenhaus beseitigt, weil wir müssen ja immer damit rechnen, dass wir dann zum nächsten Einsatz kommen. Ja. Und dann jetzt machen wir den Wagen fertig, dass wir den nächsten Fahrt dann machen können.
1: Bei durchschnittlich 11 Einsätzen pro Tag muss alles schnell gehen. Denn schon in den nächsten Minuten kann es sein, dass der Wagen wieder gebraucht wird. Doch mit einem neuen Bettlaken und der gründlichen Reinigung des Fahrzeuges ist es nicht getan. Es müssen Protokolle geschrieben und verbrauchtes Material muss aufgefüllt werden. Eines der wichtigsten Utensilien für die Erste Hilfe ist der Medikamentenkoffer.
2: Das ist der Koffer, der wird mit hochgenommen zum Patienten jetzt vor Ort, dass man dann auch Medikamente, wenn der Notarzt dabei ist, dass man dann gleich was geben kann. Und da ist alles drin, was am Notfall gebraucht wird. Kurz. Atmungsbeute, Medikamente und Infusion, Tuben, Intubation.
3: Es sind auch 3 Frauen, die hier im Rettungsdienst arbeiten. Es ist auch ein sehr schöner Beruf für eine Frau. Es ist nicht nur eine Domäne der Männer. Denn auch wenn uns Frauen gesagt wird, wir sind sehr sensibel, aber auch im Rettungswagen gehören Gefühle eigentlich dazu. Und unsere Männer akzeptieren uns voll und ganz. Und wir können auch genauso schwer arbeiten wie die Männer. Das ist eigentlich, was immer...

0: gesagt wird, um Gottes Willen, Frauen tragen. Aber ich würde sagen, es geht ganz gut. Und unsere Männer sind eigentlich recht zufrieden hier, dass auch ein paar Frauen in der Rettungswache sind.
1: Wie verarbeiten Sie das Erlebte?
0: Indem ich eigentlich mit Kollegen rede. Wenn besondere Probleme sind, dann wird einfach sich an den Tisch gesetzt und es wird gesprochen. Und alleine das hilft eigentlich. Mir hilft's. Und ich glaube den anderen auch.
1: Der ASB hat sich aber auch die Erste-Hilfe-Ausbildung auf die Fahnen geschrieben.
2: Von 1991 bis zum heutigen Datum normalerweise ständig im Landkreis, irgendwo in den Schulen, die Kinder unterrichtet ist ein bisschen schlecht gesagt, mal eingewiesen. Das heißt, wir haben angefangen, 5., 6., 7. Klasse im Rahmen der Projektwoche mal 2 Stunden unentgeltlich die einzuweisen in was ist zu tun bei Ersthilfemaßnahmen, wie läuft es ab, was macht man richtig, wie verhält man sich richtig.
3: Das ist auch wichtig.
2: Und habe dann im Prinzip das weiter ausgebaut und habe dann gesagt, jawohl, die 8. Klasse, ab 8. Klasse ist es dann ein bisschen prekär, dann fangen die ersten an mit Fahrerlaubnis und habe dann daraufhin aufgebaut und habe die in der 8. Klasse den richtigen normalen LSM-Lehrgang, lebensrettende Sofortmaßnahmen, unterrichtet und habe dann gesagt, jawohl, mit Qualifizierung oder mit Nachweis dieser Teilnahme können Sie zum Erwerb der Fahrerlaubnis nutzen. Und das hat sich strukturmäßig, 93 war ein großer Abbruch für uns. Ja, aber das hat sich seelisch-moralisch schon langsam wieder aufgebaut. Das heißt, ich bin ja im letzten Jahr zum Beispiel, obwohl wir noch nicht Rettung gefahren sind, schon bis Eisleben, Lütjendorf, Groß-Arnau, Gönnerode. Das sind alle Schulen, wo wir über Jahre schon die Ausbildung statt ablaufen lassen. Und das wollen wir jetzt in dem Bereich Hettstedt noch intensivieren. Die ersten Gespräche haben stattgefunden. Also ich habe mit der Frau Dr. Hinz gesprochen, dass zum Beispiel die gesamten Lehrer in der Ersthelferausbildung, die weitaus umfangreicher stattfindet, im März die ersten Lehrer zur Ausbildung kommen. Und dann hoffe ich, dass das sich so nach und nach wieder entwickelt und auch etwas umfangreicher wird für die Schulen. Es ist natürlich, wir sind nicht allein Anbieter, muss ich gleich sagen, denn in dem Bereich gibt es ja keine Abgrenzung. Jeder hat da die Möglichkeit, die DRAG ist da noch drin, ein Teil vom Deutschen Roten Kreuz, sind noch freiwillige, ehrenamtliche Leute unterwegs. Und weil die Ausbildungsstrecke läuft nur auf ehrenamtlicher Basis, das mache ich also nebenbei.
3: Na, da kannst du hier noch gehen.
2: Richtig.
3: Man muss ja auch die Leute irgendwie sensibilisieren für die ganze Sache. Denn wie Sie vorhin gerade sagten, jetzt auch die Mithilfe.
2: Ja, die Mithilfe ist natürlich entscheidend. Entscheidend sind die ersten Schritte, dass die Schritte ordnungsgemäß richtig ablaufen. Was mache ich wann? Wen habe ich zu informieren? In welcher Art und Weise? Und in solchen Gesprächen fangen wir auch mit den Kindern an, dass ich sage, was habe ich am Telefon zu sagen? Wie habe ich ihn zu lauern? Auf was habe ich zu achten? Das sind so Kleinigkeiten, wo ich auch auf Interesse. Die brauchen nicht mehr zu lernen, Pflaster zu kleben, das kennen die meisten. Aber die Scheu besteht schon, wenn eine bewusstlose Person da ist. Was mache ich? Wie mache ich es? Mache ich es denn richtig? Und was passiert, wenn ich es falsch mache? Ja, das sind die Sachen.
3: Oder wo stelle ich mein Auto hin?
2: Ja, auch das, wo ich sage, in welchem Bereich muss ich freilassen, dass der Rettungsdienst ordnungsgemäß ran kann? Welches Risiko gehe ich ein, wenn ich zum Beispiel an ein Fahrzeug rangehe? Dass ich mein Auto weit genug weglasse, dass ich die Rettungsgasse freilasse. Das sind Sachen, wo denn zum Beispiel die Kinder, die das in der Schule gehört haben, die Eltern darauf hinweisen.
3: Ich will auch Bescheid wissen.
2: Richtig, dass die Kinder eben meistens schon darauf hinweisen, Vati, du musst ja Platz machen, die kommen. Oder es kommt einer mit Blaulicht und Sondersignal, wir müssen rechts ran. Das sind solche Sachen, wo eben Kleinigkeiten. Was sich früher eingebäuert hat, man ist eben weitergefahren oder man hat es ignoriert, man schaut jetzt schon. Und Kinder sind in solchen Sachen aufgeschlossen. Die haben keine Vorurteile, da interessiert das nicht, ob der grün, gelb oder rot ist, sage ich mal. Die Hautfarbe spielt da keine Rolle. Oder auch, wie er angezogen ist. Eltern sagen dann schon nein, lassen liegen, man weiß. Und ich bin der Meinung, wenn wir bei den Kindern anfangen und das Verständnis wecken, ist es für uns leichter am Unfallort, weil die irgendwann werden sie erwachsen. Irgendwann kommen sie im Straßenverkehr mit uns zusammen und dann ist es schon besser, sie haben die richtige Entscheidung getroffen. Das war's nochmal.
1: Den wilden Westen des Landkreises, das heißt die Harzregion, betreut Gerhard Franke, ein Neuling auf dem Gebiet des Rettungswesens.

0: Tja, mein Name ist Gerhard Franke. Bin schon etwas zu alt, aber fühle mich noch nicht ganz so alt.
1: Warum?
0: Warum? Weil ich halt noch was machen möchte in diesem Leben. Es wird einen nur einmal gegeben. Ja. Bin verheiratet mit nur einer Frau von Anfang an. Zwei Kinder sind auch schon aus der Schule raus, die große, die kleine kommt jetzt aus der Schule. Zwei Mädchen sind es, sollten vielleicht Jungen werden. Die zweite ist vielleicht wie ein Junge erzogen oder geworden. Naja, das wäre soweit zu meinem familiären.
1: Und zur Firma? Wie fing das denn alles an mit Ihrer Firma? Die gibt es ja nun schon seit der Wende, soweit ich informiert bin. Und
0: Ja, während der Wendezeit habe ich halt angefangen mit einem Auto. Ein Viertürs Auto war damals ein 1,3er Wartburg. Mit dem habe ich angefangen, Dachse zu fahren. Es gab damals jemanden, der auf meiner Nachbarschaft, den ich öfter mal gefahren hatte, das war so ein Westberliner, der sagte, ja, Frank, in einem halben, dreiviertel Jahr haben sie drei Autos. Den Mann habe ich damals vor verrückt erklärt. Das war ja für einen geborenen DDR-Bürger schier unmöglich. Ja. Naja, und der Mann hatte irgendwie recht. Heute sind das bei 20 Fahrzeugen, die ich da in den 8 Jahren
1: Und nicht alles Taxen.
0: mir alle angeschafft habe. Nein, ich habe mehrere Unternehmen. Das sind drei Dachsen, viele Mietwagen, auch 5 Omnibusse, dabei auch ein Behindertenbus.
1: Ein Behindertenbus?
0: Ja, das heißt, da ist eine Rollstuhlrampe drin, die habe ich extra bauen lassen. Und man kann da bis 3 Elektrorollstühle mitnehmen. Behinderte Leute möchten auch gern sicherlich mal Urlaub machen. Gibt ja auch einen Ausspruch, nicht behindert zu sein, ist ein Geschenk, was uns halt jederzeit genommen werden kann. Ja.
1: Ach, da machen Sie richtig Fahrten für die
0: Ja,
1: für
0: ich mache,
1: Behinderte.
0: wir fahren, ja, wer reist, sind Kinder, wenn sie in irgendwelche Schullandheime fahren. Oder alte Leute, die dazwischen, oder ältere Leute, die dazwischen haben meistens die Möglichkeit selber zu fahren. Ja. Und so habe ich auch hier in dem Vorraum ein kleines Büro, wo wir halt eben auch ein paar Reisen vorbereiten, ausarbeiten. Dafür habe ich auch extra einen Lehrling eingestellt. Der Lehrling ist gehandicapt aufgrund eines Unfalls, was ihm vor circa 2,5 Jahren hier in dem Kreisgebiet was ich da
1: Unfall.
0: zugetragen hatte, ein Unfall. Er wurde durch einen Pkw-Fahrer angefahren. Es war eine Radsportgruppe auf der Kohlenstraße zwischen Korensen und Pferdeköpfe. Und wie gesagt, ist ein Pkw mit überhöhter Geschwindigkeit auf diesen schmalen asphaltierten Waldweg in die Gruppe rein. Ein Kind war tot und er, der querschnittsgelähmt, der ist dann zum Virchow-Klinikum nach Berlin ausgeflogen worden. Er wollte mal Klempner werden. Durch so seine Großeltern, die hatte ich mit der Dachse immer zu medizinischen Einrichtungen gefahren, bin ich an und für sich auf den Jungen gestoßen und habe versucht, eben dem Jungen eine Perspektive zu schaffen. Habe ein Reisebüro aufgebaut mit Hilfe von anderen Reisebüros in Leipzig. Rudolf Reisen kann ich da vielleicht erwähnen, mit denen ich da auch etwas kooperiere. Ja, der Junge hat von seinen Suizidabsichten dann halt eben auch Abstand genommen und ist im Grunde genommen ein integriertes Mitglied meines oder meiner Unternehmungen dieser Welt heutzutage zu
1: Wie viele Angestellte haben
0: stehen.
1: Sie denn?
0: Ja, jetzt durch die Rettungswache, da sind das über 30
1: Ja.
0: insgesamt.
1: Die Rettungswache ist ja dann das, was der Grund des Gesprächs ist, also vom Taxiunternehmen, Behindertenbus, Pflegedienst bis hin zur Rettungswache, das ist Wahnsinn.
0: Ein bisschen. Dann machen wir zwischendurch noch ein bisschen Kurierdienst.
1: Ja, wie sind Sie denn auf die Rettungswache gekommen?
0: Ja, 1990, muss ich sagen, habe ich jemanden kennengelernt aus den Altbundesländern in Königslutter. Einen Herrn Olbrecht und auch einen Herrn Deetz aus Beine. So, und die hatten beide

0: Taxibetrieb und gleichzeitig ein Rettungsdienstunternehmen. Und von denen habe ich mir sozusagen die Firmenstruktur interpretiert, abgeschaut. Habe auch von den beiden aktive Unterstützung erhalten, was jetzt die organisatorischen Fragen anbelangte. Der Herr Ulbricht ist dann mit mir schnell mal, nachdem ich auch meinen Rettungssanitäter
1: Ich wollte gerade sagen, es kann ja
0: auf
1: nicht jeder
0: der
1: sagen, ich mache jetzt
0: Landes.
1: hier einen Rettungsdienst auf, sondern braucht man eine gewisse
0: In
1: Ausbildung.
0: meinem Unternehmen war ich halt der Erste, der sich dort auf die Schulbank gesetzt hat. Schule habe ich schon viel in meinem Leben besucht. Ich habe mal Kriminalistik studiert, habe auch mal Jura studiert. Und so ging das halt weiter. Da habe ich nach der Wende eben meine Unternehmerschulungen absolviert in Hildesheim auf der Deula die Verkehrsschule als Unternehmer, später für den Omnibusbetrieb in Leipzig und dazwischen den Rettungssanitäter. Ich habe mir ein vollkommen neues Fahrzeug angeschafft. Es ist auch eine vollkommen neue Generation von Rettungsmitteln. Ja. Sieht auch vom Äußeren ganz anders aus als wie die herkömmlichen Rettungsfahrzeuge oder RDWs, die jetzt im Landkreis oder in anderen Kreisen hier gefahren sind.
1: Aber aufs Innere kommt es ja an.
0: Ja, sicher auch. Es ist eben so ausgerüstet, dass erstmal der Notarzt oder das Personal richtig arbeiten kann. Man braucht sich nicht bücken, man kann um den Patienten schön drumherum gehen. Das Auto ist voll klimatisiert, also man muss ja auch mal davon ausgehen, im Sommer steht das Auto viel, wenn keine Notfälle sind und es lädt sich halt eben auch durch die Hitze auf. Ja, und stellen Sie sich vor, der Patient, der ohnehin schon
1: Leidet.
0: leidet, ja, kommt dann in so ein überhitztes Auto. Ja, das ist dann auch nicht schön. Und der Notarzt, der mit dem NEF dann angefahren kommt und soll dann in so, da kriege ich dann auch gleich, das sollen sich alle wohlfühlen und da habe ich auch lieber nicht aufs Geld geschaut, sondern mir eben auch so ein Fahrzeug angeschafft.
2: Doch nicht genug damit. Gerhard Franke kümmert sich auch um ältere und kranke Bürger, hat eigens dafür ein Pflegezimmer ausgebaut und eine behindertengerechte Badewanne angeschafft. Mit dem Kleinbus, auch extra dafür ausgestattet, holt er die Pflegebedürftigen ab und chauffiert sie auch wieder nach Hause. Diesen Pflegedienst will er in Zukunft noch weiter ausbauen. Doch wie schafft der fast 50-Jährige das eigentlich alles? Auf der Fahrt zu seiner Rettungswache in Apperode hat er uns sein Geheimrezept verraten.
0: Also Pläne habe ich noch viele. Man müsste, wie ich anfänglich sagte, jünger sein. Ja, aber so alt fühle ich mich auch nicht. Ich sage mir immer, Unternehmer heißt halt was unternehmen. Wo ich mir meine Kraft herhole vielleicht noch, das ist meine Mutti.
1: Ihre Mutti?
0: Die wohnt in Vatterode und die nehme ich dann in den Arm. Und das gibt ihr Kraft und das gibt mir Kraft. Und das ist einfach sich die Reserve, die ich habe.
3: Ich bin die Frau Seifert, ich leite hier die Rettungswache in Apperode von der Firma Rettungsdienst Gerhard Franke und bin gelernte Krankenschwester, habe dann meinen Rettungssanitäter gemacht und später die Ausbildung zum Rettungsassistenten. Neben mir steht mein Stellvertreter, der Herr Jüngling, ist auch ein Rettungsassistent. Und links neben mir steht der Rettungssanitäter Herr Kram. Uns jetzt hier in unserem Rettungswagen, das ist ein Mercedes Sprinter, das entspricht dem neuesten Standard, das ist ein sogenannter Kofferaufsatz mit Durchgang. Das heißt, der Rettungsassistent und der Rettungssanitäter sind durch diesen Durchgang immer miteinander verbunden und stehen in Kommunikation. Hier hinten sehen wir die verschiedenen Geräte. Dort unten haben wir das LifePack 12, das ist ein Defibrillationsgerät mit EKG-Monitor. Und ein sogenannter Halbautomat. Das ermöglicht dem Rettungsassistenten und seinem Sanitäter vor Ort, bevor der Notarzt eingetroffen ist, zur frühen Defibrillation bei Herzstillstand oder Herz-Kreislauf-Versagen. Ich kann das jetzt mal anstellen. Das ist also auch das neueste Gerät, was zu kriegen ist. Hier befindet sich das LifeBase. Das ist auch bekannt unter Medomatenplatte, das heißt, es ist die Sauerstoffversorgung in unserem Wagen. Man kann das auch abnehmen und transportieren, das LifePack 12 übrigens auch. Und es ist auch verbunden mit unserem großen Sauerstoffanschluss, sodass ermöglicht ist, dass der Patient über längere Zeit mit Sauerstoff versorgt werden kann und auch beatmet werden kann. Spritzen und Venverweilkanülen, also wo die Infusion angeschlossen wird, und andere Kanülen, Tupfer und noch verschiedene Medikamente. Das ist sehr übersichtlich gestaltet in diesem Rettungswagen, sodass auf den ersten Blick eigentlich zu sehen ist, was man dort finden kann. Also hier können wir von außen unsere Notfallkoffer herausnehmen. Das heißt, hier oben ist unser Kindernotfallkoffer, der ist komplett bestückt. Und hier unten ist ein kombinierter Koffer, das für Kreislauferkrankungen und für Unfälle. Also ein bisschen Verbandsmaterial ist drin und Medikamente, Sauerstoff, Blutdruckmessgerät und was halt alles in diesen Koffer reingehört. Man kann diese Koffer auch von innen, vom Innenraum des Rettungswagens herausnehmen. Über die Möglichkeit des Ausleuchtens der Unfallstelle oder wenn man mal an einem Hang steht, kann man die Außenbeleuchtung links, hinten und auf der rechten Seite von der Fahrerkabine zuschalten.
2: Auch die Mitarbeiter vom Rettungsdienst Franke legen größten Wert auf eine intensive Auswertung der gefahrenen Einsätze. Jeder der Sanitäter hat einen sogenannten Pieper am Mann, sodass auch bei einer Tasse Kaffee immer jemand erreichbar ist. Doch allzu oft bleibt der Kaffee stehen, weil wieder einmal ein Mensch Hilfe braucht.
1: Ach du Scheiße.

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Unter dem Motto Sachsen-Anhalt trifft Rose findet vom 9. bis 11. September 2016 der 20. Sachsen-Anhalt-Tag in Sangerhausen statt. Im Rahmen einer Pressekonferenz in Sangerhausen am 13. Juli stellten die Staatskanzlei und die Veranstalterstadt das Programm des Landesfestes vor. Dazu betonte Sangerhausens Oberbürgermeister Ralf Poschmann, ihm liege viel daran, dass das Landesfest für alle ein ganz besonderes Erlebnis wird. Es gibt viele Gründe, sich am Wochenende 9. bis 11. September 2016 auf dem Weg in die Berg- und Rosenstadt zu machen. Sangerhausen überzeugt durch seine Vielfalt, aber auch mit Traditionellem und Modernem.

0: Auch Mario Bösenroth, Leiter des Organisationsteams, ergriff das Wort.
1: Mit dem Programmheft, mit der Veröffentlichung des Programmheftes ist ein weiterer Meilenstein in den Planungen des Org-Teams oder in den Planungen zu dem Sachsen-Anhalt-Tag geschafft worden. Inhalte, hier ganz kurz vielleicht noch so ein paar Eckdaten, weil ich glaube, es ist für jeden spannend genug, das Programmheft selbst durchzuschauen, einzelne Programmpunkte, sich Inhalte mal rauszuziehen. Also wir werden auf 14 Bühnen, für die großen Bühnen der Medienpartner, Weltoffenes Sachsen-Anhalt, das Novum, kann ich nur immer wieder betonen, in Sangerhausen wird es erstmals eine Zusammenarbeit, Gastgeberbühne mit dem MDR. Und das jeweilige Regionaldorf, in diesem Jahr ist es ja Harz-Harz-Vorland, mit SAW als Novum zusammenarbeiten, gemeinsame Programminhalte und Bühnenprogramm darstellen. Wir als Stadt werden uns selber auf einigen Bühnen präsentieren. Die wichtigste Bühne an der Stelle wäre die Grobmännchenfestbühne. Das ist das traditionelle Altstadtfest von Sangerhausen, was traditionell auch in diesem Zeitraum stattfindet. Wir haben aber weitere Bühnen auch, wo sich regionale Anbieter, regionale gewerbetreibende Gastronomen die Chance erhalten haben, auch sich im Fest, zum Landesfest ordentlich zu präsentieren.
0: Vom Land Sachsen-Anhalt erklärte der Regierungssprecher Dr. Matthias Schuppe, dass der 20. Sachsen-Anhalt-Tag ein ganz besonderes Jubiläum ist. Über 2 Jahrzehnte hinweg hat das Landesfest dazu beigetragen, die Schönheiten und das Unverwechselbare unserer Heimat Sachsen-Anhalt zu präsentieren. Es hat darüber hinaus dabei geholfen, uns als junges Bundesland zu finden und eine Landesidentität zu entwickeln. Ich bin überzeugt, auch in diesem Jahr erwartet uns wieder ein gelungenes Landesfest, das allen Mitwirkenden und Besuchern unvergessen bleibt. Schuppe dankte den zahlreichen Sponsoren und den Medienpartnern MDR, Radio Brocken und Radio SAW, die auch in diesem Jahr die Durchführung des Sachsen-Anhalt-Tages ermöglichen werden. Der Sachsen-Anhalt-Tag in Sangerhausen wird von rund 10.000 Mitwirkenden gestaltet. Während des Festes gibt es ein buntes und abwechslungsreiches Programm auf zahlreichen Bühnen in der gesamten Innenstadt. In den Regionaldörfern stellen sich wieder die Regionen des Landes vor. Am Beginn steht traditionell am Freitag ein ökumenischer Gottesdienst. Höhepunkt am Sonntag, den 11. September 2016, ist der Festumzug mit ca. 4000 Teilnehmern. Dieser wird vom MDR-Fernsehen zeitversetzt übertragen. Die Landesregierung, der Landtag und die Landeszentrale für politische Bildung präsentieren sich in der Themenstraße Weltoffenes Sachsen-Anhalt am Parkplatz Breitbartstraße. Dort wird auch am Freitag, den 9. September 2016 um 15.30 Uhr der Sachsen-Anhalt-Tag durch den Ministerpräsidenten Dr. Rainer Haseloff und den Oberbürgermeister Ralf Boschmann eröffnet. Das Programm des Sachsen-Anhalt-Tages ist ab sofort auf den Seiten des Landes unter www.sachsen-anhalt.de bzw. unter www.sat2016.de zu finden. Eine freudige Nachricht hatte noch Ulrich Franke, Geschäftsführer der Städtischen Wohnungsbau GmbH, zu verkünden. Er sicherte zu, dass auf dem Sangerhäuser Bahnhof pünktlich zum Sachsen-Anhalt-Tag die Baumaßnahmen abgeschlossen sein werden. Somit können die Besucher problemlos auch mit der Bahn anreisen. Der Regionalverband Volkssolidarität Goldene Aue Südharz feiert am 13. Juli in der Sangerhäuser Mockstraße sein Rosen- und Grillfest im Clubgarten. Dazu gibt es immer Kaffee und Kuchen und später am Abend dann Röster für die Mitglieder aus den einzelnen Ortsverbänden. Zu Beginn der Feierlichkeit am Nachmittag begrüßte die Geschäftsführerin des Regionalverbandes Karin Heisig alle Anwesenden. Als Gäste diesmal mit dabei die amtierende Rosenprinzessin Luisa und der Oberbürgermeister Ralf Boschmann.
2: Erstmal von mir ein herzliches Willkommen, dass ich auch heute wieder hier sein darf zum Rosenfest hier in der Moogstraße. Ist ja schon Tradition geworden und wir haben natürlich ein spannendes Jahr vor uns, oder was heißt vor uns, die Hälfte liegt hinter uns, aber der spannende Teil kommt eigentlich noch. Ich habe hier so ein Heftchen in der Hand, das will ich gleich als erstes mal hochhalten. Das Programmheft zum Sachsen-Anhalt-Tag ist heute ganz druckfrisch eingegangen. Das haben heute früh die Medienvertreter erst mitbenommen. Es hat noch niemand, sie bekommen die nachher.

0: sodass sie nach dem Humor, wenn sie den hinter sich haben, wenn sie gegessen haben und sich unterhalten haben, hier drin blättern können. Wenn sie nicht ganz reichen, sage ich ganz einfach, da sind noch genügend da, wir haben 50.000 Stück bekommen, die wir im ganzen Land verteilen wollen, also ist kein Problem. Ja, das Jahr 2016 wird wirklich spannend für uns und für Sie natürlich auch, denn alle, die in Sangerhausen wohnen, werden das hautnah erleben, was hier Anfang September losgeht, von 9. bis 11. Also wir rechnen mit etwa 120.000 Besuchern in der Stadt. Ja, ich habe so gesagt, an drei Tagen sind das, wenn man das mal auf die drei Tage verteilt, einigermaßen gleichmäßig, sind das 40.000 Menschen, die am Tag kommen. In Sangerhausen wohnen nur 30 mit den Dörfern. Ja, also wir verdoppeln mal ganz schlicht unsere Einwohnerzahl und wir wollen die alle herzlich in Empfang nehmen. Und das Ganze spielt sich ab quasi, sie sind mittendrin.
1: Aber auch der Vorstandsvorsitzende der Sparkasse Mansfeld-Südharz, Hans-Ulrich Weiß, war mit vor Ort. Er hatte eine Überraschung im Gepäck.
2: Ich will einfach mal so ganz kurz erklären, die Sparkasse hat ja viele Kunden, die bei uns dieses PS-Lotteriesparen machen. Das sind Sie auch, also die meisten von Ihnen machen da ja auch mit. Und das führt letztlich dazu, dass sehr viele Dinge auch gefördert werden können. Also man kann ja da sparen, man kann gewinnen, ja, bei dem PS-Lotteriesparen. Ich spare da immer für Weihnachten, also das Geschenk für meine Frau, da erinnert mich das Konto dann dran, wenn dann also rechtzeitig kurz vor Weihnachten dann der warme Regen auf das Girokonto läuft, ja. Ich hoffe, der eine oder andere von Ihnen hat auch schon mal Glück gehabt und gewonnen beim PS-Lotteriesparen, aber es passiert eben auch etwas, dass Sie im Prinzip mit jedem Los auch für einen guten Zweck etwas geben. Und das sind unter anderem natürlich das, was die Ostdeutsche Sparkassenstiftung macht. Und eben ein guter Teil fließt im Prinzip in die Landkreise zurück, von denen, in denen auch gespart wird. Und das daraus entstand der PS-Zweckertrag.
1: Insgesamt 13.953,30 € bekam der Volkssolidarität Regionalverband Goldenaue Südharz überreicht. Das Nachmittagsprogramm wurde von der Humoristin Josephine Lehmke gestaltet.
3: Also mein Name ist Erna Schmidtke Hübenstein. Ja. Ich bin eine alleinerziehende Ehefrau. Ich habe einen Sohn, den Mario. Ja, der ist wie so ein Imker. Schielt nach jede Biene. Ich hab gesagt, Mario, du musst doch mal ein Mädel mit nach Hause bringen. Ich sag, je zum Sachsen-Anhalt-Tag im September nach Sangerhausen. Da findest du bestimmt was. Da sagt er, Mutter, der Markt ist wie leer gefischt. Aber das war ein Beutel, immer wieder lang.

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0: Im Notfall vertraut jeder darauf, dass ihm schnell geholfen wird. Doch wer sorgt eigentlich dafür, dass die Retter auch kommen?
1: Eigentlich ist der Landkreis Träger des Rettungsdienstes und bedient sich dazu Dritter. Die Vergabe erfolgt immer für 4 Jahre durch den Kreistag. Der Landkreis muss absichern, dass die Vergabe an Träger erfolgt, die dem auch wirtschaftlich gewachsen sind. Außerdem muss abgesichert werden im Landkreis, dass eine durchschnittliche Einsatzzeit von 12 Minuten in 95% aller Unglücksfälle erreicht wird.
0: Der Landkreis selbst ist der größte der 3 Rettungsdienste im Mansfelder Land. Entsprechend groß ist auch das Einsatzgebiet, in dem die Bergung von Verletzten abgesichert werden muss.
2: Ist der Landkreis für die Rettungswache Seeburg mit Wasserrettung, Eisleben, Stützpunkt Kloster Mansfeld zuständig. Wir haben in diesen Rettungswachen insgesamt 6 Einsatzfahrzeuge. Davon sind 4 Rettungstransportfahrzeuge, ein Krankentransportfahrzeug und ein Notarzteinsatzfahrzeug. Der Landkreis hält zusätzlich zu diesen im Einsatz befindlichen Fahrzeugen noch 3 Reservefahrzeuge vor, die er auch den anderen Anbietern zur Verfügung stellt, wenn Ausfall, wie das dies ja schon beim ASB passiert ist, mit Notarzteinsatzfahrzeug. Insgesamt haben wir bis jetzt in den Tagen Januar ca. 650 Einsätze gefahren, alle Rettungswachen, also nicht nur hier Landkreis, sondern auch die anderen. Im Jahr sind das in etwa so bei 12.000 Einsätze, wobei sich die Hälfte um Rettungstransportfahrzeuge und der Rest sich auf Notarzteinsätze und auch Krankentransporte beschränkt.
0: Im Altkreis Hettstedt zeichnet seit dem 1. Januar 1999 der Arbeiter-Samariter-Bund für den Rettungsdienst verantwortlich. Stützpunkt ist ein ehemaliger Kindergarten im Hettstedter Neubaugebiet. Die Mitarbeiter des Arbeiter-Samariter-Bundes sind jedoch nicht nur auf diese Art Hilfe spezialisiert.
3: Der Arbeiter-Samariter-Bund besteht hier im Bereich Hettstedt, speziell also um Hettstedt drumherum schon seit den 20er Jahren etwa. Einer der ersten Kolonnen in Sachsen-Anhalt wurde hier in Hettstedt gegründet. Wir haben das erfahren vor etwa 4 Jahren, als zufällig eine Hettstedter Bürgerin, Frau Trippler, an uns herantrat und fragte, ob wir das denn überhaupt wüssten. Und da haben wir uns ein bisschen kundig gemacht und haben also festgestellt, hier gab es schon mal eine Kolonne, wie gesagt, in den 30er Jahren bis zur Machtübernahme der Nazis 1933, den Arbeiter-Samariter-Bund Hettstedt.
4: Was heißt Kolonne?
3: Kolonne ist eigentlich nur eine andere Bezeichnung für Gruppe oder Mannschaft oder ähnlich. Also deswegen war beim Arbeiter-Samariter-Bund die Spezifik, dass die Kolonne hieß halt. Ne? Und beschäftigte sich mit der Erste-Hilfe-Ausbildung, speziell in den Betrieben. Hier waren ja damals schon etliche Betriebe. Und weil die Arbeiter ja nun wenig Schutz hatten. Ne? Also es gab ja sowas überhaupt nicht, staatliche Schutzmaßnahmen für Arbeiter in den Betrieben. Und der Arbeiter-Samariter-Bund nahm sich dieser Problematik halt an, bildete Ersthelfer aus in den Betrieben und setzte die auch entsprechend ein. Das war so die erste Schutzmaßnahme überhaupt für Arbeiter. Ja, bis 33 sagte ich schon, ab 33 gab es dann nur noch das Deutsche Rote Kreuz, ist von den Nazis vereinheitlicht worden, alles was alle anderen vorher brachten, also an Leistungen in diesem Bereich, wurden vom DRK übernommen und erst mit der Neugründung des ASB 91, 92 hier im Mansfelder Land gab es den ASB wieder. Mhm. Bis dahin nicht, weil nach 1945 diese Einheitlichkeit durch das DRK beibehalten worden ist. Die sowjetischen Besatzungstruppen ließen das nicht zu, dass sich der ASB in den heutigen neuen Bundesländern wieder gründeten. Und deswegen war das ein bisschen kompliziert. Es blieb dann halt dabei. Es wurde also nichts Neues geschaffen, es blieb das DRK. Ja, 1990, 91, nach der Wende, gründet sich der ASB hier im Territorium wieder. Wir hatten relativ schnell eine kleine Ortsgruppe wieder zusammen, gründeten den Kreisverband Mansfelder Land e.V. und arbeiten seitdem kontinuierlich.
4: Mit welchem Ziel?
3: Mit dem Ziel eigentlich zu helfen. Samariterdienste heißt ja, dem Nächsten helfen, ohne das Ganze konfessionell, also ohne kirchliche Bindung. Wir wollten von dem Ursprung halt ein bisschen gerecht werden, den ASB als Helfer für Arbeiter. Arbeiter, Samariter deswegen. Und diesem Ziel wollten wir schon gerecht werden und wollen das auch immer noch tun. Demzufolge, es steht ja auch so in der Satzung drin, bemühen wir uns um den Bereich Rettung, Notfallrettung, also das alles, was, wenn Menschen halt in Not sind, körperlich, seelisch, vielleicht auch wirtschaftlich. Es kommt immer darauf an, wo wir helfen können. Unsere Mittel sind ja auch nicht unerschöpflich. Aber zumindest heißt der Samariterdienst dem Nächsten helfen, ohne selbst etwas dafür zu nehmen. Diesem Anspruch wollen wir auch künftig gerecht werden. Also Notfallrettung beschäftigen wir uns. Die Satzung sagt auch, dass wir uns mit anderen Wohlfahrtsaufgaben beschäftigen. Ich nenne da nur die Bereiche Behinderten, Behindertenhilfe, Behindertenunterstützung, Behindertenfahrdienste. Wir haben auch...
4: so kennt man sie eigentlich
3: ja
4: auch.
3: Richtig.
4: Ja, die Rettung ist ja erst seit 1.1.
3: jetzt wieder neu. Das ist ja auch der Anlass unseres Gesprächs, dass wir seit 1.1.1999 die beiden Rettungsdienstbereiche Hettstedt und Gerbstedt übernommen haben, nachdem der Landkreis im vergangenen Jahr nach Ausschreibung neu vergeben hat. Und wir hier diese beiden Rettungswachen in Hettstedt und Gerbstedt nun wieder betreiben. Wir waren ja bis 1994 schon mal in der Rettung drin und sind nach Ausschreibungsverfahren 1994 ausgeschieden und hatten von 1994 jetzt bis Ende 1998 im Bereich Rettung keine Aufgaben, haben das jetzt also wieder neu übernommen. Der ASB Neubeginn heißt auch Neuanschaffungen. Wir haben ja die komplette Ausstattung für die beiden Rettungswachen bis auf eine Ausnahme auch komplett neu anschaffen müssen. Wir haben am 1.1. oder zum 1.1. 22 Mitarbeiter neu eingestellt, im Wesentlichen auch hier aus der Region. Dabei sind uns sehr zustatten gekommen die Bewerbungen der Mitarbeiter des DRK, die den Mut hatten, zu uns zu kommen. Und wir haben auch fast alle berücksichtigen können.
4: Wieso die den Mut hatten?
3: Ja, eigenartigerweise gab es da Vorbehalte. Warum, können wir auch nicht so richtig nachvollziehen. An uns hat es mit Sicherheit nicht gelegen. Wir haben das Deutsche Rote Kreuz aufgebeten, dass sie ihren Mitarbeitern mitteilen kann, möge, alle können sich bei uns bewerben. Und wir würden auch alle nehmen, die geeignet sind. Also nur die fachliche Eignung spielte bei uns eine Rolle. Und waren natürlich glücklich darüber, dass sich aus der Region doch eine ganze Reihe von Kollegen bei uns beworben haben, die auch fast alle, wie gesagt, übernommen worden sind.
4: Alles Männer oder?
3: Nein, eine Ausnahme auch zum DRK, so ein bisschen im Unterschied. Beim Arbeiter-Samariter-Bund gibt es keine Vorbehalte gegen Frauen im Rettungsdienst. Wir sind da doch recht offen. Aber sagen wir mal, es sind 3 Frauen, die wir hier beschäftigen, von 22 Mitarbeitern. Und sie sind nicht nur fachlich eine Bereicherung. Also. Ja, Fahrzeuge komplett neu, bis auf eine Ausnahme. Bis 1994 fuhr ja ein Fahrzeug, das die Sparkasse Hettstedt gespendet hatte, hier im Territorium Rettung. Dieses Fahrzeug ist natürlich am 1.1. wieder hier in Dienst gegangen und fährt seitdem auch den Rettungsdienst speziell von der Rettungswache Hettstedt aus. Vielleicht sollte man auch bei der Gelegenheit sagen, dass ein Fahrzeug nicht ganz billig ist. Also ein Rettungsfahrzeug zwischen 170.000 und 180.000 Mark muss man schon investieren, um die DIN-Norm, also die Grundnorm zu erfüllen. Es ist nicht ohne. Also ich denke mir mal, dass das einen Wert darstellt, der auch schwer erarbeitet werden muss. Ne? Also es ist nicht ganz so einfach. Insgesamt haben wir fast 500.000 investiert in diese beiden Rettungswachen. Dabei sind noch nicht die Leistungen dabei, die die Kollegen selber erbracht haben. Also viele Arbeiten, Renovierungsarbeiten, Instandsetzungsarbeiten, diese vorbereitenden Dinge haben die Kollegen selber gemacht. Was uns natürlich besonders freut, weil das den Kostenträgern, den Krankenkassen ja nicht mit in Rechnung gestellt wird, diese Eigenleistungen, die gebracht worden sind. Wir freuen uns auch bei der Gelegenheit immer, wenn wir mit Kooperationspartnern zusammenkommen, die völlig unbürokratisch und sehr entgegenkommend arbeiten. Ich meine hier beispielsweise die Stadt Hettstedt, die uns sehr unterstützt hat bei der Findung und auch beim Herrichten der Rettungswache hier in der Aktestraße. Und auch bei der Stadtverwaltung Gerbstedt kann man sich eigentlich nur bedanken, die also ganz schnell und spontan Hilfe geleistet hat und auch ganz schnell den Standort einer Rettungswache zur Verfügung gestellt hatte, dass sich das nachher so ergeben hat, dass wir in die alte, neue Rettungswache am Krankenhaus Gerbstedt ziehen. Das ist dann mehr oder weniger doch der Zufall gewesen. Aber Hilfe sowohl von der Stadtverwaltung Hettstedt als auch von Gerbstedter Stadtverwaltung haben wir genossen.
0: Wenn die Sanitäter von einem Einsatz zurückkommen, ist dieser noch längst nicht vorbei. Auch die Nachbereitung nimmt noch einmal viel Zeit in Anspruch. Manchmal ist es auch schwer, mit dem gerade Erlebten zurechtzukommen, die teilweise schrecklichen Bilder im Kopf zu verdrängen. Jeder von den Männern und Frauen geht anders damit um. Doch den meisten hilft es, darüber zu reden, sich gegenseitig wieder aufzubauen. Was, von welchem Einsatz kommen Sie gerade?
5: Ich bin ein Großanruf von einer diabetischen Entgleisung, eine ältere Frau mit massiven Erbrechen seit 2 Tagen und abnormale Blutzuckerwerte. Wir haben sie praktisch eine Einweisung von der Frau Dr. Bundisch nach Eisleben ins Krankenhaus.
0: Hat sie auch in Krankenwagen gebrochen?
5: Ja, sehr viel.
0: Das muss hinterher natürlich dann alles schnell wieder gereinigt werden.
5: Ja, wir haben die Skrubs, haben wir jetzt schon im Krankenhaus beseitigt, weil wir müssen ja immer damit rechnen, dass wir dann zum nächsten Einsatz kommen. Ja. Und dann jetzt machen wir den Waren fertig, dass wir die nächste Fahrt dann machen können.
0: Bei durchschnittlich 11 Einsätzen pro Tag muss alles schnell gehen. Denn schon in den nächsten Minuten kann es sein, dass der Wagen wieder gebraucht wird. Doch mit einem neuen Bettlaken und der gründlichen Reinigung des Fahrzeuges ist es nicht getan. Es müssen Protokolle geschrieben und verbrauchtes Material muss aufgefüllt werden. Eines der wichtigsten Utensilien für die Erste Hilfe ist der Medikamentenkoffer.
5: Das ist der Koffer, der wird durchgenommen zum Patienten jetzt vor Ort, dass man dann auch Medikamente, wenn er nur das dabei ist, dass man dann gleich was geben kann. Und da ist alles drin, was am Notfall gebraucht wird. Kurz. Atmungsbeute, Medikamente und Infusionen. Tuben, Indikation.
6: Ja, das nehmen wir auch noch. Es sind auch 3 Frauen, die hier im Rettungsdienst arbeiten. Es ist auch ein sehr schöner Beruf für eine Frau. Es ist nicht nur eine Domäne der Männer. Denn auch wenn uns Frauen gesagt wird, wir sind sehr sensibel, aber auch im Rettungswagen gehören da Gefühle eigentlich dazu. Und unsere Männer akzeptieren uns voll und ganz. Und wir können auch genauso schwer arbeiten wie die Männer. Das ist eigentlich, was immer gesagt wird, um Gottes Willen, Frauen tragen. Aber ich würde sagen, es geht ganz gut. Und unsere Männer sind eigentlich recht zufrieden hier, dass auch ein paar Frauen in der Rettungswache sind.
0: Wie verarbeiten Sie das Erlebte?
6: Indem ich eigentlich mit Kollegen rede. Wenn besondere Probleme sind, dann wird einfach sich an den Tisch gesetzt und es wird gesprochen. Und alleine das hilft eigentlich. Mir hilft's. Und ich glaube den anderen auch.
0: Der ASB hat sich aber auch die Erste-Hilfe-Ausbildung auf die Fahnen geschrieben.
7: Von 1991 bis zum heutigen Datum normalerweise ständig im Landkreis, irgendwo in die Schulen, die Kinder unterrichtet ist ein bisschen schlecht gesagt, mal eingewiesen. Das heißt, wir haben angefangen, 5,

0: fünfte, sechste, siebte Klasse im Rahmen der Projektwoche mal 2 Stunden unentgeltlich die einweisen in was ist zu tun bei Erste-Hilfe-Maßnahmen, wie läuft es ab, was macht man richtig, wie verhält man sich richtig.
1: Das ist auch wichtig.
0: Und habe dann im Prinzip das weiter ausgebaut und habe dann gesagt, jawohl, die 8. Klasse, ab 8. Klasse ist es dann ein bisschen prekär, dann fangen die ersten an mit Fahrerlaubnis und habe dann daraufhin aufgebaut und habe die in der 8. Klasse den richtigen normalen LSM-Lehrgang, lebensrettende Sofortmaßnahmen, unterrichtet und habe dann gesagt, jawohl, mit Qualifizierung oder mit Nachweis dieser Teilnahme können Sie zum Erwerb der Fahrerlaubnis nutzen. Und das hat sich strukturmäßig, 93 war großer Abbruch für uns. Ja, aber das hat sich seelisch-moralisch schon langsam wieder aufgebaut. Das heißt, ich bin da im letzten Jahr zum Beispiel, obwohl wir noch nicht Rettung gefahren sind, schon bis Eisleben, Lütjendorf, Groß-Arnau, Gönnerode. Das sind alle Schulen, wo wir über Jahre schon die Ausbildung statt ablaufen lassen. Und das wollen wir jetzt in dem Bereich Hettstedt noch intensivieren. Die ersten Gespräche haben stattgefunden. Also ich habe mit der Frau Dr. Hinz gesprochen, dass zum Beispiel die gesamten Lehrer in der Ersthelferausbildung, die weitaus umfangreicher stattfindet, im März die ersten Lehrer zur Ausbildung kommen. Und dann hoffe ich, dass das sich so nach und nach wieder entwickelt und auch etwas umfangreicher wird für die Schulen. Es ist natürlich, wir sind nicht Alleinanbieter, muss ich gleich sagen, denn in dem Bereich gibt es ja keine Abgrenzung. Jeder hat ja die Möglichkeit, die DRAG ist da noch drin, ein Teil vom Deutschen Roten Kreuz, sind noch freiwillige, ehrenamtliche Leute unterwegs. Und weil die Ausbildungsstrecke läuft nur auf ehrenamtlicher Basis, das mache ich also nebenbei.
1: Na, da kannst du hier noch gehen.
0: Richtig.
1: Man muss ja auch die Leute irgendwie sensibilisieren für die ganze Sache. Denn wie Sie vorhin gerade sagten, jetzt auch die Mithilfe.
0: Ja, die Mithilfe ist natürlich entscheidend. Entscheidend sind die ersten Schritte, dass die Schritte ordnungsgemäß richtig ablaufen. Was mache ich wann? Wen habe ich zu informieren? In welcher Art und Weise? Und in solchen Gesprächen fangen wir auch mit den Kindern an, dass ich sage, was habe ich am Telefon zu sagen? Wie habe ich ihn zu lauern? Auf was habe ich zu achten? Das sind so Kleinigkeiten, wo ich auch auf Interesse. Die brauchen nicht mehr zu lernen, Pflaster zu kleben, das kennen die meisten. Aber die Scheu besteht schon, wenn eine bewusstlose Person da ist. Was mache ich? Wie mache ich es? Mache ich es denn richtig? Und was passiert, wenn ich es falsch mache? Ja, das sind die Sachen.
1: Oder wo stelle ich mein Auto hin?
0: Ja, auch das, wo ich sage, in welchem Bereich muss ich freilassen, dass der Rettungsdienst ordnungsgemäß ran kann? Welches Risiko gehe ich ein, wenn ich zum Beispiel an ein Fahrzeug rangehe? Dass ich mein Auto weit genug weglasse, dass ich die Rettungsgasse freilasse. Das sind Sachen, wo denn zum Beispiel die Kinder, die das in der Schule gehört haben, die Eltern darauf hinweisen.
1: Ich muss auch Bescheid wissen.
0: Richtig, dass die Kinder eben meistens schon darauf hinweisen, Vati, du musst ja Platz machen, die kommen. Oder es kommt einer mit Blaulicht und Sondersignal, wir müssen rechts ran. Das sind solche Sachen, wo eben Kleinigkeiten. Was sich früher eingebäuert hat, man ist eben weitergefahren oder man hat es ignoriert, man schaut jetzt schon. Und Kinder sind in solchen Sachen aufgeschlossen. Die haben keine Vorurteile, da interessiert das nicht, ob der grün, gelb oder rot ist, sage ich mal. Die Hautfarbe spielt da keine Rolle. Oder auch, wie er angezogen ist. Eltern sagen dann schon nein, lassen liegen, man weiß. Und ich bin der Meinung, wenn wir bei den Kindern anfangen und das Verständnis wecken, ist es für uns leichter am Unfallort, weil irgendwann werden sie erwachsen. Irgendwann kommen sie im Straßenverkehr mit uns zusammen und dann ist es schon besser, Sie haben die richtige Entscheidung getroffen. Das war's nochmal.
2: Den wilden Westen des Landkreises, das heißt die Harzregion, betreut Gerhard Franke, ein Neuling auf dem Gebiet des Rettungswesens.
3: Tja, mein Name ist Gerhard Franke. Bin schon etwas zu alt, aber fühle mich noch nicht ganz so alt.
1: Warum?
3: Warum? Weil ich halt noch was machen möchte in diesem Leben. Es wird einen nur einmal gegeben. Ja. Bin verheiratet mit nur einer Frau von Anfang an. 2 Kinder sind auch schon aus der Schule raus, die große, die kleine kommt jetzt aus der Schule. 2 Mädchen sind es, sollten vielleicht Jungen werden. Die zweite ist vielleicht wie ein Junge erzogen oder geworden. Naja. Das wäre soweit zu meinem familiären.
1: Und zur Firma? Wie fing das denn alles an mit Ihrer Firma? Die gibt es ja nun schon seit der Wende, soweit ich informiert bin. Und
3: ja, während der Wendezeit

0: habe ich halt angefangen mit einem Auto. Ein viertürs Auto war damals ein 1,3er Wartburg. Mit dem habe ich angefangen, Dachse zu fahren. Es gab damals jemanden, der auf meiner Nachbarschaft, den ich öfter mal gefahren hatte, das war so ein Westberliner, der sagte, wir fahren in einem halben, dreiviertel Jahr, haben sie drei Autos. Den Mann habe ich damals vor verrückt erklärt. Das war ja für einen geborenen DDR-Bürger schier unmöglich. Ja. Naja, und der Mann hatte irgendwie recht. Heute sind das bei 20 Fahrzeuge, die ich da in den 8 Jahren
1: Und nicht alles Taxen.
0: mir alle angeschafft habe. Nein, ich habe mehrere Unternehmen. Das sind drei Dachsen, viele Mietwagen, auch 5 Omnibusse, dabei auch ein Behindertenbus.
1: Ein Behindertenbus?
0: Ja, das heißt, da ist eine Rollstuhlrampe drin, die haben wir extra bauen lassen. Und man kann da bis 3 Elektrorollstühle mitnehmen. Behinderte Leute möchten auch gern sicherlich mal Urlaub machen. Es gibt ja auch einen Ausspruch, nicht behindert zu sein, ist ein Geschenk, was uns halt jederzeit genommen werden kann. Ja.
1: Ach, da machen Sie richtig Fahrten für die
0: Ja,
1: für
0: ich mache,
1: Behinderte.
0: wir fahren, ja, wer reist, sind Kinder, wenn sie in irgendwelche Schullandheime fahren. Oder alte Leute, die dazwischen, oder ältere Leute, die dazwischen haben meistens die Möglichkeit selber zu fahren. Ja. Und so habe ich auch hier in dem Vorraum ein kleines Büro, wo wir halt eben auch ein paar Reisen vorbereiten, ausarbeiten. Dafür habe ich auch extra einen Lehrling eingestellt. Der Lehrling ist gehandicapt aufgrund eines Unfalls, was ihm vor circa 2,5 Jahren hier in dem Kreisgebiet was ich da
1: Unfall.
0: zugetragen hatte, ein Unfall. Er wurde durch einen Pkw-Fahrer angefahren. Es war eine Radsportgruppe auf der Kohlenstraße zwischen Korensen und Pferdeköpfe. Und wie gesagt, ist ein Pkw mit überhöhter Geschwindigkeit auf diesen schmalen asphaltierten Waldweg in die Gruppe rein. Ein Kind war tot und er, der querschnittsgelähmt, er ist dann zum Virchow-Klinikum nach Berlin ausgeflogen worden. Er wollte mal Klempner werden. Durch so seine Großeltern, die hatte ich mit der Dachse immer zu medizinischen Einrichtungen gefahren, bin ich an und für sich auf den Jungen gestoßen und habe versucht, eben dem Jungen eine Perspektive zu schaffen. Habe ein Reisebüro aufgebaut mit Hilfe von anderen Reisebüros in Leipzig. Rudolf Reisen kann ich da vielleicht erwähnen, mit denen ich da auch etwas kooperiere. Ja, der Junge hat von seinen Suizidabsichten dann halt eben auch Abstand genommen und ist im Grunde genommen ein integriertes Mitglied meines oder meiner Unternehmungen dieser Welt heutzutage zu
1: Wie viele Angestellte haben
0: stehen.
1: Sie denn?
0: Ja, jetzt durch die Rettungswache, da sind das über 30
1: Ja.
0: insgesamt.
1: Die Rettungswache ist ja dann das, was der Grund des Gesprächs ist, also vom Taxiunternehmen, Behindertenbus, Pflegedienst bis hin zur Rettungswache, das ist Wahnsinn.
0: Ein bisschen. Dann machen wir zwischendurch noch ein bisschen Kurierdienst.
1: Ja, wie sind Sie denn auf die Rettungswache gekommen?
0: Ja, 1990, muss ich sagen, habe ich jemanden kennengelernt aus den Altbundesländern in Königslutter. Einen Herrn Olbrecht und auch einen Herrn Deetz aus Beine. So, und die hatten beide einen Taxibetrieb und gleichzeitig ein Rettungsdienstunternehmen. Und von denen habe ich mir sozusagen die Firmenstruktur interpretiert, abgeschaut. Habe auch von den beiden aktive Unterstützung erhalten, was jetzt die organisatorischen Fragen anbelangte. Der Herr Ulbricht ist dann mit mir schnell mal, nachdem ich auch meinen Rettungssanitäter
1: Wollte gerade sagen, das kann ja
0: auf
1: nicht jeder
0: der
1: sagen, ich mache jetzt hier einen
0: Landes.
1: Rettungsdienst auf, sondern braucht man eine gewisse
0: In
1: Ausbildung.
0: meinem Unternehmen war ich halt der Erste, der sich dort auf die Schulbank gesetzt hat. Schule habe ich schon viel in meinem Leben besucht. Ich habe mal Kriminalistik studiert, habe auch mal Jura studiert. Und so ging das halt weiter. Da habe ich nach der Wende eben meine Unternehmerschulungen absolviert in Hildesheim auf der Deula die Verkehrsschule als Unternehmer, später für den Omnibusbetrieb in Leipzig und dazwischen den Rettungssanitäter. Er hat mir ein vollkommen neues Fahrzeug angeschafft. Es ist auch eine vollkommen neue Generation von Rettungsmitteln. Ja. Sieht auch vom Äußeren ganz anders aus als wie die herkömmlichen Rettungsfahrzeuge oder RDWs, die jetzt im Landkreis oder in anderen Kreisen hier gefahren sind.
1: Aber aufs Innere kommt es ja an.
0: Ja, sicher auch. Es ist eben so ausgerüstet, dass erstmal der Notarzt oder das Personal richtig arbeiten kann. Man braucht sich nicht bücken, man kann um den Patienten schön drumherum gehen. Das Auto ist voll klimatisiert, also man muss ja auch mal davon ausgehen, im Sommer steht das Auto viel, wenn keine Notfälle sind und es lädt sich halt eben auch durch die Hitze auf. Und stellen Sie sich vor, der Patient, der da ohnehin schon
1: leidet,
0: ja, kommt dann in so ein überhitztes Auto. Ja, das ist dann auch nicht schön. Und der Notarzt, der mit dem NEF dann an die Fahren kommt und soll dann in so, da habe ich dann auch gleich, das sollen sich alle wohlfühlen und da habe ich auch lieber nicht aufs Geld geschaut, sondern mir eben auch so ein Fahrzeug angeschafft.
2: Doch nicht genug damit. Gerhard Franke kümmert sich auch um ältere und kranke Bürger, hat eigens dafür ein Pflegezimmer ausgebaut und eine behindertengerechte Badewanne angeschafft. Mit dem Kleinbus, auch extra dafür ausgestattet, holt er die Pflegebedürftigen ab und chauffiert sie auch wieder nach Hause. Diesen Pflegedienst will er in Zukunft noch weiter ausbauen. Doch wie schafft der fast 50-Jährige das eigentlich alles? Auf der Fahrt zu seiner Rettungswache in Apperode hat er uns sein Geheimrezept verraten.
0: Also Pläne habe ich noch viele. Man müsste, wie ich anfänglich sagte, jünger sein. Ja, aber so alt fühle ich mich auch nicht. Ich sage mir immer, Unternehmer heißt halt was unternehmen. Wo ich mir meine Kraft herhole vielleicht noch, das ist meine Mutti.
1: Ihre Mutti?
0: Die wohnt im Vatterode und die nehme ich dann in den Arm. Und das gibt ihr Kraft und das gibt mir Kraft. Und das ist einfach sich die Reserve, die ich habe.
3: Ich bin die Frau Seifert, ich leite hier die Rettungswache in Apperode von der Firma Rettungsdienst Gerhard Franke und bin gelernte Krankenschwester, habe dann meinen Rettungssanitäter gemacht und später die Ausbildung zum Rettungsassistenten. Neben mir steht mein Stellvertreter, der Herr Jüngling, ist auch ein Rettungsassistent. Und links neben mir steht der Rettungssanitäter Herr Kram. Wir befinden uns jetzt hier in unserem Rettungswagen. Das ist ein Mercedes Sprinter. Das entspricht dem neuesten Standard. Das ist ein sogenannter Kofferaufsatz mit Durchgang. Das heißt, der Rettungsassistent und der Rettungssanitäter sind durch diesen Durchgang immer miteinander verbunden und stehen in Kommunikation. Hier hinten sehen wir die verschiedenen Geräte. Dort unten haben wir das LifePack 12. Das ist ein Defibrillationsgerät mit EKG-Monitor. Und ein sogenannter Halbautomat. Das ermöglicht dem Rettungsassistenten und seinem Sanitäter vor Ort, bevor der Notarzt eingetroffen ist, zur frühen Defibrillation bei Herzstillstand oder Herzkreislaufversagen. Ich kann das jetzt mal anstellen. Das ist also auch das neueste Gerät, was zu kriegen ist. Hier befindet sich das LifeBase. Das ist auch bekannt unter Medomatenplatte, das heißt, es ist die Sauerstoffversorgung in unserem Wagen. Man kann das auch abnehmen und transportieren, das LifePack 12 übrigens auch. Und es ist auch verbunden mit unserem großen Sauerstoffanschluss, sodass ermöglicht ist, dass der Patient über längere Zeit mit Sauerstoff versorgt werden kann und auch beatmet werden kann. Spritzen und Venenverweilkanülen, also wo die Infusion angeschlossen wird, und andere Kanülen, Tupfer und noch verschiedene Medikamente. Das ist sehr übersichtlich gestaltet in diesem Rettungswagen, sodass auf den ersten Blick eigentlich zu sehen ist, was man dort finden kann. Also hier können wir von außen unsere Notfallkoffer herausnehmen. Das heißt, hier oben ist unser Kindernotfallkoffer, der ist komplett bestückt und hier unten ist ein kombinierter Koffer, das für Kreislauferkrankungen und für Unfälle. Also ein bisschen Verbandsmaterial ist drin und Medikamente, Sauerstoff, Blutdruckmessgerät und was halt alles in diesen Koffer reingehört. Man kann diese Koffer auch von innen, vom Innenraum des Rettungswagens herausnehmen. Über die Möglichkeit des Ausleuchtens der Unfallstelle oder wenn man mal an einem Hang steht

0: Dann die Außenbeleuchtung links, hinten und auf der rechten Seite von der Fahrerkabine zuschalten.
1: Auch die Mitarbeiter vom Rettungsdienst Franke legen größten Wert auf eine intensive Auswertung der gefahrenen Einsätze. Jeder der Sanitäter hat einen sogenannten Pieper am Mann, sodass auch bei einer Tasse Kaffee immer jemand erreichbar ist. Doch allzu oft bleibt der Kaffee stehen, weil wieder einmal ein Mensch Hilfe braucht.
2: Ach du Scheiße.

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0: Unter dem Motto Sachsen-Anhalt trifft Rose findet vom 9. bis 11. September 2016 der 20. Sachsen-Anhalt-Tag in Sangerhausen statt. Im Rahmen einer Pressekonferenz in Sangerhausen am 13. Juli stellten die Staatskanzlei und die Veranstalterstadt das Programm des Landesfestes vor. Dazu betonte Sangerhausens Oberbürgermeister Ralf Poschmann, ihm liege viel daran, dass das Landesfest für alle ein ganz besonderes Erlebnis wird. Es gibt viele Gründe, sich am Wochenende 9. bis 11. September 2016 auf dem Weg in die Berg- und Rosenstadt zu machen. Sangerhausen überzeugt durch seine Vielfalt, aber auch mit Traditionellem und Modernem. Auch Mario Bösenroth, Leiter des Organisationsteams, ergriff das Wort.
1: Mit dem Programmheft, mit der Veröffentlichung des Programmheftes, ist ein weiterer Meilenstein in den Planungen des Org-Teams oder in den Planungen zu dem Sachsen-Anhalt-Tag geschafft worden. Inhalte, hier ganz kurz vielleicht noch so ein paar Eckdaten, weil ich glaube, es ist für jeden spannend genug, das Programmheft selbst durchzuschauen, einzelne Programmpunkte, sich Inhalte mal rauszuziehen. Also wir werden auf 14 Bühnen, für die großen Bühnen der Medienpartner, Weltoffenes Sachsen-Anhalt, das Novum, kann ich nur immer wieder betonen, in Sangerhausen wird es erstmals eine Zusammenarbeit, Gastgeberbühne mit dem MDR. Und das jeweilige Regionaldorf, in diesem Jahr ist es ja Harz-Harz-Vorland, mit SAW als Novum zusammenarbeiten, gemeinsame Programminhalte und Bühnenprogramm darstellen. Wir als Stadt werden uns selber auf einigen Bühnen präsentieren. Die wichtigste Bühne an der Stelle wäre die Gorbenchen-Festbühne. Das ist das traditionelle Altstadtfest von Sangerhausen, was traditionell auch in diesem Zeitraum stattfindet. Wir haben aber weitere Bühnen auch, wo sich regionale Anbieter, regionale Gewerbetreibende, Gastronomen die Chance erhalten haben, auch sich im Fest, zum Landesfest ordentlich zu präsentieren.
0: Vom Land Sachsen-Anhalt erklärte der Regierungssprecher Dr. Matthias Schuppe, dass der 20. Sachsen-Anhalt-Tag ein ganz besonderes Jubiläum ist. Über zwei Jahrzehnte hinweg hat das Landesfest dazu beigetragen, die Schönheiten und das Unverwechselbare unserer Heimat Sachsen-Anhalt zu präsentieren. Es hat darüber hinaus dabei geholfen, uns als junges Bundesland zu finden und eine Landesidentität zu entwickeln. Ich bin überzeugt, auch in diesem Jahr erwartet uns wieder ein gelungenes Landesfest, das allen Mitwirkenden und Besuchern unvergessen bleibt. Schuppe dankte den zahlreichen Sponsoren und den Medienpartnern MDR, Radio Brocken und Radio SAW, die auch in diesem Jahr die Durchführung des Sachsen-Anhalt-Tages ermöglichen werden. Der Sachsen-Anhalt-Tag in Sangerhausen wird von rund 10.000 Mitwirkenden gestaltet. Während des Festes gibt es ein buntes und abwechslungsreiches Programm auf zahlreichen Bühnen in der gesamten Innenstadt. In den Regionaldörfern stellen sich wieder die Regionen des Landes vor. Am Beginn steht traditionell am Freitag ein ökumenischer Gottesdienst. Höhepunkt am Sonntag, den 11. September 2016, ist der Festumzug mit ca. 4000 Teilnehmern. Dieser wird vom MDR-Fernsehen zeitversetzt übertragen. Die Landesregierung, der Landtag und die Landeszentrale für politische Bildung präsentieren sich in der Themenstraße Weltoffenes Sachsen-Anhalt am Parkplatz Breitbartstraße. Dort wird auch am Freitag, den 9. September 2016 um 15.30 Uhr der Sachsen-Anhalt-Tag durch den Ministerpräsidenten Dr. Rainer Haseloff und

0: den Oberbürgermeister Ralf Boschmann eröffnet. Das Programm des Sachsen-Anhalt-Tages ist ab sofort auf den Seiten des Landes unter www.sachsen-anhalt.de bzw. unter www.satt2016.de zu finden. Eine freudige Nachricht hatte noch Ulrich Franke, Geschäftsführer der Städtischen Wohnungsbau GmbH, zu verkünden. Er sicherte zu, dass auf dem Sangerhäuser Bahnhof pünktlich zum Sachsen-Anhalt-Tag die Baumaßnahmen abgeschlossen sein werden. Somit können die Besucher problemlos auch mit der Bahn anreisen. Der Regionalverband Volkssolidarität Goldene Aue Südharz feiert am 13. Juli in der Sangerhäuser Mockstraße sein Rosen- und Grillfest im Clubgarten. Dazu gibt es immer Kaffee und Kuchen und später am Abend dann Röster für die Mitglieder aus den einzelnen Ortsverbänden. Zu Beginn der Feierlichkeit am Nachmittag begrüßte die Geschäftsführerin des Regionalverbandes Karin Heisig alle Anwesenden. Als Gäste diesmal mit dabei die amtierende Rosenprinzessin Luisa und der Oberbürgermeister Ralf Boschmann.
1: Erstmal von mir ein herzliches Willkommen, dass ich auch heute wieder hier sein darf zum Rosenfest hier in der Moogstraße. Ist ja schon Tradition geworden und wir haben natürlich ein spannendes Jahr vor uns. Oder was heißt vor uns? Die Hälfte liegt hinter uns. Aber der spannende Teil kommt eigentlich noch. Ich habe hier so ein Heftchen in der Hand, das will ich gleich als erstes mal hochhalten. Das Programmheft zum Sachsen-Anhalt-Tag ist heute ganz druckfrisch eingegangen. Das haben heute früh die Medienvertreter erst mitbenommen. Es hat noch niemand, sie bekommen die nachher. Ja, sodass sie nach dem Humor, wenn sie den hinter sich haben, wenn sie gegessen haben und sich unterhalten haben, hier drin blättern können. Wenn sie nicht ganz reichen, sage ich ganz einfach, da sind noch genügend da. Wir haben 50.000 Stück bekommen, die wir im ganzen Land verteilen wollen. Also es ist kein Problem. Ja, das Jahr 2016 wird wirklich spannend für uns. Und für Sie natürlich auch, denn alle, die in Sangerhausen wohnen, werden das hautnah erleben, was hier Anfang September losgeht, von 9. bis 11. Also wir rechnen mit etwa 120.000 Besuchern in der Stadt. Ja, ich habe so gesagt, an drei Tagen sind das, wenn man das mal auf die drei Tage verteilt, einigermaßen gleichmäßig, sind das 40.000 Menschen, die am Tag kommen. In Sangerhausen wohnen nur 30 mit den Dörfern. Ja, also wir verdoppeln mal ganz schlicht unsere Einwohnerzahl und wir wollen die alle herzlich in Empfang nehmen. Und das Ganze spielt sich ab quasi, sie sind mittendrin.
0: Aber auch der Vorstandsvorsitzende der Sparkasse Mansfeld Südharz, Hans-Ulrich Weiß, war mit vor Ort. Er hatte eine Überraschung im Gepäck.
2: Ich will einfach mal so ganz kurz erklären, die Sparkasse hat ja viele Kunden, die bei uns dieses PS-Lotteriesparen machen. Das sind Sie auch, also die meisten von Ihnen machen da ja auch mit. Und das führt letztlich dazu, dass sehr viele Dinge auch gefördert werden können. Also man kann ja da sparen, man kann gewinnen, ja, bei dem PS-Lotteriesparen. Ich spare da immer für Weihnachten, also das Geschenk für meine Frau, da erinnert mich das Konto dann dran, wenn dann also rechtzeitig kurz vor Weihnachten dann der warme Regen auf das Girokonto läuft, ja. Ich hoffe, der eine oder andere von Ihnen hat auch schon mal Glück gehabt und gewonnen beim PS-Lotteriesparen, aber es passiert eben auch etwas, dass Sie im Prinzip mit jedem Los auch für einen guten Zweck etwas geben. Und das sind unter anderem natürlich das, was die Ostdeutsche Sparkassenstiftung macht. Und eben ein guter Teil fließt im Prinzip in die Landkreise zurück, von denen, in denen auch gespart wird. Und das, daraus entstand der PS-Zweckertrag.
0: Insgesamt 13.953,30 € bekam der Volkssolidarität Regionalverband Goldene Aue Südharz überreicht. Das Nachmittagsprogramm wurde von der Humoristin Josephine Lehmke gestaltet.
3: Also mein Name ist Erna Schmidtke Hübenstein. Ja. Ich bin eine alleinerziehende Ehefrau. Ich habe einen Sohn, den Mario. Ja, der ist wie so ein Imker. Schielt nach jede Biene. Ich hab gesagt, Mario, du musst doch mal ein Mädel mit nach Hause bringen. Sei je zum Sachsen-Anhalt-Tag im September nach Sangerhausen. Da findest du bestimmt was. Da sagt der Mutter, der Markt ist wie leer gefischt. Aber das ist ja ein Beutel, immer wieder lang.

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0: Im Notfall vertraut jeder darauf, dass ihm schnell geholfen wird. Doch wer sorgt eigentlich dafür, dass die Retter auch kommen?
1: Eigentlich ist der Landkreis Träger des Rettungsdienstes und bedient sich dazu Dritter. Die Vergabe erfolgt immer für 4 Jahre durch den Kreistag. Der Landkreis muss absichern, dass die Vergabe an Träger erfolgt, die dem auch wirtschaftlich gewachsen sind. Außerdem muss abgesichert werden im Landkreis, dass eine durchschnittliche Einsatzzeit von 12 Minuten in 95% aller Unglücksfälle erreicht wird.
0: Der Landkreis selbst ist der größte der 3 Rettungsdienste im Mansfelder Land. Entsprechend groß ist auch das Einsatzgebiet, in dem die Bergung von Verletzten abgesichert werden muss.
2: Ist der Landkreis für die Rettungswache Seeburg mit Wasserrettung, Eisleben, Stützpunkt Kloster Mansfeld zuständig. Wir haben in diesen Rettungswachen insgesamt 6 Einsatzfahrzeuge. Davon sind 4 Rettungstransportfahrzeuge, ein Krankentransportfahrzeug und ein Notarzteinsatzfahrzeug. Der Landkreis hält zusätzlich zu diesen im Einsatz befindlichen Fahrzeugen noch 3 Reservefahrzeuge vor, die er auch den anderen Anbietern zur Verfügung stellt, wenn Ausfall, wie das dies ja schon beim ASB passiert ist, mit Notarzteinsatzfahrzeug. Insgesamt haben wir bis jetzt in den Tagen Januar ca. 650 Einsätze gefahren, alle Rettungswachen, also nicht nur hier Landkreis, sondern auch die anderen. Im Jahr sind das in etwa so bei 12.000 Einsätze, wobei sich die Hälfte um Rettungstransportfahrzeuge und der Rest sich auf Notarzteinsätze und auch Krankentransporte beschränkt.
0: Im Altkreis Hettstedt zeichnet seit dem 1. Januar 1999 der Arbeiter-Samariter-Bund für den Rettungsdienst verantwortlich. Stützpunkt ist ein ehemaliger Kindergarten im Hettstedter Neubaugebiet. Die Mitarbeiter des Arbeiter-Samariter-Bundes sind jedoch nicht nur auf diese Art Hilfe spezialisiert.
3: Der Arbeiter-Samariter-Bund besteht hier im Bereich Hettstedt, speziell also um Hettstedt drumherum schon seit den 20er Jahren etwa. Einer der ersten Kolonnen in Sachsen-Anhalt wurde hier in Hettstedt gegründet. Wir haben das erfahren vor etwa 4 Jahren, als zufällig eine Hettstedter Bürgerin, Frau Trippler, an uns herantrat und fragte, ob wir das denn überhaupt wüssten. Und da haben wir uns ein bisschen kundig gemacht und haben also festgestellt, hier gab es schon mal eine Kolonne, wie gesagt, in den 30er Jahren bis zur Machtübernahme der Nazis 1933, den Arbeiter-Samariter-Bund Hettstedt.
4: Was heißt Kolonne?
3: Kolonne ist eigentlich nur eine andere Bezeichnung für Gruppe oder Mannschaft oder ähnlich. Also deswegen war beim Arbeiter-Samariter-Bund die Spezifik, dass die Kolonne hieß halt. Ne? Und beschäftigte sich mit der Erste-Hilfe-Ausbildung, speziell in den Betrieben. Hier waren ja damals schon etliche Betriebe. Und weil die Arbeiter ja nun wenig Schutz hatten. Ne? Also es gab ja sowas überhaupt nicht, staatliche Schutzmaßnahmen für Arbeiter in den Betrieben. Und der Arbeiter-Samariter-Bund nahm sich dieser Problematik halt an, bildete Ersthelfer aus in den Betrieben und setzte die auch entsprechend ein. Das war so die erste Schutzmaßnahme überhaupt für Arbeiter. Ja, bis 33 sagte ich schon, ab 33 gab es dann nur noch das Deutsche Rote Kreuz, ist von den Nazis vereinheitlicht worden, alles was alle anderen vorher brachten, also an Leistungen in diesem Bereich, wurden vom DRK übernommen und erst mit der Neugründung des ASB 91, 92 hier im Mansfelder Land gab es den ASB wieder. Mhm. Bis dahin nicht, weil nach 1945 diese Einheitlichkeit durch das DRK beibehalten worden ist. Die sowjetischen Besatzungstruppen ließen das nicht zu, dass sich der ASB in den heutigen neuen Bundesländern wieder gründeten. Und deswegen war das ein bisschen kompliziert. Es blieb dann halt dabei. Es wurde also nichts Neues geschaffen, es blieb das DRK. Ja, 1990, 91, nach der Wende, gründet sich der ASB hier im Territorium wieder. Wir hatten relativ schnell eine kleine Ortsgruppe wieder zusammen, gründeten den Kreisverband Mansfelder Land e.V. und arbeiten seitdem kontinuierlich.
4: Mit welchem Ziel?
3: Mit dem Ziel eigentlich zu helfen. Samariterdienste heißt ja, dem Nächsten helfen, ohne das Ganze konfessionell, also ohne kirchliche Bindung. Wir wollten von dem Ursprung halt ein bisschen gerecht werden, den ASB als Helfer für Arbeiter. Arbeiter, Samariter deswegen. Und diesem Ziel wollten wir schon gerecht werden und wollen das auch immer noch tun. Demzufolge, es steht ja auch so in der Satzung drin, bemühen wir uns um den Bereich Rettung, Notfallrettung, also das alles, was, wenn Menschen halt in Not sind, körperlich, seelisch, vielleicht auch wirtschaftlich. Es kommt immer darauf an, wo wir helfen können. Unsere Mittel sind ja auch nicht unerschöpflich. Aber zumindest heißt der Samariterdienst dem Nächsten helfen, ohne selbst etwas dafür zu nehmen. Diesem Anspruch wollen wir auch künftig gerecht werden. Also Notfallrettung beschäftigen wir uns. Die Satzung sagt auch, dass wir uns mit anderen Wohlfahrtsaufgaben beschäftigen. Ich nenne da nur die Bereiche Behinderten, Behindertenhilfe, Behindertenunterstützung, Behindertenfahrdienste. Wir haben auch...
4: So kennt man sie eigentlich
3: ja
4: auch.
3: Richtig.
4: Ja, die Rettung ist ja erst seit 1.1.
3: jetzt wieder neu. Das ist ja auch der Anlass unseres Gesprächs, dass wir seit 1.1.1999 die beiden Rettungsdienstbereiche Hettstedt und Gerbstedt übernommen haben, nachdem der Landkreis im vergangenen Jahr nach Ausschreibung neu vergeben hat. Und wir hier diese beiden Rettungswachen in Hettstedt und Gerbstedt nun wieder betreiben. Wir waren ja bis 1994 schon mal in der Rettung drin und sind nach Ausschreibungsverfahren 1994 ausgeschieden und hatten von 1994 jetzt bis Ende 1998 im Bereich Rettung keine Aufgaben, haben das jetzt also wieder neu übernommen. Der ASB Neubeginn heißt auch neue Anschaffungen. Wir haben ja die komplette Ausstattung für die beiden Rettungswachen.

0: bis auf eine Ausnahme auch komplett neu anschaffen müssen. Wir haben am 1.1. oder zum 1.1. 22 Mitarbeiter neu eingestellt, im Wesentlichen auch hier aus der Region. Dabei sind uns sehr zustatten gekommen die Bewerbungen der Mitarbeiter des DRK, die den Mut hatten, zu uns zu kommen. Und wir haben auch fast alle berücksichtigen können.
1: Wieso die den Mut hatten?
0: Ja, eigenartigerweise gab es da Vorbehalte. Warum, können wir auch nicht so richtig nachvollziehen. An uns hat es mit Sicherheit nicht gelegen. Wir haben das Deutsche Rote Kreuz aufgebeten, dass sie ihren Mitarbeitern mitteilen kann, möge, alle können sich bei uns bewerben. Und wir würden auch alle nehmen, die geeignet sind. Also nur die fachliche Eignung spielte bei uns eine Rolle. Und waren natürlich glücklich darüber, dass sich aus der Region doch eine ganze Reihe von Kollegen bei uns beworben haben, die auch fast alle, wie gesagt, übernommen worden sind.
1: Alles Männer oder?
0: Nein, eine Ausnahme auch zum DRK, so ein bisschen im Unterschied. Beim Arbeiter-Samariter-Bund gibt es keine Vorbehalte gegen Frauen im Rettungsdienst. Wir sind da doch recht offen. Aber sagen wir mal, es sind drei Frauen, die wir hier beschäftigen, von 22 Mitarbeitern. Und sie sind nicht nur fachlich eine Bereicherung. Ja, Fahrzeuge komplett neu, bis auf eine Ausnahme. Bis 1994 fuhr ja ein Fahrzeug, das die Sparkasse Hettstedt gespendet hatte, hier im Territorium Rettung. Dieses Fahrzeug ist natürlich am 01.01. wieder hier in Dienst gegangen und fährt seitdem auch den Rettungsdienst speziell von der Rettungswache Hettstedt aus. Vielleicht sollte man auch bei der Gelegenheit sagen, dass ein Fahrzeug nicht ganz billig ist. Also ein Rettungsfahrzeug zwischen 170.000 und 180.000 Mark muss man schon investieren, um die DIN-Norm, also die Grundnorm zu erfüllen. Es ist nicht ohne. Also ich denke mir mal, dass das einen Wert darstellt, der auch schwer erarbeitet werden muss. Ne? Also es ist nicht ganz so einfach. Insgesamt haben wir fast eine halbe Million investiert in diese beiden Rettungswachen. Dabei sind noch nicht die Leistungen dabei, die die Kollegen selber erbracht haben. Also viele Arbeiten, Renovierungsarbeiten, Instandsetzungsarbeiten, diese vorbereitenden Dinge haben die Kollegen selber gemacht, was uns natürlich besonders freut, weil das den Kostenträgern, den Krankenkassen ja nicht mit in Rechnung gestellt wird, diese Eigenleistungen, die gebracht worden sind. Wir freuen uns auch bei der Gelegenheit immer, wenn wir mit Kooperationspartnern zusammenkommen, die völlig unbürokratisch und sehr entgegenkommend arbeiten. Ich meine hier beispielsweise die Stadt Hettstedt, die uns sehr unterstützt hat bei der Findung und auch beim Herrichten der Rettungswache hier in der Aktestraße. Und auch bei der Stadtverwaltung Gerbstadt kann man sich eigentlich nur bedanken, die also ganz schnell und spontan Hilfe geleistet hat und auch ganz schnell den Standort einer Rettungswache zur Verfügung gestellt hatte, dass sich das nachher so ergeben hat, dass wir in die alte, neue Rettungswache am Krankenhaus Gerbstadt ziehen. Das ist dann mehr oder weniger doch der Zufall gewesen. Aber Hilfe sowohl von der Stadtverwaltung Hettstedt als auch von Gerbstädter Stadtverwaltung haben wir genossen.
2: Wenn die Sanitäter von einem Einsatz zurückkommen, ist dieser noch längst nicht vorbei. Auch die Nachbereitung nimmt noch einmal viel Zeit in Anspruch. Manchmal ist es auch schwer, mit dem gerade Erlebten zurechtzukommen, die teilweise schrecklichen Bilder im Kopf zu verdrängen. Jeder von den Männern und Frauen geht anders damit um. Doch den meisten hilft es, darüber zu reden, sich gegenseitig wieder aufzubauen. Was, von welchem Einsatz kommen Sie gerade?
3: Ich bin groß anderer von einer diabetischen Entgleisung, eine ältere Frau mit massiven Erbrechen seit 2 Tagen und abnormale Blutzuckerwerte. Wir haben sie praktisch eine Einweisung von der Frau Dr. Puntisch nach Eisleben ins Krankenhaus.
2: Hat sie auch in Krankenwagen gebrochen?
3: Ja, sehr viel.
2: Das muss hinterher natürlich dann alles schnell wieder gereinigt werden.
3: Ja, die Skrubs haben wir jetzt schon im Krankenhaus beseitigt, weil wir müssen ja immer damit rechnen, dass wir dann zum nächsten Einsatz kommen. Ja. Und dann jetzt machen wir den Wagen fertig, dass wir den nächsten Fahrt machen können.
2: Bei durchschnittlich 11 Einsätzen pro Tag muss alles schnell gehen. Denn schon in den nächsten Minuten kann es sein, dass der Wagen wieder gebraucht wird. Doch mit einem neuen Bettlaken und der gründlichen Reinigung des Fahrzeuges ist es nicht getan. Es müssen Protokolle geschrieben und verbrauchtes Material muss aufgefüllt werden. Eines der wichtigsten Utensilien für die Erste Hilfe ist der Medikamentenkoffer.
3: Das ist der Koffer, der wird durchgenommen zum Patienten jetzt.

0: vor Ort, dass man dann auch Medikamente, wenn er nur das dabei ist, dass man dann gleich was geben kann. Und da ist alles drin, was am Notfall gebraucht wird. Kurz. Atmungsbeute, Medikamente und Infusionen, Tuben, Intubation.
1: Es sind auch drei Frauen, die hier im Rettungsdienst arbeiten. Es ist auch ein sehr schöner Beruf für eine Frau. Es ist nicht nur eine Domäne der Männer. Denn auch wenn uns Frauen gesagt wird, wir sind sehr sensibel, aber auch im Rettungswagen gehören da Gefühle eigentlich dazu. Und unsere Männer akzeptieren uns voll und ganz. Und wir können auch genauso schwer arbeiten wie die Männer. Das ist eigentlich, was immer gesagt wird, um Gottes Willen, Frauen tragen. Aber ich würde sagen, es geht ganz gut. Mhm. Und unsere Männer sind eigentlich recht zufrieden hier, dass auch ein paar Frauen in der Rettungswache sind.
2: Wie verarbeiten Sie das Erlebte?
1: Indem ich eigentlich mit Kollegen rede. Wenn besondere Probleme sind, dann wird einfach sich an den Tisch gesetzt und es wird gesprochen. Und alleine das hilft. Eigentlich mir hilft's und ich glaube den anderen auch.
2: Der ASB hat sich aber auch die Erste-Hilfe-Ausbildung auf die Fahnen geschrieben.
3: Von 1991 bis zum heutigen Datum normalerweise ständig im Landkreis irgendwo in den Schulen die Kinder unterrichtet. Unterrichtet ist ein bisschen schlecht gesagt, mal eingewiesen. Das heißt, wir haben angefangen, 5., 6., 7. Klasse im Rahmen der Projektwoche mal 2 Stunden unentgeltlich die einzuweisen in, was ist zu tun bei Erste-Hilfe-Maßnahmen, wie läuft es ab, was macht man richtig, wie verhält man sich richtig.
4: Das ist auch wichtig.
3: Und habe dann im Prinzip das weiter ausgebaut und habe dann gesagt, jawohl, die 8. Klasse, ab 8. Klasse ist es dann ein bisschen prekär, dann fangen die Ersten an mit Fahrerlaubnis. Und habe dann daraufhin aufgebaut und habe die in der 8. Klasse den richtigen normalen LSM-Lehrgang, lebensrettende Sofortmaßnahmen, unterrichtet und habe dann gesagt, jawohl, mit Qualifizierung oder mit Nachweis dieser Teilnahme können Sie zum Erwerb der Fahrerlaubnis nutzen. Und das hat sich strukturmäßig, 93 war ein großer Abbruch für uns, ja, aber das hat sich seelisch-moralisch schon langsam wieder aufgebaut. Das heißt, ich bin da im letzten Jahr zum Beispiel, obwohl wir noch nicht Rettung gefahren sind, schon bis Eisleben, Lütjendorf, Groß-Arna, Gönnerode. Das sind alle Schulen, wo wir über Jahre schon die Ausbildung ablaufen lassen. Mhm. Und das wollen wir jetzt in dem Bereich Hettstedt noch intensivieren. Die ersten Gespräche haben stattgefunden. Also ich habe mit der Frau Dr. Hinz gesprochen, dass zum Beispiel die gesamten Lehrer in der Ersthelferausbildung, die weitaus umfangreicher stattfindet, im März die ersten Lehrer zur Ausbildung kommen und dann hoffe ich, dass das sich so nach und nach wieder entwickelt und auch etwas umfangreicher wird für die Schulen. Es ist natürlich, wir sind nicht allein Anbieter, muss ich gleich sagen, denn in dem Bereich gibt es ja keine Abgrenzung. Jeder hat ja die Möglichkeit, die DRAG ist da noch drin, ein Teil vom Deutschen Roten Kreuz, sind noch freiwillige, ehrenamtliche Leute unterwegs. Und weil die Ausbildungsstrecke läuft nur auf ehrenamtlicher Basis, das mache ich also nebenbei.
4: Na, da kannst du hin und gehen.
3: Richtig.
4: Man muss ja auch die Leute irgendwie sensibilisieren für die ganze Sache. Denn wie Sie vorhin gerade sagten, jetzt auch die Mithilfe.
3: Ja, die Mithilfe ist natürlich entscheidend. Entscheidend sind die ersten Schritte, dass die Schritte ordnungsgemäß richtig ablaufen. Mhm. Was mache ich wann? Wen habe ich zu informieren? In welcher Art und Weise? Und in solchen Gesprächen fangen wir auch mit den Kindern an, dass ich sage, was habe ich am Telefon zu sagen? Wie habe ich ihn zu lauern? Auf was habe ich zu achten? Das sind so Kleinigkeiten, wo ich auch auf Interesse, die brauchen nicht mehr zu lernen, Pflaster zu kleben, das kennen die meisten. Aber die Scheu besteht schon, wenn eine bewusstlose Person da ist. Was mache ich? Wie mache ich es? Mache ich es denn richtig? Und was passiert, wenn ich es falsch mache? Ja, das sind die Sachen.
4: Oder wo stelle ich mein Auto hin?
3: Ja, auch das, wo ich sage, in welchem Bereich muss ich freilassen, dass der Rettungsdienst ordnungsgemäß ran kann. Welches Risiko gehe ich ein, wenn ich zum Beispiel an ein Fahrzeug rangehe, dass ich mein Auto weit genug weglasse, dass ich die Rettungsgasse freilasse. Das sind Sachen, wo denn zum Beispiel die Kinder, die das in der Schule gehört haben, die Eltern darauf hinweisen.
4: Ich bin so Bescheid wissen.
3: Richtig, dass die Kinder eben meistens schon darauf hinweisen.

0: die, du musst ja Platz machen, die kommen. Oder es kommt einer mit Blaulicht und Sondersignal, wir müssen rechts ran. Das sind solche Sachen, wo eben Kleinigkeiten. Was sich früher eingebäuert hat, man ist eben weitergefahren oder man hat es ignoriert, man schaut jetzt schon. Und Kinder sind in solchen Sachen aufgeschlossen. Die haben keine Vorurteile, da interessiert das nicht, ob der grün, gelb oder rot ist, sage ich mal. Die Hautfarbe spielt da keine Rolle. Oder auch, wie er angezogen ist. Eltern sagen dann schon nein, lassen liegen, man weiß. Und ich habe immer, ich bin der Meinung, wenn wir bei den Kindern anfangen und das Verständnis wecken, ist es für uns leichter am Unfallort, weil die irgendwann werden sie erwachsen. Irgendwann kommen sie im Straßenverkehr mit uns zusammen und dann ist es schon besser, sie haben die richtige Entscheidung getroffen. Das war es nochmal.
1: Den wilden Westen des Landkreises, das heißt die Harzregion, betreut Gerhard Franke, ein Neuling auf dem Gebiet des Rettungswesens.
2: Tja, mein Name ist Gerhard Franke. Bin schon etwas zu alt, aber fühle mich noch nicht ganz so alt.
3: Warum?
2: Warum? Weil ich halt noch was machen möchte in diesem Leben. Es wird einen nur einmal gegeben. Ja. Bin verheiratet mit nur einer Frau von Anfang an. Zwei Kinder sind auch schon aus der Schule raus, die große, die kleine kommt jetzt aus der Schule. Zwei Mädchen sind es, sollten vielleicht Jungen werden. Die zweite ist vielleicht wie ein Junge erzogen oder geworden. Naja, das wäre soweit zu meinem familiären.
3: Und zur Firma? Wie fing das denn alles an mit Ihrer Firma? Die gibt es ja nun schon seit der Wende, soweit ich informiert bin. Und
2: Ja, während der Wendezeit habe ich halt angefangen mit einem Auto. Ein viertürs Auto war damals ein 1,3er Wartburg. Mit dem habe ich angefangen, Dachse zu fahren. Es gab damals jemanden, der auf meiner Nachbarschaft, den ich öfter mal gefahren hatte, das war so ein Westberliner, der sagte, ja, Frank, in einem halben, dreiviertel Jahr haben sie drei Autos. Den Mann habe ich damals vor verrückt erklärt, das war ja für einen geborenen DDR-Bürger schier unmöglich. Ja. Naja, und der Mann hatte irgendwie recht. Heute sind das bei 20 Fahrzeuge, die ich da in den 8 Jahren
3: Und nicht alles Taxen.
2: mir alle angeschafft habe. Nein, ich habe mehrere Unternehmen. Das sind drei Dachsen, viele Mietwagen, auch 5 Omnibusse, dabei auch ein Behindertenbus.
3: Behindertenbus?
2: Ja, das heißt, da ist eine Rollstuhlrampe drin, die haben wir extra bauen lassen. Und man kann da bis 3 Elektrorollstühle mitnehmen. Behinderte Leute möchten auch gern sicherlich mal Urlaub machen. Gibt ja auch einen Ausspruch, nicht behindert zu sein, ist ein Geschenk, was uns halt jederzeit genommen werden kann. Ja.
3: Ach, da machen Sie richtig Fahrten für
2: Ja, ich mache, wir fahren, ja, wer reist, sind Kinder, wenn sie in irgendwelche Schullandheime fahren. Oder alte Leute, die dazwischen, oder ältere Leute, die dazwischen haben meistens die Möglichkeit selber zu fahren. Ja. Und so habe ich auch hier in dem Vorraum ein kleines Büro, wo wir halt eben auch ein paar Reisen vorbereiten, ausarbeiten. Dafür habe ich auch extra einen Lehrling eingestellt. Der Lehrling ist gehandicapt aufgrund eines Unfalls, was ihm vor circa 2,5 Jahren hier in dem Kreisgebiet was ich da
3: Unfall.
2: zugetragen hatte, ein Unfall. Er wurde durch einen Pkw-Fahrer angefahren. Es war eine Radsportgruppe auf der Kohlenstraße zwischen Korensen und Pferdeköpfe. Und wie gesagt, ist ein Pkw mit überhöhter Geschwindigkeit auf diesen schmalen asphaltierten Waldweg in die Gruppe rein. Ein Kind war tot und er, der querschnittsgelähmt, er ist dann zum Virchow-Klinikum nach Berlin ausgeflogen worden. Er wollte mal Klempner werden. Durch so seine Großeltern, die hatte ich mit der Dachse immer zu medizinischen Einrichtungen gefahren, bin ich an für sich auf den Jungen gestoßen und habe versucht, eben dem Jungen eine Perspektive zu schaffen. Habe ein Reisebüro aufgebaut mit Hilfe von anderen Reisebüros in Leipzig. Rudolf Reisen kann ich da vielleicht erwähnen, mit denen ich da auch

0: etwas kooperiere. Ja, der Junge hat von seinen Suizidabsichten dann halt eben auch Abstand genommen und ist im Grunde genommen ein integriertes Mitglied meines oder meiner Unternehmungen dieser Welt heutzutage zu
1: Wie viele Angestellte haben
0: stehen.
1: Sie denn?
0: Ja, jetzt durch die Rettungswache, da sind das über 30
1: Ja.
0: insgesamt.
1: Die Rettungswache ist ja dann das, was der Grund des Gesprächs ist, also vom Taxiunternehmen, Behindertenbus, Pflegedienst bis hin zur Rettungswache, das ist Wahnsinn.
0: Bisschen. Dann machen wir zwischendurch noch ein bisschen Kurierdienst.
1: Ja, wie sind Sie denn auf die Rettungswache gekommen?
0: Ja, 1990, muss ich sagen, habe ich jemanden kennengelernt aus den Altbundesländern in Königslutter. Einen Herrn Olbrecht und auch einen Herrn Deetz aus Beine. So, und die hatten beide einen Taxibetrieb und gleichzeitig ein Rettungsdienstunternehmen. Und von denen habe ich mir sozusagen die Firmenstruktur interpretiert, abgeschaut. Habe auch von den beiden aktive Unterstützung erhalten, was jetzt die organisatorischen Fragen anbelangte. Der Herr Ulbricht ist dann mit mir schnell mal, nachdem ich auch meinen Rettungssanitäter
1: Wollte gerade sagen, das kann ja
0: auf
1: nicht jeder
0: der
1: sagen, ich mache jetzt
0: Landes,
1: hier einen
0: ja.
1: Rettungsdienst auf, sondern braucht man eine gewisse
0: In
1: Ausbildung.
0: meinem Unternehmen war ich halt der Erste, der sich dort auf die Schulbank gesetzt hat. Schule habe ich schon viel in meinem Leben besucht, habe mal Kriminalistik studiert, habe auch mal Jura studiert und so ging das halt weiter. Da habe ich nach der Wende eben meine Unternehmerschulungen absolviert in Hildesheim auf der Deula die Verkehrsschule als Unternehmer, später für den Omnibusbetrieb in Leipzig und dazwischen den Rettungssanitäter. Ich habe mir ein vollkommen neues Fahrzeug angeschafft. Es ist auch eine vollkommen neue Generation von Rettungsmitteln. Ja. Sieht auch vom Äußeren ganz anders aus als wie die herkömmlichen Rettungsfahrzeuge oder RDWs, die jetzt im Landkreis oder in anderen Kreisen hier gefahren sind.
1: Aber aufs Innere kommt es ja an.
0: Ja, sicher auch. Es ist eben so ausgerüstet, dass erstmal der Notarzt oder das Personal richtig arbeiten kann. Man braucht sich nicht bücken, man kann um den Patienten schön drumherum gehen. Das Auto ist voll klimatisiert, also man muss ja auch mal davon ausgehen, im Sommer steht das Auto viel, wenn keine Notfälle sind und es lädt sich halt eben auch durch die Hitze auf. Ja, und stellen Sie sich vor, der Patient, der ohnehin schon
1: Leidet.
0: leidet, ja, kommt dann in so ein überhitztes Auto. Ja, das ist dann auch nicht schön. Und der Notarzt, der mit dem NEF dann an die Fahren kommt und soll dann in so, da habe ich dann auch gleich, das sollen sich alle wohlfühlen und da habe ich auch lieber nicht aufs Geld geschaut, sondern mir eben auch so ein Fahrzeug angeschafft.
2: Doch nicht genug damit. Gerhard Franke kümmert sich auch um ältere und kranke Bürger, hat eigens dafür ein Pflegezimmer ausgebaut und eine behindertengerechte Badewanne angeschafft. Mit dem Kleinbus, auch extra dafür ausgestattet, holt er die Pflegebedürftigen ab und chauffiert sie auch wieder nach Hause. Diesen Pflegedienst will er in Zukunft noch weiter ausbauen. Doch wie schafft der fast 50-Jährige das eigentlich alles? Auf der Fahrt zu seiner Rettungswache in Apperode hat er uns sein Geheimrezept verraten.
0: Also Pläne habe ich noch viele. Man müsste, wie ich anfänglich sagte, jünger sein. Ja, aber so alt fühle ich mich auch nicht. Ich sage mir immer, Unternehmer heißt halt was unternehmen. Wo ich mir meine Kraft herhole vielleicht noch, das ist meine Mutti.
1: Ihre Mutti?
0: Die wohnt in Vatterode und die nehme ich dann in den Arm. Und das gibt ihr Kraft und das gibt mir Kraft. Und das ist einfach sich die Reserve, die ich habe.
3: Ich bin die Frau Seifert, ich leite hier die Rettungswache in Apperode von der Firma Rettungsdienst Gerhard Franke und bin gelernte Krankenschwester, habe dann meinen Rettungssanitäter gemacht und später die Ausbildung zum Rettungsassistenten. Neben mir steht mein Stellvertreter, der Herr Jüngling, ist auch ein Rettungsassistent. Und links neben mir steht der Rettungssanitäter Herr Kram. Uns jetzt hier in unserem Rettungswagen, das ist ein Mercedes Sprinter, das entspricht dem neuesten Standard, das ist ein sogenannter Kofferaufsatz mit Durchgang. Das heißt, der Rettungsassistent und der Rettungssanitäter sind durch diesen Durchgang immer miteinander verbunden und stehen in Kommunikation. Hier hinten sehen wir die verschiedenen Geräte. Dort unten haben wir das Live-Pack.

0: 12. Das ist ein Defibrillationsgerät mit EKG-Monitor und ein sogenannter Halbautomat. Das ermöglicht dem Rettungsassistenten und seinem Sanitäter vor Ort, bevor der Notarzt eingetroffen ist, zur frühen Defibrillation bei Herzstillstand oder Herzkreislaufversagen. Ich kann das jetzt mal anstellen. Das ist also auch das neueste Gerät, was zu kriegen ist. Hier befindet sich das Live Base. Das ist auch bekannt unter Medomatenplatte, das heißt, es ist die Sauerstoffversorgung in unserem Wagen. Man kann das auch abnehmen und transportieren, das Lifepack 12 übrigens auch. Und es ist auch verbunden mit unserem großen Sauerstoffanschluss, sodass ermöglicht ist, dass der Patient über längere Zeit mit Sauerstoff versorgt werden kann und auch beatmet werden kann. Spritzen und Venenverweilkanülen, also wo die Infusion angeschlossen wird, und andere Kanülen, Tupfer und noch verschiedene Medikamente. Das ist sehr übersichtlich gestaltet in diesem Rettungswagen, sodass auf den ersten Blick eigentlich zu sehen ist, was man dort finden kann. Also hier können wir von außen unsere Notfallkoffer herausnehmen. Das heißt, hier oben ist unser Kindernotfallkoffer, der ist komplett bestückt. Und hier unten ist ein kombinierter Koffer, das für Kreislauferkrankungen und für Unfälle. Also ein bisschen Verbandsmaterial ist drin und Medikamente, Sauerstoff, Blutdruckmessgerät und was halt alles in diesen Koffer reingehört. Man kann diese Koffer auch von innen, vom Innenraum des Rettungswagens herausnehmen. Über die Möglichkeit des Ausleuchtens der Unfallstelle oder wenn man mal an einem Hang steht, kann man die Außenbeleuchtung links, hinten und auf der rechten Seite von der Fahrerkabine zuschalten.
1: Auch die Mitarbeiter vom Rettungsdienst Franke legen größten Wert auf eine intensive Auswertung der gefahrenen Einsätze. Jeder der Sanitäter hat einen sogenannten Pieper am Mann, sodass auch bei einer Tasse Kaffee immer jemand erreichbar ist. Doch allzu oft bleibt der Kaffee stehen, weil wieder einmal ein Mensch Hilfe braucht.
2: Ach du Scheiße.

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0: Unter dem Motto Sachsen-Anhalt trifft Rose findet vom 9. bis 11. September 2016 der 20. Sachsen-Anhalt-Tag in Sangerhausen statt. Im Rahmen einer Pressekonferenz in Sangerhausen am 13. Juli stellten die Staatskanzlei und die Veranstalterstadt das Programm des Landesfestes vor. Dazu betonte Sangerhausens Oberbürgermeister Ralf Poschmann, ihm liege viel daran, dass das Landesfest für alle ein ganz besonderes Erlebnis wird. Es gibt viele Gründe, sich am Wochenende 9. bis 11. September 2016 auf dem Weg in die Berg- und Rosenstadt zu machen. Sangerhausen überzeugt durch seine Vielfalt, aber auch mit Traditionellem und Modernem. Auch Mario Bösenroth, Leiter des Organisationsteams, ergriff das Wort.
1: Mit dem Programmheft, mit der Veröffentlichung des Programmheftes, ist ein weiterer Meilenstein in den Planungen des Org-Teams oder in den Planungen zu dem Sachsen-Anhalt-Tag geschafft worden. Inhalte, hier ganz kurz vielleicht noch so ein paar Eckdaten, weil ich glaube, es ist für jeden spannend genug, das Programmheft selbst durchzuschauen, einzelne Programmpunkte, sich Inhalte mal rauszuziehen. Also wir werden auf 14 Bühnen, für die großen Bühnen der Medienpartner, Weltoffenes Sachsen-Anhalt, das Novum, kann ich nur immer wieder betonen, in Sangerhausen wird es erstmals eine Zusammenarbeit, Gastgeberbühne mit dem MDR. Und das jeweilige Regionaldorf, in diesem Jahr ist es ja Harz-Harz-Vorland, mit SAW als Novum zusammenarbeiten, gemeinsame Programminhalte und Bühnenprogramm darstellen. Wir als Stadt werden uns selber auf einigen Bühnen präsentieren. Die wichtigste Bühne an der Stelle wäre die Gormännchen-Festbühne, das ist das traditionelle Altstadtfest von Sangerhausen, was traditionell auch in diesem Zeitraum stattfindet. Wir haben aber weitere Bühnen auch, wo sich regionale Anbieter, regionale gewerbetreibende Gastronomen die Chance erhalten haben, auch sich im Fest, zum Landesfest ordentlich zu präsentieren.
0: Vom Land Sachsen-Anhalt erklärte der Regierungssprecher Dr. Matthias Schuppe, dass der 20. Sachsen-Anhalt-Tag ein ganz besonderes Jubiläum ist. Über zwei Jahrzehnte hinweg hat das Landesfest dazu beigetragen, die Schönheiten und das Unverwechselbare unserer Heimat Sachsen-Anhalt zu präsentieren. Es hat darüber hinaus dabei geholfen, uns als junges Bundesland zu finden und eine Landesidentität zu entwickeln. Ich bin überzeugt, auch in diesem Jahr erwartet uns wieder ein gelungenes Landesfest, das allen Mitwirkenden und Besuchern unvergessen bleibt. Schuppe dankte den zahlreichen Sponsoren und den Medienpartnern MDR, Radio Brocken und Radio SAW, die auch in diesem Jahr die Durchführung des Sachsen-Anhalt-Tages ermöglichen werden. Der Sachsen-Anhalt-Tag in Sangerhausen wird von rund 10.000 Mitwirkenden gestaltet. Während des Festes gibt es ein buntes und abwechslungsreiches Programm auf zahlreichen Bühnen in der gesamten Innenstadt. In den Regionaldörfern stellen sich wieder die Regionen des Landes vor. Am Beginn steht traditionell am Freitag ein ökumenischer Gottesdienst. Höhepunkt am Sonntag, den 11. September 2016, ist der Festumzug mit ca. 4000 Teilnehmern. Dieser wird vom MDR-Fernsehen zeitversetzt übertragen. Die Landesregierung, der Landtag und die Landeszentrale für politische Bildung präsentieren sich in der Themenstraße Weltoffenes Sachsen-Anhalt am Parkplatz Breitbartstraße. Dort wird auch am Freitag, den 9. September 2016 um 15.30 Uhr der Sachsen-Anhalt-Tag durch den Ministerpräsidenten Dr. Rainer Haseloff und den Oberbürgermeister Ralf Poschmann eröffnet. Das Programm des Sachsen-Anhalt-Tages ist ab sofort auf den Seiten des Landes unter www.sachsen-anhalt.de bzw. unter www.sat2016.de zu finden. Eine freudige Nachricht hatte noch Ulrich Franke, Geschäftsführer der städtischen Wohnungsbau GmbH, zu verkünden. Er sicherte zu, dass auf dem Sangerhäuser Bahnhof pünktlich zum Sachsen-Anhalt-Tag die Baumaßnahmen abgeschlossen sein werden. Somit können die Besucher problemlos auch mit der Bahn anreisen. Der Regionalverband Volkssolidarität Goldene Aue Südharz feiert am 13. Juli in der Sangerhäuser Mockstraße sein Rosen- und Grillfest.

0: im Clubgarten. Dazu gibt es immer Kaffee und Kuchen und später am Abend dann Röster für die Mitglieder aus den einzelnen Ortsverbänden. Zu Beginn der Feierlichkeit am Nachmittag begrüßte die Geschäftsführerin des Regionalverbandes Karin Heisig alle Anwesenden. Als Gäste diesmal mit dabei die amtierende Rosenprinzessin Luisa und der Oberbürgermeister Ralf Poschmann.
1: Erstmal von mir ein herzliches Willkommen, dass ich auch heute wieder hier sein darf zum Rosenfest hier in der Moogstraße. Ist ja schon Tradition geworden und wir haben natürlich ein spannendes Jahr vor uns. Oder was heißt vor uns? Die Hälfte liegt hinter uns. Aber der spannende Teil kommt eigentlich noch. Ich habe hier so ein Heftchen in der Hand, das will ich gleich als erstes mal hochhalten. Das Programmheft zum Sachsen-Anhalt-Tag ist heute ganz druckfrisch eingegangen. Das haben heute früh die Medienvertreter erst mitbenommen. Es hat noch niemand, sie bekommen die nachher. Ja, sodass sie nach dem Humor, wenn sie den hinter sich haben, wenn sie gegessen haben und sich unterhalten haben, hier drin blättern können. Wenn sie nicht ganz reichen, sage ich ganz einfach, da sind noch genügend da. Wir haben 50.000 Stück bekommen, die wir im ganzen Land verteilen wollen. Also es ist kein Problem. Ja, das Jahr 2016 wird wirklich spannend für uns. Und für Sie natürlich auch, denn alle, die in Sangerhausen wohnen, werden das hautnah erleben, was hier Anfang September losgeht, von 9. bis 11. Also wir rechnen mit etwa 120.000 Besuchern in der Stadt. Ja? Ich habe so gesagt, an drei Tagen sind das, wenn man das mal auf die drei Tage verteilt, einigermaßen gleichmäßig, sind das 40.000 Menschen, die am Tag kommen. In Sangerhausen wohnen nur 30 mit den Dörfern. Ja, also wir verdoppeln mal ganz schlicht unsere Einwohnerzahl und wir wollen die alle herzlich in Empfang nehmen. Und das Ganze spielt sich ab quasi, sie sind mittendrin.
0: Aber auch der Vorstandsvorsitzende der Sparkasse Mansfeld-Südharz, Hans-Ulrich Weiß, war mit vor Ort. Er hatte eine Überraschung im Gepäck.
2: Ich will einfach mal so ganz kurz erklären, die Sparkasse hat ja viele Kunden, die bei uns dieses PS-Lotteriesparen machen. Das sind Sie auch, also die meisten von Ihnen machen da ja auch mit. Und das führt letztlich dazu, dass sehr viele Dinge auch gefördert werden können. Also man kann ja da sparen, man kann gewinnen, ja, bei dem PS-Lotteriesparen. Ich spare da immer für Weihnachten, also das Geschenk für meine Frau, da erinnert mich das Konto dann dran, wenn dann also rechtzeitig kurz vor Weihnachten dann der warme Regen auf das Girokonto läuft, ja. Ich hoffe, der eine oder andere von Ihnen hat auch schon mal Glück gehabt und gewonnen beim PS-Lotteriesparen, aber es passiert eben auch etwas, dass Sie im Prinzip mit jedem Los auch für einen guten Zweck etwas geben. Und das sind unter anderem natürlich das, was die Ostdeutsche Sparkassenstiftung macht. Und eben ein guter Teil fließt im Prinzip in die Landkreise zurück, von denen, in denen auch gespart wird. Und das daraus entstand der PS-Zweckertrag.
0: Insgesamt 13.953,30 € bekam der Volkssolidarität Regionalverband Goldene Aue Südharz überreicht. Das Nachmittagsprogramm wurde von der Humoristin Josephine Lehmke gestaltet.
3: Also mein Name ist Erna Schmidtke Hübenstein. Ich bin eine alleinerziehende Ehefrau. Ich habe einen Sohn, den Mario. Ja, der ist wie so ein Imker. Schielt nach jede Biene. Ich hab gesagt, Mario, du musst doch mal ein Mädel mit nach Hause bringen. Ich sag, geh zum Sachsen-Anhalt-Tag im September nach Sangerhausen. Da findest du bestimmt was. Da sagt er, Mutter, der Markt ist wie leer gefegt. Aber das ist ja heute immer wieder lang.

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0: Im Notfall vertraut jeder darauf, dass ihm schnell geholfen wird. Doch wer sorgt eigentlich dafür, dass die Retter auch kommen?
1: Eigentlich ist der Landkreis Träger des Rettungsdienstes und bedient sich dazu Dritter. Die Vergabe erfolgt immer für 4 Jahre durch den Kreistag. Der Landkreis muss absichern, dass die Vergabe an Träger erfolgt, die dem auch wirtschaftlich gewachsen sind. Außerdem muss abgesichert werden im Landkreis, dass eine durchschnittliche Einsatzzeit von 12 Minuten in 95% aller Unglücksfälle erreicht wird.
0: Der Landkreis selbst ist der größte der 3 Rettungsdienste im Mansfelder Land. Entsprechend groß ist auch das Einsatzgebiet, in dem die Bergung von Verletzten abgesichert werden muss.
2: Ist der Landkreis für die Rettungswache Seeburg mit Wasserrettung, Eisleben, Stützpunkt Kloster Mansfeld zuständig. Wir haben in diesen Rettungswachen insgesamt 6 Einsatzfahrzeuge. Davon sind 4 Rettungstransportfahrzeuge, ein Krankentransportfahrzeug und ein Notarzteinsatzfahrzeug. Der Landkreis hält zusätzlich zu diesen im Einsatz befindlichen Fahrzeugen noch 3 Reservefahrzeuge vor, die er auch den anderen Anbietern zur Verfügung stellt, wenn Ausfall, wie das dies ja schon beim ASB passiert ist, mit Notarzteinsatzfahrzeug. Insgesamt haben wir bis jetzt in den Tagen Januar ca. 650 Einsätze gefahren, alle Rettungswachen, also nicht nur hier Landkreis, sondern auch die anderen. Im Jahr sind das in etwa so bei 12.000 Einsätze, wobei sich die Hälfte um Rettungstransportfahrzeuge und der Rest sich auf Notarzteinsätze und auch Krankentransporte beschränkt.
0: Im Altkreis Hettstedt zeichnet seit dem 1. Januar 1999 der Arbeiter-Samariterbund für den Rettungsdienst verantwortlich. Stützpunkt ist ein ehemaliger Kindergarten im Hettstedter Neubaugebiet. Die Mitarbeiter des Arbeiter-Samariterbundes sind jedoch nicht nur auf diese Art Hilfe spezialisiert.
3: Der Arbeiter-Samariterbund besteht hier im Bereich Hettstedt, speziell also um Hettstedt drumherum schon seit den 20er Jahren etwa. Einer der ersten Kolonnen in Sachsen-Anhalt wurde hier in Hettstedt gegründet. Wir haben das erfahren vor etwa 4 Jahren, als zufällig eine Hettstedter Bürgerin, Frau Trippler, an uns herantrat und fragte, ob wir das denn überhaupt wüssten. Und da haben wir uns ein bisschen kundig gemacht und haben also festgestellt, hier gab es schon mal eine Kolonne, wie gesagt, in den 30er Jahren, bis zur Machtübernahme der Nazis 1933, den Arbeiter-Samariter-Bund Hettstedt.
4: Was heißt Kolonne?
3: Kolonne ist eigentlich nur eine andere Bezeichnung für Gruppe oder Mannschaft oder ähnlich. Also deswegen war beim Arbeiter-Samariter-Bund die Spezifik, dass die Kolonne hieß halt. Ne? Und beschäftigte sich mit der Erste-Hilfe-Ausbildung, speziell in den Betrieben. Hier waren ja damals schon etliche Betriebe. Und weil die Arbeiter ja nun wenig Schutz hatten. Ne? Also es gab ja sowas überhaupt nicht, staatliche Schutzmaßnahmen für Arbeiter in den Betrieben. Und der Arbeiter-Samariter-Bund nahm sich dieser Problematik halt an, bildete Ersthelfer aus in den Betrieben und setzte die auch entsprechend ein. Das war so die erste Schutzmaßnahme überhaupt für Arbeiter. Ja, bis 33 sagte ich schon, ab 33 gab es dann nur noch das Deutsche Rote Kreuz, ist von den Nazis vereinheitlicht worden, alles was alle anderen vorher brachten, also an Leistungen in diesem Bereich, wurden vom DRK übernommen und erst mit der Neugründung des ASB 91, 92 hier im Mansfelder Land gab es den ASB wieder. Mhm. Bis dahin nicht, weil nach 1945 diese Einheitlichkeit durch das DRK beibehalten worden ist. Die sowjetischen Besatzungstruppen ließen das nicht zu, dass sich der ASB in den heutigen neuen Bundesländern wieder gründeten. Und deswegen war das ein bisschen kompliziert. Es blieb dann halt dabei. Es wurde also nichts Neues geschaffen, es blieb das DRK. Ja, 1990, 91, nach der Wende, gründet sich der ASB hier im Territorium wieder. Wir hatten relativ schnell eine kleine Ortsgruppe wieder zusammen, gründeten den Kreisverband Mansfelder Land e.V. und arbeiten seitdem kontinuierlich.
4: Mit welchem Ziel?
3: Mit dem Ziel eigentlich zu helfen. Samariterdienste heißt ja dem Nächsten helfen, ohne das Ganze konfessionell, also ohne kirchliche Bindung. Wir wollten von dem Ursprung halt ein bisschen gerecht werden, den ASB als Helfer für Arbeiter. Arbeiter, Samariter deswegen. Und diesem Ziel wollten wir schon gerecht werden und wollen das auch immer noch tun. Demzufolge, es steht ja auch so in der Satzung drin, bemühen wir uns um den Bereich Rettung, Notfallrettung, also das alles, was, wenn Menschen halt in Not sind, körperlich, seelisch, vielleicht auch wirtschaftlich, es kommt immer darauf an, wo wir helfen können. Unsere Mittel sind ja auch nicht unerschöpflich. Aber zumindest heißt der Samariterdienst dem Nächsten helfen, ohne selbst etwas dafür zu nehmen. Diesem Anspruch wollen wir auch künftig gerecht werden. Also Notfallrettung beschäftigen wir uns. Die Satzung sagt auch, dass wir uns mit anderen Wohlfahrtsaufgaben beschäftigen. Ich nenne da nur die Bereiche Behinderten, Behindertenhilfe, Behindertenunterstützung, Behindertenfahrdienste. Wir haben auch...
4: so kennt man sie eigentlich
3: ja
4: auch.
3: Richtig.
4: Die Rettung ist ja erst seit 1.1.
3: jetzt wieder neu. Das ist ja auch der Anlass unseres Gesprächs, dass wir seit 1.1.1999 die beiden Rettungsdienstbereiche Hettstedt und Gerbstedt übernommen haben, nachdem der Landkreis im vergangenen Jahr nach Ausschreibung neu vergeben hat. Und wir hier diese beiden Rettungswachen in Hettstedt und Gerbstedt nun wieder betreiben. Wir waren ja bis 1994 schon mal in Rettung drin, sind nach Ausschreibungsverfahren 1994 ausgeschieden und hatten von 1994 jetzt bis Ende 1998 im Bereich Rettung keine Aufgaben, haben das jetzt also wieder neu übernommen. Der ASB Neubeginn heißt auch neue Anschaffungen. Wir haben ja die komplette Ausstattung für die beiden Rettungswachen bis auf eine Ausnahme auch komplett neu anschaffen müssen. Wir haben am 1.1. oder zum 1.1. 22 Mitarbeiter neu eingestellt, im Wesentlichen auch hier aus der Region. Dabei sind uns sehr zustatten gekommen die Bewerbungen der Mitarbeiter des DRK, die den Mut hatten, zu uns zu kommen. Und wir haben auch fast alle berücksichtigen können.
4: Wieso die den Mut hatten?
3: Ja, eigenartigerweise gab es da Vorbehalte. Warum, können wir auch nicht so richtig nachvollziehen. An uns hat es mit Sicherheit nicht gelegen. Wir haben das Deutsche Rote Kreuz aufgebeten, dass sie ihren Mitarbeitern mitteilen kann, möge, alle können sich bei uns bewerben. Und wir würden auch alle nehmen, die geeignet sind. Also nur die fachliche Eignung spielte bei uns eine Rolle. Und waren natürlich glücklich darüber, dass sich aus der Region doch eine ganze Reihe von Kollegen bei uns

0: beworben haben, die auch fast alle, wie gesagt, übernommen worden sind.
1: Alles Männer oder?
0: Nein, eine Ausnahme auch zum DRK, so ein bisschen im Unterschied. Beim Arbeiter-Samariter-Bund gibt es keine Vorbehalte gegen Frauen im Rettungsdienst. Wir sind da doch recht offen, aber sagen wir mal, es sind 3 Frauen, die wir hier beschäftigen von 22 Mitarbeitern. Und sie sind nicht nur fachlich eine Bereicherung, sagen wir mal so. Ja, Fahrzeuge komplett neu, bis auf eine Ausnahme. Bis 1994 fuhr ja ein Fahrzeug, das die Sparkasse Hettstedt gespendet hatte, hier im Territorium Rettung. Dieses Fahrzeug ist natürlich am 01.01. wieder hier in Dienst gegangen und fährt seitdem auch den Rettungsdienst speziell von der Rettungswache Hettstedt aus. Vielleicht sollte man auch bei der Gelegenheit sagen, dass ein Fahrzeug nicht ganz billig ist. Also ein Rettungsfahrzeug zwischen 170.000 und 180.000 Mark muss man schon investieren, um die Norm, also die Grundnorm zu erfüllen. Es ist nicht ohne. Also ich denke mir mal, dass das einen Wert darstellt, der auch schwer erarbeitet werden muss. Ne? Also es ist nicht ganz so einfach. Insgesamt haben wir fast 500.000 investiert in diese beiden Rettungswachen. Dabei sind noch nicht die Leistungen dabei, die die Kollegen selber erbracht haben. Also viele Arbeiten, Renovierungsarbeiten, Instandsetzungsarbeiten, diese vorbereitenden Dinge haben die Kollegen selber gemacht. Was uns natürlich besonders freut, weil das den Kostenträgern, den Krankenkassen, ja nicht mit in Rechnung gestellt wird, diese Eigenleistungen, die gebracht worden sind. Wir freuen uns auch bei der Gelegenheit immer, wenn wir mit Kooperationspartnern zusammenkommen, die völlig unbürokratisch und sehr entgegenkommend arbeiten. Ich meine hier beispielsweise die Stadt Hettstedt, die uns sehr unterstützt hat bei der Findung und auch beim Herrichten der Rettungswache hier in der Aktestraße. Und auch bei der Stadtverwaltung Gerbstadt kann man sich eigentlich nur bedanken, die also ganz schnell und spontan Hilfe geleistet hat und auch ganz schnell den Standort einer Rettungswache zur Verfügung gestellt hatte, dass sich das nachher so ergeben hat, dass wir in die alte, neue Rettungswache am Krankenhaus Gerbstadt ziehen. Das ist dann mehr oder weniger doch der Zufall gewesen. Ne? Aber Hilfe sowohl von der Stadtverwaltung Hettstedt als auch von Gerbstädter Stadtverwaltung haben wir genossen.
2: Wenn die Sanitäter von einem Einsatz zurückkommen, ist diese noch längst nicht vorbei. Auch die Nachbereitung nimmt noch einmal viel Zeit in Anspruch. Manchmal ist es auch schwer, mit dem gerade Erlebten zurechtzukommen, die teilweise schrecklichen Bilder im Kopf zu verdrängen. Jeder von den Männern und Frauen geht anders damit um. Doch den meisten hilft es, darüber zu reden, sich gegenseitig wieder aufzubauen. Was, von welchem Einsatz kommen Sie gerade?
3: Ich bin groß anderer von einer diabetischen Entgleisung, eine ältere Frau mit massiven Erbrechen seit 2 Tagen und abnormale Blutzuckerwerte. Wir haben sie praktisch eine Einweisung von der Frau Dr. Bundisch nach Eisleben ins Krankenhaus.
2: Hat sie auch in Krankenwagen gebrochen?
3: Ja, sehr viel.
2: Das muss hinterher natürlich dann alles schnell wieder gereinigt werden.
3: Ja, das Krebs haben wir jetzt schon im Krankenhaus beseitigt, weil wir müssen ja immer damit rechnen, dass wir dann zum nächsten Einsatz kommen. Ja. Und dann jetzt machen wir den Wagen fertig, dass wir die nächste Fahrt dann machen können.
2: Bei durchschnittlich 11 Einsätzen pro Tag muss alles schnell gehen. Denn schon in den nächsten Minuten kann es sein, dass der Wagen wieder gebraucht wird. Doch mit einem neuen Bettlaken und der gründlichen Reinigung des Fahrzeuges ist es nicht getan. Es müssen Protokolle geschrieben und verbrauchtes Material muss aufgefüllt werden. Eines der wichtigsten Utensilien für die Erste Hilfe ist der Medikamentenkoffer.
3: Das ist der Koffer, der wird mit hochgenommen zum Patienten jetzt vor Ort, dass man dann auch Medikamente, wenn der Notarzt dabei ist, dass man dann gleich was heben kann. Und da ist alles drin, was am Notfall gebraucht wird. Kurz. Atmungsbeute, Medikamente und Infusion, Tuben, Intubation.
4: Es sind auch 3 Frauen, die hier im Rettungsdienst arbeiten. Es ist auch ein sehr schöner Beruf für eine Frau. Es ist nicht nur eine Domäne der Männer. Denn auch wenn uns Frauen gesagt wird, wir sind sehr sensibel, aber auch im Rettungswagen gehören Gefühle eigentlich dazu. Und unsere Männer akzeptieren uns voll und ganz,

0: Und wir können auch genauso schwer arbeiten wie die Männer. Das ist eigentlich, was immer gesagt wird, um Gottes Willen, Frauen tragen. Aber ich würde sagen, es geht ganz gut. Und unsere Männer sind eigentlich recht zufrieden hier, dass auch ein paar Frauen in der Rettungswache sind.
1: Wie verarbeiten Sie das Erlebte?
0: Indem ich eigentlich mit Kollegen rede, wenn besondere Probleme sind, dann wird einfach sich an den Tisch gesetzt und es wird gesprochen. Und alleine das hilft eigentlich. Mir hilft's. Und ich glaube den anderen auch.
1: Der ASB hat sich aber auch die Erste-Hilfe-Ausbildung auf die Fahnen geschrieben.
2: Von 1991 bis zum heutigen Datum normalerweise ständig im Landkreis, irgendwo in den Schulen, die Kinder unterrichtet. Unterrichtet ist ein bisschen schlecht gesagt, mal eingewiesen. Das heißt, wir haben angefangen, 5., 6., 7. Klasse im Rahmen der Projektwoche mal 2 Stunden unentgeltlich die einzuweisen in was ist zu tun bei Erste-Hilfe-Maßnahmen, wie läuft es ab, was macht man richtig, wie verhält man sich richtig.
3: Das ist auch wichtig.
2: Und habe dann im Prinzip das weiter ausgebaut und habe dann gesagt, jawohl, die 8. Klasse, ab 8. Klasse ist es dann ein bisschen prekär, dann fangen die ersten an mit Fahrerlaubnis und habe dann daraufhin aufgebaut und habe die in der 8. Klasse den richtigen normalen LSM-Lehrgang, lebensrettende Sofortmaßnahmen, unterrichtet und habe dann gesagt, jawohl, mit Qualifizierung oder mit Nachweis dieser Teilnahme können Sie zum Erwerb der Fahrerlaubnis nutzen. Und das hat sich strukturmäßig, 93 war ein großer Abbruch für uns. Ja, aber das hat sich seelisch-moralisch schon langsam wieder aufgebaut. Das heißt, ich bin ja im letzten Jahr zum Beispiel, obwohl wir noch nicht Rettung gefahren sind, schon bis Eisleben, Lütjendorf, Groß-Arnau, Gönnerode. Das sind alle Schulen, wo wir über Jahre schon die Ausbildung ablaufen lassen. Und das wollen wir jetzt in dem Bereich Hettstedt noch intensivieren. Die ersten Gespräche haben stattgefunden. Also ich habe mit der Frau Dr. Hinz gesprochen, dass zum Beispiel die gesamten Lehrer in der Ersthelferausbildung, die weitaus umfangreicher stattfindet, im März die ersten Lehrer zur Ausbildung kommen. Und dann hoffe ich, dass das sich so nach und nach wieder entwickelt und auch etwas umfangreicher wird für die Schulen. Es ist natürlich, wir sind nicht allein Anbieter, muss ich gleich sagen, denn in dem Bereich gibt es ja keine Abgrenzung. Jeder hat da die Möglichkeit. Die DRAG ist da noch drin, ein Teil vom Deutschen Roten Kreuz, sind noch freiwillige, ehrenamtliche Leute unterwegs. Und weil die Ausbildungsstrecke läuft nur auf ehrenamtlicher Basis, das mache ich also nebenbei.
3: Na, da kannst du hier noch gehen.
2: Richtig.
3: Man muss ja auch die Leute irgendwie sensibilisieren für die ganze Sache. Denn wie Sie vorhin gerade sagten, jetzt auch die Mithilfe.
2: Ja, die Mithilfe ist natürlich entscheidend. Entscheidend sind die ersten Schritte, dass die Schritte ordnungsgemäß richtig ablaufen. Was mache ich wann? Wen habe ich zu informieren? In welcher Art und Weise? Und in solchen Gesprächen fangen wir auch mit den Kindern an, dass ich sage, was habe ich am Telefon zu sagen? Wie habe ich ihn zu lauern? Auf was habe ich zu achten? Das sind so Kleinigkeiten, wo ich auch auf Interesse. Die brauchen nicht mehr zu lernen, Pflaster zu kleben, das kennen die meisten. Aber die Scheu besteht schon, wenn eine bewusstlose Person da ist. Was mache ich? Wie mache ich es? Mache ich es denn richtig? Und was passiert, wenn ich es falsch mache? Ja, das sind die Sachen.
3: Oder wo stelle ich mein Auto hin?
2: Ja, auch das, wo ich sage, in welchem Bereich muss ich freilassen, dass der Rettungsdienst ordnungsgemäß ran kann? Welches Risiko gehe ich ein, wenn ich zum Beispiel an ein Fahrzeug rangehe? Dass ich mein Auto weit genug weglasse, dass ich die Rettungsgasse freilasse. Das sind Sachen, wo denn zum Beispiel die Kinder, die das in der Schule gehört haben, die Eltern darauf hinweisen.
3: Ich besser Bescheid wissen.
2: Richtig, dass die Kinder eben meistens schon darauf hinweisen, Vati, du musst ja Platz machen, die kommen, oder es kommt einer mit Blaulicht und Sondersignal, wir müssen rechts ran. Das sind solche Sachen, wo eben Kleinigkeiten. Was sich früher eingebäuert hat, man ist eben weitergefahren oder man hat es ignoriert, man schaut jetzt schon. Und Kinder sind in solchen Sachen aufgeschlossen. Die haben keine Vorurteile, da interessiert das nicht, ob der grün, gelb oder rot ist, sage ich mal. Die Hautfarbe spielt da keine Rolle. Oder auch, wie er angezogen ist. Eltern sagen dann schon nein, lassen liegen, man weiß. Und ich bin der Meinung, wenn wir bei den Kindern anfangen und das Verständnis wecken, ist es für uns leichter am Unfallort, weil die irgendwann werden sie erwachsen. Irgendwann kommen sie im Straßenverkehr mit uns zusammen und dann ist es schon besser, Sie haben die richtige Entscheidung getroffen. Das war's nochmal.
1: Den wilden Westen des Landkreises.

0: Das heißt, die Harzregion betreut Gerhard Franke, ein Neuling auf dem Gebiet des Rettungswesens.
1: Tja, mein Name ist Gerhard Franke. Bin schon etwas zu alt, aber fühle mich noch nicht ganz so alt.
2: Warum?
1: Warum? Weil ich halt noch was machen möchte in diesem Leben. Es wird einen nur einmal gegeben. Ja. Bin verheiratet mit nur einer Frau von Anfang an. Zwei Kinder sind auch schon aus der Schule raus, die Große, die Kleine kommt jetzt aus der Schule. Zwei Mädchen sind es, sollten vielleicht Jungen werden. Die zweite ist vielleicht wie ein Junge erzogen oder geworden. Naja, das wäre soweit zu meinem Familiären.
2: Und zur Firma? Wie fing das denn alles an mit Ihrer Firma? Die gibt es ja nun schon seit der Wende, soweit ich informiert bin. Und
1: ja, während der Wendezeit habe ich halt angefangen mit einem Auto. Ein viertes Auto war damals ein 1,3er Wartburg. Mit dem habe ich angefangen, Dachse zu fahren. Mhm. Es gab damals jemanden, der auf meiner Nachbarschaft, den ich öfter mal gefahren hatte, das war so ein Westberliner, der sagte, ja, Frank, in einem halben, dreiviertel Jahr haben sie drei Autos. Den Mann habe ich damals vor verrückt erklärt. Das war ja für einen geborenen DDR-Bürger schier unmöglich. Mhm. Ja. Naja, und der Mann hatte irgendwie recht. Heute sind das bei 20 Fahrzeuge, die ich da in den 8 Jahren.
2: Und nicht alles Taxen?
1: Mir alle angeschafft habe. Nein, ich habe mehrere Unternehmen. Das sind 3 Taxen, viele Mietwagen. Auch 5 Omnibusse, dabei auch ein Behindertenbus.
2: Ein Behindertenbus?
1: Ja, das heißt, da ist eine Rollstuhlrampe drin, die haben wir extra bauen lassen. Und man kann da bis 3 Elektrorollstühle mitnehmen. Behinderte Leute möchten auch gern sicherlich mal Urlaub machen. Es gibt ja auch einen Ausspruch, nicht behindert zu sein, ist ein Geschenk, was uns halt jederzeit genommen werden kann.
2: Mhm. Ja. Ach, da machen Sie richtig Fahrten für die Behinderte?
1: Wer reist, sind Kinder, wenn sie in irgendwelche Schullandheime fahren. Mhm. Oder alte Leute, die dazwischen, oder ältere Leute, die dazwischen haben meistens die Möglichkeit selber zu fahren. Ja. Und so habe ich auch hier in dem Vorraum ein kleines Büro, wo wir halt eben auch ein paar Reisen vorbereiten, ausarbeiten. Dafür habe ich auch extra einen Lehrling eingestellt. Der Lehrling ist gehandicapt aufgrund eines Unfalls, was ihm vor ca. 2,5 Jahren hier in dem Kreisgebiet zugetragen hatte. Ein Unfall. Er wurde durch einen Pkw-Fahrer angefahren. Es war eine Radsportgruppe auf der Kohlenstraße zwischen Korensen und Pferdeköpfe. Mhm. Und wie gesagt, ist ein Pkw mit überhöhter Geschwindigkeit auf diesen schmalen asphaltierten Waldweg in die Gruppe rein. Ein Kind war tot und er, der querschnittsgelebt, er ist dann zum Virgio-Klinikum nach Berlin ausgeflogen worden. Er wollte mal Klempner werden durch seine Großeltern, die hatte ich mit der Taxe immer zu medizinischen Einrichtungen gefahren, bin ich an für sich auf den Jungen gestoßen. Und habe versucht, dem Jungen eine Perspektive zu schaffen. Habe ein Reisebüro aufgebaut, mit Hilfe von anderen Reisebüros in Leipzig. Rudolf Reisen kann ich da vielleicht erwähnen, mit denen ich da auch etwas kooperiere. Ja, der Junge hat von seinen Suizidabsichten dann halt eben auch Abstand genommen und ist im Grunde genommen ein integriertes Mitglied meines oder meine Unternehmungen dieser Welt heutzutage zu.
2: Wie viele Angestellte haben Sie denn?
1: Ja, jetzt durch die Rettungswache, da sind das über 30 insgesamt.
2: Ja. Die Rettungswache ist ja dann das, was der Grund des Gesprächs ist, also vom Taxiunternehmen, Behindertenbus, Pflegedienst bis hin zur Rettungswache, das ist Wahnsinn.
1: Dann machen wir zwischendurch noch ein bisschen Kurierdienst.
2: Ja, wie sind Sie denn auf die Rettungswache gekommen?
1: Ja, 1990, muss ich sagen, habe ich jemanden kennengelernt aus den Altbundesländern in Königslutter, einen Herrn Olbrecht,

0: und auch einen Herrn Deetz aus Beine. So, und die hatten beide einen Taxibetrieb und gleichzeitig ein Rettungsdienstunternehmen. Und von denen habe ich mir sozusagen die Firmenstruktur interpretiert, abgeschaut. Habe auch von den beiden aktive Unterstützung erhalten, was jetzt die organisatorischen Fragen anbelangte. Der Herr Ulbricht ist dann mit mir schnell mal, nachdem ich auch meinen Rettungssanitäter
1: Ich wollte gerade sagen, das kann ja
0: auf
1: nicht jeder
0: der
1: sagen, ich mache jetzt hier einen
0: Landes.
1: Rettungsdienst auf, sondern braucht man eine gewisse
0: In
1: Ausbildung.
0: meinem Unternehmen war ich halt der Erste, der sich dort auf die Schulbank gesetzt hat. Schule habe ich schon viel in meinem Leben besucht. Ich habe mal Kriminalistik studiert, habe auch mal Jura studiert. Und so ging das halt weiter. Da habe ich nach der Wende eben meine Unternehmerschulungen absolviert. In Hildesheim auf der Deula die Verkehrsschule als Unternehmer. Später für den Omnibusbetrieb in Leipzig. Und dazwischen den Rettungssanitäter. Ich habe mir ein vollkommen neues Fahrzeug angeschafft. Es ist auch eine vollkommen neue Generation von Rettungsmitteln. Ja. Sieht auch vom Äußeren ganz anders aus als wie die herkömmlichen Rettungsfahrzeuge oder RDWs, die jetzt im Landkreis oder in anderen Kreisen hier gefahren sind.
1: Aber aufs Innere kommt es ja an.
0: Ja, sicher auch. Es ist eben so ausgerüstet, dass erstmal der Notarzt oder das Personal richtig arbeiten kann. Man braucht sich nicht bücken, man kann um den Patienten schön drumherum gehen. Das Auto ist voll klimatisiert, also man muss ja auch mal davon ausgehen, im Sommer steht das Auto viel, wenn keine Notfälle sind und es lädt sich halt eben auch durch die Hitze auf. Ja, und stellen Sie sich vor, der Patient, der da ohnehin schon
1: Leidet.
0: leidet, ja, kommt dann in so ein überhitztes Auto. Ja, das ist dann auch nicht schön. Und der Notarzt, der mit dem NEF dann an die Fahnen kommt und soll dann in so, da habe ich dann auch gleich, es sollen sich alle wohlfühlen und da habe ich auch lieber nicht aufs Geld geschaut, sondern mir eben auch so ein Fahrzeug angeschafft.
2: Doch nicht genug damit. Gerhard Franke kümmert sich auch um ältere und kranke Bürger, hat eigens dafür ein Pflegezimmer ausgebaut und eine behindertengerechte Badewanne angeschafft. Mit dem Kleinbus, auch extra dafür ausgestattet, holt er die Pflegebedürftigen ab und chauffiert sie auch wieder nach Hause. Diesen Pflegedienst will er in Zukunft noch weiter ausbauen. Doch wie schafft der fast 50-Jährige das eigentlich alles? Auf der Fahrt zu seiner Rettungswache in Apperode hat er uns sein Geheimrezept verraten.
0: Also Pläne habe ich noch viele. Man müsste, wie ich anfänglich sagte, jünger sein. Ja, aber so alt fühle ich mich auch nicht. Ich sage mir immer, Unternehmer heißt halt was unternehmen. Wo ich mir meine Kraft herhole vielleicht noch, das ist meine Mutti.
1: Ihre Mutti?
0: Die wohnt in Vatterode und die nehme ich dann in den Arm. Und das gibt ihr Kraft und das gibt mir Kraft. Und das ist einfach sich die Reserve, die ich habe.
3: Ich bin die Frau Seifert, ich leite hier die Rettungswache in Apperode von der Firma Rettungsdienst Gerhard Franke und bin gelernte Krankenschwester, habe dann meinen Rettungssanitäter gemacht und später die Ausbildung zum Rettungsassistenten. Neben mir steht mein Stellvertreter, der Herr Jüngling, ist auch ein Rettungsassistent. Und links neben mir steht der Rettungssanitäter Herr Kram. Uns jetzt hier in unserem Rettungswagen, das ist ein Mercedes Sprinter, das entspricht dem neuesten Standard, das ist ein sogenannter Kofferaufsatz mit Durchgang. Das heißt, der Rettungsassistent und der Rettungssanitäter sind durch diesen Durchgang immer miteinander verbunden und stehen in Kommunikation. Hier hinten sehen wir die verschiedenen Geräte. Dort unten haben wir das LifePack 12, das ist ein Defibrillationsgerät mit EKG-Monitor. Und ein sogenannter Halbautomat. Das ermöglicht dem Rettungsassistenten und seinem Sanitäter vor Ort, bevor der Notarzt eingetroffen ist, zur frühen Defibrillation bei Herzstillstand oder Herz-Kreislauf-Versagen. Ich kann das jetzt mal anstellen. Das ist also auch das neueste Gerät, was zu kriegen ist. Hier befindet sich das LifeBase. Das ist auch bekannt unter Medomatenplatte, das heißt, es ist die Sauerstoffversorgung in unserem Wagen. Man kann das auch abnehmen und transportieren, das LifePack 12 übrigens auch. Und es ist auch verbunden mit unserem großen Sauerstoffanschluss, sodass ermöglicht ist, dass der Patient über längere Zeit mit Sauerstoff versorgt werden kann und auch beatmet.

0: werden kann. Spritzen und Venenverweilkanülen, also wo die Infusion angeschlossen wird, und andere Kanülen, Tupfer und noch verschiedene Medikamente. Das ist sehr übersichtlich gestaltet in diesem Rettungswagen, sodass auf den ersten Blick eigentlich zu sehen ist, was man dort finden kann. Also hier können wir von außen unsere Notfallkoffer herausnehmen. Das heißt, hier oben ist unser Kindernotfallkoffer, der ist komplett bestückt. Und hier unten ist ein kombinierter Koffer, das für Kreislauferkrankungen und für Unfälle. Also ein bisschen Verbandsmaterial ist drin und Medikamente, Sauerstoff, Blutdruckmessgerät und was halt alles in diesen Koffer reingehört. Man kann diese Koffer auch von innen, vom Innenraum des Rettungswagens herausnehmen. Über die Möglichkeit des Ausleuchtens der Unfallstelle oder wenn man mal an einem Hang steht, kann man die Außenbeleuchtung links, hinten und auf der rechten Seite von der Fahrerkabine zuschalten.
1: Auch die Mitarbeiter vom Rettungsdienst Franke legen größten Wert auf eine intensive Auswertung der gefahrenen Einsätze. Jeder der Sanitäter hat einen sogenannten Pieper am Mann, sodass auch bei einer Tasse Kaffee immer jemand erreichbar ist. Doch allzu oft bleibt der Kaffee stehen, weil wieder einmal ein Mensch Hilfe braucht.
2: Ach du Scheiße.

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0: der Veröffentlichung des Programmheftes ist ein weiterer Meilenstein in den Planungen des Org-Teams oder in den Planungen zu dem Sachsen-Anhalt-Tag geschafft worden. Inhalte, hier ganz kurz vielleicht noch so ein paar Eckdaten, weil ich glaube, es ist für jeden spannend genug, das Programmheft selbst durchzuschauen, einzelne Programmpunkte, sich Inhalte mal rauszuziehen. Also wir werden auf 14 Bühnen, ja, für die großen Bühnen der Medienpartner, weltoffenes Sachsen-Anhalt, das Novum, kann ich nur immer wieder betonen, in Sangerhausen wird es erstmals eine Zusammenarbeit, Gastgeberbühne mit dem MDR. Und das jeweilige Regionaldorf, in diesem Jahr ist es ja Harz-Harz-Vorland, mit SAW als Novum zusammenarbeiten, gemeinsame Programminhalte und Bühnenprogramm darstellen. Wir als Stadt werden uns selber auf einigen Bühnen präsentieren. Die wichtigste Bühne an der Stelle wäre die Gohrmännchen-Festbühne. Das ist das traditionelle Altstadtfest von Sangerhausen, was traditionell auch in diesem Zeitraum stattfindet. Wir haben aber weitere Bühnen auch, wo sich regionale Anbieter, regionale gewerbetreibende Gastronomen die Chance erhalten haben, auch sich im Fest, zum Landesfest ordentlich zu präsentieren.
1: Vom Land Sachsen-Anhalt erklärte der Regierungssprecher Dr. Matthias Schuppe, dass der 20. Sachsen-Anhalt-Tag ein ganz besonderes Jubiläum ist. Über zwei Jahrzehnte hinweg hat das Landesfest dazu beigetragen, die Schönheiten und das Unverwechselbare unserer Heimat Sachsen-Anhalt zu präsentieren. Es hat darüber hinaus dabei geholfen, uns als junges Bundesland zu finden und eine Landesidentität zu entwickeln. Ich bin überzeugt, auch in diesem Jahr erwartet uns wieder ein gelungenes Landesfest, das allen Mitwirkenden und Besuchern unvergessen bleibt. Schuppe dankte den zahlreichen Sponsoren und den Medienpartnern MDR, Radio Brocken und Radio SAW, die auch in diesem Jahr die Durchführung des Sachsen-Anhalt-Tages ermöglichen werden. Der Sachsen-Anhalt-Tag in Sangerhausen wird von rund 10.000 Mitwirkenden gestaltet. Während des Festes gibt es ein buntes und abwechslungsreiches Programm auf zahlreichen Bühnen in der gesamten Innenstadt. In den Regionaldörfern stellen sich wieder die Regionen des Landes vor. Am Beginn steht traditionell am Freitag ein ökumenischer Gottesdienst. Höhepunkt am Sonntag, den 11. September 2016, ist der Festumzug mit ca. 4000 Teilnehmern. Dieser wird vom MDR-Fernsehen zeitversetzt übertragen. Die Landesregierung, der Landtag und die Landeszentrale für politische Bildung präsentieren sich in der Themenstraße Weltoffenes Sachsen-Anhalt am Parkplatz Breitbartstraße. Dort wird auch am Freitag, den 9. September 2016 um 15.30 Uhr der Sachsen-Anhalt-Tag durch den Ministerpräsidenten Dr. Rainer Haseloff und den Oberbürgermeister Ralf Boschmann eröffnet. Das Programm des Sachsen-Anhalt-Tages ist ab sofort auf den Seiten des Landes unter www.sachsen-anhalt.de bzw. unter www.sat2016.de zu finden. Eine freudige Nachricht hatte noch Ulrich Franke, Geschäftsführer der Städtischen Wohnungsbau GmbH, zu verkünden. Er sicherte zu, dass auf dem Sangerhäuser Bahnhof pünktlich zum Sachsen-Anhalt-Tag die Baumaßnahmen abgeschlossen sein werden. Somit können die Besucher problemlos auch mit der Bahn anreisen. Der Regionalverband Volkssolidarität Goldene Aue Südharz feiert am 13. Juli in der Sangerhäuser Mockstraße sein Rosen- und Grillfest im Clubgarten. Dazu gibt es immer Kaffee und Kuchen und später am Abend dann Röster für die Mitglieder aus den einzelnen Ortsverbänden. Zu Beginn der Feierlichkeit am Nachmittag begrüßte die Geschäftsführerin des Regionalverbandes Karin Heisig alle Anwesenden. Als Gäste diesmal mit dabei die amtierende Rosenprinzessin Luisa und der Oberbürgermeister Ralf Boschmann.
2: Erstmal von mir ein herzliches Willkommen, dass ich auch heute wieder hier sein darf zum Rosenfest hier in der Moogstraße. Ist ja schon Tradition geworden und wir haben natürlich ein spannendes Jahr vor uns, oder was heißt vor uns, die Hälfte liegt hinter uns, aber der spannende Teil kommt eigentlich noch. Ich habe hier so ein Heftchen in der Hand, das will ich gleich als erstes mal hochhalten. Das Programmheft zum Sachsen-Anhalt-Tag ist heute ganz druckfrisch eingegangen. Das haben heute früh die Medienvertreter erst mitgenommen. Es hat noch niemand, sie bekommen die nachher. Ja, sodass sie nach dem Humor, wenn sie den hinter sich haben, wenn sie gegessen haben.

0: und sich unterhalten haben, hier drin blättern können. Wenn sie nicht ganz reichen, sage ich ganz einfach, da sind noch genügend da. Wir haben 50.000 Stück bekommen, die wir im ganzen Land verteilen wollen. Also es ist kein Problem. Ja, das Jahr 2016 wird wirklich spannend für uns. Und für Sie natürlich auch, denn alle, die in Sangerhausen wohnen, werden das hautnah erleben, was hier Anfang September losgeht, von 9. bis 11. Also wir rechnen mit etwa 120.000 Besuchern in der Stadt. Ja? Ich habe so gesagt, an drei Tagen sind das, wenn man das mal auf die drei Tage verteilt, einigermaßen gleichmäßig, sind das 40.000 Menschen, die am Tag kommen. In Sangerhausen wohnen nur 30 mit den Dörfern. Ja, also wir verdoppeln mal ganz schlicht unsere Einwohnerzahl. Und wir wollen die alle herzlich in Empfang nehmen. Und das Ganze spielt sich ab quasi, sie sind mittendrin.
1: Aber auch der Vorstandsvorsitzende der Sparkasse Mansfeld-Südharz, Hans-Ulrich Weiß, war mit vor Ort. Er hatte eine Überraschung im Gepäck.
2: Ich will einfach mal so ganz kurz erklären, die Sparkasse hat ja viele Kunden, die bei uns dieses PS-Lotteriesparen machen. Das sind Sie auch, also die meisten von Ihnen machen da ja auch mit. Und das führt letztlich dazu, dass sehr viele Dinge auch gefördert werden können. Also man kann ja da sparen, man kann gewinnen, ja, bei dem PS-Lotteriesparen. Ich spare da immer für Weihnachten, also das Geschenk für meine Frau, da erinnert mich das Konto dann dran, wenn dann also rechtzeitig kurz vor Weihnachten dann der warme Regen auf das Girokonto läuft, ja. Ich hoffe, der eine oder andere von Ihnen hat auch schon mal Glück gehabt und gewonnen beim PS-Lotteriesparen. Aber es passiert eben auch etwas, dass Sie im Prinzip mit jedem Los auch für einen guten Zweck etwas geben. Und das sind unter anderem natürlich das, was die Ostdeutsche Sparkassenstiftung macht. Und eben ein guter Teil fließt im Prinzip in die Landkreise zurück, von denen, in denen auch gespart wird. Und das daraus entstand der PS-Zweckertrag.
1: Insgesamt 13.953,30 € bekam der Volkssolidarität Regionalverband Goldenaue Südharz überreicht. Das Nachmittagsprogramm wurde von der Humoristin Josephine Lehmke gestaltet.
3: Also mein Name ist Erna Schmidtke Hübenstein. Ja. Ich bin eine alleinerziehende Ehefrau. Ich habe einen Sohn, den Mario. Ja, der ist wie so ein Imker. Schielt nach jede Biene. Ich hab gesagt, Mario, du musst doch mal ein Mädel mit nach Hause bringen. Ich sag, geh zum Sachsen-Anhalt-Tag im September nach Sangerhausen. Da findest du bestimmt was. Da sagt der Mutter, der Markt ist wie leer gefegt. Oh.

0: wer wir sind. Wir sind das Handwerk.
1: Wir sind viele.
2: Wir wissen nicht, was kommt.
3: Aber wie es geht.
4: Wir können laut.
5: Leise!
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0: Im Notfall vertraut jeder darauf, dass ihm schnell geholfen wird. Doch wer sorgt eigentlich dafür, dass die Retter auch kommen?
1: Eigentlich ist der Landkreis Träger des Rettungsdienstes und bedient sich dazu Dritter. Die Vergabe erfolgt immer für 4 Jahre durch den Kreistag. Der Landkreis muss absichern, dass die Vergabe an Träger erfolgt, die dem auch wirtschaftlich gewachsen sind. Außerdem muss abgesichert werden im Landkreis, dass eine durchschnittliche Einsatzzeit von 12 Minuten in 95% aller Unglücksfälle erreicht wird.
0: Der Landkreis selbst ist der größte der 3 Rettungsdienste im Mansfelder Land. Entsprechend groß ist auch das Einsatzgebiet, in dem die Bergung von Verletzten abgesichert werden muss.
2: Ist der Landkreis für die Rettungswoche Seeburg mit Wasserrettung, Eisleben, Stützpunkt Kloster Mansfeld zuständig. Wir haben in diesen Rettungswochen insgesamt 6 Einsatzfahrzeuge. Davon sind 4 Rettungstransportfahrzeuge, ein Krankentransportfahrzeug und ein Notarzteinsatzfahrzeug. Der Landkreis hält zusätzlich zu diesen im Einsatz befindlichen Fahrzeugen noch 3 Reservefahrzeuge vor, die er auch den anderen Anbietern zur Verfügung stellt, wenn Ausfall, wie das dies ja schon beim ASB passiert ist, mit Notarzteinsatzfahrzeug. Insgesamt haben wir bis jetzt in den Tagen Januar ca. 650 Einsätze gefahren, alle Rettungswochen, also nicht nur hier Landkreis, sondern auch die anderen. Im Jahr sind das in etwa so bei 12.000 Einsätze, wobei sich die Hälfte um Rettungstransportfahrzeuge und der Rest sich auf Notarzteinsätze und auch Krankentransporte beschränkt.
0: Im Altkreis Hettstedt zeichnet seit dem 1. Januar 1999 der Arbeiter-Samariter-Bund für den Rettungsdienst verantwortlich. Stützpunkt ist ein ehemaliger Kindergarten im Hettstedter Neubaugebiet. Die Mitarbeiter des Arbeiter-Samariter-Bundes sind jedoch nicht nur auf diese Art Hilfe spezialisiert.
3: Der Arbeiter-Samariter-Bund besteht hier im Bereich Hettstedt, speziell also um Hettstedt drumherum schon seit den 20er Jahren etwa. Einer der ersten Kolonnen in Sachsen-Anhalt wurde hier in Hettstedt gegründet. Wir haben das erfahren vor etwa 4 Jahren, als zufällig eine Hettstedter Bürgerin, Frau Trippler, an uns herantrat und fragte, ob wir das denn überhaupt wüssten. Und da haben wir uns ein bisschen kundig gemacht und haben also festgestellt, hier gab es schon mal eine Kolonne, wie gesagt, in den 30er Jahren bis zur Machtübernahme der Nazis 1933, den Arbeiter-Samariter-Bund Hettstedt.
4: Was heißt Kolonne?
3: Kolonne ist eigentlich nur eine andere Bezeichnung für Gruppe oder Mannschaft oder ähnlich. Also deswegen war beim Arbeiter-Samariter-Bund die Spezifik, dass die Kolonne hieß halt. Ne? Und beschäftigte sich mit der Erste-Hilfe-Ausbildung, speziell in den Betrieben. Hier waren ja damals schon etliche Betriebe. Und weil die Arbeiter ja nun wenig Schutz hatten. Ne? Also es gab ja sowas überhaupt nicht, staatliche Schutzmaßnahmen für Arbeiter in den Betrieben. Und der Arbeiter-Samariter-Bund nahm sich dieser Problematik halt an, bildete Ersthelfer aus in den Betrieben und setzte die auch entsprechend ein. Das war so die erste Schutzmaßnahme überhaupt für Arbeiter. Ja, bis 33 sagte ich schon, ab 33 gab es dann nur noch das Deutsche Rote Kreuz, ist von den Nazis vereinheitlicht worden, alles was alle anderen vorher brachten, also an Leistungen in diesem Bereich, wurden vom DRK übernommen und erst mit der Neugründung des ASB 91, 92 hier im Mansfelder Land gab es den ASB wieder. Mhm. Bis dahin nicht, weil nach 1945 diese Einheitlichkeit durch das DRK beibehalten worden ist. Die sowjetischen Besatzungstruppen ließen das nicht zu, dass sich der ASB in den heutigen neuen Bundesländern wieder gründeten. Und deswegen war das ein bisschen kompliziert. Es blieb dann halt dabei. Es wurde also nichts Neues geschaffen, es blieb das DRK. Ja, 1990, 91, nach der Wende, gründet sich der ASB hier im Territorium wieder. Wir hatten relativ schnell eine kleine Ortsgruppe wieder zusammen, gründeten den Kreisverband Mansfelder Land e.V. und arbeiten seitdem kontinuierlich.
4: Mit welchem Ziel?
3: Mit dem Ziel eigentlich zu helfen. Samariterdienste heißt ja, dem Nächsten helfen, ohne das Ganze konfessionell, also ohne kirchliche Bindung. Wir wollten von dem Ursprung halt ein bisschen gerecht werden, den ASB als Helfer für Arbeiter. Arbeiter, Samariter deswegen. Und diesem Ziel wollten wir schon gerecht werden und wollen das auch immer noch tun. Demzufolge, es steht ja auch so in der Satzung drin, bemühen wir uns um den Bereich Rettung, Notfallrettung, also das alles, was, wenn Menschen halt in Not sind, körperlich, seelisch, vielleicht auch wirtschaftlich, es kommt immer darauf an, wo wir helfen können. Unsere Mittel sind ja auch nicht unerschöpflich. Aber zumindest heißt der Samariterdienst den Nächsten helfen, ohne selbst etwas dafür zu nehmen. Diesem Anspruch wollen wir auch künftig gerecht werden. Also Notfallrettung beschäftigen wir uns. Die Satzung sagt auch, dass wir uns mit anderen Wohlfahrtsaufgaben beschäftigen. Ich nenne da nur die Bereiche Behinderten, Behindertenhilfe, Behindertenunterstützung, Behindertenfahrdienste. Wir haben auch...
4: so kennt man sie eigentlich
3: ja
4: auch.
3: Richtig.
4: Ja, die Rettung ist ja erst seit 1.1.
3: jetzt wieder neu. Das ist ja auch der Anlass unseres Gesprächs, dass wir seit 1.1.1999 die beiden Rettungsdienstbereiche Hettstedt und Gerbstedt übernommen haben, nachdem der Landkreis im vergangenen Jahr nach Ausschreibung neu vergeben hat. Und wir hier diese beiden Rettungswachen in Hettstedt und Gerbstedt nun wieder betreiben. Wir waren ja bis 1994 schon mal in Rettung drin und sind nach Ausschreibungsverfahren 1994 ausgeschieden und hatten von 1994 jetzt bis Ende 1998 im Bereich Rettung keine Aufgaben, haben das jetzt also wieder neu übernommen. Der ASB Neubeginn heißt auch neue Anschaffungen. Wir haben ja die komplette Ausstattung für die beiden Rettungswachen bis auf eine Ausnahme auch komplett neu anschaffen müssen. Wir haben am 1.1. oder zum 1.1. 22 Mitarbeiter neu eingestellt, im Wesentlichen auch hier aus der Region. Dabei sind uns sehr zustatten gekommen die Bewerbungen der Mitarbeiter des DRK, die den Mut hatten, zu uns zu kommen. Und wir haben auch fast alle berücksichtigen können.
4: Wieso die den Mut hatten?
3: Ja, eigenartigerweise gab es da Vorbehalte. Warum, können wir auch nicht so richtig nachvollziehen. An uns hat es mit Sicherheit nicht gelegen. Wir haben das Deutsche Rote Kreuz aufgebeten, dass sie ihren Mitarbeitern mitteilen kann, möge, alle können sich bei uns bewerben. Und wir würden auch alle nehmen, die geeignet sind. Also nur die fachliche Eignung spielte bei uns eine Rolle. Und waren natürlich glücklich darüber, dass sich aus der Region doch eine ganze Reihe von Kollegen bei uns beworben haben, die auch fast alle, wie gesagt, übernommen worden sind.
4: Alles Männer oder zu einer
3: Nein, eine Ausnahme auch zum DRK, so ein bisschen im Unterschied. Beim Arbeiter-Samariter-Bund gibt es keine Vorbehalte gegen Frauen im Rettungsdienst. Wir sind da doch recht offen. Aber sagen wir mal, es sind drei Frauen, die wir hier beschäftigen, von 22 Mitarbeitern. Und sie sind nicht nur fachlich eine Bereicherung. Ja, Fahrzeuge komplett neu, bis auf eine Ausnahme. Bis 1994 fuhr ja ein Fahrzeug, das die Sparkasse Hettstedt gespendet hatte, hier im Territorium Rettung. Dieses Fahrzeug ist natürlich am 1.1. wieder hier in Dienst gegangen und fährt seitdem auch den Rettungsdienst speziell von der Rettungswache Hettstedt aus. Vielleicht sollte man auch bei der Gelegenheit sagen, dass ein Fahrzeug nicht ganz billig ist. Also ein Rettungsfahrzeug zwischen 170.000 und 180.000 Mark muss man schon investieren, um die DIN-Norm, also die Grundnorm zu erfüllen. Es ist nicht ohne. Also ich denke mir mal, dass das einen Wert darstellt, der auch schwer erarbeitet werden

0: muss. Ne? Also es ist nicht ganz so einfach. Insgesamt haben wir fast 500.000 investiert in diese beiden Rettungswachen. Dabei sind noch nicht die Leistungen dabei, die die Kollegen selber erbracht haben. Also viele Arbeiten, Renovierungsarbeiten, Instandsetzungsarbeiten, diese vorbereitenden Dinge haben die Kollegen selber gemacht. Was uns natürlich besonders freut, weil das den Kostenträgern, den Krankenkassen, ja nicht mit in Rechnung gestellt wird, diese Eigenleistungen, die gebracht worden sind. Wir freuen uns auch bei der Gelegenheit immer, wenn wir mit Kooperationspartnern zusammenkommen, die völlig unbürokratisch und sehr entgegenkommend arbeiten. Ich meine hier beispielsweise die Stadt Hettstedt, die uns sehr unterstützt hat bei der Findung und auch beim Herrichten der Rettungswache hier in der Aktestraße. Und auch bei der Stadtverwaltung Gerbstadt kann man sich eigentlich nur bedanken, die also ganz schnell und spontan Hilfe geleistet hat und auch ganz schnell den Standort einer Rettungswache zur Verfügung gestellt hatte, dass sich das nachher so ergeben hat, dass wir in die alte, neue Rettungswache am Krankenhaus Gerbstadt ziehen. Das ist dann mehr oder weniger doch der Zufall gewesen. Aber Hilfe sowohl von der Stadtverwaltung Hettstedt als auch von Gerbstädter Stadtverwaltung haben wir genossen.
1: Wenn die Sanitäter von einem Einsatz zurückkommen, ist diese noch längst nicht vorbei. Auch die Nachbereitung nimmt noch einmal viel Zeit in Anspruch. Manchmal ist es auch schwer, mit dem gerade Erlebten zurechtzukommen, die teilweise schrecklichen Bilder im Kopf zu verdrängen. Jeder von den Männern und Frauen geht anders damit um. Doch den meisten hilft es, darüber zu reden, sich gegenseitig wieder aufzubauen. Was, von welchem Einsatz kommen Sie gerade?
2: Von Großonnerau, von einer diabetischen Entgleisung, eine ältere Frau mit massiven Erbrechen seit 2 Tagen und abnormale Blutzuckerwerte. Wir haben sie praktisch eine Einweisung von der Frau Dr. Bundisch nach Eisleben ins Krankenhaus.
1: Hat sie auch in Krankenwagen gebrochen?
2: Ja, sehr viel.
1: Das muss hinterher natürlich dann alles schnell wieder gereinigt werden.
2: Ja, die Skrups haben wir jetzt schon im Krankenhaus beseitigt, weil wir müssen ja immer damit rechnen, dass wir dann zum nächsten Einsatz kommen. Ja. Und dann jetzt machen wir den Waren fertig, dass wir den nächsten Vorteil machen können.
1: Bei durchschnittlich 11 Einsätzen pro Tag muss alles schnell gehen. Denn schon in den nächsten Minuten kann es sein, dass der Wagen wieder gebraucht wird. Doch mit einem neuen Bettlaken und der gründlichen Reinigung des Fahrzeuges ist es nicht getan. Es müssen Protokolle geschrieben und verbrauchtes Material muss aufgefüllt werden. Eines der wichtigsten Utensilien für die Erste Hilfe ist der Medikamentenkoffer.
2: Das ist der Koffer, der wird hochgenommen zum Patienten jetzt vor Ort, dass man dann auch Medikamente, wenn der Notarzt dabei ist, dass man dann gleich was geben kann. Und da ist alles drin, was am Notfall gebraucht wird. Atmungsbeute, Medikamente und Infusionen, Tuben, Intubation.
3: Es sind auch 3 Frauen, die hier im Rettungsdienst arbeiten. Es ist auch ein sehr schöner Beruf für eine Frau. Es ist nicht nur eine Domäne der Männer. Denn auch wenn uns Frauen gesagt wird, wir sind sehr sensibel, aber auch im Rettungswagen gehören Gefühle eigentlich dazu. Und unsere Männer akzeptieren uns voll und ganz. Und wir können auch genauso schwer arbeiten wie die Männer. Das ist eigentlich, was immer gesagt wird, um Gottes Willen, Frauen tragen. Aber ich würde sagen, es geht ganz gut. Und unsere Männer sind eigentlich recht zufrieden hier, dass auch ein paar Frauen in der Rettungswache sind.
1: Wie verarbeiten Sie das Erlebte?
3: Indem ich eigentlich mit Kollegen rede. Wenn besondere Probleme sind, dann wird einfach sich an den Tisch gesetzt und es wird gesprochen. Und alleine das hilft. Eigentlich mir hilft's und ich glaube den anderen auch.
1: Der ASB hat sich aber auch die Erste-Hilfe-Ausbildung auf die Fahnen geschrieben.
4: Von 1991 bis zum heutigen Datum normalerweise ständig im Landkreis irgendwo in den Schulen die Kinder unterrichtet. Unterrichtet ist ein bisschen schlecht gesagt, mal eingewiesen. Das heißt, wir haben angefangen, 5., 6., 7. Klasse im Rahmen der Projektwoche mal 2 Stunden unentgeltlich die

0: einweisen in, was ist zu tun bei Ersthilfemaßnahmen, wie läuft es ab, was macht man richtig, wie verhält man sich richtig.
1: Das ist auch wichtig.
0: Und habe dann im Prinzip das weiter ausgebaut und habe dann gesagt, jawohl, die 8. Klasse, ab 8. Klasse ist es dann ein bisschen prekär, dann fangen die ersten an mit Fahrerlaubnis und habe dann daraufhin aufgebaut und habe die in der 8. Klasse den richtigen normalen LSM-Lehrgang, lebensrettende Sofortmaßnahmen, unterrichtet und habe dann gesagt, jawohl, mit Qualifizierung, mit Nachweis dieser Teilnahme können Sie zum Erwerb der Fahrerlaubnis nutzen. Und das hat sich strukturmäßig, 93 war ein großer Abbruch für uns, ja, aber das hat sich seelisch-moralisch schon langsam wieder aufgebaut. Das heißt, ich bin da im letzten Jahr zum Beispiel, obwohl wir noch nicht Rettung gefahren sind, schon bis Eisleben, Lütjendorf, Groß-Arnau, Gönnerode, das sind alle Schulen, wo man über Jahre schon die Ausbildung statt ablaufen lassen. Und das wollen wir jetzt in dem Bereich Hettstedt noch intensivieren. Die ersten Gespräche haben stattgefunden. Also ich habe mit der Frau Dr. Hinz gesprochen, dass zum Beispiel die gesamten Lehrer in der Ersthelferausbildung, die weitaus umfangreicher stattfindet, im März die ersten Lehrer zur Ausbildung kommen. Und dann hoffe ich, dass das sich so nach und nach wieder entwickelt und auch etwas umfangreicher wird für die Schulen. Es ist natürlich, wir sind nicht Alleinanbieter, muss ich gleich sagen, denn in dem Bereich gibt es keine Abgrenzung. Jeder hat da die Möglichkeit. Die DRAG ist da noch drin, ein Teil vom Deutschen Roten Kreuz, sind noch freiwillige, ehrenamtliche Leute unterwegs. Und weil die Ausbildungsstrecke läuft nur auf ehrenamtlicher Basis, das mache ich also nebenbei.
1: Na, da kannst du hier noch gehen.
0: Richtig.
1: Man muss ja auch die Leute irgendwie sensibilisieren für die ganze Sache. Denn wie Sie vorhin gerade sagten, jetzt auch die Mithilfe.
0: Ja, die Mithilfe ist natürlich entscheidend. Entscheidend sind die ersten Schritte, dass die Schritte ordnungsgemäß richtig ablaufen. Was mache ich wann? Wen habe ich zu informieren? In welcher Art und Weise? Und in solchen Gesprächen fangen wir auch mit den Kindern an, dass ich sage, was habe ich am Telefon zu sagen? Wie habe ich ihn zu lauern? Auf was habe ich zu achten? Das sind so Kleinigkeiten, wo ich auch auf Interesse. Die brauchen nicht mehr zu lernen, Pflaster zu kleben, das kennen die meisten. Aber die Scheu besteht schon, wenn eine bewusstlose Person da ist. Was mache ich? Wie mache ich es? Mache ich es denn richtig? Und was passiert, wenn ich es falsch mache? Ja, das sind die Sachen.
1: Oder wo stelle ich mein Auto hin?
0: Ja, auch das, wo ich sage, in welchem Bereich muss ich freilassen, dass der Rettungsdienst ordnungsgemäß ran kann? Welches Risiko gehe ich ein, wenn ich zum Beispiel an ein Fahrzeug rangehe? Dass ich mein Auto weit genug weglasse, dass ich die Rettungsgasse freilasse. Das sind Sachen, wo denn zum Beispiel die Kinder, die das in der Schule gehört haben, die Eltern darauf hinweisen.
1: Ich besser Bescheid wissen.
0: Richtig, dass die Kinder eben meistens schon darauf hinweisen, Vati, du musst ja Platz machen, die kommen. Oder es kommt einer mit Blaulicht und Sondersignal, wir müssen rechts ran. Das sind solche Sachen, wo eben Kleinigkeiten. Was sich früher eingebäuert hat, man ist eben weitergefahren oder man hat es ignoriert, man schaut jetzt schon. Und Kinder sind in solchen Sachen aufgeschlossen. Die haben keine Vorurteile, da interessiert das nicht, ob der grün, gelb oder rot ist, sage ich mal. Die Hautfarbe spielt da keine Rolle. Oder auch, wie er angezogen ist. Eltern sagen dann schon nein, lassen liegen, man weiß. Und ich bin der Meinung, wenn wir bei den Kindern anfangen und das Verständnis wecken, ist es für uns leichter am Unfallort, weil die irgendwann werden sie erwachsen. Irgendwann kommen sie im Straßenverkehr mit uns zusammen und dann ist es schon besser, Sie haben die richtige Entscheidung getroffen. Das war es nochmal.
2: Den wilden Westen des Landkreises, das heißt die Harzregion, betreut Gerhard Franke, ein Neuling auf dem Gebiet des Rettungswesens.
3: Tja, mein Name ist Gerhard Franke. Bin schon etwas zu alt, aber fühle mich noch nicht ganz so alt.
1: Warum?
3: Warum? Weil ich halt noch was machen möchte in diesem Leben. Wird einen nur einmal gegeben. Ja. Bin verheiratet mit nur einer Frau von Anfang an. Zwei Kinder sind auch schon aus der Schule raus, die große, die kleine kommt jetzt aus der Schule. Zwei Mädchen sind es, sollten vielleicht Jungen werden. Die zweite ist vielleicht wie ein Junge erzogen oder geworden. Naja. Das wäre soweit zu meinem familiären.
1: Und zur Firma? Wie fing das denn alles an mit Ihrer Firma? Die gibt es ja nun schon seit der Wende, soweit ich informiert bin. Und
3: ja, während der Wendezeit habe ich halt angefangen mit einem Auto. Vier Tür

0: Das alte war damals ein 1,3er Wartburg. Mit dem habe ich angefangen, Dachse zu fahren. Es gab damals jemanden, der auf meiner Nachbarschaft, den ich öfter mal gefahren hatte, das war so ein Westberliner, der sagte, wir fahren in einem halben, dreiviertel Jahr, haben sie drei Autos. Den Mann habe ich damals vor verrückt erklärt. Das war ja für einen geborenen DDR-Bürger schier unmöglich. Ja. Naja, und der Mann hatte irgendwie recht. Heute sind das bei 20 Fahrzeuge, die ich da in den 8 Jahren
1: Und nicht alles Taxen.
0: mir alle angeschafft habe. Nein, ich habe mehrere Unternehmen. Das sind drei Dachsen, viele Mietwagen, auch 5 Omnibusse, dabei auch ein Behindertenbus.
1: Ein Behindertenbus?
0: Ja, das heißt, da ist eine Rollstuhlrampe drin, die haben wir extra bauen lassen. Und man kann da bis 3 Elektrorollstühle mitnehmen. Behinderte Leute möchten auch gern sicherlich mal Urlaub machen. Es gibt ja auch einen Ausspruch, nicht behindert zu sein, ist ein Geschenk, was uns halt jederzeit genommen werden kann. Ja.
1: Ach, da machen Sie richtig Fahrten
0: Ja,
1: für
0: ich mache,
1: Behinderte?
0: wir fahren, ja, wer reist, sind Kinder, wenn sie in irgendwelche Schullandheime fahren. Oder alte Leute, die dazwischen, oder ältere Leute, die dazwischen haben meistens die Möglichkeit selber zu fahren. Ja. Und so habe ich auch hier in dem Vorraum ein kleines Büro, wo wir halt eben auch ein paar Reisen vorbereiten, ausarbeiten. Dafür habe ich auch extra einen Lehrling eingestellt. Der Lehrling ist gehandicapt aufgrund eines Unfalls, was ihm vor circa 2,5 Jahren hier in dem Kreisgebiet was ich da
1: Unfall.
0: zugetragen hatte, ein Unfall. Er wurde durch einen Pkw-Fahrer angefahren. Es war eine Radsportgruppe auf der Kohlenstraße zwischen Korensen und Pferdeköpfe. Und wie gesagt, ist ein Pkw mit überhöhter Geschwindigkeit auf diesen schmalen asphaltierten Waldweg in die Gruppe rein. Ein Kind war tot und er, der querschnittsgelähmt, er ist dann zum Virchow-Klinikum nach Berlin ausgeflogen worden. Er wollte mal Klempner werden. Durch so seine Großeltern, die hatte ich mit der Dachse immer zu medizinischen Einrichtungen gefahren, bin ich an und für sich auf den Jungen gestoßen und habe versucht, eben dem Jungen eine Perspektive zu schaffen. Habe ein Reisebüro aufgebaut mit Hilfe von anderen Reisebüros in Leipzig. Rudolf Reisen kann ich da vielleicht erwähnen, mit denen ich da auch etwas kooperiere. Ja, der Junge hat von seinen Suizidabsichten dann halt eben auch Abstand genommen und ist im Grunde genommen ein integriertes Mitglied meines oder meiner Unternehmungen dieser Welt heutzutage zu
1: Wie viele Angestellte haben
0: stehen.
1: Sie denn?
0: Ja, jetzt durch die Rettungswache, da sind das über 30
1: Ja.
0: insgesamt.
1: Die Rettungswache ist ja dann das, was der Grund des Gesprächs ist, also vom Taxiunternehmen, Behindertenbus, Pflegedienst bis hin zur Rettungswache, das ist Wahnsinn.
0: Ein bisschen. Dann machen wir zwischendurch noch ein bisschen Kurierdienst.
1: Ja, wie sind Sie denn auf die Rettungswache gekommen?
0: Ja, 1990, muss ich sagen, habe ich jemanden kennengelernt aus den Altbundesländern in Königslutter. Einen Herrn Olbrecht und auch einen Herrn Deetz aus Beine. So, und die hatten beide einen Taxibetrieb und gleichzeitig ein Rettungsdienstunternehmen. Und von denen habe ich mir sozusagen die Firmenstruktur interpretiert, abgeschaut. Habe auch von den beiden aktive Unterstützung erhalten, was jetzt die organisatorischen Fragen anbelangte. Der Herr Ulbricht ist dann mit mir schnell mal, nachdem ich auch meinen Rettungssanitäter
1: Wollte gerade sagen, das kann ja
0: auf
1: nicht jeder
0: der
1: sagen, ich mache jetzt
0: Landes.
1: hier einen Rettungsdienst auf, sondern braucht man eine gewisse
0: In
1: Ausbildung.
0: meinem Unternehmen war ich halt der Erste, der sich dort auf die Schulbank gesetzt hat. Schule habe ich schon viel in meinem Leben besucht. Ich habe mal Kriminalistik studiert, habe auch mal Jura studiert. Und so ging das halt weiter. Da habe ich nach der Wende eben meine Unternehmerschulungen absolviert. In Hildesheim auf der Deula die Verkehrsschule als Unternehmer. Später für den Omnibusbetrieb in Leipzig. Und dazwischen.

0: Den Rettungssanitäter hat mir ein vollkommen neues Fahrzeug angeschafft. Es ist auch eine vollkommen neue Generation von Rettungsmitteln. Ja. Sieht auch vom Äußeren ganz anders aus als wie die herkömmlichen Rettungsfahrzeuge oder RDWs, die jetzt im Landkreis oder in anderen Kreisen hier gefahren sind.
1: Aber aufs Innere kommt es ja an.
0: Ja, sicher auch. Es ist eben so ausgerüstet, dass erstmal der Notarzt oder das Personal richtig arbeiten kann. Man braucht sich nicht bücken, man kann um den Patienten schön drumherum gehen. Das Auto ist voll klimatisiert, also man muss ja auch mal davon ausgehen, im Sommer steht das Auto viel, wenn keine Notfälle sind und es lädt sich halt eben auch durch die Hitze auf. Ja, und stellen Sie sich vor, der Patient, der ohnehin schon
1: Leidet.
0: leidet, ja, kommt dann in so ein überhitztes Auto. Ja, das ist dann auch nicht schön. Und der Notarzt, der mit dem NEF dann angefahren kommt und soll dann in so, da kriege ich dann auch gleich, das sollen sich alle wohlfühlen und da habe ich auch lieber nicht aufs Geld geschaut, sondern mir eben auch so ein Fahrzeug angeschafft.
2: Doch nicht genug damit. Gerhard Franke kümmert sich auch um ältere und kranke Bürger, hat eigens dafür ein Pflegezimmer ausgebaut und eine behindertengerechte Badewanne angeschafft. Mit dem Kleinbus, auch extra dafür ausgestattet, holt er die Pflegebedürftigen ab und chauffiert sie auch wieder nach Hause. Diesen Pflegedienst will er in Zukunft noch weiter ausbauen. Doch wie schafft der fast 50-Jährige das eigentlich alles? Auf der Fahrt zu seiner Rettungswache in Apperode hat er uns sein Geheimrezept verraten.
0: Also Pläne habe ich noch viele. Man müsste, wie ich anfänglich sagte, jünger sein. Ja, aber so alt fühle ich mich auch nicht. Ich sage mir immer, Unternehmer heißt halt was unternehmen. Wo ich mir meine Kraft herhole vielleicht noch, das ist meine Mutti.
1: Ihre Mutti?
0: Die wohnt in Vatterode und die nehme ich dann in den Arm. Und das gibt ihr Kraft und das gibt mir Kraft. Und das ist einfach sich die Reserve, die ich habe.
3: Ich bin die Frau Seifert, ich leite hier die Rettungswache in Apperode von der Firma Rettungsdienst Gerhard Franke und bin gelernte Krankenschwester, habe dann meinen Rettungssanitäter gemacht und später die Ausbildung zum Rettungsassistenten. Neben mir steht mein Stellvertreter, der Herr Jüngling, ist auch ein Rettungsassistent. Und links neben mir steht der Rettungssanitäter Herr Kram. Wir befinden uns jetzt hier in unserem Rettungswagen. Das ist ein Mercedes Sprinter. Das entspricht dem neuesten Standard. Das ist ein sogenannter Kofferaufsatz mit Durchgang. Das heißt, der Rettungsassistent und der Rettungssanitäter sind durch diesen Durchgang immer miteinander verbunden und stehen in Kommunikation. Hier hinten sehen wir die verschiedenen Geräte. Dort unten haben wir das LifePack 12. Das ist ein Defibrillationsgerät mit EKG-Monitor. Und ein sogenannter Halbautomat. Das ermöglicht dem Rettungsassistenten und seinem Sanitäter vor Ort, bevor der Notarzt eingetroffen ist, zur frühe Defibrillation bei Herzstillstand oder Herz-Kreislauf-Versagen. Ich kann das jetzt mal anstellen. Das ist also auch das neueste Gerät, was zu kriegen ist. Hier befindet sich das LifeBase. Das ist auch bekannt unter Medomatenplatte, das heißt, es ist die Sauerstoffversorgung in unserem Wagen. Man kann das auch abnehmen und transportieren, das LifePack 12 übrigens auch. Und es ist auch verbunden mit unserem großen Sauerstoffanschluss, sodass ermöglicht ist, dass der Patient über längere Zeit mit Sauerstoff versorgt werden kann und auch beatmet werden kann. Spritzen und Venenverweilkanülen, also wo die Infusion angeschlossen wird, und andere Kanülen, Tupfer und noch verschiedene Medikamente. Das ist sehr übersichtlich gestaltet in diesem Rettungswagen, sodass auf den ersten Blick eigentlich zu sehen ist, was man dort finden kann. Also hier können wir von außen unsere Notfallkoffer herausnehmen. Das heißt, hier oben ist unser Kindernotfallkoffer, der ist komplett bestückt und hier unten ist ein kombinierter Koffer, das für Kreislauferkrankungen und für Unfälle. Also ein bisschen Verbandsmaterial ist drin und Medikamente, Sauerstoff, Blutdruckmessgerät und was halt alles in diesen Koffer reingehört. Man kann diese Koffer auch von innen, vom Innenraum des Rettungswagens herausnehmen. Über die Möglichkeit des Ausleuchtens der Unfallstelle oder wenn man mal an einem Hang steht, kann man die Außenbeleuchtung links, hinten und auf der rechten Seite von der Fahrerkabine zuschalten.
2: Auch die Mitarbeiter vom Rettungsdienst Franke legen größten Wert auf eine intensive Auswertung der gefahrenen Einsätze. Jeder der Sanitäter hat einen sogenannten Pieper am Mann, sodass auch bei einer Tasse Kaffee immer jemand erreichbar ist. Doch allzu oft bleibt der Kaffee stehen, weil wieder einmal ein Mensch Hilfe braucht.
1: Ach du Scheiße.

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0: Unter dem Motto Sachsen-Anhalt trifft Rose findet vom 9. bis 11. September 2016 der 20. Sachsen-Anhalt-Tag in Sangerhausen statt. Im Rahmen einer Pressekonferenz in Sangerhausen am 13. Juli stellten die Staatskanzlei und die Veranstalterstadt das Programm des Landesfestes vor. Dazu betonte Sangerhausens Oberbürgermeister Ralf Poschmann, ihm liege viel daran, dass das Landesfest für alle ein ganz besonderes Erlebnis wird. Es gibt viele Gründe, sich am Wochenende 9. bis 11. September 2016 auf dem Weg in die Berg- und Rosenstadt zu machen. Sangerhausen überzeugt durch seine Vielfalt, aber auch mit Traditionellem und Modernem. Auch Mario Bösenroth, Leiter des Organisationsteams, ergriff das Wort.
1: Mit dem Programm